0: Ein Nachfolger für den nun vakanten Posten ist noch nicht bekannt.
1: In der Relegation zur zweiten Fußball-Bundesliga hat Rot-Weiß Essen das Hinspiel für sich entschieden. Der Drittligist setzte sich vor eigenem Publikum mit 1:0 gegen Greuther Fürth durch. Der Zweitligist hat dann Heimrecht im Rückspiel. Das findet am kommenden Dienstag statt. Das waren die Nachrichten. Das Wetter in Deutschland. Oft sternklar, etwas Nebel, Tiefstwerte 15 bis 7 Grad. Tagsüber heiter, später zur Nordsee mehr Wolken und einzelne Schauer oder Gewitter. Höchstwerte 25 bis 33 Grad, an den Küsten kühler. Am Pfingstsonntag viel Sonne, in der Mitte und im Osten einzelne Schauer oder Gewitter. Es ist 2.03 Uhr.
2: Hallo, unterwegs. Die A4 Dresden-Chemnitz ist zwischen Frankenberg und Chemnitz-Ost nach einem Unfall in beiden Richtungen gesperrt. Die A23 Hamburg Richtung Heide ist zwischen Eidelstedt und Pinneberg-Süd wegen Bauarbeiten bis Dienstag 5 Uhr gesperrt. Und das gilt auch für die A40 Duisburg nach Essen zwischen dem Kreuz Duisburg und Duisburg-Kaiserberg. Für die A44 Düsseldorf nach Essen zwischen dem Kreuz Düsseldorf-Nord und Ratingen-Schwarzbach. Und auch für die A67 Mannheim Richtung Darmstadt zwischen dem Viernheimer Dreieck und Losch. Der Stadtring A100 ist zwischen der Detmolder Straße und Schmargendorf bis 5 Uhr in Richtung Wedding gesperrt. Die A861 Dreieck Hochrhein, Grenzübergang Rheinfelden, ist zwischen dem Dreieck Hochrhein und Rheinfelden Mitte im Neulinger Bergtunnel in beiden Richtungen gesperrt. Und die Köhlbrandbrücke in Hamburg ist wegen Bauarbeiten in beiden Richtungen bis Montag 5 Uhr gesperrt. Allen unterwegs eine gute Fahrt. Kommen Sie gut an mit uns.
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2: Und das Ganze vom Mitteldeutschen Rundfunk aus dem Landesfunk aus Thüringen in Erfurt mit Klaus Schröder-Grau und der Steve Miller Band.

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1: Sein großer Hit von Juanes La Camisa Negra. Und er hat uns mal im O-Ton verraten, im Interview, dass die Musik, die er macht, ganz einfach so sein Lebensgefühl auch so ein bisschen darstellen mit seiner Stimme und seiner Gitarre. Das macht einfach Laune.
2: I love to sing my songs in that way, you know, because it's the way that I really write the songs, you know, with the guitar and the voice. So it's always natural. And even if I'm singing the same songs all the time, always it's different for me, because it has like different lives.
1: Juanes. Und jetzt ein Mann, der es natürlich auch liebt, Musik zu machen. Robbie Williams, She's the One, in der ARD-Hitnacht.

Wichtige Warnmeldung für die Autofahrer. Vorsicht bitte auf der B4 Erlangen-Nürnberg. Zwischen Gebbertstraße in Erlangen und Würzburger Straße kommt Ihnen ein Falschfahrer entgegen. Bitte äußerst rechts fahren, nicht überholen. Falschfahrer auf der B4 Erlangen-Nürnberg. Zwischen Gebbertstraße in Erlangen und der Würzburger Straße. Hier ist ein Falschfahrer unterwegs. Vorsicht in beiden Richtungen.

Peter Schilling, der NDW-Star, hat in einem Interview mal gesagt, er sei auch ein ganz großer David Bowie-Fan. This is not America. Und er wurde ja damals beeindruckt, ebenso wie David Bowie, von einem Film, um Musik zu machen. Und jetzt gleich ein Mann aus Nordirland, und zwar Jean-Fiarre Sharkey, der in den 80ern einen Hit hatte mit dem Namen A Good Heart. Ein paar kamen noch nach, aber irgendwie war das dann auch sein allergrößter Erfolg. Jetzt bei uns in der ARD-Hitnacht. A Good Heart.

0: 2.31 Uhr. Jetzt gibt's erstmal die Entwarnung für die B4 Erlangen-Nürnberg. Kein Falschfahrer mehr zwischen Gebbertstraße in Erlangen und der Würzburger Straße. Hier nun die weiteren Verkehrsmeldungen. Die A4 Dresden-Chemnitz ist zwischen Frankenberg und Chemnitz-Ost nach einem Unfall in beiden Richtungen gesperrt. Die A23 Hamburg Richtung Heide ist zwischen Eidelstedt und Pinneberg-Süd wegen Bauarbeiten bis Dienstag früh gesperrt. Und das gilt auch für die A40 Duisburg Richtung Essen. Zwischen dem Kreuz Duisburg und Duisburg-Kaiserberg, ebenso für die 44 Düsseldorf Richtung Essen, zwischen dem Kreuz Düsseldorf-Nord und Ratingen-Schwarzbach und auch für die 67 Mannheim Richtung Darmstadt, zwischen dem Viernheimer Dreieck und Lorsch, alle gesperrt bis Dienstagmorgen wegen Bauarbeiten. Der Stadtring A100 in Berlin ist zwischen der Detmolder Straße und Schmargendorf bis 5 Uhr früh in Richtung Wedding gesperrt. Die A861 Dreieck Hochrhein Grenzübergang Rheinfelden ist zwischen dem Dreieck Hochrhein und Rheinfelden Mitte im Nollinger Bergtunnel in beiden Richtungen gesperrt. Und in Hamburg ist die Kühlbrandbrücke wegen Brückenarbeiten bis Montag 5 Uhr gesperrt. Und jetzt noch eine Meldung von der A29 Oldenburg Richtung Wilhelmshaven. Die Autobahn ist zwischen Zetel und Sande wegen eines Feuerwehreinsatzes derzeit gesperrt. Das war's, gute Fahrt.
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0: Mit Klaus Schrederau. Hallöchen.

Achtung bitte, auf der A661 Egelsbach-Bad Homburg zwischen Frankfurt-Eckenheim und Niedereschbach ist ein Falschfahrer unterwegs. Fahren Sie bitte äußerst rechts und überholen Sie nicht. Falschfahrer auf der A661 Egelsbach-Bad Homburg zwischen Frankfurt-Eckenheim und Niedereschbach. Äußerst rechts fahren, nicht überholen. Wir melden, wenn die Gefahr vorüber ist.

0: Mr. James Blunt. 20 vor 3 haben wir's. In der ARD-Hitnacht. Gleich die Jungs von BAP, ja, die sind ja auf der Zielgeraden, so heißt ja auch ihre Tour. 50 Jahre BAP und in dieser Zeit ist eine Menge passiert, unter anderem auch 1984. Da wollte BAP durch die DDR touren und da gab es im Vorfeld schon eine Menge Geplänkel zwischen dem Management von BAP und der staatlichen Künstleragentur der DDR. Geplant waren damals 14 Konzerte in 13 Städten und Wolfgang Niedecken hat extra für die Tour ein Lied geschrieben, deshalb Spill My Hell mit DDR-kritischen Statements. Ja, und da gab es ein Problem.
1: Tja, bisher passiert ist, dass wir halt gestern relativ normal eingereist sind, dass es bei den Vorbesprechungen, wo zwei Leute von der Künstleragentur hier aus der DDR bei uns bei einem der Vorbereitungskonzerte waren, ein Stück gehört haben, was wir hier für die DDR gemacht haben. Und im Moment wird also nach längeren Diskussionen intern zwischen den Herren und uns offensichtlich auf einer höheren politischen Ebene entschieden, ob dieses Stück hier machbar ist oder nicht. Und davon wird im Wesentlichen abhängen, ob diese Tournee hier noch stattfindet oder nicht.
0: Sie fand nicht statt. Das war Roland Timme, genannt Balu, der BAP-Konzertchef damals. Und dann kam es zum Eklat. Tatsächlich die Tournee durch die DDR platzte. Die Band reiste ab, ohne auch nur einmal auf einer Bühne gestanden zu haben. Darüber gibt es auch eine 25-minütige Doku auf der Internetseite unserer Kollegen vom Westdeutschen Rundfunk. Denn damals waren tatsächlich WDR-Reporter mit dabei. Sie reisten im Tourbus mit BAP nach Ost-Berlin und haben den Eklat hautnah miterlebt.
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Vorsicht nach wie vor bitte auf der A661 Egelsbach-Bad Homburg zwischen Frankfurt-Eckenheim und Niedereschbach ist ein Falschfahrer unterwegs. Bitte äußerst rechts fahren, nicht überholen. Falschfahrer auf der A661 Egelsbach-Bad Homburg zwischen Frankfurt-Eckenheim und Niedereschbach. Vorsicht bitte in beiden Richtungen. Wir melden, wenn die Gefahr vorüber ist, um 3:10. Und jetzt muss ich mal schauen, welchen Titel ich denn noch für Sie spielen kann. Jetzt habe ich nämlich 4 zur Auswahl und die schaffe ich bis zu den Nachrichten nicht mehr. Und ich glaube, einer wird jetzt dran glauben müssen. Es ist nicht Barry Manilow mit Copacabana, sondern eher Whitney Houston. Für alle Whitney-Fans. Sie kommt bestimmt wieder auf die Liste eines Tages. Dann kommt noch Free, All Right Now und Sometimes vom Erasure. Dann die Nachrichten und dann hören wir uns wieder.

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1: Um 3 Uhr mit Gabriela Kühne. Bundesaußenminister Wadephul hält die NATO trotz Meinungsverschiedenheiten mit den USA nicht für geschwächt. Die Vereinigten Staaten seien nach wie vor ein verlässlicher Partner, sagte Wadephul in den ARD-Tagesthemen. Aus der Nachrichtenredaktion Ulf Hilbert.
2: Der Außenminister betonte, das Treffen mit seinen NATO-Kollegen im schwedischen Helsingborg habe gezeigt, dass das Verteidigungsbündnis größer und stärker sei als je zuvor. Es sei eine gute Nachricht, wenn die USA zusätzliche 5000 Soldaten in Polen stationieren wollen. Die Gefahr für Europa gehe von Russland aus, so Wadephul. Deswegen müsse die NATO vor allem im Osten Präsenz zeigen. Das sei auch gut für Deutschland. Auf dem Außenministertreffen der NATO sind sich die Teilnehmer einig gewesen, dass die Europäer künftig mehr Verantwortung im Verteidigungsbündnis übernehmen müssen.
1: Unionsfraktionschef Spahn hat sich gegen Erhöhungen bei BAföG, Wohngeld, Bürgergeld und Elterngeld ausgesprochen. Ohne Wirtschaftswachstum müsse man schauen, wo gespart werden kann, sagte er dem Münchner Merkur. Im Koalitionsvertrag hatten sich Union und SPD auf eine Novelle des BAföG geeinigt. Die Wohnkostenpauschale sollte von 380 auf 440 Euro im Monat steigen. Noch Ende April hieß es vom Forschungsministerium, dass man sich bei der Finanzierung einig sei. Aktivisten einer Hilfsflotte für den Gazastreifen haben Israel Misshandlungen und sexualisierte Gewalt vorgeworfen. Unter den Verletzten sind nach Angaben des Auswärtigen Amtes auch Deutsche. Das Ministerium forderte Aufklärung. Die israelische Gefängnisbehörde wies die Anschuldigungen der Aktivisten zurück. Am Dienstag hatte die israelische Armee eine internationale Hilfsflotte für Gaza gestoppt. Mehr als 400 Menschen wurden festgenommen und später abgeschoben. In der Relegation zur 2. Fußball-Bundesliga hat Rot-Weiß Essen das Hinspiel für sich entschieden. Der Drittligist setzte sich vor eigenem Publikum mit 1:0 gegen den Zweitligisten Greuther Fürth durch. Aus der Sportredaktion Jan Wuchner.
3: Eine Stunde lang waren allerdings die Gäste aus Fürth der Führung deutlich näher, trafen unter anderem die Querlatte und hatten weitere gute Tormöglichkeiten.

0: kühler. Am Pfingstsonntag viel Sonne, in der Mitte und im Osten einzelne Schauer und Gewitter. Die Zeit, es ist 3.03 Uhr.
1: Wir schauen auf die Straßen in der ARD-Hitnacht. Zunächst noch die Entwarnung noch einmal. Für die A661 Egelsbach-Bad Homburg kein Falschfahrer mehr zwischen Frankfurt-Eckenheim und Niedereschbach. Die A4 Dresden-Chemnitz ist zwischen Frankenberg und Chemnitz-Ost nach einem Unfall in beiden Richtungen derzeit gesperrt. Die A23 Hamburg Richtung Heide ist zwischen Eidelstedt und Pinneberg Süd wegen Bauarbeiten bis Dienstag 5 Uhr gesperrt. Die A29 Oldenburg Richtung Wilhelmshaven ist zwischen Zetel und Sande wegen eines Feuerwehreinsatzes derzeit gesperrt. Die 40 Duisburg nach Essen ist zwischen dem Kreuz Duisburg und Duisburg-Kaiserberg wegen Bauarbeiten bis Dienstag früh gesperrt. Und das gilt auch für die 44 Düsseldorf Richtung Essen zwischen dem Kreuz Düsseldorf Nord und Ratingen-Schwarzbach. Die A46 Wuppertal nach Düsseldorf ist im Tunnel Wersten nach einem Lkw-Unfall derzeit gesperrt. Der Verkehr wird an der Anschlussstelle Holthausen abgeleitet. Die A67 Mannheim Richtung Darmstadt ist zwischen dem Firnheimer Dreieck und Lorsch wegen einer Baustelle bis Dienstag 5 Uhr gesperrt. In Berlin, der Stadtring A100 ist zwischen der Detmolder Straße und Schmargendorf bis 5 Uhr in Richtung Wedding gesperrt. Die A861 Dreieck Hochrhein Grenzübergang Rheinfelden ist zwischen dem Dreieck Hochrhein und Rheinfelden Mitte im Nollinger Bergtunnel in beiden Richtungen gesperrt. Und in Hamburg ist die Kühlbrandbrücke wegen Brückenarbeiten in beiden Richtungen bis Montag 5 Uhr gesperrt. Gute Fahrt!
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1: Ich bin Klaus Schräder-Rau, hallöchen, und jetzt gibt's gleich einen Song über Laila. Und da geht's nicht um diesen chaotischen Mallorca-Song, sondern um einen Kultklassiker von Eric Clapton. Vorher noch Slade und Far Far Away.

0: Sloane, Eric Clapton und Layla. 11:11. Und es geht mal wieder in die 80er Jahre. Und die Gruppe Alphaville, die hatte ja damals auch einen sehr überraschenden Erfolg erfahren. Und Marian Gold hatte das mal in einem Interview recht süß formuliert. Im wahrsten Sinne des Wortes.
1: Also als wir angefangen haben, Musik zu machen, waren wir arm wie die Kirchenmäuse. Und die 80er waren für mich natürlich irgendwie so, als wenn man in einen Süßwarenladen kommt und alles für umsonst kriegt. Weil wir extrem durchgestartet sind. Mit unserer ersten Single damals mit Big in Japan.
0: Ja, das war der erste große Knaller und es folgten weitere. Unter anderem dieser hier, Forever Young.

0: Die Eurythmics in der ARD-Hitnacht um 4:08. Und jetzt eine Band, die 1972 in Ost-Berlin ihr künstlerisches Schaffen startete, nämlich City. Und von Anfang bis Ende mit dabei war Fritz Puppel. Ende 2022 gab City das letzte Konzert. Und dann ging der Fritz erst einmal in Rockerrente.
1: Ich muss dazu sagen, jetzt ernsthaft, das hat etwas mit unserem Beruf zu tun und mit der ganzen Umgebung. Man fühlt sich irgendwie ein bisschen alterslos. Also es ist anders, dass wir haben andere Marker in unserem Leben. Bekannte oder mit denen ich studiert habe, da geht es dann, ja, ich höre jetzt mit 63 auf, dann mit 65 und dann Frührente oder dies und jenen. Wir haben das nicht. Wir haben vor, ein nächstes Album zu machen und huch, jetzt bin ich so und so alt. Okay, wir müssen ein bisschen auf unsere Gesundheit achten. Ansonsten ist es wie alterslos. Und das hat damit zu tun, muss man es vergleichen, also ein Schriftsteller macht sich auch keine Gedanken oder ein Maler, wie alt bist du? Und mittlerweile gibt es auch nicht mehr die Fragen, wann hört ihr auf? Also so, das war eine Zeit lang irgendwie, bist jetzt hier mit Rockmusiker und weiß ich nicht, wenn du nicht in 20 Jahren gestorben bist, dann warst du schon irgendwie nicht mehr glaubwürdig. Das gibt es heute nicht mehr.
0: Vor knapp 2 Jahren ist er gestorben, im Alter von 79 Jahren. Fritz Puppel. Und hier ist einer der größten Hits von City. Am Fenster.

0: Mr. Rick Astley, der mal in einem Interview zugegeben hat, dass er damals in seinen Videos wirklich nicht gut tanzen habe können. Ja, wenn man sich die Videos heute mal anguckt, eine Feststellung, der ich nicht widerspreche. Und damit haben wir es genau 3:30. Wir schauen auf die Straßen in der ARD-Hitnacht. Die A23 Hamburg Richtung Heide ist zwischen Eidelstedt und Pinneberg Süd wegen Bauarbeiten bis Dienstag 5 Uhr gesperrt. Die A29 Oldenburg Richtung Wilhelmshaven ist zwischen Zetel und Sande wegen eines Feuerwehreinsatzes derzeit gesperrt. Die 40 Duisburg nach Essen ist zwischen dem Kreuz Duisburg und Duisburg-Kaiserberg wegen Bauarbeiten bis Dienstag früh gesperrt. Und das gilt auch für die 44 Düsseldorf nach Essen zwischen dem Kreuz Düsseldorf-Nord und Ratingen-Schwarzbach. Die A46 Wuppertal nach Düsseldorf ist im Tunnel Wersten nach einem Lkw-Unfall gesperrt. Der Verkehr wird an der Anschlussstelle Holthausen abgeleitet. Dann die 67 Mannheim nach Darmstadt ist gesperrt zwischen dem Viernheimer Dreieck und Lorsch wegen einer Baustelle bis Dienstag 5 Uhr. Unsere Meldung aus Berlin, der Stadtring A100 ist zwischen der Detmolder Straße und Schmargendorf bis 5 Uhr in Richtung Wedding gesperrt. Die A861 Dreieck Hochrhein, Grenzübergang Rheinfelden, ist zwischen dem Dreieck Hochrhein und Rheinfelden Mitte im Nollinger Bergtunnel in beiden Richtungen gesperrt. Und in Hamburg ist die Köhlbrandbrücke wegen Brückenarbeiten in beiden Richtungen bis Montag 5 Uhr gesperrt. Gute Fahrt für Sie.
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0: Und das Ganze mit Klaus Schröder-Grau von MDR Thüringen. Schönes Wochenende.

Sixpence None the Richer. Ja, auf so einen Bandnamen muss man auch erstmal kommen. Hier ist die ARD-Hitnacht live aus den Studios des MDR in Erfurt. Und jetzt ein Künstler aus Großbritannien. Der ist eigentlich Autoschrauber. Das ist der Job, den er irgendwann mal gelernt hatte. Dann lungerte er bei irgendwelchen Musikstudios rum, war erst Musiker und dann Sänger. Ich rede von Paul Young. Also zuerst habe ich Bass gespielt. Doch dann wollte ich singen, weil ich dachte, ich bin besser als unser Sänger. Der Chef der Gruppe sah das anders. Aber dann hörte mich eine Londoner Band im Studio singen. Sie boten mir prompt an, bei ihnen einzusteigen. Da merkte ich, dass ich wohl doch was drauf hatte. Ja, kann er durchaus behaupten, Paul Young hatte in den 80ern einige Hitsingles und eine davon war diese hier. Come Back and Stay.

Taylor Swift, The Best Day. Ob er das wird, kann ja noch sein. Bei dem Wetterchen, was wir heute bekommen, ist das ja durchaus möglich, dass man sich da ein wunderschönes Wochenende machen kann. The Best Day. Und hier und da haben ja auch schon die ersten Freibäder auf. Und da könnte man ja schon mal die erste Bahn gleich starten. So gegen 7. Zwar noch ein bisschen schattig, aber egal. Da müssen wir durch. Gleich haben wir noch Musik von den Bangles. Walk Like an Egyptian. Und zuvor ein Albert-Projekt von Albert Hammond und Albert West. Give a little love.

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1: Um 4 Uhr mit Gabriela Kühne. Außenminister Wadephul sieht in den USA weiterhin einen verlässlichen NATO-Partner. Dass die USA zusätzliche 5000 Soldaten in Polen stationieren wollen, sei eine gute Nachricht, sagte Wadephul in den ARD-Tagesthemen.
2: Als deutscher Außenminister begrüße ich jeden NATO-Soldaten, der in Polen stationiert ist, der östlich von uns stationiert ist. Die Gefahr für Europa ist bedauerlicherweise Russland. Wir sehen das in dem Aggressionskrieg gegen die Ukraine. Wir sehen das in vielen Maßnahmen gerade der letzten Tage, die offensichtlich auch auf Russland zurückzuführen sind, die das Baltikum betreffen. Und deswegen brauchen wir NATO-Präsenz. Und deswegen, wenn es so eine Aussage gibt, dann ist das eine gute Aussage. Sie stärkt Polen, sie stärkt die Allianz, sie stärkt die NATO und ist auch gut für Deutschland.
1: Mexiko und die Europäische Union haben ein seit langem auf Eis liegendes Freihandelsabkommen unterzeichnet. EU-Kommissionspräsidentin von der Leyen kam dazu in Mexiko-Stadt mit Staatspräsidentin Sheinbaum zusammen. Der neue Vertrag erweitert das bestehende Handelsabkommen aus dem Jahr 2000. Dadurch werden von beiden Seiten zahlreiche Zölle abgeschafft, zum Beispiel bei Dienstleistungen im digitalen Handel oder bei landwirtschaftlichen Produkten. Unionsfraktionschef Spahn hat sich gegen Erhöhungen bei BAföG, Wohngeld, Bürgergeld und Elterngeld ausgesprochen. Ohne Wirtschaftswachstum müsse man schauen, wo gespart werden kann, sagte er dem Münchner Merkur. Im Koalitionsvertrag hatten sich Union und SPD auf eine Novelle des BAföG geeinigt. Die Wohnkostenpauschale sollte von 380 auf 440 Euro im Monat steigen. Noch Ende April hieß es vom Forschungsministerium, dass man sich bei der Finanzierung einig sei. Im kalifornischen Garden Grove südlich von Los Angeles sollen zehntausende Menschen ihre Häuser verlassen. In einer Flugzeugteilefabrik droht ein Tank mit Chemikalien zu explodieren. Aus Los Angeles, Antje Sieb.
3: In dem Tank befinden sich große Mengen Methylmethacrylat, das zur Herstellung von Kunststoff verwendet wird. Bei einer Explosion des Behälters würden giftige Dämpfe frei werden, die Augen, Atemwege und Haut reizen oder Übelkeit verursachen. Bei hohen Konzentrationen sind auch Lungenschäden nicht ausgeschlossen. Bereits am Donnerstag sei die Temperatur in dem problematischen Tank angestiegen, sagte die Einsatzleitung bei einer Pressekonferenz. Weil Ventile des Tanks nicht funktionieren, könne man nur versuchen, den bereits aufgeblähten Behälter zu kühlen. Jetzt befürchten die Verantwortlichen, dass entweder ein Leck entsteht oder der Tank explodiert und dabei möglicherweise auch benachbarte Tanks beschädigt.
1: Das waren die Nachrichten. Das Wetter in Deutschland. Tagsüber heiter, später zur Nordsee mehr Wolken und einzelne Schauer oder Gewitter. Höchstwerte 25 bis 33 Grad an den Küsten.

0: Düsseldorf nach Essen zwischen dem Kreuz Düsseldorf Nord und Ratingen-Schwarzbach. Die A46 Wuppertal nach Düsseldorf ist im Tunnel Wersten nach einem Lkw-Unfall gesperrt. Der Verkehr wird ab Holthausen abgeleitet. Die 67 Mannheim nach Darmstadt ist zwischen dem Firnheimer Dreieck und Lorsch wegen einer Baustelle bis Dienstag 5 Uhr gesperrt. Dann unsere Meldung aus Berlin. Der Stadtring A100 ist zwischen Detmolder Straße und Schmargendorf bis 5 Uhr in Richtung Wedding gesperrt. Die A861 Dreieck Hochrhein, Grenzübergang Rheinfelden, ist zwischen dem Dreieck Hochrhein und Rheinfelden Mitte im Nollinger Bergtunnel in beiden Richtungen gesperrt. Und in Hamburg ist die Köhlbrandbrücke wegen Brückenarbeiten in beiden Richtungen bis Montag 5 Uhr gesperrt. Allen unterwegs eine gute Fahrt.
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0: Mit Klaus Schräder-Gau von MDR Thüringen und mit Rod Stewart und Love Touch. Einen schönen Samstagmorgen mit uns.

Hot Chocolate. 4:12 in der ARD Hitnacht, jetzt gleich mit dem Debüthit von Nena. Und ich hatte letztens im Internet so einen schönen kleinen Film gesehen, der ist mir jetzt aber irgendwie abhanden gekommen. Da wurde gezeigt, wie der Carlo von Nenas Band ein Café in Berlin eröffnet hat, und zwar Carlos Café. Und bei der Eröffnung war natürlich die ganze Nena-Besatzung mit dort am Start, unter anderem auch der Bassist Jürgen Demel. Und der wiederum hatte wohl damals eine Liaison mit Nenas Schwester Nana. Ja, ob die beiden heute immer noch zusammen sind, kann ich gar nicht sagen. Aber damals hatten die wohl eine kleine Liaison und wollten wohl auch heiraten. Ob es jemals dazu kam, keine Ahnung. Carlos Café ist allerdings nach einem Jahr wieder zugemacht worden. Die Kundschaft blieb aufgrund des ungünstigen Standorts leider aus. Und Carlo Karges wäre in diesem Jahr 75 Jahre alt geworden. Er starb bereits 2002 an Leberversagen. Und hier spielt er auf jeden Fall den Bass. In Nur geträumt.

Musik von Sting am frühen Samstagmorgen in der ARD-Hitnacht. Wir bekommen ja manchmal auch so von Dienstleistern ein paar Terminkalender zugeschickt. Da steht dann drin, ja, was denn heute so alles passiert, was in Berlin zum Beispiel passiert in Sachen Politik oder in Sport, aber auch Musiktermine. Und da steht heute zufällig, dass DJ Bobo mit seiner Tour The Great Adventure in Mannheim ist. Ja, das stimmt tatsächlich, aber die Kiste ist ja ausverkauft. Da kriegt man, glaube ich, nur noch so ein paar Restkarten. Wenn man alleine hingeht, hat man da vielleicht noch eine Chance, aber no. Für alle Schlagerfreunde, Matthias Reim ist auch auf Tour. Verdammt, ich lieb dich, seine Jubiläumstournee 2026 in Dresden heute. Ja, natürlich, aber was soll ich das erzählen, wenn man da keine Karten mehr für kriegt? Und interessant, Konstantin Wecker, der Liebe zuliebe in Halle an der Saale soll er heute sein. Da ist er nicht und er ist nirgendwo, weil er seine gesamte Tour abgesagt hat, aber schon im Januar. Da sind wohl gesundheitliche Gründe anzuführen. Ja, also manchmal muss man schon aufpassen, was man hier so angeboten bekommt. Und wenn man das hier so blind einfach vorträgt, da könnte man auch in Teufels Küche kommen. Also alle drei Termine, die hier stehen, sind eigentlich obsolet. Aber ich denke mal, bei so einem schönen Wetter, da geht man einfach mal raus in den Stadtpark oder in den Biergarten. Das müsste eigentlich wunderbar reichen für heute. 8 Minuten vor 5, jetzt Madonna. La Isla.

0: 4.32 Uhr. Einen schönen guten Morgen auf die Straßen. Hier ist der Verkehrsservice in der ARD-Hitnacht. Die A23 Hamburg Richtung Heide ist zwischen Eidelstedt und Pinneberg Süd wegen Bauarbeiten bis Dienstag 5 Uhr gesperrt. Und das gilt auch für die A40 Duisburg nach Essen zwischen dem Kreuz Duisburg und Duisburg-Kaiserberg und auch für die 44 Düsseldorf nach Essen zwischen dem Kreuz Düsseldorf Nord und Ratingen-Schwarzbach. Die A46 Wuppertal nach Düsseldorf ist im Tunnel Wersten nach einem Lkw-Unfall gesperrt. Der Verkehr wird an der Anschlussstelle Holthausen abgeleitet. Die 67 Mannheim nach Darmstadt ist zwischen dem Firnheimer Dreieck und Lorsch wegen einer Baustelle bis Dienstag 5 Uhr gesperrt. Die A861 Dreieck Hochrhein Grenzübergang Rheinfelden ist zwischen dem Dreieck Hochrhein und Rheinfelden Mitte im Nollinger Bergtunnel in beiden Richtungen gesperrt und in Hamburg ist die Kühlbrandbrücke wegen Brückenarbeiten in beiden Richtungen bis Montag 5 Uhr dicht. Das war's, gute Fahrt.
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0: Und das am fröhlichen Samstagmorgen mit Klaus Schrädergau. Und hier ist Glenn Frey, I've Got Mine. Und danach der gute alte Song aus Dirty Dancing, I've Had the Time of My Life.

der Klassiker von Jennifer Warnes und Bill Medley. I've had the time of my life aus Dirty Dancing. Und wenn man mal auch in die 80er oder noch davor in das Jahrzehnt mal schaut, was sich in Sachen Technik nicht alles getan hat. Also ich fing ja an mit Kassettenrekorder und Schallplattenspieler. Ich war ja völlig verrückt auf diesen kleinen runden Scheiben und habe mein ganzes Taschengeld dafür geopfert. Ja, und heute, die wichtigste Erfindung der letzten Jahre, ist das Internet. Da kann man ja nicht nur Musik hören und Fernsehen gucken, man kann allerhand bestellen, auch Technik, neue Technik. Und jetzt gibt es eine Waschmaschine mit 3 Trommeln, habe ich jetzt gesehen. Eine mit 10 Kilo und 2 mal 1 Kilo. Ja, da kann man natürlich hergehen und sagen, so, da unten kommt, die Alltagswäsche rein, oben mal das weiße T-Shirt, oben rechts vielleicht das rote, was man gerade gekauft hat und vielleicht abfärbt. Aber 3, ich weiß nicht, für eine Dame oder einen Herr, der sehr viel zu waschen hat, ist das vielleicht gar nicht mal so eine doofe Idee. Also ich komme noch wunderbar mit einem Waschtrockner klar, der per App gesteuert wird. Also das ist so meine letzte Errungenschaft in Sachen Technik. Ich weiß ja nicht, wie es Ihnen so geht, also, aber es nimmt weiter Fortschritt an, auch in Sachen Haushaltsgeräten. Also, wer auf die Idee kommt, ist Respekt. Mein Gott, es nimmt kein Ende. Jetzt aber gleich Adele, Rolling in the Deep, und zuvor noch ein bisschen Rock'n'Roll mit Status Quo.

Ja, die Dame, die sich gewichtstechnisch quasi halbiert hat. Adele. Innerhalb von 2 Jahren hatte sie 45 Kilo abgenommen. Respekt. 5:10, die ARD-Hitnacht geht für einige Stationen jetzt gleich zu Ende. Zwischen 5 und 6 gibt's aber für andere noch eine Stunde ARD-Hitnacht. DJ Bobo habe ich jetzt noch mit seinem Hit aus den 90ern, There's a Party. Ja, die macht er ja heute in Mannheim vor fast ausverkauftem Haus. Also da gibt's nur noch einzelne Restkarten, wenn Sie ihn mal wieder sehen wollen. Alleine oder vielleicht treffen Sie ja jemanden dort. Dann nix wie hin nach Mannheim in die Arena. Dort ist er heute zu sehen. Und bei uns ist er jetzt zu hören. There's a Party.

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1: Um 5 Uhr mit Gabriela Kühne. Außenminister Wadephul hält die NATO trotz Meinungsverschiedenheiten mit den USA nicht für geschwächt. Die Vereinigten Staaten seien nach wie vor ein verlässlicher Partner, sagte der CDU-Politiker in den ARD-Tagesthemen. Es sei eine gute Nachricht, wenn die USA zusätzliche 5000 Soldaten in Polen stationieren wollen. Die NATO müsse vor allem im Osten Präsenz zeigen. Auf dem Außenministertreffen der NATO im schwedischen Helsingborg waren die Teilnehmer sich einig, dass die Europäer künftig mehr Verantwortung im Verteidigungsbündnis übernehmen müssen. Unionsfraktionschef Spahn hat sich gegen weitere Erhöhungen bei BAföG, Wohngeld, Bürgergeld und Elterngeld ausgesprochen. Ohne Wirtschaftswachstum müsse man schauen, wo gespart werden kann, sagte er dem Münchner Merkur. Aus der Nachrichtenredaktion Inken Henkel.
2: Die schlechte wirtschaftliche Lage schlage sich nun auch in den Sozialsystemen und im Bundeshaushalt nieder. Man könne nur so viel Geld ausgeben, wie man auch einnehme, meint Spahn. Im Koalitionsvertrag hatten sich Union und SPD unter anderem auf eine große Novelle des BAföGs geeinigt. Die Wohnkostenpauschale beispielsweise sollte auf 440 Euro pro Monat erhöht werden. Noch Ende April hatte das Bundesforschungsministerium mitgeteilt, dass man sich bei der Finanzierung der Erhöhung einig sei.
1: Aktivisten einer Hilfsflotte für den Gazastreifen haben Israel Misshandlungen und sexualisierte Gewalt vorgeworfen. Unter den Verletzten sind nach Angaben des Auswärtigen Amtes auch Deutsche. Das Ministerium forderte Aufklärung. Die israelische Gefängnisbehörde wies die Anschuldigungen der Aktivisten zurück. Am Dienstag hatte die israelische Armee eine internationale Hilfsflotte für Gaza gestoppt. Mehr als 400 Menschen wurden festgenommen und später abgeschoben. In der Relegation zur zweiten Fußball-Bundesliga hat Rot-Weiß Essen das Hinspiel für sich entschieden. Der Drittligist setzte sich vor eigenem Publikum mit 1:0 gegen den Zweitligisten Greuther Fürth durch. Aus der Sportredaktion Jan Wochner.
3: Eine Stunde lang waren allerdings die Gäste aus Fürth der Führung deutlich näher, trafen unter anderem die Querlatte und hatten weitere gute Tormöglichkeiten. Den Treffer des Abends aber erzielten die Gastgeber. Einen Freistoß aus rund 19 Metern hämmert Torben Müsel für RWE in der 62. Minute in den rechten Torwinkel. Danach drängten die Essener auf ein weiteres Tor, hatten ihrerseits sehr gute Möglichkeiten. Es blieb am Ende aber beim 1:0 und großem Jubel der restlos begeisterten Essener Fans. Dienstag steigt das Rückspiel in Fürth.
1: Das waren die Nachrichten. Das Wetter in Deutschland. Tagsüber heiter, später zur Nordsee mehr Wolken und einzelne Schauer oder Gewitter. Höchstwerte 25 bis 33 Grad, an den Küsten kühler. Am Pfingstsonntag viel Sonne, in der Mitte und im Osten einzelne Schauer und Gewitter. Es ist 5.03 Uhr.
4: Einen schönen guten Morgen auf die Straßen. Die A23 Hamburg Richtung Heide ist zwischen Eidelstedt und Pinneberg Süd wegen Bauarbeiten bis Dienstag 5 Uhr gesperrt. Und das gilt auch für die A40 Duisburg nach Essen zwischen dem Kreuz Duisburg und Duisburg-Kaiserberg und auch für die 44 Düsseldorf Richtung Essen zwischen dem Kreuz Düsseldorf Nord und Ratingen-Schwarzbach. Die 46 Wuppertal nach Düsseldorf ist im Tunnel Wersten nach einem LKW-Unfall gesperrt.

Da muss ich mich glatt mal korrigieren. Also Motti Special hat mit Italo Disco jetzt nicht allzu viel zu tun. Das war so auch so Anfang der 80er, keine Frage. Aber Silver Posali, die waren's, mit denen habe ich das durcheinander gebracht. Motti Special, das war eine Truppe aus Hamburg. Da war der Michael Cretu mit dabei und der Nils Tuxen und Dicky Tarach, die haben Motti Special gemacht. Aber dem Namen nach zu urteilen, hätte das vielleicht auch aus Italien kommen können. Ist aber nicht der Fall. Keine Frage. Jetzt gibt's auf jeden Fall Musik aus Frankreich vom Alizé.

Die Jungs von Echt, ja. Und nach wie vor gibt's in der ARD Mediathek die Doku über die Band, wie das denn damals alles so angefangen hat. Ja, und der Sänger Kim Frank hatte ja damals eine heiße Liaison mit der Viva-Moderatorin Annie van de Meinglokjes, die heute im Fernsehen bunte Torten backen lässt. Und es gibt auch schlüpfrige Statements über Selbstbefriedigung in Hotel-Whirlpools. Ist kein Gag. Ist da wirklich zu sehen und zu hören. In der ARD Mediathek die Doku über Echt. 16 Minuten nach 5 am frühen Samstagmorgen, jetzt mit Stevie Wonder, Is

In der kommenden halben Stunde schauen wir mal auf den prominenten Geburtstagskalender. Heute am 23. Mai. Da gibt's interessante Daten. Zum einen über einen Filmemacher aus Wuppertal und über eine Dame, die wirklich ein Miststück gespielt hatte. Damals in einer 80er-Serie. Vielleicht erinnern Sie sich noch. Haben wir gleich einen kleinen Ausschnitt. 8 Minuten vor 5:30. Jetzt Musik von U2. Wither, Wither Cue.

0: genau halb sechs. Einen schönen guten Morgen auf die Straßen. Da geht's auf die A8 München nach Salzburg. Zwischen der Leutalbrücke und der Saalachbrücke hier 9 Kilometer Stau. Die A23 Hamburg Richtung Heide ist zwischen Eidelstedt und Pinneberg Süd wegen Bauarbeiten bis Dienstag 5 Uhr gesperrt. Und das gilt auch für die A40 Duisburg nach Essen zwischen dem Kreuz Duisburg und Duisburg-Kaiserberg und für die A44 Düsseldorf nach Essen zwischen dem Kreuz Düsseldorf Nord und Ratingen-Schwarzbach. Die A46 Wuppertal nach Düsseldorf ist im Tunnel Wersten nach einem LKW-Unfall gesperrt. Der Verkehr wird ab Holthausen abgeleitet. Die A67 Mannheim Richtung Darmstadt ist zwischen dem Viernheimer Dreieck und Lorsch wegen einer Baustelle bis Dienstag 5 Uhr gesperrt. Dann die A93 Rosenheim Richtung Kiefersfelden zwischen Brandenburg und dem Grenzübergang Kiefersfelden hier 11 Kilometer Stau. Die A861 Dreieck Hochrhein Grenzübergang Rheinfelden ist zwischen dem Dreieck Hochrhein und Rheinfelden Mitte im Nollinger Bergtunnel in beiden Richtungen gesperrt. In Hamburg ist die Kühlbrandbrücke wegen Brückenarbeiten bis Montag 5 Uhr gesperrt. Und dann haben wir noch die B189 Magdeburg Richtung Stendal. Die Bundesstraße ist in Höhe Wohlmirstedt nach einem Unfall gesperrt. Gute Fahrt für Sie.
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0: Mit Klaus Schräder-Grau von MDR Thüringen. Ein schönes Wochenende für Sie.

0: Die ARD-Hitnacht am frühen Samstagmorgen, den 23. Mai. Und auch heute haben wieder einige Prominasen ihren Ehrentag. Und da beginnen wir mit dem Schauspieler Wotan Wilke-Möhring. Aufgewachsen ist er im Ruhrpott, in Unna und in Herne. Und er ist ja Nachfolger geworden von Elton. Im ARD-Quiz, wer weiß denn sowas mit Kai Pflaume? Die haben gerade Sommerpause, aber er kommt ja wieder. Heute wird er erst einmal 59 Jahre alt. Und dann wirklich ein toller Filmemacher, ebenfalls aus Nordrhein-Westfalen, paar Meter weiter von Herne liegt Wuppertal. Da wurde Tom Tykwer geboren und er hat echt tolle Sachen in Szene gesetzt. Lola rennt beispielsweise oder auch Das Parfum, die Geschichte eines Mörders, habe ich letztens noch gesehen im Fernsehen. Den Film wirklich toll gemacht. Tom wird heute 61 Jahre alt. Und eine Dame, die in den 80er Jahren in einer Serie mitgewirkt hat, die damals im ZDF lief, war das Pendant zu Dallas im Ersten, der Denver-Clan. Und sie hat das Biest gespielt im Denver-Clan, nämlich Alexis Colby, die Schauspielerin Joan Collins.
1: Du verschwindest jetzt.
2: Ah ja, ich denke nicht daran.
1: Oh doch, du gehst. Und wenn ich dich rausschmeißen muss, mache ich das auch.
2: Ich bedauere Alexis, aber ich werde bleiben.
1: Nein, das wirst du nicht. Ich bin dir keine Zuflucht schuldig, Cassie.
2: Aber nein, warum solltest du? Du hattest mir ja eine Zuflucht verschafft für 5 lange hässliche Jahre. Für die nächste Zeit wirst du mich nicht loswerden. Du stehst tief in meiner Schuld und das weißt du auch.
1: Ich weiß nur, wie ich mit meinen Feinden fertig werde. Gleichgültig, ob Ex-Ehemänner oder Schwestern. Und sicherlich wirst du dich noch daran erinnern, kleine Cassie. Ich habe immer gewonnen.
0: Ja, erschreckenderweise hat sie da sogar recht behalten. Joan Collins, die britische Schauspielerin, wird heute 93 Jahre alt und wir gratulieren.

Fußballtechnisch ist Berlin ja heute mal wieder im Ausnahmezustand. DFB-Pokalfinale Bayern München gegen den VfB Stuttgart. Ja, ob es für die Bayern zum Double reicht, werden wir dann heute Abend wissen. Ich weiß aber auch ganz genau, dass wir uns in der kommenden Nacht wieder hören werden. Da geht kein Weg dran vorbei. Die ARD-Hitnacht ab heute Abend wieder 23 Uhr. Mit mir, ich bin Klaus Schredderau. Ein schönes Pfingstwochenende für Sie.

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1: Um 6 Uhr mit Claudia Drews. Bundesaußenminister Wadephohl sieht in den USA weiterhin einen verlässlichen Partner in einer starken NATO. Das Verteidigungsbündnis sei größer und stärker als je zuvor, so der CDU-Politiker. Dass die USA zusätzliche 5000 Soldaten in Polen stationieren wollen, sei eine gute Nachricht, sagte Wadephohl in den ARD-Tagesthemen.
2: Als deutscher Außenminister begrüße ich jeden NATO-Soldaten, der in Polen stationiert ist, der östlich von uns stationiert ist. Die Gefahr für Europa ist bedauerlicherweise Russland. Wir sehen das in dem Aggressionskrieg gegen die Ukraine. Wir sehen das in vielen Maßnahmen gerade der letzten Tage, die offensichtlich auch auf Russland zurückzuführen sind, die das Baltikum betreffen. Und deswegen brauchen wir NATO-Präsenz. Und deswegen, wenn es so eine Aussage gibt, dann ist das eine gute Aussage. Sie stärkt Polen, sie stärkt die Allianz, sie stärkt die NATO und ist auch gut für Deutschland.
1: Bundesaußenminister Wadephohl. Zum heutigen Grundgesetztag hat Bundespräsident Steinmeier die Menschen in Deutschland dazu aufgerufen, sich für das Gelingen der Demokratie zu engagieren. Das Grundgesetz sei eine wirkliche Errungenschaft für unser Land und für unser Zusammenleben, betonte Steinmeier und wies darauf hin, dass die Demokratie Menschen brauche, die sich einmischten und mitmachten. Das Grundgesetz als Verfassung für die Bundesrepublik Deutschland war am 23. Mai 1949 verkündet worden. Steinmeier hat den Jahrestag zum Ehrentag ernannt. Er soll den Blick auf das Grundgesetz richten und als sogenannter Mitmachtag für das Ehrenamt werben. Im kalifornischen Garden Grove südlich von Los Angeles sollen zehntausende Menschen ihre Häuser verlassen. In einer Flugzeugteilefabrik droht ein Tank mit Chemikalien zu explodieren. Aus Los Angeles, Antje Sieb.
3: In dem Tank befinden sich große Mengen Methylmethacrylat, das zur Herstellung von Kunststoff verwendet wird. Bei einer Explosion des Behälters würden giftige Dämpfe frei werden, die Augen, Atemwege und Haut reizen oder Übelkeit verursachen. Bei hohen Konzentrationen sind auch Lungenschäden nicht ausgeschlossen. Bereits am Donnerstag sei die Temperatur in dem problematischen Tank angestiegen, sagte die Einsatzleitung bei einer Pressekonferenz. Weil Ventile des Tanks nicht funktionieren, könne man nur versuchen, den bereits aufgeblähten Behälter zu kühlen. Jetzt befürchten die Verantwortlichen, dass entweder ein Leck entsteht oder der Tank explodiert und dabei möglicherweise auch benachbarte Tanks beschädigt.
1: In der Relegation zur zweiten Fußball-Bundesliga hat Rot-Weiß Essen das Hinspiel für sich entschieden. Der Drittligist setzte sich vor eigenem Publikum mit 1:0 gegen den Zweitligisten Greuther Fürth durch. Aus der Sportredaktion Jan Wochner.
4: Eine Stunde lang waren allerdings die Gäste aus Fürth der Führung deutlich näher, trafen unter anderem die Querlatte und hatten weitere gute Tormöglichkeiten. Den Treffer des Abends aber erzielten die Gastgeber. Einen Freistoß aus rund 19 Metern hämmerte Torben Müsel für RWE in der 62. Minute in den rechten Torwinkel. Danach drängten die Essener auf ein weiteres Tor, hatten ihrerseits sehr gute Möglichkeiten. Es blieb am Ende aber beim 1:0 und großem Jubel der restlos begeisterten Essener Fans. Dienstag steigt das Rückspiel in Fürth.
1: Fußballprofi Lukas Podolski beendet seine aktive Laufbahn. Wie der 40-Jährige mitteilte, wird das Spiel seines polnischen Clubs Górnik Zabrze heute sein letztes sein. Podolski spielte während seiner Profikarriere unter anderem für den 1. FC Köln und Bayern München sowie für Spitzenvereine in England, Italien, Japan, der Türkei und Polen. 2014 wurde er mit Deutschland Weltmeister. Das waren die Nachrichten. Das Wetter in Deutschland: tagsüber heiter, später zur Nordsee Meerwolken und einzelne Schauer oder Gewitter. Höchstwerte 25 bis 33 Grad, an den Küsten etwas kühler. Am Pfingstsonntag viel Sonne, in der Mitte und im Osten Schauer oder Gewitter. 17 Grad auf den Inseln bis 34 Grad in Hessen. Es ist 6.04 Uhr.
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5: Ja, nicht irgendein

Ja, Leute, was ist denn los hier am Pfingstsamstagmorgen um 6.13 Uhr? Schon wieder ein aktueller Verkehrsservice von uns hier von NDR 1 Niedersachsen. Wir geben ja nur weiter, was die anderen uns geben, ne? Vorsicht bitte auf der A7 Hannover-Kassel zwischen Lutherberg und Kassel-Nord. Da liegt ein Metallteil. Und nochmal der Hinweis für die A2 Dortmund-Hannover zwischen Feldheim und Bad Eisen. Da steht ein defektes Fahrzeug hier. Also bitte besondere Vorsicht. Ansonsten einfach besondere Freude auf das Pfingstwochenende. Bedeutet ja, heute Samstag, für die meisten schon frei, Sonntagmorgen und Montag noch ein Feiertag.

0: 6.22 Uhr, guten Morgen. Jetzt kommen wir zu einem ganz besonderen Helden. Er ist einer der Helden des Fußball-Sommermärchens 2006 in Deutschland. Und er ist auch einer der Helden, die dann 2014 den WM-Titel nach Deutschland geholt haben. Die Rede ist von Lukas Podolski. Wir haben es ja gerade schon in den Nachrichten gehört. Gestern hat der mittlerweile 40-jährige Podolski das Ende seiner aktiven Karriere bekannt gegeben. Warum gestern? Nun, ich schätze mal, er hat bis Donnerstag auch darauf gewartet, dass Julian Nagelsmann bei ihm anruft und sagt, Lukas, ich hätte dich gern dabei. Wir setzen mehr so auf die Älteren, die so viel Erfahrung haben und so. War aber nicht so. Und hat er gesagt, gut, dann mal jetzt Schluss. Nach Stationen, unter anderem in Köln, bei den Bayern und beim FC Arsenal, hat er zuletzt ja noch ein paar Jahre in seiner Heimat in Polen gespielt. Heute wohl auch noch mal. Und auf dem Platz war Podolski immer vor allem für seinen starken linken Fuß bekannt. Neben dem Platz für seine lockeren und manchmal auch legendären Sprüche.
1: Lukas Podolski, der ist heiß wie Frittenfett. Podolski, Tor!
2: Ich versuche jedes Spiel ein Tor zu machen. Wenn es klappt, ist gut. Wenn es auch nicht klappt, ist auch gut. Schießt jemand anderen das Tor.
1: Lukas Podolski.
2: Jedes Spiel macht Bock. Darum ist man ja Fußballer. Wenn man ein Spiel geht und man hat keinen Bock, dann kann man draußen bleiben.
1: Podolski und Tor für Köln.
2: 80% von euch und ich kauen sich auch mal an den Eiern. Und daher ist alles gut.
3: Das war's. Das war's. Deutschland ist Weltmeister.
4: Grüße nach Köln. Er feiert. Nimmt Köln auseinander.
0: Lukas Podolski, irgendwie ein einzigartiger Typ und auch ein einzigartiger Fußballer. Und heute wohl sein letztes Spiel und dann ist Schluss. Aber er soll ja irgendwie einen Fußballverein gekauft haben. Wahrscheinlich werden wir von ihm weiteres hören. Natürlich dann auch gerne über uns bei NDR1 Niedersachsen.

0: Samstag, 23. Mai, der Pfingstsamstag. Es ist 6.31 Uhr und das bei diesem Wetter. Bei diesem Wetter, ich sag's ja nur, wolkenloser Himmel über Norderney bei 16 Grad. Wolkenloser Himmel auch über Oldenburg am Hauptbahnhof 14 Grad. Bremen wolkenlos 13 Grad. Lüneburg wolkenlos 12 Grad. Osnabrück wolkenlos am Hegertor 13 Grad. Hannover leicht bewölkt 13 Grad. Braunschweig auch leicht bewölkt 12 Grad. Göttingen auch leicht bewölkt. Ludwig-Beck-Straße 11 Grad. Und Bornlage leicht bewölkt am Eisstadion 13 Grad. Schon mal der Hinweis, heute gibt es wirklich jede Menge Sonne bei uns in Niedersachsen und umzu. Also für alle diejenigen, die auf Sonne stehen, das wird unser Wochenende.
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0: Vorsicht bitte, A2 Dortmund-Hannover zwischen Feldheim und Bad Eisen. Da steht ein defektes Fahrzeug. Metallteil im Weg auf der A7 Hannover-Kassel zwischen Lutherberg und Kassel-Nord. Remels, die Raiffeisenstraße zwischen Kirchstraße und Kiefernweg. Bis morgen ca. 17 Uhr beidseitig gesperrt. Da wird gebaut. Mensch, und das an Pfingsten. Hamburg, B3, Neuhof-Waltershof, die Köhlbrandbrücke ist auch gesperrt. Bis Montag früh 5 Uhr beidseitig. Da wird an der Brücke gearbeitet. Sie werden umgeleitet nach Westen. Über U30 nach Osten. Über U40.
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0: Ja, Pfingsten, mal wieder zwei freie Tage an Stück, ne? Und ich weiß gar nicht, was haben Sie da so vor? Also wahrscheinlich auch für Sie ein entspanntes Fest, hoffentlich. Und was so los ist bei uns in Niedersachsen, was Sie sich so vorgenommen haben, das hören wir gleich mal hier bei uns gegen 6.40 Uhr.

0: 6.40 Uhr am Pfingst Samstag. Wie geht's Ihnen so mit Pfingsten? Also ich muss sagen, ich finde ja diese Feste, wo man sich nicht dauernd um irgendwelche Geschenke kümmern muss, so wie Weihnachten, was ja toll ist, gar keine Frage, die sind so entspannt. Ne? Da kann man sich mal einfach so treiben lassen und sagen, Mensch, Pfingsten, da kann ich mal machen, wozu ich Lust habe. Also was steht an bei Ihnen Pfingsten? Ich kann es mal bei mir sagen, heute kommt mein bester und langjährigster Freund Ulrich mal wieder. Wir kennen seit über 40 Jahren. Und es wird bestimmt ein schöner Abend und am Montag, dann Renntag auf der Bult in Hannover. Auch das wird sicherlich ein tolles Ereignis. Also Pfingsten ist ja irgendwie so ein Fest zum Entspannen, aber jetzt mal zu Ihnen, worauf freuen Sie sich denn so?
1: Ich freue mich auf Pfingsten, weil wir am Pfingstsonntag uns mit unseren Kindern und ihren Freunden an einem Kiesteich treffen wollen. Und alle freuen sich, dass das Wetter schön ist.
2: Wird Zeit, dass wir jetzt so ein bisschen die Sonne genießen können. Also Montag und Dienstag habe ich ja auch noch frei und dann hoffe ich, dass ich da ein bisschen Sonne tanken kann.
3: Ja, endlich mal wieder vernünftig lange auf der Terrasse sitzen. Bis 22 Uhr gemütlich quasseln.
1: Ich bin im Juni geboren und ich liebe den Sommer mehr als den Herbst.
4: Ja, wir fahren mit Freunden und Familie campen jedes Jahr. Ins Südseecamp, das ist so anderthalb Stunden von hier, mit dem See und dann ein bisschen das Wetter genießen.
5: Also man hat wieder Lust auf rausgehen, spazieren gehen, Sport machen, einfach motiviert wieder rauszugehen. Total euphorisch.
0: Ja, das kann ich verstehen. Total euphorisch bei diesem Wetter erst recht. Also was immer Sie vorhaben an diesem Pfingstfest, wir wünschen Ihnen ganz viel Spaß.

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2: Und heute sage ich Ihnen, mit welchen Rhododendren Sie Ihren Garten nicht nur optisch verschönern können. Wer sich für einen Rhododendron für den eigenen Garten interessiert, der sollte gerade die nächsten Tage und Wochen nutzen, um sich die blühenden Rhododendren anzuschauen. Natürlich beeindruckt jeder Rhododendron mit seinen tollen Blättern und üppigen Blüten für sich schon jeden Hobbygärtner und jede Hobbygärtnerin. Aber es gibt zusätzlich auch angenehm duftende Exemplare. Etwa den Rhododendron der Sorte Nymphenburg. Der hat cremeweiße Blüten, die nach Apfel duften. Es gibt auch Sorten, deren Laub duftet, wenn man etwas daran entlang streicht. Dann entfaltet sich ein eher süßlicher Duft und dieser Rhododendron heißt passend auch Honigduft. Andere Rhododendren haben ganz spektakulär gefärbte Blätter und sind dadurch eben gerade auch nach der Blüte attraktiv.
3: Wow.
2: Die Blätter sind gelb gestreift. Eine Sorte heißt Blattgold, eine ältere, fast vergessene trägt den Namen Goldflimmer. Beide blühen in der Farbe Pink. Und wer vielleicht nicht mehr ganz so viel Platz im Garten hat, sich aber trotzdem einen Rhododendron wünscht, der könnte sich ja mal den Rhododendron Williamsianum ansehen. Der wird nicht so hoch wie andere Rhododendren, hat glockenförmige Blüten und ist einfach eine ganz dezente Schönheit. Sie werden sehen, wenn Sie diesen Gartentipp beachten, dann blüht Ihnen an Ihrem Rhododendron auch bald ordentlich was.
3: Was für ein schöner Begriff, dezente Schönheit. Ich finde, den könnte man auch bei mir anwenden. Na gut, mein Spiegel sagt was anderes. 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

Jetzt haben wir ja gerade eine Menge gehört über das, was Pfingsten so los ist, was wir so machen können, was wir uns so vorgenommen haben. Und bei der Gelegenheit müssen wir natürlich mal wieder dran erinnern, nicht jeder von uns hat Pfingsten wirklich frei. Ich weiß, wir sagen das hier immer wieder, aber man kann es auch nicht oft genug sagen. Es gibt tatsächlich so Feiertage, an denen viele von uns die meisten frei haben, aber viele andere müssen arbeiten. Gastronomie, Krankenhäuser, Pflegeheime, Polizei, Feuerwehr, überall im Einsatz. Und an der Stelle Taxifahrerinnen, Taxifahrer, Tankstellen, alles besetzt und muss gearbeitet werden. Jo, und auch in der Landwirtschaft. Wir haben eine Nachricht bekommen von Eckhardt, der füttert gerade seine Kühe, hat er geschrieben. Auch Pfingsten müssen wir Landwirte arbeiten. Nach der regenreichen Zeit steht gerade die Grasernte an. Danke auch an die Lohnunternehmer, die in unserer Zeit dabei sind und die uns in dieser Zeit unterstützen. Eben auch an Pfingsten. Unsere Uhr ist das Wetter, nicht die Tage, schreibt Eckhardt. Und ich denke, das ist etwas, was wir gerne an dieser Stelle mal weitergeben, damit wir auch alle immer mal wieder so ein bisschen sagen, jo, stimmt, auch diese freien Tage bedingen, dass viele andere arbeiten müssen. Reinhard aus Hage, der freut sich, und zwar, weil er zu seiner Enkelin Anni fährt, hat er gesagt, oder geht. Sie wird heute in der St. Ansgari-Kirche in Hage konfirmiert. Darauf freue ich mich sehr. Und das auch noch bei Superwetter. Stimmt. Also, was immer Sie an diesem Wochenende vorhaben und wenn es Arbeit ist, ich hoffe, es wird ein schönes Wochenende, ein schönes Pfingstwochenende für Sie.

0: Es ist so gut wie 7 Uhr. Heute am Samstag.
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0: Und aktuelle Staus gibt's nicht. Gute Fahrt.
2: Es ist 7 Uhr.
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2: Mit Max Altstadt. Guten Morgen. Die Schlagzeilen. Rot-Grün begrüßt neuen Religionsunterricht in Niedersachsen. Güterverkehrsverband wirft Deutscher Bahn Kontrollverlust vor. Basketballer von Rasta Vechta stehen kurz vor Einzug ins Playoff-Halbfinale. Das Wetter viel Sonne und trocken, bis 29 Grad. Die niedersächsische Landesregierung lobt die Pläne für den neuen Religionsunterricht an den Schulen. Ab dem kommenden Schuljahr werden evangelische und katholische Religion im neuen Fach christliche Religion zusammengelegt. Bundesweit ist das einmalig. Tullio Pooti, was findet die Landesregierung gut daran?
3: Die SPD beschreibt den Schritt als Meilenstein für die niedersächsische Bildungspolitik. Dass evangelische und katholische Kirche diesen Weg gemeinsam mit dem Land gehen, sei ein starkes Signal der Kooperation. Die Grünen loben vor allem den modernen Ansatz. Das neue Fach führe zu einem zeitgemäßen christlichen Religionsunterricht, heißt es. Dass beide Kirchen hier einen Kompromiss gefunden haben, begrüßt auch die CDU. Das helfe, den Religionsunterricht an den Schulen langfristig zu sichern. Die Grundlagen des christlichen Glaubens müssten dabei aber weiter im Mittelpunkt stehen, fordern die Christdemokraten. Die AfD hat sich dazu nicht geäußert. Die Kirchen, Lehrkräfte und das Land haben über Jahre an den Lerninhalten gearbeitet. Künftig soll es mehr darum gehen, was beide Konfessionen gemeinsam haben, wie etwa die Bibel und christliche Werte und Traditionen. Ab Sommer soll es losgehen, erstmal in Klasse 1 und 5 und dann kommen stetig weitere Jahrgänge hinzu.
2: Der deutsche Außenminister Wadefuhl zeigt sich optimistisch, dass die USA und die NATO Verbündete bleiben. Beim Außenministertreffen in Schweden sagte er, dass die USA trotz Meinungsverschiedenheiten nach wie vor ein verlässlicher Partner sind. Es sei eine gute Nachricht, wenn die USA 5000 Soldaten in Polen stationieren wollen. Die Gefahr für Europa gehe von Russland aus, daher müsse die NATO vor allem im Osten Präsenz zeigen. Wegen der vielen Gleisarbeiten rund um Hannover habe die Deutsche Bahn die Kontrolle über den Güterverkehr verloren. Diesen Vorwurf macht der Verband Die Güterbahnen und schlägt Alarm. Er beklagt aktuell massive Rückstaus und Zugstillstände. Durch die vielen Baustellen sei das Schienennetz schon bei kleinen Störungen überlastet. Erst gestern hatte eine kaputte Weiche zwischen Hannover und Göttingen dafür gesorgt, dass viele Güterzüge feststeckten. Laut Die Güterbahnen droht etlichen Eisenbahnunternehmen die Insolvenz. Auf der A1 bei Bremen hat ein Wasserbüffel nach einem Unfall mit einem Tiertransport die Fahrbahn blockiert. Laut Polizei musste der Fahrer stark bremsen, dabei habe der Büffel die Vorderwand des Anhängers durchbrochen. Das Tier irrte dann auf der Autobahn umher und ließ sich weder beruhigen noch einfangen. Ein Polizist hat den Wasserbüffel dann mit seiner Dienstwaffe erschossen. Dabei wurden auch zwei Autos beschädigt. Zum Sport. Die Basketballer von Rasta Vechta sind nur noch einen Sieg vom Einzug ins Playoff-Halbfinale entfernt. Vechta gewann am Abend mit 91-82 gegen den Favoriten Alba Berlin und führt jetzt in der Viertelfinalserie mit 2-1. Aus Vechta, Tide Tedinger.
4: Die Siegesparty begann schon deutlich vor der Schlusssirene. Mit einem 14-4-Lauf im vierten Viertel entschied Rasta Vechta die Partie für sich, die lange Zeit ein Krimi war. Dabei war das Team von Trainer Christian Held nicht gut in dieses Spiel gekommen. In den ersten knapp 5 Minuten waren die Gäste aus Berlin heiß und trafen jeden einzelnen Feldwurf. Dann aber erhöhte Vechta defensiv den Druck und schaffte es so, auch auf der anderen Seite des Spielfeldes in der Offensive ins Spiel zu kommen. Ab dem zweiten Viertel lag Rasta nicht ein einziges Mal mehr zurück. Trotzdem blieb die Partie spannend, weil es bei großer Hitze im Rastadom in der zweiten Hälfte auf beiden Seiten viele Fehler gab. Ende des dritten Viertels kassierte Rasta einen 0-8-Lauf. Das Spiel schien zu kippen. Doch am Schluss Abschnitt hatten die Spieler von Trainer Christian Held die besseren Nerven und erarbeiten sich mit 91-82 den ersten Matchball.
2: Und wir haben noch ein Ergebnis vom Fußball. Im Relegationshinspiel zwischen 2. und 3. Liga hat Rot-Weiß Essen am Abend mit 1-0 gegen Greuther Fürth gewonnen. Das entscheidende Rückspiel ist dann am Dienstag in Fürth. Die Zeit, es ist 7.04 Uhr.
0: Ja, und wenn wir schon über Fußball reden, ne, an der Stelle nochmal ein kleiner Hinweis. Heute Abend ist ja auch schon wieder Fußball-Pokalfinale Bayern München gegen den VfB Stuttgart. Sind wir mal gespannt, wie das ausgeht. Nach dem, was die Bayern in der vergangenen Saison so gezeigt haben, würde ich mal fast sagen, Sieg, ne? Oder? So, Wetter heute. Jede Menge Sonne mit ein paar Wolkenfeldern an der See. Sind Schauer und Gewitter nicht ganz ausgeschlossen. Meist ist es aber trocken. Und dazu gibt es 24

0: 20 Grad in Hagenmünden und an der Nordheimer Seenplatte. An der See 16 bis 21 Grad, Oberharz 21 bis 24 Grad. Pfingstmontag meist sonnig und trocken, Höchstwerte bis 29 Grad, an der See 20 bis 24 Grad.
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0: Und nach den vielen erfreulichen Wetteraussichten, zumindest für diejenigen, die Sonne mögen, hier jetzt was nicht so erfreuliches von den Straßen. Vorsicht bitte auf der A2 Dortmund-Hannover zwischen Langenhagen und Bodfeld. Da hat es einen Unfall gegeben. Die Unfallstelle ist noch nicht abgesichert. Hier also bitte besondere Obacht.
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0: 7.13 Uhr schon wieder was Aktuelles von den Straßen hier bei uns bei Ernst Niedersachsen. Vorsicht auf der A7 Hamburg-Hannover zwischen Ramelsen und Hieshope, da liegt ein Tier. Jetzt haben wir ja vorhin in der ersten Stunde zwischen 6 und 7 schon eine Menge geredet über das, was man so Pfingsten alles machen kann und was man machen muss. Ja, und da kommt auch eine sehr interessante Sprachnachricht rein, was man Pfingsten eben auch, zumindest am Pfingstsamstag, machen kann oder machen muss.
1: Ja, guten Morgen, liebes NDR1-Team. Für mich steht heute nach über 22 Jahren ein Umzug an aus meinem Haus, in dem ich die Kinder großgezogen habe, in eine Gemeinschaft mit meiner Schwester. Und ich bin sehr aufgeregt. Es wird bestimmt anstrengend. Ich freue mich, dass es trocken ist. Mir tun die Umzugshelfer leid, weil es soll ja heute sehr warm werden. Ja, und insofern werde ich das Pfingstwochenende sehr viel mit Einräumen beschäftigt sein. Allen ein schönes Pfingstfest. Liebe Grüße, Martina aus Osnabrück.
0: Ja, liebe Grüße zurück an Martina, an die Schwester und natürlich an die Umzugshelfer, dass sie nicht allzu sehr ins Schwitzen kommen. Und viel Glück in diesem neuen Lebensabschnitt.

0: 20 Minuten nach 7, aktueller Verkehrsservice NDR Niedersachsen. Vorsicht bitte auf der B441 Hannover-Wunstorf beidseitig zwischen Seelze Süd und Seelze. Da sind Leute auf der Straße.
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2: Was ist Ihr Thema der Woche?
3: Ich bin zufrieden, dass ich aktuell eine gute Sportroutine entwickelt habe.
2: Das habe ich mal gehört. Was ist das noch gleich?
3: Das heißt, dass man regelmäßig Sport macht.
2: Ja, deswegen kenne ich das nicht.
3: Ja, ich auch nicht. Deswegen bin ich gerade ganz zufrieden, dass es läuft.
2: Was machen Sie denn?
3: Ich mache das mit YouTube zu Hause und schaue mir das an, wie mir jemand sagt, was ich zu tun habe. Und das kann Yoga sein, kann was für einen Rücken, Bauch, alles ist dabei.
2: Und das Allerbeste daran ist ja, Sie können jederzeit auf Pause drücken.
3: Das mache ich nicht.
2: Bei mir steht es schon seit Monaten auf Pause.
3: Ja.
2: Viel Erfolg bei der Sportroutine.
3: Dankeschön.
2: Was ist Ihr Thema der Woche?
4: Wir sind dauernd unterwegs. Mhm. Dann fahren wir mit dem Wohnmobil. Auch in Niedersachsen. Zum Beispiel.
2: Vorbildlich. Nordsee. Pfingsten, langes Wochenende.
4: Sind wir nicht unterwegs, da sind alle anderen unterwegs.
2: Ah, wie schlau.
4: Ja.
2: Was machen Sie denn?
4: Wir schwingen uns aufs Fahrrad und sind dann unterwegs.
2: Soll ja auch endlich mal wieder richtig schönes Wetter werden.
4: Das wollen wir nutzen, das ist richtig.
2: Was ist Ihr Thema der Woche, möchte ich gern wissen.
5: Sylt.
2: Zwei Sätze mehr.
5: Wir haben da eine Wohnung und sind da eben einfach gern und es ist einfach toll da.
2: Und die genießen, wie oft sind Sie da? Oh, ich merke schon, Sie sind hungrig.
5: Wir sind beide Rentner.
2: Ja.
5: Und über Sommer eigentlich immer. Und sonst Ostern, Pfingsten oder mal ein langes Wochenende.
2: Ja. Gut, dass jetzt wieder Pfingsten ist. Da habe ich ja Glück, dass ich Sie hier erwischt habe. Was naschen Sie denn da die ganze Zeit?
5: Das ist noch,
2: sieht aus wie Trockenbrot, sieht ein bisschen langweilig aus.
5: Die Beilage der Currywurst.
2: Ah, okay.
5: Die Currywurst ist schon verspeist und dies ist dann nachträglich.
2: Da war ich zu spät. Schönen Urlaub.
5: Ja, danke, ciao.
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0: entspannten guten Morgen. Heute am Pfingstsamstag. Eine Minute noch und dann haben wir es schon 7:30. Das ist das aktuelle Wetter und so soll es ja weitgehend auch das ganze Wochenende bleiben. Also viel Sonne, wenig Wolken und jede Menge Temperaturen. Und jetzt haben wir zum Beispiel bei Hohenlage 16 Grad, schon leicht bewölkt. Göttingen auch leicht bewölkt, aber nur 13 Grad. Braunschweig leicht bewölkt, an der Jugendherberge 16 Grad. Wolkenloser Himmel über Norderney bei 16, über Oldenburg bei 15. In Bremen auch wolkenlos an der Schlachte 15 Grad. Wolkenloser Himmel auch Lüneburg an der Brausebrücke 14 Grad. Osnabrück wolkenlos 14 Grad und Hannover wolkenlos an den Nanas 16 Grad. Mensch, es ist ein Wochenende, um eine Menge zu erleben. Gerade einen kleinen Hinweis bekommen hier über unsere App. Heute großes Drachenbootrennen in Hannover auf dem Maschsee. Da ist ja immer eine Menge los und Drachenbootrennen, das kann man sich gut angucken. Das kann man auch gut machen, allerdings wirklich nur dann, wenn man, glaube ich, richtig fit ist. Ich habe das mal gemacht, habe ich gedacht, boah, wie schnell man aus der Puste ist. Also wenn Sie mal wirklich ein tolles Spektakel erleben wollen in Sachen Drachenboot, warum denn nicht? Maschsee, Hannover, ist aber auch sonst eine Menge los bei uns in Niedersachsen. Können Sie uns auch gerne auch mal schicken. Versuche ich dann hier nochmal weiterzugeben in den nächsten Stunden an diesem Pfingstsamstag. Was kann ich denn sonst noch weitergeben? Ach so, das hier, aber das ist nicht so erfreulich.
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0: Vorsicht bitte, A7 Hamburg-Hannover, zwischen Soltau-Ost und Soltau-Süd steht ein defekter LKW. Vorsicht, B441, so ist richtig, beidseitig zwischen Hannover-Wunsdorf. Genauer gesagt zwischen Seelze-Süd und Seelze, da sind Leute auf der Straße. Remels, die Raiffeisenstraße ist zwischen Kirchstraße und Kiefernweg bis morgen, also Pfingstsonntag, ca. 17 Uhr beidseitig gesperrt. Wird gebaut und gebaut wird auch an Pfingsten in Hamburg, B3 Neuhof-Waltershof. Die Köhlbrandbrücke ist bis Montag früh 5 Uhr beidseitig gesperrt. Sie werden umgeleitet nach Westen über die U30, nach Osten über die U40.
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0: Und gleich mit Mut zur Lücke. Da werden wir Ihnen drei Songs vorspielen. Das heißt, genauer gesagt, Dirk, der gerade noch Rasen gesprengt hat, wie der mir gerade schon im Vorgespräch erzählt hat. Ja, hat er gemacht. Also, drei Songs für Dirk. Und er muss uns sagen, welcher Begriff da fehlt bei den Songs. Mut zur Lücke. Also, wir haben da irgendwas rausgemacht aus den Songs. Und er muss sagen, welcher Teil das ist, beziehungsweise welches Wort das ist. Und kann 100 Euro gewinnen. Gleich hier, in etwa 10 Minuten.

0: 7.39 Uhr, mal wieder Zeit für eine Erkenntnis. Es gibt wirklich wunderschöne Lieder und die spielen wir hier bei uns bei NRZ Sachsen, die Musik meines Lebens. Ich finde, dieser Song gehört dazu. Münchner Freiheit, die mochte ich sowieso immer gerne hören. Und das hier ist echt ein Song, der muss man einfach ein gutes Gefühl kriegen. Ne? So viel Liebe, so viel Romantik, so viel Melancholie, so viel schöner Sound. Tausendmal du, die Münchner Freiheit. Und jetzt aber was ganz Ernstes.
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0: Ja, unser neues Hitquiz. Seit einigen Wochen spielen wir das jetzt schon mit Ihnen und wir haben Songs auf Lager, bei denen wir aber mal so einfach ein Wort weggelassen haben. Einfach so rausgeschnitten. Ja, geht mit dieser neuen digitalen Technik ja rutzifuzzi, das geht ganz schnell. Und Dirk aus Sibbesse, der muss das jetzt mal gleich enttarnen. Guten Morgen, Dirk.
3: Guten Morgen.
0: Ja, du bist ja jemand, der beim Hitcheckpot schon mal mitgespielt hat, wie ich gesehen habe, aber bei dem Mut zur Lücke warst du noch nicht dabei? Bist du aufgeregt?
3: Nee, da habe ich mich noch nicht getraut, aber ich rate ja vom Radio immer mit, aber die Woche war tatsächlich ein Lied, das habe ich noch nie gehört und der Kandidat hat das auch nicht erraten. Ich weiß jetzt nicht mehr, welches Lied das war, aber das war mir vollkommen fremd. Mhm. Das ist eigentlich schon selten.
0: Ja. Vor allen Dingen, wenn man uns hört, aber kann man ja eigentlich kaum noch einen Song finden, den man fremd findet, ne? Weil wir spielen ja eigentlich die angesagten Songs der letzten 4, 5, 6 Jahrzehnte, muss man ja schon mal sagen.
3: Ja, einmal beim Hitjackpot habe ich schon verloren, Amy Stewart, Knock on Wood.
0: Ach, ja. Nur wollen wir uns nicht an die schlechten Momente erinnern.
3: Ja, natürlich.
0: Ja, Dirk ist unser Stammhörer, deswegen duzen wir uns auch nur, dass das noch an dieser Stelle gesagt ist. Ja, wollen wir loslegen? Ja. Also, 25 Euro für den ersten Begriff, der dann richtig ist, hoffentlich. Ja?
3: I will do my very best.
0: Okay, I hope so. Yes, let's start again. Come on.
3: Yep.
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0: Tjo. Na, was meinst du?
3: Friends.
0: Was?
3: Friends.
0: Nee, friend wäre richtig gewesen. Friends nicht. Nee, da muss ich lang. Also Friend.
3: Na gut.
0: Gut, machen wir mal.
3: Zu viel gehabt.
0: Oh, genau, ja, also erst zu viel. Komm, nächste.
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0: Ja.
1: Ja, das sind aber 500 Miles.
2: Das ist richtig. Das ist richtig.
1: Gott sei Dank.
0: Ja, manchmal ist der Plural gar nicht richtig und manchmal schon, ne?
1: Das kann ich ansagen, ja.
0: Jo, und jetzt kriegst du möglicherweise auch noch 50er zusammen, wenn du jetzt an dieser Stelle nochmal richtig liegst. Achtung.
1: Ja.
0: Na?
1: Chance.
0: Richtig. Dirk, also ein Fuffi ist zusammengekommen, ne?
1: Naja, Mensch, das ist doch schön.
0: Ja, so ein 50er zum Pfingstwochenende, finde ich, viel besser kann es ja nicht gehen, ne? Einen guten 100er wäre noch besser gewesen, aber naja, gut, sei's drum.
1: Ja, nun, aber heute, beziehungsweise Pfingstwochenende in Hillesheim, Jazztime, ja, Mensch, da kriegt man noch ein paar gekühlte Getränke für.
0: Ja, da wünsche ich jetzt schon mal viel Spaß. Nun hast du aber gesagt, du wolltest auf alle Fälle nochmal jemanden grüßen. Und das solltest du an dieser Stelle tun, ne?
1: Sehr am Herzen. Meine Cousine Marianne in Burgstemmen. Marianne, halt dich wacker. Gib alles und wir sind dabei. Wir drücken dir die Daumen. Alles Liebe, alles gut.
0: Ja, was immer sich hinter der Geschichte verbirgt, ich denke mal etwas, wo einfach Aufmunterung da ist. Und ja, vielen Dank, dass du da die Grüße weiter gesendet hast an deine, was war Cousine, ne?
1: Cousine, ja.
0: Ja, alles Liebe auch von uns und dir ein schönes Wochenende, viel Spaß in Hildesheim.
1: Ja, euch natürlich auch und wie gesagt, schönes Pfingstwochenende, Wetter ist bombastisch.
0: Ja, genau, ist bombastisch. Du hast ja schon Regen gerade für deinen Rasen gespielt, ne? Ich weiß gar nicht.
1: Ja, wir haben die Woche vertikutiert, wir haben dann Grassamen mit drauf Dünger. Ja, peng, schon hat's aufgehört zu regnen und das muss ja ein bisschen einziehen. Deswegen bin ich heute Morgen mal früher aufgestanden und wässere den Rasen mal gut durch, damit ich zweimal die Woche Rasen mähen kann.
0: Das hört sich gut an. Und wenn mal zwischendurch ein bisschen was fehlt, ich sag mal Mut zur Lücke, wa? Was soll's?
1: Ja, ich war gestern beim Zart. Sie hat auch eine Lücke gefunden.
0: Okay, also, dann wünsche ich jetzt viel Glück mit der Lücke. Alles Liebe, tschüss.
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0: 8:08 am Pfingstsamstag. Und jetzt haben wir ja gerade eben 50 Euro rausgetan bei unserem Spiel Mut zur Lücke. Und in einer knappen Stunde spielen wir nochmal die Entenjagd, wenn Sie Lust haben, ganz spontan dabei zu sein. Einfach mal kurz melden über unsere NDR Niedersachsen-App, ganz wichtig. Name natürlich, klar, und Telefonnummer für einen Rückruf. Also gleich in der nächsten Stunde spielen wir unsere Pfingstausgabe der Entenjagd. Ja, und ansonsten ist eine Menge los an Pfingsten, wie wir festgestellt haben. Gerade gehört, Jazztage in Hildesheim, Drachenbootrennen auf dem Maschsee in Hannover. Und da kriegen wir doch eine Nachricht von Claudia und die sagt, es ist aber nicht das Einzige, nein.
1: Guten Morgen ins Studio am Maschsee. Ihr habt gerade berichtet über Veranstaltungen in Hannover, in Niedersachsen und so weiter. Es wurde das Drachenbootrennen erzählt, aber es wurde eine weitere Veranstaltung noch vergessen, die heute auf dem Maschsee stattfindet. Und zwar sind das ungefähr 45 quasselnde, strickende, lachende Frauen, die auf dem Maschseekreuzer über dem Maschsee schippern für 3 Stunden. Es kann etwas lauter werden, nicht nur wegen den Stricknadeln. Leider schon eine geschlossene Gesellschaft, aber wir freuen uns alle drauf. Initiiert von Anke, eine Wollfärberin aus Hannover. Wir werden auch winken Richtung Studio. Tschüss.
0: Ja, tschüss. Da werden wir uns mal anschauen. Ansonsten, wie kann man bei diesen Temperaturen stricken? Das verstehe ich nun aber wirklich gar nicht. Ich meine, da denkt man doch eher an T-Shirt oder so, an Badehose und Badeanzug oder so, aber doch nicht an Stricken. Oder an Ferien, denkt man auch. Ja. Gibt es hier eigentlich Pfingstferien? Weiß ich gar nicht, gibt es Pfingstferien? Na, hier gibt es auf alle Fälle so ein bisschen Ferienmusik. Holiday. Madonna bei uns, bei NDR 1 Niedersachsen.

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1: Keine aktuellen Infos gerade, keine Staus, keine Probleme. Ein paar Straßen sind gesperrt, aber es scheint einigermaßen glatt zu laufen. Also, ich wünsche Ihnen eine gute Fahrt.
2: Es ist 8 Uhr.
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2: Mit Max Altstadt. Guten Morgen. Die Schlagzeilen. Rot-Grün begrüßt neuen Religionsunterricht in Niedersachsen. Außenminister Wadefuhl stärkt NATO-USA-Bündnis und wirbt für mehr Ukraine-Unterstützung. Basketballer von Rasta Fechter stehen kurz vor Einzug ins Playoff-Halbfinale. Das Wetter: viel Sonne und trocken bis 29 Grad. Die niedersächsische Landesregierung lobt die Pläne für den neuen Religionsunterricht an den Schulen. Ab dem kommenden Schuljahr werden evangelische und katholische Religion im neuen Fach christliche Religion zusammengelegt. Bundesweit ist das einmalig. Tullio Pooti, was findet die Landesregierung gut daran?
3: Die SPD beschreibt den Schritt als Meilenstein für die niedersächsische Bildungspolitik. Dass evangelische und katholische Kirche diesen Weg gemeinsam mit dem Land gehen, sei ein starkes Signal der Kooperation. Die Grünen loben vor allem den modernen Ansatz. Das neue Fach führe zu einem zeitgemäßen christlichen Religionsunterricht, heißt es. Dass beide Kirchen hier einen Kompromiss gefunden haben, begrüßt auch die CDU. Das helfe, den Religionsunterricht an den Schulen langfristig zu sichern. Die Grundlagen des christlichen Glaubens müssten dabei aber weiter im Mittelpunkt stehen, fordern die Christdemokraten. Die AfD hat sich dazu nicht geäußert. Die Kirchen, Lehrkräfte und das Land haben über Jahre an den Lerninhalten gearbeitet. Künftig soll es mehr darum gehen, was beide Konfessionen gemeinsam haben, wie etwa die Bibel und christliche Werte und Traditionen. Ab Sommer soll's losgehen, erstmal in Klasse 1 und 5 und dann kommen stetig weitere Jahrgänge hinzu.
2: Trotz Meinungsverschiedenheiten sieht Deutschlands Außenminister Wadefuhl das Bündnis zwischen der NATO und den USA nicht geschwächt. Beim Außenministertreffen in Schweden sagte er, die Staaten seien nach wie vor ein verlässlicher Partner. Außerdem warb Wadefuhl dafür, die Ukraine mit weiteren Geldern zu unterstützen. Zusätzlich würden sich die Europäer aktuell für Verhandlungen mit Russland aufstellen. Christina Nagel berichtet.
4: Entscheidend für die Friedensverhandlungen sind aus Sicht des Außenministers klare Signale an Russland und die Ukraine. Es gelte, den Moment zu nutzen, weil Russland unter Druck stehe. Umso wichtiger ist es aus Sicht Wadefuhls, jetzt nicht nachzulassen in der Unterstützung der Ukraine. Die europäischen NATO-Partner und Kanada müssten sicherstellen, dass das angegriffene Land das bekomme, was es brauche. Und das ist aus Sicht des deutschen Außenministers mehr als allein der 90 Milliarden Euro Kredit, den die EU bereitstellt. Wadefuhl hat in Helsingborg dafür geworben, dass die NATO-Verbündeten bilateral noch einmal eine Summe bereitstellen, in der Größenordnung des Kreditanteils, der für die militärische Unterstützung der Ukraine bereitgestellt wird. Das entspricht ungefähr 30 Milliarden Euro. Christina Nagel, Prag. Aus Prag, Christina Nagel.
2: Wegen einer drohenden Chemieexplosion sind in der US-Metropole Los Angeles zehntausende Menschen aufgefordert, ihre Häuser zu verlassen. An einem riesigen Chemietank sei ein Leck aufgetreten, teilten die Behörden vor Ort mit. Darin lagern 26.000 Liter einer leicht entzündlichen Flüssigkeit, die für die Kunststoffproduktion verwendet wird. Die Behörden rechnen mit zwei Szenarien. Entweder gibt der Tank nach und die Flüssigkeit läuft aus, oder der Tank explodiert, dann würden zusätzlich giftige Dämpfe über Los Angeles getrieben werden. Im Kreis Wesermarsch hat sich ein Notarztwagen bei einem Unfall mehrfach überschlagen. Wie uns eine Sprecherin der Polizei sagte, wurde das Fahrzeug gestern Nachmittag bei Berne von einem Traktor erfasst. Der Traktorfahrer fuhr gerade von seinem Grundstück runter. Den vorausfahrenden Rettungswagen hatte er noch durchgelassen, den Notarztwagen dahinter aber offenbar übersehen. Der sich überschlagende Wagen ist gegen einen Baum geprallt. Drei Personen wurden laut Polizei leicht verletzt. In Hannover wird es heute bunt und laut. Zum Christopher Street Day erwartet die Stadt 12.000 Besucherinnen und Besucher. Am Nachmittag zieht die Parade los, demonstriert wird unter anderem für die Rechte queerer Menschen. Drumherum gibt es auf dem Opernplatz noch ein großes Bühnenprogramm. Etliche Straßen in Hannover sind heute gesperrt. Außerdem ist am Maschsee das Drachenboot-Festival. Mehr als 3.500 Paddler machen da mit. Wir kommen zum Sport. Nur noch ein Sieg trennt die Basketballer von Rasta Fechter vom Playoff-Halbfinale. Am Abend schlug das Team den Favoriten Alba Berlin mit 91-82. Damit führt Fechter in der Viertelfinalserie jetzt mit 2-1. Aus Fechter, Tide Tedinger.
5: Der Jubel auf den Rängen fiel am Ende viel lauter und wilder aus als unten auf dem Spielfeld. Zu geschafft war das Team um einen der besten Werfer, Center-Routinier Tibor Pleiss. Nach einem schlechten Start hatte Rasta Mitte des ersten Viertels ins Spiel gefunden, mit ziemlich simplen Mitteln.
6: Ich glaube, dieses Zusammenspiel, dass wir uns gegenseitig geholfen hatten, wir haben halt nicht irgendwie den Kopf hängen lassen, sondern wir haben weiter nach vorne geschaut, wir haben uns gegenseitig geholfen in jeder Situation der Verteidigung, aber auch gute Pässe in der Offense gefunden, einfache Körbe. Wir haben versucht, Berlin so stark wie geht es, um da Druck zu setzen, auch bei dieser Hitze. Wir haben versucht, sie halt so ein bisschen lahm zu laufen.
5: Auch die Eisbeutel, die in der Halbzeitpause gereicht wurden, halfen dabei sehr. Fechter gab die Führung nach der Pause nicht mehr ab. Obwohl es lange eng war, blieb Rasta cool und geduldig, bis dem Team von Trainer Christian Held in den Schlussminuten

0: Fürth. Und wir gucken noch kurz auf die Straßen. Vorsicht bitte auf der A1 Bremen nach Osnabrück zwischen Groß-Ippener und Wildeshausen Nord. Da steht ein defektes Fahrzeug und dort liegen Gegenstände auf der Fahrbahn. Die Zeit, es ist 8.06 Uhr.
1: Das Pfingstwetter, heute jede Menge Sonne, es gibt ein paar Wolkenfelder und an der See sind Schauer und Gewitter nicht ganz ausgeschlossen, aber wirklich nicht ganz ausgeschlossen. Es bleibt aber auch da wohl meist trocken. Temperaturen dazu 24 Grad am Schifffahrtsmuseum in Bremerhaven, 25 Grad in Ottersberg bis 29 Grad am Stemmerberg und in Ditterke und 30 Grad heute möglicherweise am Feuerwehrmuseum in Salzbergen. Auf den Inseln 20 bis 23 Grad, Oberharz 23 bis 25 Grad. Wer sagt, oh, hoffentlich gibt es ein bisschen Wind zum Abkühlen? Nee, der Wind macht nicht mit. Heute eher schwacher bis mäßiger Wind, gilt so ähnlich auch für morgen. Und morgen am Pfingstsonntag gibt es erstmal Nebel, danach jede Menge Sonne. Höchstens ein paar lockere Wolken und im Süden vielleicht am Anfang des Tages nochmal ein Schauer. Sonst ist es aber morgen überall trocken. Bei Höchstwerten von 22 Grad im Alten Land bis 26 Grad am historischen Rathaus Duderstadt, an der See 16 bis 21 Grad, Oberharz 21 bis 24 Grad und Pfingstmontag meist sonnig und trocken, Höchstwerte 25 bis 29 Grad, an der See 20 bis 24 Grad.
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1: So, was los? Ich habe doch gerade vor 10 Minuten gebeten, dass sich mal jemand meldet, um mit mir hier Entenjagd zu spielen, gleich in 40 Minuten. Es geht immerhin, glaube ich, um 170 Euro. Wenn Sie die aber nicht brauchen können, dann spiele ich mit mir selber. Ich kann das Geld gut gebrauchen. Bei mir ist heute Morgen die Jeans kaputt gegangen. Ich ziehe die so an den Gürtelschnallen hoch, reißen die Gürtelschnallen. Ich meine, was ist das denn? Das war auch noch eine teure Jeans. Daher sonst eher so Billigmodelle. Aber die ist nun mal gerade kaputt. Ich verstehe nicht, woran es hat gelegen. Also ich meine, ich habe 100 Gramm abgenommen in der letzten Woche. Das kann doch nicht sein. Na egal, also wenn Sie sich nicht melden, muss ich Entenjagd selber spielen. Hat den Vorteil, dass ich die Lösung hier schon liegen habe. Aber wenn Sie Lust haben, wäre schöner, wenn Sie sich melden. Am besten geht es über unsere NDR Niedersachsen-App. Wichtig ist Name, Telefonnummer, damit wir dann auch zurückrufen können. Entenjagd, gleich hier, 8.40 Uhr.
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0: Viertel nach acht am Samstag. Und auch Samstag vor Pfingsten an dieser Stelle. Das hier.
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0: Ja, Maja Mokwitz und Andreas Kuhlage. Die beiden Expertinnen und Experten aus 63 Hektar, unser Landwirtschaftspodcast, den gibt's ja bei uns im Programm bei NDR Niedersachsen oder auch in ARD Sounds, unser App. Ja, und da geht's immer um wichtige Themen zum Thema Landwirtschaft und um Fachbegriffe. Und heute?
2: Ich möchte von dir wissen, was sind Chovis?
3: Chovis?
2: Mhm.
3: Das ist einfach. Chovi ist ein soziokultureller Begriff.
2: Aha.
3: Für Männer, die chauvinistisch unterwegs sind. Also die veraltete, vorurteilsbehaftete Ansichten haben über ja vor allem
2: Äpfel,
3: die Rolle zwischen Männern und Frauen, veraltete Rollenbilder und so weiter. Das ist ein Chauvi, schlimmer Macho früher, jemand, der gesagt hat, ja, Frauen, die gehören an den Herd, die müssen den ganzen Tag Äpfel schälen und Mus kochen und ich bin dann derjenige, der es isst oder den Apfelkorn trinkt. Das ist ein Chauvi. Was das jetzt mit Landwirtschaft zu tun hat, das erschließt sich mir nicht.
2: Chauvi steht tatsächlich für schorfwiderstandsfähige Apfelsorte.
3: Ach komm.
2: Und das ist auch schon die ganze Erklärung dazu. Und was Schorf ist, glaube ich, wissen die meisten und du, glaube ich, auch, oder?
3: Schorf hat man manchmal auf der Haut.
2: Ja, und der Apfel auch. Und das ist die häufigste Pilzkrankheit.
3: Oh.
2: Genau, und diese Sorte ist dagegen resistent.
3: Kannst du mir das Wort nochmal sagen, wofür Chauvi steht?
2: Schorfwiderstandsfähige Apfelsorte.
0: Meine Güte, ja, da sind aber auch Begriffe. Das nächste Majas Landwort der Woche, also am nächsten Samstag hier zwischen 8 und 8.30 Uhr. 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Und hier ist ein aktueller Verkehrsservice von uns von NDR 1 Niedersachsen. Vorsicht bitte auf der A7 Hannover-Hamburg zwischen Dreieckwalsrode und Bad Fallingbostel. Da hat es einen Unfall gegeben. Die Unfallstelle ist noch nicht abgesichert.

0: In Herzlich nach Sachsen, aktueller Verkehrsservice. Vorsicht bitte auf der A28. Leer nach Oldenburg zwischen Apen-Remels und Westerstede-West. Da liegen mehrere Plastikteile im Weg. Und apropos liegen, wo liegt eigentlich an diesem Wochenende mein Kollege Thomas Stahlberg rum? Denn das Wochenende, das würde ja eigentlich mal zu was ganz Besonderem einladen, oder Thomas?
1: Moin, na, heute wird's warm. Der wärmste Tag des Jahres, also bislang, und wer weiß, wie viele davon nur kommen. Und das Freibad hat auf. Der Winterspeck will an die frische Luft und ins Wasser. Hoffentlich passt die Badehose noch. Ich bin heute ab 13 Uhr im Freibad Hengstforde in der Gemeinde Apen im schönen Ammerland. Und da können wir zusammen so richtig in die Badesaison starten. 50 Meter Becken, 70 Meter lange Rutsche. Im Hintergrund die Hengstforder Mühle. Mindestens 23 Grad Wassertemperatur, 27 Grad Lufttemperatur. Heißer sind heute nur die Pommes im Freibad. Also Sonnencreme einpacken und da gibt's eine Arschbombe vom Fünfer. Ich freue mich auf euch und auf den Schwimmmeister, wenn er brüllt: Stahlberg, nicht vom Beckenrand springen.
0: Nein, was der alles macht. Also, wenn Sie Lust haben, dabei zu sein, einfach mal da hingehen. Oder ansonsten hören Sie das Ganze auch hier bei uns im Laufe des Tages im Programm bei NDR1 Niedersachsen.

0: Kurz halb neun, Blick aufs Wetter und das ist aus meiner persönlichen Überzeugung klasse. Wir hatten ja nun auch Regen, ne? Und wir hatten ja auch kühle Temperaturen. Jetzt lass uns mal bitte die Sonne feiern und vor allen Dingen auch die Temperaturen dazu. Wolkenloser Himmel über Göttingen am Klausberg 15 Grad. Braunschweig, wolkenloser Himmel am Kohlmarkt 18 Grad. Hannover, wolkenloser Himmel 18 Grad. Bremen, wolkenloser Himmel 16 Grad. Lüneburg, wolkenloser Himmel auch 16 Grad. Oldenburg will da nicht nachstehen, sagt nein, auch bei uns wolkenlos 17 Grad. Norderney leicht bewölkt an der Marienhöhe 18 Grad. Osnabrück leicht bewölkt vor dem Rathaus des Westfälischen Friedens auch 18 Grad. Und Braunlage leicht bewölkt auch hier 18 Grad.
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0: Vorsicht bitte A7 Hannover-Hamburg zwischen Dreikreuzrode und Bad Fallingbostel. Unfallstelle nicht abgesichert. Vorsicht auf der A28 Leer-Oldenburg zwischen Arpen-Remels und Westerstede-West. Da liegen mehrere Plastikteile. Remels, die Raiffeisenstraße, ist zwischen Kirchstraße und Kiefernweg bis morgen ca. 17 Uhr beidseitig gesperrt. Da wird gebaut. Und Hamburg B3 Neuhof-Waltershof. Die Köhlbrandbrücke ist bis Montag früh 5 Uhr beidseitig gesperrt. Da wird an der Brücke gearbeitet. Sie werden umgeleitet nach Westen über die U30, nach Osten über die U40. Und hier kommt gerade noch was Frisches. Vorsicht bitte auf der A30 Osnabrück-Bad Oeynhausen beidseitig. Zwischen Bissendorf und Gesmold, da sind Leute auf der Straße.
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0: Und gerade schon gesagt, gleich spielen wir unsere Pfingstausgabe der Entenjagd. Drei Geschichten und Sie entscheiden echt oder Ente. Und ich guck noch mal nach. Tatsächlich sind 170 € drin. Heute gleich hier in etwa 7 Minuten.

0: 8:40 Uhr. Am Samstag vor Pfingsten. Und auch das heute die Zeit für
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0: Spontankandidatin heute Heidi Klöpping aus Garbsen. Guten Morgen, Frau Klöpping.
2: Guten Morgen, Herr Kundt.
0: Was haben Sie sich denn vorgenommen für Pfingsten?
2: Ich habe ein bisschen Hausarrest noch, da ich eine Fuß-OP hinter mir habe. Aber Ende der nächsten Woche werde ich meinen Verbandsschuh los und dann geht's wieder los.
0: Oh, das hört sich ja nicht so gut an,
2: Fuß-OP. Doch, auch ist kein Problem, Herr Kundt.
0: Wie lange haben Sie damit jetzt schon zu tun?
2: 6 Wochen.
0: Ey, das ist aber eine lange Zeit.
2: Ja, das gehört sich so, wenn man was mit dem Knochen machen lässt.
0: Oh ja, Mensch, das hört sich ja gar nicht so gut an. Aber wenn Sie sagen, in einer Woche geht's wieder los,
2: genau,
0: dann wird wieder gewandert.
2: Es wird gewandert, es wird im Garten was gemacht und so das Übliche, die Leute besucht, aber das kann ich jetzt auch schon. Ich kann ja kann ja rumlaufen.
0: Ach so, okay, alles klärchen. Und Sie können auch Entenjagd spielen?
2: Ich kann auch Entenjagd spielen. Ob ich gewinnen kann, werden wir sehen.
0: Ja, sind wir mal gespannt. Wollen wir gleich loslegen? Ja?
2: Genau.
0: Okay, die erste Geschichte.
3: Die Stadt Bocholt, die vermisst 650 rote Polstersessel. Eigentlich sollte die Bestuhlung des städtischen Theaters neu gepolstert werden. Und dafür wurden die Klappsessel abgebaut und zu einer Polsterei gebracht. Dort sind sie dann aber leider verschwunden. Nun müssen wohl neue Sessel angeschafft werden, damit das Theater wieder öffnen kann.
0: Ist das echtes Theater oder?
2: Ich schätze, das ist eine Ente.
0: Das ist jetzt richtig.
2: Ja, das ist Pech, Herr Kundt.
0: Da kann man nichts machen.
2: Nein, das ist aber nett, Sie wieder mal gehört zu haben. Und es ist okay so.
0: Ich fand's auch schön, dass wir mal wieder geplaudert haben und wünsche Ihnen jetzt weiterhin gute Besserung, auf das vielleicht aus der einen Woche nur 6 Tage werden. Oder
2: ja, und Ihnen ein schönes Pfingstfest.
0: Das wünsche ich Ihnen auch. Alles Liebe. Tschüss.
2: Tschüss.
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0: NDR1 Niedersachsen, hier was ganz Wichtiges aus dem Land. Wir haben eine Nachricht bekommen über unsere NDR Niedersachsen-App. Hallo, liebes NDR-Team steht hier. Ich bin von der Fähre Amt Neuhaus in Blekede. Wir hatten gestern einen Motorschaden und haben die ganze Nacht bis heute Morgen um 5 Uhr repariert. Wir fahren jetzt ab heute wieder. Und jetzt haben wir aber gehört, dass so allgemein gesagt wird, nee, es ist immer noch nicht so weit und die Fähre fährt bis nächste Woche nicht. Also, wir wollen es an dieser Stelle klar sagen, wir haben es auch recherchiert, gerade eben nochmal, mein Kollege Max hat das gemacht. Also, die Fähre Blekede fährt wieder, weil heute Nacht fleißige Leute dabei waren und den Motorschaden repariert haben. Also an dieser Stelle nochmal Dank dafür, dass da wieder die ganze Nacht durchgearbeitet worden ist. Und das kommt ja all denjenigen zugute, die die Fähre regelmäßig benutzen müssen oder vielleicht gerade jetzt zu Pfingsten besonders gerne. Also, Fähre Blekede fährt wieder. Das war ein Motorschaden aus der letzten Woche. Ansonsten, was war sonst noch los in der letzten Woche? Haben Sie natürlich alles mitgekriegt bei uns im Programm. Immer schon morgens ab 5 Uhr hellwach in der vergangenen Woche mit Andreas Kuhlage und Susanne Neuss. Was war so los?
1: Montag war der Tag nach einer Premiere. Kuhlage durfte ja zum ersten Mal unseren lieben Kollegen Michael Türnau als Moderator von Bingo im NDR-Fernsehen vertreten. Angeschaut und für gut befunden hat das unter anderem Silvia Lorek aus Pattensen.
2: Ja, die hatte zwar leider keinen Bingo, aber eine Meinung zu meiner Frisur.
3: Also das hat ganz gut ausgesehen, muss nicht kürzer sein. Er muss allerdings auch nicht so machen, dass er wieder ein Schwänzchen trägt. Ne?
2: Mach ich nicht, Silvia, versprochen. Um die Sicherheit an Niedersachsens Badeseen ging es am Dienstag. Die DLRG sucht noch Menschen, die Schichten als Rettungsschwimmer übernehmen.
1: Ja, und Jan Lange von der DLRG, der hatte da noch einen wichtigen Appell.
4: Wir sind da, wenn was passiert, aber bitte achten Sie auch untereinander drauf, dass Sie wirklich aufeinander Acht geben und wenn dann was passiert, sich sofort bei uns melden, damit wir als Profis helfen können.
1: Also gemeinsam kriegen wir in Niedersachsen das hin mit der Sicherheit beim Baden.
2: Am Mittwoch war eins unserer Themen, dass im Wildpark Müden ein weißes Rentier geboren wurde. Oh. Und weil es so süß ist und auf der Stirn so einen braunen Fleck in Herzform hat, wurde es Heartbreaker getauft, also Herzensbrecher.
1: Es ist so entzückend. Auf unserer NDR Niedersachsen Instagram-Seite, da gibt's ein Video vom kleinen Rentier. Gucken Sie sich das mal an.
2: Kein Video gibt es, zum Glück, von dieser Geschichte, über die wir am Donnerstag gesprochen haben. Da kam einer Radfahrerin in Wiedmarschen ein nackter Jogger entgegen. Der hat freundlich gegrüßt und ist dann einfach weitergelaufen, als wäre es nichts.
1: Das ist schon skurril, ne? So ganz nackt.
2: Ich sag's mal mit Micky Krause, er hatte nur noch Schuhe an. Und am Freitag gab's noch eine gute Nachricht, passend zum langen sonnigen Wochenende.
1: Das Landesgesundheitsamt sagt nämlich, bei den meisten der rund 270 Badestellen in Niedersachsen ist die Wasserqualität ausgezeichnet.
2: Also dann fröhliches Planschen.
0: Hui. Oh ja, ja, ja, ja, ich habe auch einen Tropfen abgekriegt. Nächste Woche wecken Sie hier in Hellwach ab 5 Uhr meine Kollegin Isabel Einstein und Keno Bergholz. Und ja, Hellwach startet in der nächsten Woche ja erst am Dienstag wieder richtig durch. Denn wir haben ja den Pfingstmontag frei. Die meisten. Ist das nicht ein schönes Gefühl? Samstag, Sonntag, Montag.

0: Knappe Minute, dann ist es 9 Uhr.
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0: Vorsicht bitte, A30 Osnabrück-Bad Oeynhausen zwischen Bissendorf und Gessmold steht ein defekter LKW. A1 Bremen-Osnabrück zwischen Groß-Ippenau und Wildeshausen-Nord, 3 Kilometer stockender Verkehr. A7 Hannover-Hamburg zwischen Bad Fallingbostel und Rastplatz-Dorfmark, 4 Kilometer stockend. Und nochmal 3 Kilometer auf der A7 Hannover-Hamburg zwischen Maschnerkreuz und Marmsdorf. Jo, das waren die aktuellen Infos von den Straßen. Ansonsten haben wir noch ein paar gesperrte Straßen, aber da scheint nach wie vor alles ruhig.
2: Es ist 9 Uhr.
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2: Mit Max Eitstadt. Guten Morgen. Die Schlagzeilen. Rot-Grün begrüßt neuen Religionsunterricht in Niedersachsen. Güterverkehrsverband wirft Deutscher Bahn Kontrollverlust vor. Basketballer von Raster Fechter stehen kurz vor Einzug ins Playoff-Halbfinale. Das Wetter: viel Sonne und trocken bis 29 Grad. Die niedersächsische Landesregierung lobt die Pläne für den neuen Religionsunterricht an den Schulen. Ab dem kommenden Schuljahr werden evangelische und katholische Religion im neuen Fach christliche Religion zusammengelegt. Bundesweit ist das einmalig. Tullio Pooti, was findet die Landesregierung denn gut daran?
3: Die SPD beschreibt den Schritt als Meilenstein für die niedersächsische Bildungspolitik. Dass evangelische und katholische Kirche diesen Weg gemeinsam mit dem Land gehen, sei ein starkes Signal der Kooperation. Die Grünen loben vor allem den modernen Ansatz. Das neue Fach führe zu einem zeitgemäßen christlichen Religionsunterricht, heißt es. Dass beide Kirchen hier einen Kompromiss gefunden haben, begrüßt auch die CDU. Das helfe, den Religionsunterricht an den Schulen langfristig zu sichern. Die Grundlagen des christlichen Glaubens müssten dabei aber weiter im Mittelpunkt stehen, fordern die Christdemokraten. Die AfD hat sich dazu nicht geäußert. Die Kirchen, Lehrkräfte und das Land haben über Jahre an den Lerninhalten gearbeitet. Künftig soll es mehr darum gehen, was beide Konfessionen gemeinsam haben, wie etwa die Bibel und christliche Werte und Traditionen. Ab Sommer soll's losgehen, erstmal in Klasse 1 und 5 und dann kommen stetig weitere Jahrgänge hinzu.
2: Der deutsche Außenminister Wadefuhl zeigt sich optimistisch, dass die USA und die NATO Verbündete bleiben. Beim Außenministertreffen in Schweden sagte er, dass die USA trotz Meinungsverschiedenheiten nach wie vor ein verlässlicher Partner sind. Es sei eine gute Nachricht, wenn die USA 5000 Soldaten in Polen stationieren wollen. Die Gefahr für Europa gehe von Russland aus, daher müsse die NATO vor allem im Osten Präsenz zeigen. Wegen der vielen Gleisarbeiten rund um Hannover habe die Deutsche Bahn die Kontrolle über den Güterverkehr verloren. Diesen Vorwurf macht der Verband Die Güterbahnen und schlägt Alarm. Er beklagt aktuell massive Rückstaus und Zugstillstände. Durch die vielen Baustellen sei das Schienennetz schon bei kleinen Störungen überlastet. Erst gestern hatte eine kaputte Weiche zwischen Hannover und Göttingen dafür gesorgt, dass viele Güterzüge feststeckten. Laut Die Güterbahnen droht etlichen Eisenbahnunternehmen die Insolvenz. Auf der A1 bei Bremen hat ein Wasserbüffel nach einem Unfall mit einem Tiertransport die Fahrbahn blockiert. Laut Polizei musste der Fahrer stark bremsen, dabei habe der Büffel die Vorderwand des Anhängers durchbrochen. Das Tier irrte dann auf der Autobahn umher und ließ sich weder beruhigen noch einfangen. Ein Polizist hat den Wasserbüffel dann mit seiner Dienstwaffe erschossen. Dabei wurden auch zwei Autos beschädigt. Wir kommen zum Sport. Die Basketballer von Raster Fechter sind nur noch einen Sieg vom Einzug ins Playoff-Halbfinale entfernt. Fechter gewann am Abend mit 91-82 gegen den Favoriten Alba Berlin und führt jetzt in der Viertelfinalserie mit 2-1. Aus Fechter berichtet Tide Tedinger.
4: Die Siegesparty begann schon deutlich vor der Schlusssirene. Mit einem 14-4 Lauf im vierten Viertel entschied Raster Fechter die Partie für sich, die lange Zeit ein Krimi war. Dabei war das Team von Trainer Christian Held nicht gut in dieses Spiel gekommen. In den ersten knapp 5 Minuten waren die Gäste aus Berlin heiß und trafen jeden einzelnen Feldwurf. Dann aber erhöhte Fechter defensiv den Druck und schaffte es so, auch auf der anderen Seite des Spielfeldes in der Offensive ins Spiel zu kommen. Ab dem zweiten Viertel lag Raster nicht ein einziges Mal mehr zurück. Trotzdem blieb die Partie spannend, weil es bei großer Hitze im Rasterdom in der zweiten Hälfte auf beiden Seiten viele Fehler gab. Ende des dritten Viertels kassierte Raster einen 0-8 Lauf. Das Spiel schien zu kippen. Doch im Schlussabschnitt hatten die Spieler von Trainer Christian Held die besseren Nerven und erarbeiteten sich mit 91-82 den ersten Matchball.
2: Und wir haben noch ein Ergebnis vom Fußball. Im Relegationshinspiel zwischen zweiter und dritter Liga hat Rot-Weiß Essen am Abend mit 1-0 gegen Greuther Fürth gewonnen. Das entscheidende Rückspiel ist dann am Dienstag in Fürth. die Zeit. Es ist 9.04 Uhr.
0: Apropos Fußball, ich muss ja ehrlich sagen, ich wollte über Fußball gar nicht mehr reden, nachdem Hannover 96 noch nicht mal die Relegation geschafft hat für die erste Bundesliga. Gefreut habe ich mich natürlich für Braunschweig, klar, dass es mit der zweiten geklappt hat. Aber nun ist es soweit. In der nächsten Stunde und auch darüber hinaus werden wir mal ausführlich über Fußball reden, nämlich über die Chancen der deutschen Fußballnationalmannschaft bei der Weltmeisterschaft. Die beginnt ja in ein paar Wochen. Und ja, Julian Nagelsmann hat ja die Spieler bekannt gegeben, mit denen er das erreichen will, den Weltmeisterschaftstitel holen. Wollen mal hören von Ihnen. Was glauben Sie, was ist denen zuzutrauen? Darüber sprechen wir ausführlich. Wenn Sie Lust haben, schicken Sie uns jetzt gerne schon eine kleine Nachricht, wie Sie das Ganze so sehen. Jetzt aber erstmal das Wetter. Für Pfingsten heute jede Menge Sonne, gibt ein paar Wolkenfelder und an der See sind Schauer und Gewitter nicht ganz ausgeschlossen. Es bleibt aber auch da meist trocken. Dazu haben wir dann so 24 Grad an der alten Liebe in Cuxhaven, 25 Grad in Ottersberg bis 29 Grad haben wir in Bad Nenndorf bei der Landesgartenschau, aber auch in Apelern und in Lauenau, da direkt am Felsenkeller. 30 Grad haben wir am Feuerwehrmuseum in Salzbergen, auf den Inseln 20 bis 23 Grad, im Oberharz 22 bis 25 Grad, dazu schwacher bis mäßiger Wind. Morgen der Pfingstsonntag, der beginnt mit ein bisschen Nebel, danach jede Menge Sonne. Es ziehen so ein paar lockere Wolken durch und anfangs kann es im Süden des Landes vielleicht noch mal einen Schauer geben, aber ansonsten ist es auch morgen überall trocken. Höchstwerte dann so 22 Grad im alten Land bis 26 Grad am historischen Rathaus Duderstadt.

0: Ende als Niedersachsen, aktueller Verkehrsservice, Vorsicht A2 Hannover Berlin zwischen Lehrte Ost und Hemeler Wald, eine Unfallstelle, die noch nicht abgesichert ist. Ja, seit dieser Woche wissen wir ja nun, wer für uns den Fußball-Weltmeisterschaftstitel in Mexiko, Kanada und wo finden dann die Spiele noch statt? Habe ich vergessen. Also, wo werden die dann Weltmeister? Die Spieler, die Julian Nagelsmann nominiert hat. Wir wollen darüber nachher nochmal sehr ausführlich mit Ihnen sprechen. Wie sehen Sie die Lage? Sind das die richtigen Spieler? Sind das die, mit denen wir den Weltmeisterschaftstitel holen können oder eher nicht? Das wollen wir ausführlich besprechen. Ja, jetzt kommen Sie. Sie können uns gerne schon mal Ihre Meinung direkt schicken, jetzt über die NDR Niedersachsen-App. Einer ist ja nicht dabei, der hat sofort gestern seinen Rücktritt erklärt. Er hat gesagt, Leute, ich mache nicht mehr weiter. Die Rede ist von Lukas Podolski. Ich bin sicher auch damit gerechnet, dass er einen Anruf gekriegt hat, gesagt, wenn er Neuer mitfährt, kann ich da auch nochmal mitfahren. Bin auch 40. Aber, ja, er ist nicht bei den Spielern genannt worden. Und deswegen hat er seinen Rücktritt erklärt. Oder vielleicht auch aus anderen Gründen, mag ja auch sein. Er ist ja eigentlich einer der Helden des Fußball-Sommermärchens 2006 in Deutschland und natürlich dann auch bei der Weltmeisterschaft 2014. Lukas Podolski, er hat gesagt, heute spiele ich nochmal in der polnischen Liga bei meinem Verein, letztes Spiel und dann ist Schluss nach Stationen, unter anderem in Köln bei den Bayern und beim FC Arsenal war er ja noch in seiner Heimat in Polen aktiv. Auf dem Platz war Podolski vor allem für seinen starken linken Fuß bekannt. Neben dem Platz für legendäre Sprüche und vor allen Dingen auch für jede Menge Tore.
1: 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Podolski, Tor!
2: Ich versuche jedes Spiel ein Tor zu machen. Wenn es klappt, ist gut. Wenn es auch nicht klappt, ist auch gut. Schießt jemand anderen das Tor.
1: Tor für Köln! Was für ein Wahnsinnstor von Lukas Podolski!
2: Jedes Spiel macht Bock. Darum ist man ja Fußballer. Wenn man ein Spiel geht und man hat keinen Bock, dann kann man draußen bleiben.
1: Podolski und Tor!
2: 80% von euch und ich krauen sich auch mal an den Eiern und daher ist alles gut.
3: Das war's! Deutschland ist Weltmeister!
4: Grüße nach Köln, er feiert! Nimm Köln auseinander!
0: Ja, Lukas Podolski. Also er hat natürlich nicht mit dem Anruf gerechnet von Julian Nagelsmann. Aber gut, sei es drum. Er ist jetzt zurückgetreten und wir stehen vor der Fußball-Weltmeisterschaft. Unheilig haben ja für Lukas einen Song gemacht und der heißt Mein Lukas. Ach nee. Er ist mein Löwe, aber ist trotzdem schön.

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0: So, noch 7 Minuten fehlen uns und dann haben wir es 9:30. Aber vorher gibt es noch das hier.
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0: Wer wird Fußball-Weltmeister? Nee, das wissen die auch nicht. Andreas Brauns von der katholischen Kirche ist heute dran und er soll diese Frage beantworten.
2: Manchmal habe ich den Eindruck, wenn es wirklich eng wird im Leben, dann setzten früher viele Menschen auf Gott. Heute dagegen auf die KI, die künstliche Intelligenz. Macht sie Gott überflüssig?
3: Zumindest hat die KI, die künstliche Intelligenz, für nicht wenige Menschen tatsächlich etwas Göttliches. Denn sie wirkt allwissend und in manchen Leben ist die KI auch schon allmächtig, denn die Kinder, die Jugendlichen, die Frauen und Männer kommen nicht mehr los von ihr. Bilder und Texte der KI beherrschen Leben. Und die Angebote der KI sind immer erreichbar. Es gibt auf jede Frage eine Antwort. KI formuliert sogar Gebete. Gott dagegen schweigt. So wird es jedenfalls empfunden. Allerdings ist KI bei all ihrer Macht nur eine Scheinwirklichkeit. Sie simuliert eigenständiges Denken. Von ihren Machern ist ihr das Ziel vorgegeben, einen berechenbaren, durchsichtigen und beherrschbaren Menschen zu optimieren. Für nicht wenige klingt das nach Paradies auf Erden. Ganz anders dagegen der christliche Glaube. Da gibt es nicht die Forderung, du sollst dich optimieren. In der Bibel ist nachzulesen, was den Menschen ausmacht. Er ist nicht perfekt. Er versagt, mordet sogar. Und trotzdem ist er angenommen von Gott. Das heißt aber auch, der Mensch ist nicht Gott, so gern er es wäre. Er ist nicht Herr über Leben und Tod. Ja, der Mensch ist fehlbar, aber genau das macht ihn menschlich. Und weil das so ist, gab es auch kein Update, um den Menschen zu verändern. Der Mensch kann im Leben ganz Mensch werden, indem er sich nicht ablehnt, sondern hofft, traut, scheitert und verletzbar bleibt, um lieben zu können, ganz Mensch zu werden. Für die KI ein Greuel. Für sie soll Gott aufgehen im Menschen. Die KI überholt den Gott der Bibel. Doch dieser Gott 2.0 funktioniert nur. Für Ahmad Milad Karimi, Professor für islamische Philosophie und Mystik in Münster, geht damit verloren, was den Menschen ausmacht. Eben nicht perfekt zu sein. Und so rät er suchenden Menschen, liebe deine Fehlbarkeit wie dich selbst. Und wenn du wirklich Mensch werden willst, dann vermeide ein Leben, in dem du nicht verlieren kannst.
0: Andreas Brauns von der katholischen Radiokirche.

0: Kurz nach 9:30 am Pfingstsamstag mit diesem Wetter. Norderney, bewölkter Himmel bei 19 Grad, leicht bewölkt mittlerweile Oldenburg, am Flötenteich auch 19 Grad und auch in Bremen 19 Grad bei ein paar Wolken am Himmel. Wolkenloser Himmel nach wie vor in Lüneburg, am Stintmarkt 19 Grad, wolkenloser Himmel auch über Osnabrück, am Domhof 20 Grad. Hannover auch wolkenlos 21 Grad, genauso wie in Braunschweig, wolkenloser Himmel bei 20 Grad, Göttingen 17 Grad bei wolkenlosem Himmel und Lage im Kurpark 19 Grad, auch da wolkenlos.
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0: Vorsicht bitte A2 Hannover-Berlin zwischen Lehrte-Oss und Himmlerweil. Da steht ein defekter LKW. Vorsicht auch A7 Hannover-Hamburg, Kreuz Hannover-Ost. Eine Unfallstelle nicht abgesichert. Das auch auf der A2 Hannover-Berlin zwischen Lehrte-Ost und Himmlerweil. Und Vorsicht A30 Osnabrück-Bad Oeynhausen zwischen Bissendorf und Gesmold. Ein defekter LKW. A1 Bremen-Osnabrück zwischen Groß-Ippenau und Wildeshausen-Nord, 3 Kilometer stockend, 4 Kilometer Stau. A1 Osnabrück-Bremen zwischen Brinkum und Hemelingen. Nochmal 4 Kilometer Stau nach einem Unfall auf der A2 Hannover-Berlin zwischen Lehrte-Ost und Hemelerwald. A7 Hannover-Hamburg zwischen Bad Fallingbostel und Rastplatz-Dorfmark, 4 Kilometer stockend. 3 Kilometer stockt A7 Hannover-Hamburg zwischen Maschnerkreuz und Marmsdorf. Remels, die Raiffeisenstraße ist zwischen Kirchstraße und Kiefernwerk. Weg bis morgen ca. 17 Uhr beidseitig gesperrt, da wird gebaut. Und Hamburg B3 Neuhof-Waltershof. Die Köhlbrandbrücke ist bis Montag 5 Uhr beidseitig gesperrt. Da wird an der Brücke gearbeitet und sie werden umgeleitet nach Westen über die U30, nach Osten über die U40.
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0: Ja, und hier noch eine kleine Ergänzung zur Fähre Blekede. Da hieß es und heißt es wohl immer noch in anderen Medien und Veröffentlichungen, die sei jetzt bis Mittwoch nicht unterwegs, weil es da ja einen Motorschaden gab. Aber offiziell, gerade noch mal nachgecheckt, es gab einen Motorschaden, der ist aber heute Nacht repariert worden. Das muss man mal sagen, die ganze Nacht gearbeitet, tolle Leistung. Und jetzt fährt die Fähre wieder. Also die Fähre Blekede im Amt Neuhaus wieder in Betrieb. Und Sie können die auch nutzen, vor allen Dingen auch über Pfingsten. Das waren fleißige Leutchen, die da gearbeitet haben. Danke an dieser Stelle nochmal. Fähre Blekede wieder in Betrieb. Apropos fleißig. Sind eigentlich die deutschen Fußballer auch fleißig gewesen in der vergangenen Saison? Einige ja offensichtlich ganz besonders, denn Julian Nagelsmann, unser Bundestrainer, der hat gesagt, die und die und die und die, die nehme ich mit zur Fußballweltmeisterschaft in den USA, in Mexiko und auch in Kanada. Und jetzt wollen wir von Ihnen mal wissen, was glauben Sie? Welche Chancen hat die deutsche Fußballnationalmannschaft auf den Weltmeisterschaftstitel? Sie können uns gerne jetzt schon gleich mal Ihre Meinung schicken über die NDR Niedersachsen App.

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1: So stehen Ihre Sterne. Widder.
2: Jetzt ergeben sich Chancen, mit denen Sie nicht rechnen konnten. Greifen Sie zu, bevor das andere tun.
1: Stier.
2: Geben Sie zu, wenn Sie sich geirrt haben. Dann werden andere Sie sogar noch mehr respektieren.
1: Zwilling.
2: Machen Sie sich lieber nicht unentbehrlich. Bald könnten Ihnen die vielen Pflichten lästig werden.
1: Krebs.
2: Bemühen Sie sich um klare Absprachen, sonst könnten Ihre Schritte noch falsch verstanden werden.
1: Löwe.
2: Ihre Ausdauer kann sich sehen lassen. Trotzdem brauchen Sie eine angebotene Hilfe nicht auszuschlagen.
1: Jungfrau.
2: Sie sollten Ihre heutige Gefühlslage nicht zum Anlass nehmen, die Dinge zu kritisch zu beurteilen.
1: Waage.
2: Ihre neuen Ideen lassen sich momentan nicht umsetzen. Einige werden ihren Wert aber noch erweisen.
1: Skorpion.
2: Ihre dünne Haut macht sie verwundbar. Gehen Sie Konflikten heute lieber aus dem Weg.
1: Schütze.
2: Entscheiden müssen Sie allein. Gespräche helfen Ihnen jedoch, Ihren Standpunkt zu klären.
1: Steinbock.
2: Sie dürfen stolz auf sich sein. Dass Sie nicht alles erreicht haben, das werden Sie doch verkraften, oder?
1: Wassermann.
2: Ihren guten Ruf bezüglich Ihrer Loyalität sollten Sie jetzt nicht aufs Spiel setzen.
1: Fische.
2: Geben Sie sich weiterhin reserviert, dann werden Sie die anderen nicht gerade für sich gewinnen.

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1: NDR 1 Niedersachsen, aktueller Verkehrsservice. Vorsicht, A2 Hannover, Berlin zwischen Lehrte Ost und Himmler Wald, defektes Fahrzeug. Und Vorsicht, Hannover auf der B522 der Flughafenstraße beidseitig zwischen Langenhagen und Hannover Flughafen. Da ist jemand mit dem Fahrrad unterwegs. So, unterwegs ja demnächst auch die deutsche Fußballnationalmannschaft. Julian Nagelsmann, der Bundestrainer, der hat in der vergangenen Woche die Namen bekannt gegeben von den Spielern, mit denen er den Weltmeistertitel holen will. Stellt sich die Frage, klappt das?
2: Mit dem Kader? Vielleicht Viertelfinale, aber nicht weiter. Zu jung und unerfahren, glaube ich. Zu wenig Ältere mit dabei. Ginter? Was Erfahrenes mit auf dem Platz? Für die Geschwindigkeit Adeyemi vielleicht mitgenommen? Ja, sowas. So wie der alte Joker damals mit Podolski oder so. Ja, so passt ja. Ja, doch, für Krug wäre da was, ja.
3: Ich sage, bis zum Halbfinale. Es wird schwer, aber ich traue es denen zu, bis zum Halbfinale.
4: Ich finde richtig gut, dass Manuel Neuer da ist. Und ich hoffe, dass sie das gewinnen.
5: Also mit dem Kader bin ich schon zufrieden. Aber ich glaube nicht, dass wir übers Halbfinale hinauskommen. Ich glaube, das ist das Maximum, was wir realistisch schaffen können. Wenn man sich so die anderen Kader anguckt, die die anderen Mannschaften so teilweise mitbringen. Ne? Vielleicht hätte ich den Elmaner mitgenommen, aber das ist halt so eine Sache. Ich meine, der ist ja halt auch noch jung. Ne? Andererseits haben wir natürlich Lennart Karl dabei, der auch jung ist. Aber das muss der Trainerstab dann entscheiden. Ich glaube auch nicht, dass das so eine leichtfertige Entscheidung ist.
6: Ich denke, Änderung tut sicherlich immer gut mit dem Torwart. Naja, gucken wir mal, wie es wird. Ich denke, bis zum Viertelfinale werden sie kommen. Hoffe ich.
4: Ja, das Halbfinale würden wir wahrscheinlich nicht erreichen.
1: Na, das sind ja eher pessimistische Stimmen, die wir da gehört haben. Was sagen Sie denn mit der Fußballweltmeisterschaft? Glauben Sie, dass das alles so gut geht? Gab ja Diskussionen, Neuer, Baumann, die Geschichte im Tor und so. Also darüber wollen wir sprechen jetzt bei uns. Bei Jetzt kommen Sie. Sie können uns gerne auch Ihre Meinung schicken über die NDR Niedersachsen App oder anrufen über 08000 80 22 22. 08000 80 22 22. Die deutsche Fußballnationalmannschaft in der Lage, Weltmeister zu werden, ja oder nein? Wie weit kommen die? Was halten Sie von den Spielernamen, die bekannt gegeben worden sind, die sich dann da mit auf den Weg machen? Alles das wollen wir besprechen.

0: 9.59 Uhr am Samstag vor Pfingsten.
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0: Vorsicht, A2 Hannover-Berlin. Defektes Fahrzeug zwischen Lehrte Ost und Hämeler Wald. Stau oder stockender Verkehr. Folgende Strecken. A1 Osnabrück-Bremen zwischen Dreieckstur und Hemelingen. 6 Kilometer Stau an der Baustelle dort. Dauert etwa eine halbe Stunde länger. A2 Hannover-Berlin zwischen Lehrte und Lehrte Ost. 3 Kilometer Stau nach einem Unfall. A7 Hannover-Hamburg zwischen Dreieck-Walsrode und Bad Fallingbostel. 5 Kilometer stockender Verkehr. 3 Kilometer stockt A7 Hannover-Hamburg zwischen Maschnerkreuz und Marmsdorf. Remels, die Raiffeisenstraße, ist zwischen Kirchstraße und Kiefernweg bis morgen ca. 17 Uhr beidseitig gesperrt wegen Bauarbeiten. Hamburg B3, Neuhof-Waltershof, die Köhlbrandbrücke ist bis Montag früh 5 Uhr beidseitig gesperrt wegen Brückenarbeiten. Sie werden umgeleitet nach Westen über die U30, nach Osten über die U40. Und Vorsicht bitte noch auf der B72 Norddeich Schneiderkrug, und zwar beidseitig zwischen der A28 Filsum und Ostrauderfehn Strücklingen. Da ist jemand mit dem Fahrrad unterwegs.
2: Es ist 10 Uhr.
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2: Mit Max Eitstadt. Guten Tag. Die Schlagzeilen. SPD-Finanzminister Klingbeil kündigt Kompromisse mit Union an. Güterverkehrsverband wirft Deutscher Bahn Kontrollverlust vor. Notarztwagen in Wesermarsch überschlägt sich bei Unfall mit Traktor. Das Wetter: viel Sonne und trocken, bis 29 Grad. Es gibt viele Dinge, bei denen ist sich die schwarz-rote Bundesregierung uneinig. Nun hat Finanzminister Klingbeil signalisiert, dass seine SPD bei den anstehenden Koalitionsrunden zu Kompromissen bereit sei. Ariane Dreisbach, was hat Klingbeil denn gesagt?
3: Wir sind bereit, aufeinander zuzugehen und die Blockaden in unserem Land zu überwinden. Das hat SPD-Chef Klingbeil der Rheinischen Post gesagt. Für die SPD ist laut Klingbeil dabei entscheidend, dass es gerecht zugeht. Wörtlich sagte der Finanzminister, wir müssen den Zusammenhalt stärken, nicht schwächen. Klingbeil räumte ein, dass die Bundesregierung große Aufgaben vor sich habe. Er plädierte aber für eine grundsätzliche Zuversicht. Während SPD-Chef Klingbeil auf Kompromisse in der Regierung setzt, kommen von Unionsfraktionschef Spahn andere Töne. Nach seinen Angaben scheint die jüngste Einigung von Union und SPD über eine Erhöhung des BAföGs schon wieder zu wackeln. Spahn sagte dem Münchner Merkur, dafür sei aus seiner Sicht zurzeit kein Geld da. Staatliche Leistungen wie BAföG, Bürgergeld, Wohngeld und Elterngeld könnten deshalb erst einmal nicht erhöht werden, so der CDU-Politiker. Das fehlende Wirtschaftswachstum mache sich immer mehr bemerkbar. Das schlage sich auch in den Sozialsystemen und im Haushalt nieder.
2: Bei einem Grubenunglück in China sind mindestens 82 Menschen gestorben. 9 Bergleute werden aktuell noch vermisst. Laut einer staatlichen Nachrichtenagentur hat es in dem Bergwerk im Norden des Landes eine Gasexplosion gegeben. Zu dem Zeitpunkt befanden sich knapp 250 Bergleute in der Kohlegrube. Der Großteil konnte gerettet werden. Die Rettungsarbeiten und die Suche nach Vermissten dauern nach Angaben des chinesischen Katastrophenschutzes weiter an. Wegen der vielen Gleisbauarbeiten rund um Hannover steckt der Güterverkehr aktuell in der Krise. Der Verband für Güterzüge, die Güterbahnen, wirft der Deutschen Bahn einen Kontrollverlust mit Ansage vor. Gino Eckbers, was kritisiert der Verband genau?
4: Er beklagt massive Rückstaus und Zugstillstände rund um Hannover. Die Strecken sind an vielen Stellen marode und störanfällig, darauf weist der Verband seit längerem hin. Durch die vielen Baustellen sei das Schienennetz bei kleinen Störungen quasi überlastet, sagt Roger Mahler von die Güterbahnen. So auch gestern. Kleines Problem, große Folgen. Über den ganzen Tag kam es zu massiven Zugausfällen. Auslöser war laut Bahn eine gestörte Weiche. Gerade auf der Strecke Hannover-Hamburg problematisch, sagt Mahler. Denn viele Güter steckten auf dem Weg zum Hamburger Hafen bei Hannover auf der Schiene fest. Sollten die Probleme nicht schnell gelöst werden, drohe vielen Eisenbahnunternehmen die Insolvenz, sagt er. Auch beim Metronom kommt es zu Ausfällen. Dort vor allem zwischen Hannover und Göttingen und Hannover und Saarstedt. Schuld auf auch hier Störung, Baustellen und Umleiterverkehr, teilte das Eisenbahnunternehmen Metronom mit.
2: Die Pläne für den neuen Religionsunterricht an den Schulen in Niedersachsen findet die rot-grüne Landesregierung gut. Die SPD beschreibt den Schritt als Meilenstein in der Bildungspolitik. Die Kooperation von evangelischer und katholischer Kirche sei ein starkes Zeichen. Laut der Grünen sei es ein zeitgemäßer Ansatz, der den Religionsunterricht modernisiert. Ab dem kommenden Schuljahr gibt es einen gemeinschaftlichen Religionsunterricht für Schülerinnen und Schüler in Niedersachsen. Bundesweit ist das einmalig. Im Kreis Wesermarsch hat sich ein Notarztwagen bei einem Unfall mehrfach überschlagen. Wie uns eine Sprecherin der Polizei sagte, wurde das Fahrzeug gestern Nachmittag bei Berne von einem Traktor erfasst. Der Traktorfahrer fuhr gerade von seinem Grundstück runter. Den vorausfahrenden Rettungswagen hatte er noch durchgelassen, den Notarztwagen dahinter aber offenbar übersehen. Der sich überschlagende Wagen ist gegen einen Baum geprallt. 3 Personen wurden laut Polizei leicht verletzt. In Hannover wird es heute bunt und laut. Zum Christopher Street Day erwartet die Stadt 12.000 Besucherinnen und Besucher. Am Nachmittag zieht die Parade los. Demonstriert wird unter anderem für die Rechte queerer Menschen. Drumherum gibt es auf dem Opernplatz noch ein großes Bühnenprogramm. Etliche Straßen in Hannover sind heute gesperrt. Außerdem ist am Maschsee das Drachenboot-Festival. Mehr als 3.500 Paddler machen da mit. Der Blick auf die Straßen. Vorsicht bitte auf der A1 Bremen nach Hamburg zwischen Sittensen und Heidenau. Da befindet sich eine ungesicherte Unfallstelle. Und die Zeit, es ist gleich 10.05 Uhr.
0: Das Wetter fürs Pfingstwochenende. Heute jede Menge Sonne, es gibt ein paar Wolkenfelder. Und an der See sind Schauer und Gewitter nicht ganz ausgeschlossen, aber allgemein bleibt es meist trocken. Bei Temperaturen von etwa 24 Grad an der Ferienanlage Otterndorf, 25 Grad in Ostdeutsch-Scharmbeck, 29 Grad in Wennigsen, Wunsdorf und am Wilhelmstein im Steinhuder Meer, 30 Grad am Uniplatz Lingen. Auf den Inseln 20 bis 23 Grad, Oberharz 23 bis 25 Grad. Wind ja, aber eher schwach bis mäßig. Morgen Pfingstsonntag. Erstmal Nebel, dann jede Menge Sonne. Höchstens so ein paar lockere Wolkenfelder ziehen durch. Es bleibt fast überall trocken. Vielleicht im Süden am Anfang noch ein Schauer. Aber ansonsten auch da trocken. Höchstwerte morgen 22 Grad im Altenland bis 26 Grad an der Burgruine Hardenberg. An der See 16 bis 21 Grad, Oberharz 21 bis 24 Grad. Montag, Pfingstmontag, meist sonnig und trocken. Höchstwerte 25 bis 29 Grad an der See, 20 bis 24 Grad. Und am Dienstag, wenn wir alle wieder arbeiten müssen, dann neben viel Sonne, Durchzug von Wolken, meist trocken. Aber es könnte auch mal ein Schauer oder ein Gewitter geben. Höchstwerte auch wieder so 23 bis 29 Grad. Und es wird am Dienstag ein bisschen windiger. Mäßiger bis frischer Wind kommt. Teilweise kommt er auch stark durch um die Ecke aus Nordwest.
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0: Ja, mit wie viel Rückenwind startet eigentlich die deutsche Fußballnationalmannschaft bei der Fußballweltmeisterschaft in den USA, in Kanada und Mexiko? Das ist ja in ein paar Tagen soweit und wir sind alle sehr gespannt, was kommt da auf die Mannschaft zu. Wie weit wird es wohl gehen? Was schaffen sie? Weltmeistertitel, ja oder nein? Das wollen wir

0: 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Vorsicht, A2 Hannover, Dortmund zwischen Bad Eilsen und Bad Eilsen Ost, ein defekter LKW. Hier bitte besondere Vorsicht. Ja, die Fußballweltmeisterschaft steht ja an. In wenigen Wochen geht's los in den USA, in Mexiko und auch in Kanada. Und die deutsche Mannschaft, zumindest das ganze Team, steht mittlerweile fest. Denn Trainer Julian Nagelsmann hat ja in der vergangenen Woche die Namen genannt von den Spielern, mit denen er das schaffen möchte. Weltmeisterschaftstitel ja oder nein? Und das wollen wir nun von Ihnen mal hören. Wie sehen Sie das denn angesichts der Namen, die da präsentiert worden sind? Petra aus Göttingen hat sich mit Sprachnachricht gemeldet über die App.
1: Es wäre schön, wenn die Mannschaft weiterkommt. Aber was mich ärgert, egal ob es Fußball ist oder Olympische Spiele oder was, der Druck, der von außen auf die Sportler ausgewirkt wird, allein durch die Presse, erst werden sie hoch gelobt und dann, wenn sie dann die Leistung, die Äußeren sich erhofft haben, nicht bringen, dann lassen man sie fallen. Das ist doch nichts mehr, weil es soll doch Spaß machen, auch den Spielern. Und ich glaube, die werden ihr Bestes geben. Also, lass doch einfach mal den Druck sein.
0: Interessanter Ansatz, wie ich finde. Petra aus Göttingen. Roland aus Braunschweig, der schreibt sehr kritisch, die Nationalmannschaft kann mit diesem Kader gleich in Deutschland bleiben. Das ist keine Mannschaft, sondern ein zusammengewürfelter Haufen. Wir haben viele junge, gute Spieler in Deutschland. Wo sind die aber in der Aufstellung? Stattdessen werden Veteranen wie Neuer reaktiviert. Die Geschichte kennen Sie, Torwartgeschichte. Baumann war eigentlich gesetzt, jetzt kommt doch Neuer wieder. Baumann schreibt, er durfte die ganze Vorbereitung machen und Neuer bekommt das Sahnehäubchen. Wenn ich Baumann wäre, würde ich gar nicht erst mitfahren. Nagelsmann hätte vielleicht noch Völler oder Rubesch mitnehmen können. Ich glaube, Völler darf auch mitfahren, weil der ist ja auch mittlerweile da im Kreis derer, die ein bisschen was zu sagen haben, glaube ich. Ne? Also, er findet es auch schlimm genug, dass das in einem Land stattfindet, das von Trump regiert wird. Und da werden die Fans bis aufs Letzte abgezockt. Mehr Stimmen gibt's gleich. Was sagen Sie zur Fußballweltmeisterschaft und zu den Chancen der deutschen Mannschaft? Wenn Sie Lust haben, können Sie uns die Meinung schicken über die App oder anrufen. 08000 80 22 22. 08000 80 22 22.

Und wieder was Aktuelles von den Straßen hier bei uns im Verkehrsservice bei NDR1 Niedersachsen. Vorsicht auf der A28 Oldenburg-Bremen beidseitig zwischen Delmenhorster Dreieck und Großmarkenstädt. Da läuft eine Entenfamilie. Bitte fahren Sie da besonders aufmerksam. A28 Oldenburg-Bremen beidseitig zwischen Delmenhorster Dreieck und Großmarkenstädt. Da läuft eine Entenfamilie.

0: Fußballweltmeisterschaft, in einigen Wochen geht's los und wir fragen heute mal die Spieler, die Julian Nagelsmann, der Bundestrainer, da nominiert hat. Sind das die richtigen aus ihrer Sicht? Können wir damit Weltmeister werden? Ja oder nein? Marion und Tim haben ganz klar eine Meinung. Wir verstehen die Frage gar nicht, schreiben die beiden über die App. Natürlich werden wir Weltmeister, darum fahren wir ja schließlich dahin. Und Susanne schreibt nun was ganz anderes. Aufgrund der aktuellen Personalsituation halte ich ein weiteres Vorankommen der deutschen Mannschaft in diesem Turnier für recht unwahrscheinlich. Und Burkhard Barth schreibt, ich war noch vor keiner WM so desinteressiert wie bei der kommenden. Es gibt so viele Punkte, Gastgeber USA, unsympathisch, Manuel Neuer, wir haben so viele klasse Torwarte, da braucht man keinen 40-Jährigen mitzunehmen. Ich bin jetzt 68 Jahre und wenn ich mich mal so umhöre und vor allen Dingen Revue passieren lasse, dann waren die Weltmeisterschaften 1966 England und 70 die emotionalsten. Zu der jetzigen Mannschaft fehlt mir jede Bindung. Und dann noch die Nicht-Nominierung des Kölners El Maler. Ich werde die Ergebnisse verfolgen. Das war es dann aber auch. Oh Gott, jetzt sagt er auch noch, eigentlich wünsche ich Nagelsmann das Ausscheiden in der Vorrunde. Viele Grüße aus Tündern von Burkhard. Und Peter hat eine Sprachnachricht geschickt.
1: Der WM-Kader ist okay, hat eine gute Qualität mit Musiala oder zum Beispiel mit Florian Wirtz. Aber dafür muss die Chemie im Team stimmen. Für ein ordentliches WM-Ergebnis braucht es in diesem Kader eine perfekte Taktik und eine starke Defensive. Im Achtelfinale wartet Frankreich, wenn alles normal läuft, mit Mbappé, Dembélé und Olise. Und da sehe ich leider schon das Aus der Nationalmannschaft. Aber die Hoffnung ist da, dass es doch vielleicht ganz anders kommt.
0: Ja, was sagen Sie? Wir wollen auch Ihre Meinung gerne hören zum Thema, sind das die richtigen Spieler, die Julian Nagelsmann nominiert hat für die Fußballweltmeisterschaft? Gerne Ihre Nachricht schicken über die App, Sprachnachricht, Textnachricht oder anrufen 08000 80 22 22 08000 80 22 22.

0: Unser Wetter aktuell bei uns. Im Norden, Norderney leicht bewölkt bei 21 Grad, Oldenburg auch leicht bewölkt bei 20 Grad. In der Kuhlenkampfallee in Bremen 21 Grad, leicht bewölkter Himmel über Bremen, wolkenloser Himmel über Lüneburg bei 22, leicht bewölkt Osnabrück 22, am Dörener Turm in Hannover auch 23 Grad, auch hier leicht bewölkt, am Schloss in Braunschweig auch 23 bei ein paar Wolken, wolkenloser Himmel über Göttingen am Gänseliesel 21 Grad und Bonn-Lage wolkenloser Himmel 20 Grad.
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0: Vorsicht bitte auf der A28 Oldenburg-Bremen zwischen Delmenhorster Dreieck und Großmarkenstädter läuft immer noch die Entenfamilie. Macht einen Ausflug zu Pfingsten. Bitte fahren Sie da besonders aufmerksam. A1 Osnabrück-Bremen zwischen Dreieck Stur und Hemelingen 7 Kilometer Stau. Es dauert etwa eine Dreiviertelstunde länger hier für Sie. A1 Bremen-Hamburg zwischen Sittensen und Heidenau 3 Kilometer stockender Verkehr nach einem Unfall. A2 Hannover-Berlin zwischen Lehrte und Hemeler Wald 5 Kilometer stockender Verkehr. A7 Hannover-Hamburg zwischen Dreieck-Walsrode und Dorfmark 7 Kilometer. Hier dauert es 20 Minuten länger. A7 Hannover-Hamburg gleich nochmal zwischen Maschnerkreuz und Marmsdorf 3 Kilometer stockend. A7 Hannover-Hamburg nochmal zwischen Hamburg-Hausbruch und Othmarschen 5 Kilometer stockend. Auch hier dauert es 20 Minuten länger. Die B73 Cuxhavener Straße Hamburg-Stade ist in der Ortsdurchfahrt Neukloster zwischen dem Neukloster-Forstweg und der Yorker Straße bis Dienstag früh beidseitig gesperrt. Erfreulicher Grund, da findet was Tolles statt, nämlich der Pfingstmarkt. Remels, die Raiffeisenstraße zwischen Kirchstraße und Kiefernweg bis morgen ca. 17 Uhr beidseitig gesperrt. Da wird gebaut. Hamburg B3, Neuhof, Bad Waltershof. Neuhof-Waltershof, die Kölbrandbrücke ist bis Montag 5 Uhr beidseitig gesperrt wegen Brückenarbeiten. Sie werden da umgeleitet nach Westen über U30, nach Osten über U40. Und an der Elbfähre Glückstadt Wischhafen die aktuelle Wartezeit ab Wischhafen bis zu einer Stunde.
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0: Ja, die deutsche Fußballnationalmannschaft, das Team, mit dem die Weltmeisterschaft errungen werden soll, steht fest seit dieser Woche. Julian Nagelsmann hat gesagt, welche Spieler er da für die richtigen hält. Und wir wollen von Ihnen wissen, was glauben Sie, sind das die richtigen? Thomas aus Wendeburg hat geschrieben, ich erwarte vom DFB gar nichts, denn wir haben kaum richtige Typen. Aber wir haben auch noch nicht mal den richtigen Trainer. Typen wie Kroos, Schweinsteiger, Podolski, die sind rar gesät und zurzeit nicht in Sicht. Ich bin nicht Trainer, aber die Spieler, die im Ausland keine Leistung bringen, schreibt Sané und Woltemade, gehören einfach nicht ins Team. Das Überstehen des Achtelfinales wäre schon ein Erfolg. Aber mit wem will Nagelsmann tatsächlich Weltmeister werden? Auf diese Frage wirft Thomas aus Wendeburg auf. Michael König hat geschrieben, er findet, dass der Trainer irgendwie ein arroganter Vogel ist. Und er sagt, das ist keine Mannschaft, kein Gefühl. Und er sagt, das geht auch vom Trainer schon nicht aus. Seine Meinung, Michael hat geschrieben, die WM werde ich mir nicht anschauen. Und Markus schreibt, steht denn für Neuer, der Torwart, der jetzt mit 40 Jahren nochmal dabei ist, ein Rollator an der Seitenlinie bereit. So verletzungsanfällig wie der ist. Wir hatten ja noch nie Probleme mit den Torhütern. Nagelsmann hat sein Gesicht verloren und ich glaube, dass Hoeneß seine Finger im Spiel hatte. Traurig, aber wahr, schreibt Markus. Mehr Stimmen hören wir gleich. Vielleicht ja auch Ihre, wenn Sie Lust haben. Sie können uns Ihre Meinung schicken über die App oder anrufen über 08000 80 22 22. 08000 80 22 22. Deutschland, werden die Fußballweltmeister oder nicht?

0: Jetzt kommen Sie bei uns bei NR1 Niedersachsen, immer am Samstagvormittag ein Thema der Woche. Und diesmal geht es ums Fußballspielen. Die Fußballweltmeisterschaft hat das deutsche Team mit den Spielern, die Julian Nagelsmann als Bundestrainer nominiert hat, da jetzt eine Chance oder nicht? Es gab ja viel Diskussionen schon im Vorfeld. Oliver Baumann, der Torwart, der eigentlich die ganze Qualifikation mehr oder weniger gespielt hat, der war die Nummer eins. Und dann kam kein geringerer als Manuel Neuer um die Ecke und der hat super gehalten in der Champions League und dann haben alle gesagt, der muss es doch machen und der war ja schon zurückgetreten, jetzt ist er wieder dabei und wir wollen von Ihnen mal wissen, was halten Sie ohnehin von den Spielern, die da antreten und wir haben hier eine Nachricht, leider ohne Namen. Ich finde die Nominierung von Neuer ist eine falsche Entscheidung, gegenüber Baumann total unfair, an seiner Stelle hätte ich jetzt verzichtet. Ich hoffe, dass die deutsche Mannschaft frühzeitig ausscheidet und Nagelsmann dann auch gehen muss. Das ist ja eine Meinung aus unserer App. Und besser ist natürlich, wenn Sie uns auch Ihren Namen immer dazu schicken. Dann haben wir noch eine Nachricht bekommen von Bernd Schönebaum aus Springe. Die deutsche Nationalmannschaft ist doch eine lustige Truppe. Sogar der Altersdiskriminierung wurde vorgebeugt. Ja, Manuel Neuer, 40 Jahre. Neben Sport geht es doch eigentlich auch um Unterhaltung. Mögen die Spiele beginnen und der Beste gewinnen. König Donald und Hofnarr Infantino, der Chef von der Weltmeisterschaft, die übergeben dann zum Ende den goldenen Pokal. Das ist auch alles ein tolles Drehbuch, schreibt Bernd aus Springe. Und hier wörtlich eine Nachricht von Beate. Ich als Frau habe nicht viel Ahnung von Fußball, aber das wird nichts mit der Nationalmannschaft. Und das sind genau solche Luschen wie unsere Politiker. Die reden auch nur. Und sie wünschen uns aber trotzdem erstmal allen schöne Pfingsten. Und dann hat Herr Witte aus Osterode angerufen.
1: Ich bin der Meinung, dass wir, wie eigentlich jede Weltmeisterschaft, mit zu einem gewissen Favoritenkreis gehören. Wir können, je nachdem, wie sich das entwickelt, ob wir verletzungsfrei bleiben, ob wir gut in das Turnier starten und ob wir auch die Leistung dann auf den Platz bringen können, wenn sie erforderlich ist. Und dann bin ich der Meinung, dass wir bis ins Viertelfinale kommen. Die letzten zwei Weltmeisterschaften haben wir ja nicht viel beschickt und deswegen sind sie eigentlich jetzt alle am Zug und müssen beweisen, dass wir zu Recht zum erweiterten Favoritenkreis gehören. Aber die übrigen Verdächtigen sind ja auch immer die gleichen. Ich bin der Meinung, ich glaube, es hat noch nie ein Außenseiter geschafft, Weltmeister zu werden. Also muss man Argentinien, Brasilien vielleicht auch noch dazu zählen. Natürlich Spanien, Frankreich, auch in gewisser Weise England. Vielleicht auch noch ein bisschen Portugal, aber Opa Ronaldo ist ja auch nicht mehr so fit, wie man das von ihm erwartet. Also,
0: wir haben ja Opa Neuer dabei, der ist ja auch nicht mehr so fit, ne? Bei dem weiß man auch nicht, ob es klappt.
1: Nee, das ist nicht richtig, was Sie sagen. Der Neuer ist momentan unser bester Torwart.
0: Das glaube ich auch.
1: Der ist natürlich nicht mehr so verletzungsunanfällig wie mit 25.
0: Ja.
1: Das ist der Punkt. Wenn der gesund bleibt, kann er ja schon heute nicht spielen.
0: Ja, eben. Der spielt ja schon heute Abend nicht, ne? Ja.
1: Das ist schon abenteuerlich. Ich denke, dass ich dann nicht alleine bin mit dieser Meinung. Die Faktoren sind eigentlich die von mir genannten. Wenn Sie das auf den Platz bringen, was man erwartet, dann können Sie weit kommen. Aber aufgrund der letzten Erfahrungen fällt es mir schwer zu tippen, dass Deutschland Weltmeister wird. Mhm.
0: Sagt Herr Witter aus Osterode, was sagen Sie? Weil jetzt kommen Sie, ist ja Ihre Meinung hier bei uns gefragt, mehr denn je. Und deswegen heute die Frage, Fußball-Weltmeisterschaft, wie weit kommt das deutsche Team? Sie können es auch gerne anrufen über 08000 80 22 22.

0: Feel fine, I feel fine, die Beatles, da war schon eine ganze Menge F drin und es kommt noch ein F dazu, nämlich Fußball, das ist das Thema heute bei uns, bei Jetzt kommen Sie, wir wollen von Ihnen wissen, was glauben Sie, wie weit wird die deutsche Fußballnationalmannschaft kommen bei der Fußballweltmeisterschaft mit den Spielern, die der Trainer da jetzt nominiert hat. Unser Stammhörer, Herr Schwertmann aus Neunkirchen, hat diese Meinung am Telefon gesagt.
1: Ja, ich würde den Deutschen wünschen, dass sie wenigstens ins Viertelfinale kommen. Nun muss ich allerdings sagen, die Diskussion über Manuel Neuer, gut, ist schön, dass er mitfährt. Es fährt ja sowieso die halbe Bayern-Mannschaft mit. Ich hätte natürlich auch gesehen als Fan vom VfL Osnabrück, dass die mitfahren, aber das ist ein Scherz. Der Spielort, ja, Amerika, Trump oder Mexiko von der Sicherheit, es wird schon schwierig, aber man muss nicht alles negativ sehen. Gibt erstmal den Jungs eine Chance und vielleicht ist auch ganz gut, dass ein Altgedienter mitfährt. Ich bin auch schon über 60, der bringt vielleicht auch ein bisschen Ruhe drin und hält die Spiele bei Laune und insofern finde ich das ganz gut.
0: Haben Sie die Hoffnung, dass sich das Team so findet? Das war ja häufig so, sagt ja immer, Deutschland ist eine Turniermannschaft, die sich dann meist so im Laufe eines Turniers richtig gut einfindet?
1: Das könnte ich mir in diesem Fall auch vorstellen, aber wieso? Es ist ja schon, wie gesagt, die halbe Mannschaft ist bayerisch und von daher denke ich schon, dass sie sich da finden. Gut, wenn da so ein Gegner wie Frankreich kommt, dann ist das natürlich schwierig.
0: Da ist ja auch ein Bayer dabei, ne?
1: Ja. Ich finde die Ausspielungsorte finde ich auch sehr kritisch. Ja. Mexiko mit der Sicherheit und den Trump. Gut, aber da müssen wir jetzt durch und ich hoffe ja, dass sie wenigstens ins Viertelfinale kommen.
0: Dann werden wir mal abwarten, wie das so weitergeht. Hans aus Holler hat geschrieben, ich finde es absolut respektlos und ohne Rückgrat, eine Woche lang dem Torwart zuzusagen und dann in den Rücken zu fallen. Ich würde anstelle der Torhüter, also außerhalb der Torhüter von Manuel Neuer bis zur Weltmeisterschaft mit der Rücknummer 0815 rumlaufen, da das offensichtlich die Wertschätzung des Trainers ist. Und dann würde ich so kurz vor der WM wegen Perspektivlosigkeit zurücktreten. Egal, was dann noch gesagt wird, es ist ja eh alles gelogen. Zuschauen werde ich sowieso nicht. Und ja, er schreibt auch, Hans aus Holle, dass Neuer aus seiner Sicht auch nicht super gehalten hat in Paris. Bei Paris Saint-Germain in dem Spiel, da waren alle Schüsse aufs Tor drinnen. Mehr Stimmen zu den Spielern, die zur Fußballweltmeisterschaft fahren, hören wir in der nächsten Stunde hier bei uns bei NDR1 Niedersachsen bei Jetzt kommen Sie. Sie können sich gerne noch melden über unsere NDR Niedersachsen App. Was sagen Sie zu den Spielern? Was sagen Sie zur Fußballweltmeisterschaft? Wie weit kommt das deutsche Team? Alles das wollen wir von Ihnen hören bei Jetzt kommen Sie.

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1: A1 Bremen-Osnabrück. Zwischen Uphusen, Bremen-Mahndorf und Asten 4 Kilometer stockender Verkehr. 7 Kilometer Stau auf der A1 Osnabrück-Bremen zwischen Dreieckstur und Bremen-Hemelingen. Hier dauert es etwa eine Dreiviertelstunde länger für Sie. A1 Bremen-Hamburg zwischen Sittensen und Heidenau. 8 Kilometer stockender Verkehr nach einem Unfall. Hier dauert es eine halbe Stunde länger. Halbe Stunde mehr einplanen, bitte auch auf der A7 Hannover-Hamburg zwischen Dreieckwalsrode und Dorfmark. Hier 7 Kilometer stockender Verkehr. Nochmal A7 Hannover-Hamburg zwischen Hamburg-Hausbruch und Rotmarschen. 5 Kilometer stockender Verkehr, hier dauert es 20 Minuten länger. Die B73, die Cuxhavener Straße Hamburg-Stade, ist in der Ortsdurchfahrt Neukloster zwischen Neukloster-Forstweg und der Yorker Straße wegen des Pfingstmarktes bis Dienstag früh beidseitig gesperrt. Remels, die Raiffeisenstraße, ist zwischen Kirchstraße und Kiefernweg bis morgen ca. 17 Uhr beidseitig gesperrt, wird gebaut. Hamburg B3, Neuhof-Weitershof, die Köhlbrandbrücke bis Montag früh 5 Uhr beidseitig gesperrt. Da wird auch gebaut. Sie werden umgeleitet nach Westen über U30, nach Osten über U40. Und an der Elbfähre Glückstadt-Wischhafen Wartezeit ab Wischhafen bis zu einer Stunde aktuell.
2: Es ist 11 Uhr.
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2: Mit Max Eitstadt. Guten Tag. Die Schlagzeilen. SPD-Finanzminister Klingbeil kündigt Kompromisse mit Union an. Räuber in Bremen reißt Frau Luxusuhr vom Handgelenk. Hannover erwartet tausende Gäste zu Christopher Street Day. Das Wetter viel Sonne und trocken bis 29 Grad. Es gibt viele Dinge, bei denen ist sich die schwarz-rote Bundesregierung uneinig. Nun hat Finanzminister Klingbeil signalisiert, dass seine SPD bei den anstehenden Koalitionsrunden zu Kompromissen bereit sei. Ariane Dreisbach, was hat Klingbeil denn genau gesagt?
3: Wir sind bereit, aufeinander zuzugehen und die Blockaden in unserem Land zu überwinden. Das hat SPD-Chef Klingbeil der Rheinischen Post gesagt. Für die SPD ist laut Klingbeil dabei entscheidend, dass es gerecht zugeht. Wörtlich sagte der Finanzminister, wir müssen den Zusammenhalt stärken, nicht schwächen. Klingbeil räumte ein, dass die Bundesregierung große Aufgaben vor sich habe. Er plädierte aber für eine grundsätzliche Zuversicht. Während SPD-Chef Klingbeil auf Kompromisse in der Regierung setzt, kommen von Unionsfraktionschef Spahn andere Töne. Nach seinen Angaben scheint die jüngste Einigung von Union und SPD über eine Erhöhung des BAföGs schon wieder zu wackeln. Spahn sagte dem Münchner Merkur, dafür sei aus seiner Sicht zurzeit kein Geld da. Staatliche Leistungen wie BAföG, Bürgergeld, Wohngeld und Elterngeld könnten deshalb erst einmal nicht erhöht werden, so der CDU-Politiker. Das fehlende Wirtschaftswachstum mache sich immer mehr bemerkbar. Das schlage sich auch in den Sozialsystemen und im Haushalt nieder.
2: Wegen einer drohenden Chemieexplosion sind in der US-Metropole Los Angeles zehntausende Menschen aufgefordert, ihre Häuser zu verlassen. An einem riesigen Chemietank sei ein Leck aufgetreten, teilten die Behörden vor Ort mit. Darin lagern 26.000 Liter einer leicht entzündlichen Flüssigkeit, die für die Kunststoffproduktion verwendet wird. Die Behörden rechnen mit zwei Szenarien. Entweder gibt der Tank nach und die Flüssigkeit läuft aus, oder der Tank explodiert. Dann würden zusätzlich giftige Dämpfe über Los Angeles getrieben werden. Im vergangenen Jahr sind in Deutschland knapp 310.000 Menschen neu eingebürgert worden. Das ist ein neuer Höchstwert, berichtet die Welt am Sonntag. Demnach haben rund 18.000 Menschen mehr einen deutschen Pass erhalten als im Rekordjahr 2024. Die Kommunen rechnen damit, dass die Zahl in den kommenden Jahren weiter steigt. Für viele geflüchtete Menschen aus der Ukraine läuft dann die Vorlaufzeit für eine Einbürgerung ab. Die Pläne für den neuen Religionsunterricht an den Schulen in Niedersachsen findet die rot-grüne Landesregierung gut. Die SPD beschreibt den Schritt als Meilenstein in der Bildungspolitik. Die Kooperation von evangelischer und katholischer Kirche sei ein starkes Zeichen. Laut der Grünen sei es ein zeitgemäßer Ansatz, der den Religionsunterricht modernisiert. Ab dem kommenden Schuljahr gibt es einen gemeinschaftlichen Religionsunterricht für Schülerinnen und Schüler in Niedersachsen. Bundesweit ist das einmalig. In Bremen hat ein Mann einer Frau eine Luxusuhr gestohlen. Laut Polizei war das 60-jährige Opfer mit einem Begleiter zu Fuß in der Innenstadt unterwegs. Auf einer Treppe wurde sie von hinten angegriffen. Der Täter riss der Frau die Rolex-Uhr vom Handgelenk und flüchtete zunächst zu Fuß. Dann attackierte er einen Fahrradfahrer, stieß ihn um und fuhr dann auf dessen Rad davon. Die Polizei sucht nach Zeuginnen und Zeugen. In Hannover wird es heute voll in der Innenstadt. Zum Christopher Street Day werden rund 12.000 Besucherinnen und Besucher erwartet. Am Nachmittag zieht die Parade dann durch die Stadt. Julia Willkomm, wann geht's denn los?
4: Um 12 Uhr auf dem Opernplatz mit Bühnenprogramm und Infoständen. Der große CSD-Umzug soll dann um 14 Uhr dort starten und wieder enden. Dafür werden auch Straßen gesperrt. Autofahrer sollten die Innenstadt von Hannover heute Nachmittag also besser meiden. Heute Abend und auch noch morgen wird auf dem Opernplatz weitergefeiert. Der Christopher Street Day ist Party, bunte Parade und politische Demo zugleich für die Rechte von queeren Menschen. Sie würden im Vergleich zu früheren Jahren wieder vermehrt angefeindet, sagte eine der Organisatorinnen. Am Rande der CSDs in Hannover, Burgdorf oder Emden war es in den vergangenen Jahren auch zu Angriffen und homophoben Beleidigungen gekommen. Auch darauf wolle man aufmerksam machen. Außerdem ist am Maschsee in Hannover heute auch noch Drachenboot-Festival. Mehr als 3.500 Paddler und tausende Zuschauer werden dazu erwartet.
2: Und der Blick auf die Uhr. Es ist 11.04 Uhr.
1: Also wenn das kein schönes Wetter ist an diesem Wochenende, an diesem Pfingstwochenende, dann weiß ich es auch nicht. Heute jede Menge Sonne. Gut, es gibt auch ein paar Wolkenfelder und an der See vielleicht noch mal Schauer und Gewitter, aber es bleibt sonst meist trocken bei Temperaturen von 24 Grad an der Kugelbake Cuxhaven, 25 Grad in Hemmoor bis 29 Grad an der Bandorfer Höhe, 30 Grad heute an der Burg Bad Bentheim. Auf den Inseln haben wir so 20 bis 23, im Oberharz 23 bis 25 Grad, dazu ein schwacher und mäßiger Wind teilweise. Morgen am Pfingstsonntag erstmal Nebel, dann jede Menge Sonne. Es gibt ein paar lockere Wolken. Sonst ist es überall trocken und zwar im Süden nicht ganz. Da könnte auch mal ein Schauer runterkommen, aber auch nur am Anfang des Tages. Höchstwerte morgen 22 Grad im Alten Land bis 26 Grad in Echte und in der Altstadt von Einbeck. See morgen 16 bis 21 Grad, im Oberharz 21 bis 24 Grad. Also nicht in der See, sondern an der See, 16 bis 21 Grad, sonst wahrscheinlich noch deutlich kühler. Am Pfingstmontag ist es meist sonnig und trocken, Höchstwerte 25 bis 29 Grad, an der See dann 20 bis 24 und am Dienstag neben viel Sonne, auch ein paar Wolken, es bleibt aber meist trocken. Vielleicht gibt es mal einen Schauer oder ein Gewitter. Höchstwerte am Dienstag 23 bis 29 Grad. Und am Dienstag dann ein mäßiger bis frischer und starkböiger Wind aus Nordwest.
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1: Tja, wir reden heute über Fußball, über die deutsche Fußballnationalmannschaft. Bei der Gelegenheit nochmal ein kleiner Blick zurück auf das vergangene Wochenende. Mein Kollege Lars König ist gerade eingetroffen, der macht nachher die Nachrichten. Und der hat ein Lächeln im Gesicht, weil sein Lieblingsteam Eintracht Braunschweig in der zweiten Fußball-Bundesliga drin geblieben ist. Zwar ganz knapp, aber immerhin ziemlich deutlich, ja dann doch im Vergleich zu anderen, die sich jetzt da noch mühen müssen, wie wir gestern bei Fürth gesehen haben. Also, herzlichen Glückwunsch nochmal an die Eintracht-Fans. Es ist ja wirklich klasse für uns als Niedersachsen, dass ihr dabei bleibt in der zweiten Liga. Alles andere vergessen wir an dieser Stelle mal so ein bisschen. Jetzt wollen wir mal über internationalen Fußball reden, über die Fußball-Weltmeisterschaft. Julian Nagelsmann hat gesagt, der und der und der und der, den nehme ich mit. Die sollen Fußball-Weltmeister werden. Und jetzt ist die Diskussion im Gange, sind das die richtigen Spieler, die er da nominiert hat? Vor allen Dingen die Geschichte mit Neuer und Baumann. Wilfried Schulhoff schreibt, die Fußball-Nationalmannschaft wird meiner Meinung nach im Viertelfinale bei der WM

0: Nur noch ein paar Wochen, dann ist es soweit. Fußball-Weltmeisterschaft 2026 in Kanada, in Mexiko und wohl auch in den Vereinigten Staaten. Da muss man eigentlich so ein kleines Fragezeichen machen. Bei Donald Trump, da sind ja die Entscheidungen manchmal sehr schwankend. Kann ja sein, dass er plötzlich sagt, ey, die Amerikaner, die machen nicht mehr mit, weil die Kanadier mehr Karten verkauft und die Mexikaner auch. Und das finde ich ungerecht und ich möchte mehr Dankbarkeit dafür, dass ich mit Gianni Infantino, dem FIFA-Boss, mir so viel Mühe gegeben habe. Dann mache ich jetzt nicht mehr mit. Weiß man bei dem ja nie so genau, bei Donald Trump. Aber gehen wir mal davon aus, es bleibt bei den USA. Und dann stellt sich natürlich die Frage, die deutsche Nationalmannschaft, wird sie da ganz weit nach vorne kommen, möglicherweise sogar Weltmeister oder nicht? Sind die Spieler, die Trainer Julian Nagelsmann da nominiert hat, die richtigen? Er hat ja dann auch noch gesagt, dass er Oliver Baumann als eher zweiten Torwart sieht, weil ganz spontan dann doch Manuel Neuer um die Ecke gekommen ist und gesagt hat, ich würde es machen, wenn ihr mich fragt. Ich glaube wirklich, er hat sich eher angeboten und nicht, dass er so sich aufgedrängt hat. Das glaube ich persönlich jetzt nicht. Ich glaube schon, dass es eher so die Leistungen waren, die er in den letzten Spielen gezeigt hat, die dann dazu geführt haben, dass man gesagt hat, mit soll er nicht doch mit Manuel Neuer, obwohl er ja eigentlich schon zurückgetreten war. Was sagen Sie zu diesem Thema? Also Jürgen aus Salzgitter schreibt auf der Pressekonferenz, da saß Nagelsmann so teilnahmslos dabei, als wolle er sagen, das ist eigentlich gar nicht mein Kader. Meine Bewunderung für Oliver Baumann, ich wäre an seiner Stelle explodiert. Ich werde mir nur die Resultate der Weltmeisterschaft ansehen, also nicht die Spiele. Ich fand es immer schon widerlich, wie Infantino sich bei Trump angebiedert hat, schreibt Jürgen aus Salzgitter. Und Tina hat uns eine Sprachnachricht geschickt über die App.
1: Ja, ich bin absolut kein Fußballprofi, von daher kann ich zu den Nominierten nicht so viel sagen. Ich halte aber sehr viel von Trainer Nagelsmann und mein Bauchgefühl sagt mir, dass wir zumindest ins Finale kommen. Ob wir dann gewinnen, das weiß ich nicht so genau.
0: Gerd aus Nonn hat uns eine Textnachricht geschickt. Über gewisse Entscheidungen von unserem Bundestrainer kann man ja geteilter Meinung sein. Wir sind jedoch mittlerweile ein derart negatives und unzufriedenes Volk geworden. Das tut mir wirklich weh. Wir sollten den Jungs mit dem Adler auf der Brust jede erdenkliche Unterstützung zukommen lassen. Und nicht wie bei unseren Politikern immer gleich alles schlecht reden. Schreibt Gerd aus Norden. Und gleich hören wir mal, was JJ, unser Stammhörer aus Oldenburg, sagt.

0: In der Anziehung Sachsen, aktueller Verkehrsservice. Vorsicht, A2 Berlin-Hannover zwischen Peine und dem Rastplatz Röhrse Nord, ein defektes Fahrzeug. Und Metallteile im Weg auf der A2 Berlin-Hannover zwischen Kreuz Hannover Ost und Kreuz Hannover Buchholz. Da bitte auch besondere Obacht. Obacht auch in Sachen Fußball, Fußballweltmeisterschaft, demnächst geht's los. Und ja, die Spieler, die von Julian Nagelsmann, dem Trainer, nominiert worden sind, sind das die richtigen? Glauben Sie an den Weltmeistertitel? Das ist unser Thema, aber jetzt kommen Sie. Bernd Mühlenbruch hat uns eine Sprachnachricht geschickt.
1: Die größte Aufgabe des Trainers ist, aus diesen ganzen Einzelspielern, die teilweise verwöhnte Stars sind, eine Mannschaft zu bilden. Denn nur eine Mannschaft gewinnt eine Weltmeisterschaft und keine 11 Einzelspieler. Und die ganzen Kritiker, die sich heute Morgen auch so negativ gemeldet haben, da hoffe ich, dass die, wenn wir tatsächlich Weltmeister werden, beim Autokorso auch am lautesten hupen. Oft ist das so. Vorher am meisten schreien, hinterher am meisten freuen.
0: Ja, und JJ, unser Stammhörer aus Oldenburg, hat angerufen.
2: Ich finde, die werden in der Vorrunde schon rausfliegen, weil der Opa Manuel Neuer sich einige Fehler leisten wird. Der ist einmal, hat er gesagt, ich trete zurück. Und auf einmal kommt, sagt er wieder, ich will wieder mitmachen, das kann nicht sein. Raus ist raus, ganz einfach.
0: Ich bin gar nicht sicher, ob er gesagt hat, dass er wieder mitmachen will. Ich hatte so das Gefühl, der hat ja wirklich super gehalten, jetzt gerade der Champions League. Das muss man ja anerkennen, auch als Norddeutscher.
2: Ja.
0: Ich bin auch kein Bayern-Fan, sage ich immer wieder, aber das muss man schon anerkennen. Der hat schon super gehalten, finde ich. Und wenn man dann überlegt, soll der nicht doch mitfahren? Der Gedanke ist, glaube ich, nicht so falsch. Aber
2: ja, aber wer hat die Mannschaft so weit gebracht, dass sie zur Weltmeisterschaft angemeldet werden? Das ist der Torwart gewesen, der Baumann. Der hat die ganze Zeit ist eingesprungen für den Neuer.
0: Ja, dass das unglücklich ist, finde ich auch. Da bin ich ja bei dir. Also das unglücklich ist, finde ich auch. Aber ich finde schon, Neuer ist ein guter. Das Problem sehe ich bei ihm eher, dass er so ja doch mal wieder mal verletzt sein könnte. Und dann ist natürlich der Baumann wieder gefragt, ne?
2: Ja, der muss er wieder einspringen. Das ist schade, ist das. Ich bin genau wie du bei hier HSV-Fan.
0: Also du bist vom großen HSV, ich bin ja vom kleinen HSV-Fan.
2: Ja, ja. Du meinst St. Pauli?
0: Nee, der kleine HSV ist ja Hannover 96, ne?
2: Ach so, das, ja. Ja, das ist auch schade.
0: Dass sie nicht aufgestiegen sind. Komm, nicht in meinen Wunden rühren. Mein Lieber. JJ, ich wünsche dir schöne Pfingsten, ja? Danke für den Anruf.
2: Ja, ich auch. Und vor allem die ganzen Zuhörer von der Niedersachsen.
0: Danke dir. Bis dann, mach's gut. Ja. Ciao, ciao.
2: Bis dann.

0: Los Lobos, La Bamba, passt ja irgendwie zum Wetter, ne? So ein bisschen südamerikanisch, südeuropäisches Wetter bei uns auch in Niedersachsen. Die aktuellen Wetterwerte, 22 Grad Norderney, leicht bewölkt, 23 Grad Oldenburg, leicht bewölkt, 24 Grad Bremen, leicht bewölkt, Lüneburg auch 24 Grad bei ein paar Wolken, Osnabrück genauso, Hannover leicht bewölkt bei 25 Grad und jetzt kommt's, Braunschweig wolkenlos 24, Göttingen wolkenlos auch 24 und 21 Grad Braunlage und auch da wolkenloser Himmel.
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0: Vorsicht bitte auf der A2 Hannover-Dortmund. Zwischen Launa und Rehren, da liegen Metallteile im Weg. A1 Bremen-Osnabrück zwischen Uphusen-Bremen-Mahndorf und Asten, 4 Kilometer stockender Verkehr. A1 Osnabrück-Bremen zwischen Dreieckstur und Hemelingen, 7 Kilometer Stau. Hier dauert es eine Dreiviertelstunde länger für Sie. A1 Bremen-Hamburg zwischen Sittensen und Heidenau, 8 Kilometer stockender Verkehr nach einem Unfall. Auch hier dauert es ein bisschen länger, eine halbe Stunde sollten Sie da mehr einplanen. Das gilt auch so für die A7 Hannover-Hamburg zwischen Dreieck Walsrode und Dorfmark. Hier stockt es auf einer Länge von 7 Kilometern. Wenn Sie da dann durch sind, A7 Hannover-Hamburg vor dem Horster Dreieck nochmal 4 Kilometer stockender Verkehr und zwischen Hamburg-Hausbruch und Othmarschen 5 Kilometer stockend. Auch hier dauert es ein bisschen länger, 20 Minuten mehr einplanen bitte. Die B73 Cuxhavener Straße Hamburg-Stade ist in der Ortsdurchfahrt Neukloster zwischen dem Neukloster-Forstweg und der Yorker Straße wegen des Pfingstmarktes bis Dienstag beidseitig gesperrt, ist Dienstag früh. Remels, die Raiffeisenstraße ist zwischen Kirchstraße und Kiefernweg bis morgen ca. 17 Uhr beidseitig gesperrt, da wird gebaut. Und gebaut wird auch mal wieder an der Kühlbrandbrücke und deswegen ist die bis Montag 5 Uhr beidseitig gesperrt. Sie werden umgeleitet nach Westen über die U30 nach Osten über U40 und an der Elbfähre Glückstadt Wischhafen aktuelle Wartezeit ab Wischhafen bis zu einer Stunde.
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0: Und Ihrer Meinung zur Fußball-Weltmeisterschaft und vor allen Dingen zu dem, was da an deutschen Spielern hinfahren wird. Trainer Julian Nagelsmann hat ja seine Entscheidung getroffen, hat gesagt, die Spieler, auf die setze ich. Gab viel Diskussion rund um die Torwartposition. Manuel Neuer soll jetzt wohl die Nummer 1 sein. Oliver Baumann, der bisher gespielt hat, die Nummer 2. Und wir wollen von Ihnen wissen, was halten Sie von diesen ganzen Entscheidungen und vor allen Dingen, was halten Sie auch von der Fußball-Weltmeisterschaft? Albert Klages aus Hannover schreibt, vertraut dem Trainerteam. Alle Entscheidungen werden gut überlegt sein. Leider greift aktuell wieder die typische deutsche Mentalität. Pessimismus und negative Bewertung. Ehrlich gesagt wünsche ich mir mehr Zusammenhalt und gegenseitige Unterstützung, nicht nur beim Fußball, auch in der Politik. Mit großem Rückhalt und Vertrauen ist viel zu schaffen. Warum nicht auch Fußball-Weltmeister werden?

0: Fußballweltmeisterschaft, nur noch ein paar Wochen, dann ist es soweit. Im Vorfeld gab es ja schon viele Diskussionen über das große Teilnehmerfeld, über die Inszenierung, die da abgehalten worden ist zwischen Donald Trump, immerhin einer der Gastgeber, der Präsident der Vereinigten Staaten, und Gianni Infantino, das ist der FIFA-Chef, bei dem viele sagen, für Geld und für Orden und für alle möglichen Anerkennungen tut der alles. Ja, und ich fürchte, Sie haben möglicherweise an der einen oder anderen Stelle auch recht, diejenigen, die das sagen. Da geht's ja wirklich richtig drunter und drüber teilweise bei der FIFA, was da alles gemacht wird in Sachen Kommerzialisierung. Naja, Erwin Barz, der hat, glaube ich, eine ähnliche Meinung. Der hat uns geschrieben, es gibt nur eine Möglichkeit, wie Deutschland Weltmeister wird. Infantino einen Orden verleihen. Egal für was. Für Menschlichkeit, für Frieden. Völlig Wumpe. Irgendwas. Damit aber bis kurz vor Beginn der Weltmeisterschaft warten, damit andere Mannschaften nicht darauf reagieren können. Erwin Barth, seine Meinung zum Thema Fußball-Weltmeisterschaft 2026 und wie weit kann das deutsche Team kommen? Frau Fiene, unsere Stammhörerin, hat angerufen.
1: Unsere Nationalmannschaft, da traue ich alles zu. Frühes Ausscheiden. Ich traue aber auch zu, dass sie ins Endspiel kommen. Kommt, wie gesagt, was der Vorredner schon sagte, auf die Verfassung an. Finde toll, dass er Lennart Karl mitgenommen hat. Schade, dass er vom 1. FC Köln diesen jungen Spieler nicht mitgenommen hat.
0: Okay.
1: Was ich ganz schlimm finde, und da habe ich mich voll drüber aufgeregt, dass Oliver Baumann jetzt wieder degradiert wird auf Platz 2. Finde ich nicht in Ordnung. Selbst wenn Manuel Neuer ein toller Torwart ist und toll gehalten hat in der Champions League und viele Verdienste hat, aber dennoch, also wenn ich Oliver Baumann gewesen wäre oder wäre, dann hätte ich gesagt, nee, nicht mit mir.
0: Spricht ja aber eigentlich für den Teamgeist, dass er sagt, nee, ich will trotzdem dabei sein.
1: Ja, das finde ich, also ich muss schon sagen, ich bewundere ihn.
0: Ja, stimmt, das muss ich auch sagen.
1: Ich habe meinem Mann gesagt, ist ja kein Wunder, wenn solche Leute Depressionen bekommen. Aber ich finde wirklich, das muss ich schon sagen, Anerkennung für ihn, diesen Teamgeist da wirklich hervorzuheben.
0: Nun können wir ja auch nicht sicher sein, dass Oliver Baumann nicht doch vielleicht zum Einsatz kommen muss, weil Manuel Neuer mal wieder verletzt ist. Der ist ja auch jetzt in der Bayern-Saison häufiger mal verletzt gewesen. Also ich finde es auch eine große Geste, aber ich finde es auch wichtig, dass er dabei ist. Ja. Vielleicht spielt er doch häufiger, als man denkt am Anfang, ne?
1: Ja, klar. Denke ich auch.
0: Was glauben Sie denn?
1: Ich habe dazu beigetragen wahrscheinlich auch, dass er seinen Vertrag bei Bayern verlängert hat. Kann ja sein, weiß ich
0: genau.
1: Nicht.
0: Genau, macht schon sein.
1: Ja, und aber die Leistung, die will ich auch nicht aberkennen. Und ich finde es auch in Ordnung, dass er mitgenommen wird, finde ich auch. Aber wenn ich mir vorstelle, oh nee, ich bin hab ein Jahr lang alles hier gut auf die Reihe.
0: Menschlich eine schwierige
1: bekommen,
0: Nummer, ne?
1: Aber tolle Geste von ihm.
0: Okay. Ja, dann wünsche ich Ihnen eine schöne Fußball-Weltmeisterschaft, auf dass Sie da viel dabei sein können. Und ja. Wünsche natürlich Ihnen jetzt erstmal schöne Pfingsten.
1: Danke, gleichfalls.
0: Danke.
1: Ich wünsche Ihnen alles Gute. Bis dann. Tschüss.

0: So, jetzt erstmal genug mit Fußball-Weltmeisterschaft. Heute Abend jetzt Pokalfinale zwischen Stuttgart und Bayern München. Und da sind wir mal gespannt, wie das denn so ausgeht. Und die Fußball-Weltmeisterschaft wird sicherlich in den nächsten Wochen noch häufiger ganz intensiv beschäftigen. Schauen wir mal, wie weit es mit der deutschen Mannschaft da geht. Hier was Aktuelles von den Straßen bei uns im Verkehrsservice. Vorsicht auf der A7 Kassel-Hannover zwischen Echten und Rastplatz Schwalenberg-Ost. Gefahr durch Fahrzeugteile, bitte besondere Obacht. 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Und jetzt kommen wir zu Hermann Betentow. Heiko Kroll, der hat sich bei den teils noch frischen Temperaturen eine Erkältung zugezogen. Und jetzt bekommt er zahlreiche Ratschläge von Freunden und Bekannten.
1: 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Verkeulung, Hossen, Schnöben, Madeldiwin. 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Besonders morgens direkt nur abstohen ist das schlimm. 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Dautzigere Gesundheitstipps.
2: Oh, bist du verkeult? 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
0: Ich wünsche einfach mal gute Besserung hier, Heiko.

0: 11.58 Uhr am Samstag, Pfingstsamstag, gleich unsere aktuelle Ausgabe um 12 und danach die Plattenkiste mit Martina Gilica.
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0: Vorsicht A2 Dortmund-Hannover zwischen Bad Eisen und Rehren, Unfallstelle nicht abgesichert. Und Vorsicht auch A7 Kassel-Hannover zwischen Echte und Rastplatz-Rheinberg-Ost liegen Fahrzeugteile im Weg. A1 Bremen-Osnabrück zwischen Uphusen-Bremen-Mahndorf und Arsten 4 Kilometer stockend. A1 Osnabrück-Bremen zwischen Dreieckstur und Hemelingen 7 Kilometer Stau. Hier dauert es auch etwa eine Dreiviertelstunde länger. Das gilt auch für die A1 Bremen-Hamburg zwischen Elsdorf und Heidenau, nämlich 11 Kilometer stockender Verkehr nach einem Unfall. A7 Hannover-Hamburg zwischen Dreieckwalsrode und Dorfmark 7 Kilometer stockender Verkehr. Hier dauert es eine halbe Stunde länger. Gleiche Autobahn zwischen Thieshope und Horster Dreieck nochmal 4 Kilometer stockend. A7 Hannover-Hamburg auch nochmal zwischen Hausbruch und Othmarschen 5 Kilometer stockend. Hier dauert es 20 Minuten länger. Die B73, die Cuxhavener Straße Hamburg-Stade, ist in der Ortsdurchfahrt Neukloster zwischen dem Neukloster-Forstweg und der Yorker Straße wegen des Pfingstmarktes bis Dienstag früh beidseitig gesperrt. Remels, hier ist die Raiffeisenstraße zwischen Kirchstraße und Kiefernweg bis morgen ca. 17 Uhr beidseitig gesperrt, weil da gebaut wird. Hamburg B3, Neuhof, Waltershof, die Köhlbrandbrücke ist wegen Brückenarbeiten bis Montag früh 5 Uhr beidseitig gesperrt. Sie werden umgeleitet nach Westen über die U30. Und nach Osten über die U40 und an der Elbfähre Glückstadt Wischhafen. Die aktuelle Wartezeit ab Wischhafen bis zu einer Stunde. Das war's erstmal von den Straßen und von den Fähren. Ich wünsche Ihnen jetzt ganz entspannte, schöne, sonnige Pfingsten.
2: Es ist 12 Uhr.
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2: Mit Lars König. Schönen guten Tag. Die Schlagzeilen. EU und Mexiko beschließen modernes Freihandelsabkommen. Hannover erwartet tausende Gäste zu Christopher Street Day. Bayern München und VfB Stuttgart kämpfen um DFB-Pokal. Das Wetter viel Sonne und trocken bis 29 Grad. Die EU und Mexiko stärken ihre Handelsbeziehung. 10 Jahre wurde verhandelt. Nun haben beide Seiten ein modernisiertes Freihandelsabkommen unterzeichnet. Aus Brüssel berichtet Jean-Marie Magro.
3: Mit dem modernisierten Abkommen hebt Mexiko fast alle bestehenden Zölle auf EU-Einfuhren auf. Mexiko verringert zum Beispiel schrittweise die Zölle auf Geflügel und Schweinefleisch sowie Käse und Schokolade. Außerdem werden Herkunftsangaben wie Parmaschinken, Tiroler Speck und auch bayerisches Bier geschützt. Bürokratische Handelshemmnisse werden beseitigt. Die EU sichert sich außerdem Zugang zu kritischen Rohstoffen. Aber auch der Zugang zu öffentlichen Aufträgen soll leichter werden. Das Abkommen umfasst auch den digitalen Handel. Im Gegenzug will die EU 5 Milliarden Euro in Mexiko investieren, wie EU-Kommissionspräsidentin von der Leyen zusagte. Diese sollen in Infrastrukturprojekte fließen. Neben Handelsfragen umfasst die neue Fassung des Abkommens auch Regelungen zu Themen wie Klimawandel, Menschenrechten und internationaler Zusammenarbeit. EU-Ratspräsident Costa betont die geopolitische Lage, die diese Partnerschaft wichtiger denn je mache.
2: Bei den anstehenden Koalitionsrunden ist die SPD offenbar zu Kompromissen mit der Union bereit. Finanzminister Klingbeil sagte, seine Partei wolle auf den Koalitionspartner zugehen. Es gehe darum, Blockaden im Land zu überwinden, so Klingbeil in der Rheinischen Post. Anders klingt das bei der CDU. Fraktionschef Spahn äußerte Zweifel an den schon getroffenen Beschlüssen mit der SPD. Staatliche Leistungen wie BAföG, Bürger-, Wohn- und Elterngeld könnten nicht erhöht werden. Der Verband Die Güterbahn schlägt Alarm. Wegen der vielen Gleisarbeiten rund um Hannover habe die Deutsche Bahn die Kontrolle über den Güterverkehr verloren, heißt es. Der Verband beklagt aktuell massive Rückstaus und Zugstillstände. Durch die vielen Baustellen sei das Schienennetz schon bei kleinen Störungen überlastet. Erst gestern hatte eine kaputte Weiche zwischen Hannover und Göttingen dafür gesorgt, dass viele Güterzüge feststeckten. Laut Verband Die Güterbahn droht etlichen Eisenbahnunternehmen die Insolvenz. In Hannover wird es heute voll in der Innenstadt. Zum Christopher Street Day werden rund 12.000 Besucherinnen und Besucher erwartet. Am Nachmittag zieht die Parade dann durch die Stadt. Julia Willkomm, wann geht's denn genau los?
4: Jetzt zur Stunde geht's los auf dem Opernplatz mit Bühnenprogramm und Infoständen. Der große CSD-Umzug soll dann um 14 Uhr dort starten und wieder enden. Dafür werden auch Straßen gesperrt. Autofahrer sollten die Innenstadt von Hannover heute Nachmittag also besser meiden. Heute Abend und auch morgen wird auf dem Opernplatz weiter gefeiert. Der Christopher Street Day ist Party, bunte Parade und politische Demo zugleich für die Rechte von queeren Menschen. Sie würden im Vergleich zu früheren Jahren wieder vermehrt angefeindet, sagte eine der Organisatorinnen. Am Rande des CSDs in Hannover, Burgdorf oder Emden war es in den vergangenen Jahren auch zu Angriffen und homophoben Beleidigungen gekommen. Auch darauf wolle man aufmerksam machen. Außerdem ist am Maschsee heute auch noch Drachenboot-Festival. Mehr als 3.500 Paddler und tausende Zuschauer werden dazu erwartet.
2: In der Gemeinde Wardenburg südlich von Oldenburg sind eine 50 Meter lange Hecke, ein Wohnmobil und ein Auto abgebrannt. Laut Polizei war das Feuer am Morgen in einem Neubaugebiet ausgebrochen. Die Flammen drohten auf angrenzende Häuser überzuspringen. Außerdem lagerten in dem Wohnmobil mehrere Gasflaschen, was den Einsatz für die Feuerwehr erschwerte. Eine der Flaschen ist auch explodiert. Verletzte gab es nicht. Zum Fußball. Meister Bayern München und Titelverteidiger VfB Stuttgart. Heute Abend entscheidet sich, wer den DFB-Pokal gewinnen wird. Das Finale im ausverkauften Berliner Olympiastadion beginnt um 20 Uhr. Jakob Rüger berichtet.
5: Auf das Wiedersehen mit dem DFB-Pokal im Olympiastadion hatte Stuttgarts Trainer Sebastian Hoeneß hingefiebert. Vor einem Jahr durfte er die goldene Trophäe als Pokalsieger in den Berliner Nachthimmel stemmen.
6: Das war eines der schönsten Gefühle, die ich erlebt habe in meinem Sportlerleben und ich würde es sehr gerne wieder tun.
5: Im letzten Jahr war der VfB gegen Drittligist Bielefeld der klare Favorit. Das ist dieses Mal anders.
7: Wir werden aus dem Gefühl heraus sehr viel gewinnen zu können, agieren. Und das muss uns beflügeln, das muss uns Energie geben, das muss uns befreien.
5: Die Bayern müssen in Berlin auf den verletzten Nationaltorhüter Manuel Neuer verzichten. Das Ziel bleibt für Trainer Vincent Kompany dennoch klar.
8: Das bleibt einfach eine historischer Moment, wenn man diese Pokal in die Luft stehen kann. Also dieses Erfolgserlebnis möchten wir auch haben diese Saison.
5: Und sollte es klappen, dann darf Kompany den Pokal aber wohl nicht mit nach Hause nehmen. Die Meisterschale vergaß der Trainer zur Feier auf dem Marienplatz in der heimischen Küche. Seine Frau brachte sie noch rechtzeitig vorbei.
9: Ach so, ja stimmt, da gibt's ja was. Den geben wir ihm nicht mehr mit.
5: Sagt Joshua Kimmich, der den DFB-Pokal nur zu gern nach dem Spiel wiedersehen würde, um ihn in den Berliner Nachthimmel zu heben. Doch da hat der VfB Stuttgart noch ein Wörtchen mitzureden.
2: Und noch das Wetter für Niedersachsen. Viel Sonne, nur ein paar Wolken. Später sind an der Nordsee auch Schauer und Gewitter möglich. Sonst bleibt es aber meist trocken bei maximal 20 bis 30 Grad. Morgen auch meist viel Sonne, höchstens ein paar lockere Wolken. Ganz im Süden ist auch mal ein Schauer möglich. Sonst überall trocken bei 16 bis 26 Grad. Und noch die Zeit, es ist 12.06 Uhr.
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10: Schön, dass Sie dabei sind. Tolle Gäste heute im Studio.
11: Heute zu Gast in der Plattenkiste der Westernverein Bathwood Grove e.V. aus West-Overledingen. Karl-Heinz Mütrath, Bianca Mütrath und Hans-Jürgen Petermann. In ihrer Westernstadt wird nicht nur authentisch Cowboy-Alltag gelebt. Dort entstehen auch Musikvideos und Spielfilme. Aktuell sogar der 90-minütige Western Liberation. Gegründet wurde die Westernstadt 2017. Nächstes Jahr steht also schon das 10-jährige Jubiläum an.
10: Das hört sich alles sehr spannend an. Ich freue mich, dass ihr hier seid. Howdy!
12: Howdy!
10: Howdy!
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0: Gemeinsam mit Ihnen geht's durch den Samstagmittag hier in der Plattenkiste bei NDR 1 Niedersachsen. Ich freue mich, dass Sie dabei sind. Und bei mir im Studio Kauberhüte auf jeden Fall. Der Westernverein Basswood Grove aus Westoverledingen. Und bei mir sind Karl-Heinz, Bianca und Hans-Jürgen. Wenn man jetzt das erste Mal Westernverein hört, dann denkt man sofort an Kauberhüte und Revolver. Was steckt wirklich hinter eurem Westernverein, Karl-Heinz?
1: Was steckt dahinter? Unser Westernverein ist gegründet worden durch eine Initiative natürlich von mir. Ich bin sozusagen der Vater der Geschichte. Und zwar ging es darum, als Kind schon mit 9 Jahren gab es bei uns in der Eifel, wo ich herkomme, eine Westernstadt. Und ich bin dann immer mit meinem kleinen Fahrrädchen über die Feldwege gefahren zu dieser Westernstadt und habe da durch den Zaun geguckt, was machen die da eigentlich? Ja, jetzt ist man ja auch in einer Zeit geboren. Ich meine, mein Alter sag ich nicht, aber das war die Zeit so rauchende Colts, Bonanza und sowas.
0: Ja, cool.
1: Und das hat geprägt, ne? Und das ist dann hängen geblieben. Und sowas ist dann auch so eine Geschichte gewesen, dass man dann irgendwann gesagt hat, boah, sowas hätte ich mal irgendwann selber gerne. Ja, und dann sind wir 2015.
2: 2015 haben wir unser Haus gekauft.
1: Genau. Und da habe ich mit Bianca gesprochen und habe gefragt, hey, was hältst du davon? So eine ganz kleine, ach, sagst du, um Gottes Willen. Sie wusste schon, was kam. Jetzt steht eine ganze Stadt da. Ja, und ja, so ist das Kind geboren, ne?
0: Das ist eine super spannende Geschichte. Du bist ja auch mit dabei, jetzt seit 2 Jahren, Hans-Jürgen. Was hat dich dahin gebracht?
3: Was mich dahin gebracht hat, ist der Film, der gerade zu Ende produziert wurde. Und zwar so ungefähr vor 2 Jahren hat eine Kollegin mich angesprochen und hat gesagt, Captain, du musst dahin. Du bist ein Cowboy. Da wird gerade ein Film gedreht. So, Captain, kurz zur Erklärung, also ich bin lange Zeit auch in Ostfriesland tätig gewesen, habe auch mal seinerzeit mein Kapitänspatent gemacht, deshalb eben auch der Name Captain. Und ich bin in den letzten Jahren sehr häufig in den USA gewesen, auf verschiedenen Ranches. Also ich habe da wirklich als Cowboy gearbeitet, und also auf echten Working Ranches. Und ja, meine Kollegin Catherine, beste Grüße an Catherine nach Lea von dieser Stelle aus, wenn ich das darf. Da musst du hin, Statisten, Schauspieler, und das ist was für dich. Und ich dachte, ja, das hört sich ja hochspannend an.
0: Und seitdem bist du dabei.
3: Und seitdem bin ich dabei.
0: Was da alles so los ist bei euch in eurer Westernstadt, beim Westernverein Basswood Grove, darüber sprechen wir gleich hier in der Plattenkiste.

0: Schön, dass Sie mit dabei sind. Hier ist die Plattenkiste bei NDR1 Niedersachsen am Samstagmittag. Und bei mir ist der Westernverein Basswood Grove aus Westoverledingen. Und mit drin sind Karl-Heinz, Bianca und Hans-Jürgen. Und jetzt musst du mir mal verraten, Karl-Heinz, wenn man durch die Westernstadt läuft, was gibt es da alles so zu entdecken? Wie kann man sich das vorstellen? Wie sieht's aus bei euch?
1: Die Stadt ist so strukturiert, dass wir beabsichtigen, sie ist noch nicht ganz fertig, dass wir beabsichtigen, dass diese Stadt mal irgendwann als kleine Stadt funktioniert. Das heißt, du kommst da rein, legst deine zivile Klamotten ab, ziehst deine Hobbyklamotten natürlich authentisch an und lebst die Zeit auch da. Das heißt, es gibt einen Tante-Emma-Laden, wo du deine Lebensmittel kaufen kannst. Wenn du zum Friseur musst, gehst du zu unserem Barbershop. Wenn du irgendwelche Deko-Waffen oder sonst was haben brauchst, gehst du zum Waffenschmied. Wenn du mal aussteigen willst aus der Western-Szene, möchtest mal in die mexikanische Szene, geht das auch. Wir haben auch ein kleines mexikanisches Dorf. Und diese Enklave, sag ich jetzt mal, das ist so ein kleines Dorf, was in sich funktionieren soll, und das tut es zum größten Teil auch. Wir haben ein Fotostudio, wir haben eine Post. Jeder Verein hat natürlich auch eine WhatsApp-Gruppe. Bei uns ist es aber so, wenn es Zeit hat, da kommt die Post in die Post. Und jedes Vereinsmitglied ist zum Beispiel angehalten, einmal im während des Treffens in die Post zu gehen und seine Post abzuholen. Also wir wollen das wirklich so, wir haben eine Schmiede, wenn etwas hergestellt werden muss, ob das ein Nagel ist oder ein Haken, der wird selbst geschmiedet. So kann man sich das vorstellen. Und das ist alles authentisch eingerichtet.
0: Also man hat das Gefühl, man ist wirklich in so einem Western unterwegs.
1: Ja, und zwar unsere Gemeinde, die steht voll und ganz hinter uns. Da sage ich auch einen ganz großen Dank an unseren Bürgermeister Theo Dauwes. Die unterstützen uns wirklich sehr. Und die haben schon gesagt, das hätte musealen Charakter.
0: Ich finde das so spannend, dass man im Grunde ja in Westoverledingen ist und man denkt, ja okay, aber dann sieht's auf einmal aus wie beispielsweise Texas, irgendwo eine Ranch.
1: Ja, kann man sich so vorstellen.
0: Verrückt, verrückt.
2: Wenn ich vielleicht kurz was sagen darf. Karl hat eins vergessen. Wir haben natürlich auch einen voll und gut funktionierenden Saloon. Laura hat das so vorhin nicht
0: ganz
2: erwähnt.
0: Wichtig, man muss ganz sich ja als Cowboy wichtig. Auch
1: Nein.
0: treffen.
1: Also für unseren Captain ist es wichtiger, wir haben auch ganz funktionierenden Knast, haben wir auch.
0: In diesem Sinne, schön, dass Sie bei uns sind an diesem Samstagmittag in der Plattenkiste hier bei NDR 1 Niedersachsen.

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1: Die A1 Bremen nach Osnabrück zwischen Opphusen, Bremen, Marndorf und Arsten. Dort 4 Kilometer stockender Verkehr. A1 Osnabrück nach Bremen zwischen Dreieck Stur und Bremen Hemeling 7 Kilometer Stau. Die Weiterfahrt verzögert sich da eine knappe Dreiviertelstunde. A1 Bremen nach Hamburg zwischen Elsdorf und Heidenau, dort 11 Kilometer stockender Verkehr nach einem Unfall. Hier verzögert sich die Weiterfahrt eine Dreiviertelstunde. A7 Hannover nach Hamburg zwischen Dreieck Walsrode und Dorfmark, 10 Kilometer stockender Verkehr. Da dauert es eine knappe halbe Stunde länger. A7 Hannover nach Hamburg zwischen Thieshope und Horster Dreieck, 5 Kilometer stockender Verkehr. A7 Hannover nach Flensburg zwischen Hamburg-Hausbruch und dem Elbtunnel, 5 Kilometer stockender Verkehr. Da müssen Sie 20 Minuten länger einplanen. Die B73 Cuxhavener Straße Hamburg-Stade, die ist in der Ortsdurchfahrt Neukloster zwischen dem Neukloster-Forstweg und der Yorkerstraße wegen des Pfingstmarktes bis Dienstag früh beidseitig gesperrt. Remels, die Raiffeisenstraße, ist zwischen Kirchstraße und Kiefernweg wegen Bauarbeiten bis morgen ca. 17 Uhr beidseitig gesperrt. Hamburg B3 Neuhof, Waltershof, die Kühlbrandbrücke ist wegen Brückenarbeiten bis Montag 5 Uhr beidseitig gesperrt. Sie werden umgeleitet nach Westen über die U30, nach Osten über die U40. Und an der Elbfähre Glückstadt-Wischhafen beträgt die Wartezeit ab Wischhafen bis zu 1 Stunde. Die Zeit, es ist 12.32 Uhr.
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2: Klasse, dass Sie mit dabei sind. Ich sage einfach mal Howdy. Der Westernverein Westwood Grove aus West-Overledingen ist hier bei mir zu Gast. Und in diesem Verein sind Karl-Heinz Mütrath, Bianca Mütrath und Hans-Jürgen Petermann. Und was Bianca gesagt hat, als ihr Gatte ihr sagte, wir machen eine kleine Westernstadt auf, darüber sprechen wir gleich.

0: Samstagmittag, Plattenkistenzeit hier bei NDR 1 Niedersachsen. Der Westernverein Basswood Grove aus West-Oberledingen ist heute hier bei mir im Studio. Karl-Heinz, Bianca und Hans-Jürgen. Bianca, als dein Mann dir gesagt hat, ich habe vor, eine Westernstadt aufzumachen. Wir kaufen ein kleines Häuschen und dann sieht irgendwann alles so aus wie in den Cowboy-Filmen. Ganz ehrlich, was hast du gedacht?
1: Ja, ganz so war das ja nicht, sondern wir haben ein Haus gekauft und hatten eigentlich was ganz anderes vor. Wir wollten gerne Selbstversorgung machen. Und da war dann ein Anbau, der sehr verwahrlost war. Und mein Mann kam dann, Mensch, Schatzi, kann ich nicht diesen wunderschönen verfallenen Hühnerstall haben? Da mache ich mir so eine kleine Hütte draus und wir bauen das Ganze so im Western-Style auf. Oh, da war ich Feuer und Flamme, habe gedacht, Mensch, klasse, passt zum ganzen Flair. Aber das Dumme war, er schaltet dann eine Anzeige und dann kamen noch mehr Interessierte. Und dann nahm das Ganze seinen Lauf. Das war dann so ein Selbstläufer. Die Jungsens, die sich da getroffen haben, die meinten dann, Mensch, wir wollen Saloon haben. Und nicht nur so ein kleines Gebäude, das ist viel zu klein. Da kann man ja noch nicht mal einen Tisch hinstellen und keinen Tresen. Und dann wurde der Saloon ins Leben gerufen. Und der hat ja schon fast biblische Ausmaße, sag ich mal.
0: Aber ich finde das so, im Grunde so ein bisschen ist es ja skurril, ne? Wenn man sich das vorstellt, dass mitten so in West-Oberledingen es euch gibt und da kann man in eine ganz andere Welt eintauchen. Wenn jetzt Gäste kommen und die wollen das mal kennenlernen, wie kann man das machen?
2: Ja, als Gast kannst du zu unseren authentischen Treffen immer an dem Sonntag, das ist Besucherzeit zwischen 11 und 15 Uhr. Du brauchst keine authentische Kleidung oder sonstiges, einfach nur, du möchtest sehen, was wir da tun, da kannst du uns besuchen. Bist du aber Hobbyist und hast auch authentische Kleidung, die wir authentisch finden, weil nicht gleich das, was der eine authentisch findet, findet der andere auch authentisch, kannst du uns das ganze Wochenende begleiten. Ne? Du kannst dein Weißzelt mitbringen, bleibst bei uns oder gehst ins Hotel, eine Pension oder sonstiges und bleibst das ganze Wochenende da.
0: Also, wer Lust hat, kann das unbedingt mal machen. Der Westernverein Basswood Grove aus West-Oberledingen freut sich über Gäste und Hobbyisten. Und aktuell entsteht auch ein Western bei euch. Und darüber wollen wir gleich sprechen, hier in der Plattenkiste.
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1: NDR 1 Niedersachsen, die Plattenkiste am Samstagmittag, heute mit dem Westernverein Basswood Grove aus West-Overledingen. Bei mir sind Karl-Heinz, Bianca und Hans-Jürgen. Und vorhin haben wir es schon ganz kurz angesprochen, bei euch wird ein Film gedreht. Und zwar heißt der Liberation. Und du bist der Produzent davon, Karl-Heinz. Erzähl mal ein bisschen was über den Film. Wie ging das los, die ganze Idee und alles?
2: Die Idee ist geboren nach einem Kurzfilm, den ich produziert habe, der auch in Hagener Filmfestspielen eingereicht wurde. Und da habe ich ein paar Leute kennengelernt. Unter anderem kenne ich sehr gut Uwe Fellensiek. Dann kenne ich sehr gut Mark Mulder. Das ist ein Hollywood-Schauspieler, der hat schon mit Will Smith bei Ali oder bei Delta Force hat er mitgespielt und so. Und dann ist diese Idee entstanden, mal einen kompletten 90-minütigen Western zu drehen. Und dann habe ich mir erstmal die ganzen Schauspieler, die ich habe, die ich kenne, um mich geschart, gefragt, wer macht mit. Uwe Fellensiek wollte immer schon einen Western spielen, hat sofort Ja gesagt, Mark Mulder auch. Und so habe ich dann einen ganzen Stab gehabt an Leuten, die Idee fanden, im einen wilden Westen, also einen Spielfilm in Ostfriesland zu drehen.
1: Das ist so eine verrückte
2: und
1: Idee.
2: Das ist natürlich mehr als skurril, aber ich denke mal, das wird eine ganz, ganz tolle Geschichte. Also wir haben schon in der Postproduktion, sind wir schon tätig und die Bilder, die wir da haben, mein Kamera und mich und fantastisch.
1: Also ich freue mich drauf, kann ich schon mal sagen.
2: Ja, ich sag dir Bescheid.
1: Unbedingt, wir gucken uns den an, da freue ich mich drauf. Und du bist auch mit dabei, Hans-Jürgen, du bist was genau in dem Film?
3: In dem Film bin ich das, was ich immer bin, der Captain. So, also wie genau die Rolle ausgestattet ist, würde ich noch gar nicht sagen. Auf jeden Fall, so einen Namen habe ich dort nicht. Ich bin doch der Captain. Und wie gesagt, also ich hatte ja Karl dann vor knapp 2 Jahren kennengelernt, war dann beim Casting gewesen, habe mich dann auch sehr gefreut. Also für mich auch eine Premiere, habe ich sowas noch nie gemacht vorher. Und er hat mir dann auch eine kleine Rolle, aber immerhin auf den Leib geschrieben, also auch mit Text und so, nicht nur, dass ich da als Statist hantiere.
1: Dass du nicht nur schön aussiehst.
3: Ja, also.
1: Darfst du auch was sagen?
3: Finde ich, wie bitte?
1: Du musst nicht nur schön aussehen, darfst auch was sagen.
3: Ja, genau, ja. Nee, das ist ganz toll, ja.
2: Der einzige Unterschied ist, er ist nicht Captain zur See, sondern er ist ein alter, ausgedienter Captain aus dem Bürgerkrieg.
3: Und darum hat er den Film.
1: Und deshalb heißt er in diesem Fall Captain.
2: In diesem Fall heißt er dann Captain.
1: Deine Frau Bianca ist auch mit dabei, Karl-Heinz, und ist eigentlich Frau für alle Fälle. Sie macht nämlich wirklich alles. Was sie alles so erledigt, darüber wollen wir gleich sprechen hier in der Plattenkiste bei NDR 1 Niedersachsen. Schön, dass Sie mit dabei sind.

0: Mittagszeit hier bei NDR 1 Niedersachsen. Die Plattenkiste mit dem Westernverein Basswood Grove aus Westoverledingen. Und so richtig Spaß an der ganzen Sache haben Karl-Heinz, Bianca und Hans-Jürgen. Nicht nur, um dort Cowboy zu sein, sondern eben auch, um dort Filme zu drehen. Sie sind gerade dabei. Der 90-minütige Western Liberation entsteht. Da bin ich schon sehr gespannt drauf. Da möchte ich unbedingt informiert werden, wenn der gezeigt wird. Ihr macht aber viele andere Sachen. Du bist ja auch mit dabei, Bianca. Du bist jetzt nicht nur in dem Film mit dabei als Schauspielerin, sondern was machst du sonst noch so alles?
1: Ja, im Hintergrund mache ich unter anderem vertretungsweise den Ton. Ich kümmere mich ums Catering, die Kostüme, teilweise auch um die Maske, die Frisuren und um die Requisite.
0: Also eigentlich um alles?
1: Ja, nicht ganz. Regie ist nicht mein Ressort, Kamera ist nicht mein Ressort.
0: Aber das ist schon eine ganze Menge.
2: So, ohne sie wäre ich komplett aufgeschmissen.
0: So. Gut, dass du das gesagt hast.
2: Ja, genau
0: so meinte ich das
2: steht
0: nämlich
2: ja auch. Steht ja auch hier auf dem Zettel, soll ich ja sagen.
0: Ihr habt noch eine Menge vor. Am 31. Mai steht ein Flohmarkt an. Im August gibt's bei euch ein tolles Sommerfest. Ein Weihnachtsmarkt gibt's auch. An Weihnachten denken wir jetzt aber noch nicht. Wenn ihr jetzt mal so zurückdenkt, 10-jähriges Jubiläum habt ihr ja im nächsten Jahr. Karl-Heinz, worauf seid ihr besonders stolz?
2: Dass es uns noch gibt. Weil auch in der Kürze der Würze gab es Höhen und Tiefen. Na, wir haben am Anfang, das ist wahrscheinlich bei jedem Verein so, eine ziemliche Fluktuation gehabt, dass Leute gekommen sind, die sind mit falschen Vorstellungen gekommen und sind dann mit richtigen Vorstellungen wieder gegangen. Ne? Naja, aber ich denke mal, das ist ganz normal. Bis eine Clique zusammenkommt, die wirklich zueinander passt. Und da sind wir stolz, dass wir jetzt da sind, dass wir jetzt so einen kompletten Frieden in der Westernstadt haben und dass es weitergehen kann. Und wir freuen uns aufs Bauen, weil da sind noch ein paar Sachen, die noch gebaut werden müssen. Jetzt bauen wir jetzt erstmal so eine kleine Kirche.
0: Ach, wie toll. Ihr seid ein tolles Team, das merke ich.
3: Wenn ich noch was sagen darf, wie gesagt, ich bin ja noch nicht so lange dabei, knapp 2 Jahre. Also als ich das erste Mal die Stadt besucht hatte, vor fast 2 Jahren. Also ich war auch wirklich sehr beeindruckt, muss ich sagen. Ich habe ja schon einige Westernstädte gesehen in meinem Leben. Aber also auch die Qualität der Häuser, so wie sie gebaut sind, so, das hat Substanz. Also das ist nicht mal eben so, ich sag mal, ein paar Sperrholzplatten irgendwie zusammengenagelt, sondern das sind richtige Häuser. Und das, also Hut ab, muss ich sagen. Das ist ganz, ganz toll gemacht. Und ich war wirklich sehr, sehr beeindruckt damals.
0: Ich kann mir wirklich gut vorstellen, dass es jetzt einige Hörerinnen und Hörer gibt, die sagen, boah, das gibt es, das wusste ich gar nicht, das schaue ich mir mal an. Also schauen Sie gerne vorbei. Das ist eine tolle Truppe. Es macht mit Sicherheit Spaß. Vielleicht schon gleich am 31. Mai. Da gibt es ja den Flohmarkt beim Westernverein Basswood Grove aus Westoverledingen. Bedanke mich, dass ihr hier gewesen seid. Sage nochmal Howdy. Und alle, die Lust haben, jetzt geht's natürlich weiter mit vielen tollen Liedern hier bei NDR 1 Niedersachsen. Einen tollen Nachmittag wünsche ich Ihnen. Ein schönes Wochenende. Ich bin Martina Gielitzer. Tschüss.

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1: Vorsicht bitte auf der A7 Hannover nach Hamburg zwischen Dreieck Hannover Nord und Mellendorf. Da gibt es eine ungesicherte Unfallstelle und es sind Menschen auf der Fahrbahn. Die A1 Bremen nach Osnabrück zwischen Uphusen, Bremen, Marndorf und Arsten. 4 Kilometer stockender Verkehr. A1 Osnabrück nach Bremen zwischen Dreieck Stur und Bremen-Himmeling. 7 Kilometer Stau. Hier dauert es eine knappe Dreiviertelstunde länger, wenn Sie dort unterwegs sind. Die A1 Bremen nach Hamburg zwischen Elsdorf und Heidenau. 11 Kilometer stockender Verkehr nach einem Unfall. Da müssen Sie eine Dreiviertelstunde mehr einplanen. A7 Hannover nach Hamburg zwischen Dreieck Walsrode und Dorfmarkt. 10 Kilometer stockender Verkehr. Hier verzögert sich eine knappe halbe Stunde. A7 Hannover nach Hamburg zwischen Thieshope und Horster Dreieck. 5 Kilometer stockender Verkehr. A7 Hannover nach Flensburg zwischen Hamburg-Hausbruch und dem Elbtunnel. 5 Kilometer stockend. Hier verzögert es sich 20 Minuten die Weiterfahrt. Die B73 Cuxhavener Straße Hamburg-Stade ist in der Ortsdurchfahrt Neukloster zwischen dem Neukloster-Forstweg und der Yorker Straße wegen des Pfingstmarktes bis Dienstag früh beidseitig gesperrt. Remels, die Raiffeisenstraße, ist zwischen Kirchstraße und Kiefernweg wegen Bauarbeiten bis morgen ca. 17 Uhr beidseitig gesperrt. Hamburg B3 Neuhof, Waltershof, die Köhlbrandbrücke ist wegen Brückenarbeiten bis Montag 5 Uhr beidseitig gesperrt. Sie werden umgeleitet nach Westen für dort über die U30, nach Osten über die U40. Und die Elbfähre Glückstadt-Wischhafen, hier beträgt die Wartezeit ab Wischhafen bis zu 1 Stunde. Es ist 13 Uhr.
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1: Mit Lars König. Schönen guten Tag. Die Schlagzeilen. EU und Mexiko beschließen modernes Freihandelsabkommen. Hannover erwartet tausende Gäste zu Christopher Street Day. Lüneburger SK und TuS Bersenbrück spielen um Niedersachsen-Pokal. Das Wetter viel Sonne und trocken bis 29 Grad. Die EU und Mexiko stärken ihre Handelsbeziehungen. 10 Jahre wurde verhandelt, nun haben beide Seiten ein modernisiertes Freihandelsabkommen unterzeichnet. Aus Brüssel Jean-Marie Magro.
2: Mit dem modernisierten Abkommen hebt Mexiko fast alle bestehenden Zölle auf EU-Einfuhren auf. Mexiko verringert zum Beispiel schrittweise die Zölle auf Geflügel und Schweinefleisch sowie Käse und Schokolade. Außerdem werden Herkunftsangaben wie Parmaschinken, Tiroler Speck und auch bayerisches Bier geschützt. Bürokratische Handelshemmnisse werden beseitigt. Die EU sichert sich außerdem Zugang zu kritischen Rohstoffen. Aber auch der Zugang zu öffentlichen Aufträgen soll leichter werden. Das Abkommen umfasst auch den digitalen Handel. Im Gegenzug will die EU 5 Milliarden Euro in Mexiko investieren, wie EU-Kommissionspräsidentin von der Leyen zusagte. Diese sollen in Infrastrukturprojekte fließen. Neben Handelsfragen umfasst die neue Fassung des Abkommens auch Regelungen zu Themen wie Klimawandel, Menschenrechten und internationaler Zusammenarbeit. EU-Ratspräsident Costa betont die geopolitische Lage, die diese Partnerschaft wichtiger denn je mache.
1: Und hier ist der NDR 1 Niedersachsen Verkehrsservice. Achtung, ein Falschfahrer auf der A27 Bremen-Bremerhaven. Zwischen Bremen-Horn-Lehe und Bremen-Überseestadt, da kommt Ihnen ein Falschfahrer entgegen. Fahren Sie äußerst rechts und überholen Sie nicht. Auf der A27 Bremen-Bremerhaven zwischen Bremen-Horn-Lehe und Bremen-Überseestadt, da ist ein Falschfahrer unterwegs. Vorsicht bitte in beiden Richtungen. In Deutschland zeichnet sich ein neuer Rekord bei der Zahl der Einbürgerungen ab. Nach Informationen der Welt am Sonntag haben vergangenes Jahr mehr als 309.000 Menschen den deutschen Pass erhalten. Der bisherige Rekordwert aus dem Jahr 2024 lag bei 292.000 Einbürgerungen. Die Daten stammen der Zeitung zufolge aus 14 Bundesländern. Nur Mecklenburg-Vorpommern und Sachsen-Anhalt fehlen. Teilweise handelt es sich auch noch um vorläufige Werte. Für kommendes Frühjahr rechnen Fachleute mit einem weiteren Einbürgerungsschub. Für viele geflüchtete Menschen aus der Ukraine läuft dann die Vorlaufzeit für eine Einbürgerung ab. Die rot-grüne Landesregierung begrüßt die Pläne für einen neuen Religionsunterricht an den Schulen in Niedersachsen. Die SPD nennt den Schritt einen Meilenstein in der Bildungspolitik. Die Kooperation von evangelischer und katholischer Kirche sei ein starkes Zeichen. Die Grünen sagen, es sei ein zeitgemäßer Ansatz, der den Religionsunterricht modernisiere. In Niedersachsen startet ab dem kommenden Schuljahr das neue Fach christliche Religion. Aus den beiden Fächern evangelische und katholische Religion wird Schritt für Schritt ein gemeinsamer ökumenischer Unterricht. Zum Christopher Street Day werden in Hannover zur Stunde 12.000 Besucherinnen und Besucher erwartet. Am Nachmittag zieht die Parade los, demonstriert wird unter anderem für die Rechte von queeren Menschen. Drumherum gibt es auf dem Opernplatz noch ein Bühnenprogramm. Viele Straßen in Hannover sind heute gesperrt. Außerdem ist am Maschsee das Drachenboot-Festival. Mehr als 3.500 Menschen machen da mit. Zwei Fußball-Oberligisten kämpfen heute um einen Platz in der ersten Runde des DFB-Pokals. Im Finale des Niedersachsen-Pokals der Amateure treffen gleich der Lüneburger SK Hansa und der TuS Bersenbrück aufeinander. Live aus Basinghausen, Burkhard Tillner.
3: Und mit dabei ist auch die Sonne, die knallt auf dem gut gepflegten Rasen hier in Basinghausen, der Heimat des Niedersächsischen Fußballverbandes. Und dort wird dann gleich die Entscheidung fallen. Wer wird am Ende dieser Partie nicht nur den Pokal in Händen halten, sondern auch in die erste Runde des DFB-Pokals einziehen und dadurch um mindestens 200.000 Euro reicher werden, plus einem attraktiven Gegner im Spiel dieser ersten Hauptrunde. Es geht also um viel, beide Mannschaften zum Mittelfeld der Oberliga zu finden. Allerdings, bei beiden Spielen, die es im Ligabetrieb gab, konnte Lüneburg nicht gewinnen. Vielleicht spricht das für Bersenbrück, die Unterstützung auf beiden Seiten gleich verteilt. Ich sehe rechts auf der Haupttribüne weiße Anhänger aus Lüneburg und links die im roten Dress vom TuS Bersenbrück. Und in rund 25 Minuten geht's dann hier los.
1: Und noch die Zeit, es ist 13.05 Uhr.
4: Und das ist das Wetter für Niedersachsen. Das ist heute wirklich perfekt für einen Eiskaffee oder vielleicht eine große Schale mit kalten Erdbeeren irgendwo im Schatten. Es bleibt auch heute Nachmittag sommerlich warm. Tagestop-Temperatur liegt bei 30 Grad. Aktuell sind es 26 in Aurich, in Hitzacker und auch in Hahnmünden. Dazu kaum Wolken, viel Sonnenschein. Bis zu 10 Stunden lang scheint sie heute auf Norderney, bis zu 14 Sonnenstunden heute in Holzminden. Nur an der Küste, da könnte es unter Umständen vielleicht mal einen kurzen Schauer oder ein Gewitter geben. Unterm Strich aber doch meist trocken und auch morgen bleibt es sommerlich warm, bis 26 Grad, dazu viel Sonne.
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4: Wie schön, dass wir diesen sonnigen Nachmittag gemeinsam verbringen. Gleich gibt's auch so ein bisschen Fahrtwind. Tut ja gut bei dem Wetter, ne? Wir segeln davon mit Anya. Was für ein wunderschöner Song, Orinoco Flow. Und los geht's mit Musik von Supertramp. Take the long way home.
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Der NDR 1 Niedersachsen Verkehrsservice. Fahren Sie bitte vorsichtig auf der A39 Lüneburg Richtung Hamburg in Höhe Maschener Kreuz. Da liegt ein Plastikteil. Kommen Sie gut und sicher an mit uns.

So schön, Enya. Orinoco Flow, die Musik meines Lebens bei NDR 1 Niedersachsen. Wie schön, dass Sie mit dabei sind. Möglicherweise ja auch gerade irgendwo auf den Autobahnen oder Bundesstraßen bei uns in Niedersachsen unterwegs. Ist ja auch wirklich viel los auf den Straßen. Ich war vergangenes Wochenende mit meiner Familie im Alten Land und als wir über die A27 gefahren sind auf dem Weg dorthin, da kamen uns so viele Campingwagen

0: entgegen. Es war irre. Also gefühlt war jedes zweite Fahrzeug entweder ein Wohnmobil oder ein Camper. Und tatsächlich belegen das auch die Zahlen. Also ob nun Caravan oder Zelt oder Van, die Deutschen lieben das Campen und zwar wird das Ganze jedes Jahr mehr. Im vergangenen Jahr haben die Betreiber von deutschen Campingplätzen fast 45 Millionen Übernachtungen gemeldet. Das hat das Statistische Bundesamt bestätigt. Das waren sogar noch mal mehr als 2024. Also die Zahlen, die steigen seit Jahren, ganz besonders seit der Corona-Pandemie. Katharina Bruns aus der ARD-Verbraucherredaktion hat sich mal mit dem Camping-Thema ein bisschen genauer beschäftigt. Welche Camping-Trends sind denn eigentlich in diesem Jahr schon abzusehen?
1: Ja, also ein Trend, der sich überall zeigt, ist Camping Light. Leichtgewichte sind zum Beispiel aufblasbare Küchen, aufblasbare Betten und auch aufblasbare Zelte. Das hat den Vorteil, dass es Gewicht und Platz spart und damit eben auch Sprit. Und das wird ja gerade immer wichtiger. Darum werden auch Campinganhänger immer leichter. Und das schon wiederum auch die Reichweite von E-Autos. Und es kommt noch ein weiterer Pluspunkt hinzu. Leichte Anhänger können auch mit Führerscheinklasse B gefahren werden. Davon wiederum profitiert besonders die jüngere Zielgruppe der Camper.
0: Okay, und gibt es neben Camping Light auch noch andere Trends?
1: Ja, was in diesem Jahr auch immer wichtiger wird, ist autark zu sein. Das heißt, ohne Strom- und Wasseranschlüsse irgendwo frei stehen zu können. Daher auch die steigende Nachfrage nach Allrad-Wohnmobilen oder Offroad-Campern. Die sind nämlich auch auf unebenem Terrain sicher. Und immer mehr Camper legen sich auf Photovoltaikanlagen oder Powerstations zu, mit denen man nämlich dann auch energieunabhängig ist.
0: Ist ja irre. So, und jetzt gibt's aber ja 1000 verschiedene Möglichkeiten, also ob nun Van oder Dachzelt oder Wohnwagen. Woher weiß ich denn nun eigentlich, was für mich persönlich das Richtige ist?
1: Ja, wer sich überlegt, einen Van oder ein Wohnmobil zuzulegen, der sollte erstmal eins mieten. Das geht zum Beispiel über Websites wie Roadsurfer oder Paul Camper oder im Fachgeschäft. So kann man schauen, was man eigentlich genau braucht. Denn die Ansprüche an so ein Campingmobil, die sind ja bei jedem ganz unterschiedlich. Der eine will vielleicht sein Auto noch im normalen Alltag nutzen, um damit zur Arbeit zu fahren zum Beispiel. Dann wäre ein Dachzelt oder auch ein Klappfix-Anhänger sinnvoll. Also ein Zelt auf einem Anhänger. Der andere braucht aber etwas mehr Komfort vielleicht und möchte dennoch wendig sein. Der ist dann gut bedient mit Einsteiger-Vans wie VW California, dem Nugget von Ford oder Mercedes Marco Polo. Und wer sich gerne mal auf den vier Rädern aus dem Weg gehen will oder auch eine größere Familie hat, der sollte doch eher auf einen größeren Wohnwagen zugreifen.
0: Oder bleibt zu Hause oder bucht, so wie ich, vielleicht eher eine kleine Frühstückspension. Dankeschön für die Infos, Katharina Bruns.

0: absoluter Gute-Laune-Song von Tina Turner. Typical Mail bei NDR 1 Niedersachsen. Ganz kurz der Verkehrsservice mit einer guten Nachricht für die A27 Bremen-Bremerhaven. Hier ist kein Falschfahrer mehr unterwegs zwischen Bremen, Hornlehe und Bremen-Überseestadt. Da haben Sie also wieder freie Fahrt. Heute ja wirklich feinstes Sommerwetter bei uns in Niedersachsen. Bis zu 30 Grad. Dazu viel Sonnenschein. Ich sag mal so, Reporter müsste man sein bei diesem Wetter, so wie Thomas Stahlberg. Der ist für uns unterwegs im Ammerland in Apen, ganz genau im Freibad Hengstforde. Stahli, wie sieht's aus bei dir? Machst du jetzt eine Arschbombe?
1: Nee, keine Arschbombe. Der Umweltminister hat gesagt, wir sollen Wasser sparen. Und wenn ich da jetzt eine Arschbombe reinmache, ist das Becken leer. Und wir müssen 2 Millionen Liter, so viel gehen da rein, müssen wir nachfüllen. Das hat dann mit Wassersparen nichts mehr zu tun. Vielleicht später, wenn es ein bisschen leerer geworden ist. Das Becken ist schon gut gefüllt. Es sind jetzt noch keine 1000 Leute da, aber ich schätze mal so 300-400 sind schon. Die haben jetzt auch mitgekriegt, dass es heiß ist. Im Hintergrund ein so fantastisches Bild. Die Hengstvordermühle, sie würde sich im Wind drehen, der alte Galerie Holländer, wenn wir denn ein bisschen Wind hätten. Es ist schweineheiß. Also 28,2 Grad. Dirk Brunsen-Gerdes, das ist hier der Häuptling, der Außenbeckenminister, so heißt er, der Badleiter, der Schwimmmeister, der hält jetzt mal das Thermometer ins Wasser. Wie viel haben wir da? So. Einmal rein.
2: Ja, einen schönen guten Tag. Thermometer ist drin.
1: Oh.
2: Wir haben jetzt eine Feinjustierung, das ist ja super. Wir haben bis heute Morgen bis 25 Grad unterstützt. Jetzt sind wir sogar eine Ecke über 26 Grad Wassertemperatur haben wir.
1: Das ist ja schon fast warm. Also das ist ja dann nicht mehr erfrischend, oder? Ist das optimal?
2: Also die Gäste sind höchst erfreut, ich sehe nur strahlende Gesichter. Und ich denke, es ist immer noch super Wassertemperatur zur Abkühlung an so einem schönen warmen Tag wie heute.
1: Ja, und da vorne wird vom Dreier gesprungen, vom Einer. Was haben wir hier noch? Eine 70 Meter lange Wasserrutsche. Die Schlange war mitunter auch schon 70 Meter lang, um da hochzuklettern. Das wäre mir jetzt ein bisschen zu rasant. Wie gesagt, das Becken ist voll. Hier vorne wird Wasserball gespielt. Was ich gar nicht sehe, sind Menschen mit Badekappe. Früher, als ich klein war, da nannte man das Badeanstalt und jeder hatte noch eine Blümchenbadekappe auf. Gibt's das gar nicht mehr?
2: Genau richtig. Es gab Zeiten, da war sowas Vorschrift. Es ist kein Modeartikel, aber es gibt immer noch oder durchaus noch immer noch Gäste, die Badekappe tragen. Vorzugsweise Personen mit langen Haaren oder Sportschwimmer.
1: Und dann auch noch richtig mit Blümchen?
2: Das ist noch selten der Fall, aber es gibt tatsächlich Gäste, die sich den Spaß daraus machen und das ist amüsant für alle weiteren Gäste.
1: Du bist jetzt eher so ein heller Typ, ne? Das heißt, so, man sieht dir an, du hast schon einen kleinen Sonnenbrand. Wir stehen jetzt hier unter einem großen Schirm. Hilft der nicht oder hast du dich nicht gut eingeschmiert oder macht das einfach die harte Arbeit jeden Tag?
2: Ja, genau richtig. Also ich empfange alle möglichen Sonnenstrahlen, inhaliere die regelrecht. Aber auch in unserem Beruf gibt es eine persönliche Schutzausrüstung. Und im Sommer kann man ganz klar sagen, gehören Sonnencreme, Sonnenschirm auf jeden Fall mit dazu.
1: Also würdest du mir auch empfehlen, ich bin ja eher der dunkle Typ, also Sonnencreme sollte schon sein. Ich bleibe ja noch ein paar Stunden heute.
2: Auf jeden Fall. Es ist auch gut für deine Haut und deine Gesundheit. Und Sonnencreme würde ich dir trotzdem empfehlen, ja.
1: Wunderbar, vielen Dank, Dirk Brunsen-Gerdes. Ich werde mich jetzt mal beckenfein machen und in 2 Stunden, viel wichtiger, melden wir uns. Dann gibt's Pommes und das gehört ja zum Freibad unweigerlich dazu.
0: Charlie, hast du denn eigentlich eine Badekappe mit Blümchen auf, nur dass wir ein Bild vor Augen haben?
1: Nur untenrum.
0: Bis später und viel Spaß im Freibad.
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0: mit Else Stewart geht es durch den Samstagnachmittag hier mit NDR 1 Niedersachsen. Wir schauen auf das Wetter und das ist wirklich ein Traum. Richtig schön sommerlich, aber auch wirklich ganz schön knuffig. Wir bekommen heute bis zu 30 Grad. Ganz aktuell sind es 24 am Leuchtturm auf Norderney, da ist es bedeckt. An der Schlachte in Bremen ist es leicht bewölkt bei 27. Am Stint in Lüneburg ebenfalls 27. Am Rathaus in Oldenburg und am Zoo in Osnabrück 27 Grad im Augenblick. In Hannover an der Listermeile leicht bewölkt bei 26. In Braunschweig leicht bewölkt, ebenfalls 26 Grad. Am Gänseliesel Brunnen in Göttingen wolkenloser Himmel bei 26 Grad. Und Braunlage meldet wolkenlosen Himmel bei 23 Grad. 14 Stunden Sonne sind heute maximal drin und auch morgen bleibt es sommerlich warm und es ist wieder ganz viel Sonne mit dabei. 1:30.
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0: Da ist im Moment einiges los. Fahren Sie bitte vorsichtig auf der A7 Hannover Richtung Hamburg zwischen dem Dreieck Hannover Nord und Mellendorf. Eine ungesicherte Unfallstelle und da sind Personen auf der Fahrbahn. Dann Stau oder stockend auf der A1 Osnabrück Richtung Bremen zwischen Bremen-Brinkum und Hemelingen. 4 Kilometer Stau. Es dauert eine knappe halbe Stunde länger. Dann A1 Bremen nach Hamburg zwischen Heidenau und dem Buchholzer Dreieck. Immer wieder stockender Verkehr. Es geht rüber auf die A2, Hannover Richtung Berlin, zwischen Allerringersleben und Bornstedt, 9 Kilometer stockender Verkehr. A7, Hannover Richtung Hamburg, zwischen dem Dreieck Walsrode und Soltau Süd, immer wieder Stau und stockender Verkehr. Planen Sie hier circa eine Dreiviertelstunde mehr ein. Dann A7, Hannover Richtung Flensburg, zwischen Hamburg-Heimfeld und dem Elbtunnel, nochmal 7 Kilometer stockend, gute halbe Stunde plus. Rüber auf die A27, Bremerhaven Richtung Bremen, zwischen Bremerhaven Süd und Bremerhaven Geestemünde, 4 Kilometer stockend. Die B73, Cuxhavener Straße, Hamburg-Stade, ist in der Durchfahrt Neukloster zwischen dem Neukloster Forstweg und der Yorker Straße wegen des Pfingstmarktes bis Dienstag früh beidseitig gesperrt. Remels, die Raiffeisenstraße, ist zwischen Kirchstraße und Kiefernweg wegen Bauarbeiten bis morgen 17 Uhr beidseitig gesperrt. Hamburg B3, Neuhof, Waltershof, die Köhlbrandbrücke ist wegen der Brückenbauarbeiten bis Montag 5 Uhr beidseitig gesperrt. Besser geht es Richtung Westen über die U30 und Richtung Osten über die U40. Und Elbfähre Glückstadt Wischhafen, hier müssen Sie ab Wischhafen eine Stunde mehr einplanen. Das war Sie in allen unterwegs. Eine gute Fahrt.
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0: Wie schön, dass Sie mit dabei sind an diesem sonnigen Nachmittag. Wir haben ja vorhin schon über das Campen gesprochen und daraufhin habe ich gleich eine Nachricht bekommen in der NDR Niedersachsen-App von Familie Schmidt. Sie schreibt, wir fahren seit Jahren mit dem Wohnwagen in den Urlaub und im Moment sind wir auf Silberhochzeitstour und fahren 2 Monate durch Italien. Im Moment sind wir an der Amalfiküste. Wie schön ist das denn? Also liebe Grüße nach Italien und wie toll, dass Sie NDR 1 Niedersachsen mit im Ohr haben. Wie schön.

0: Der NDR1 Niedersachsen Verkehrsservice. Fahren Sie bitte vorsichtig in beiden Richtungen auf der A1 Bremen-Osnabrück zwischen Lohne-Dinklage und Holdorf.
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0: Da läuft eine Entenfamilie. Fahren Sie bitte entsprechend vorsichtig. Und dann bitte auch nochmal aufpassen in beiden Richtungen auf der A1 Bremen-Osnabrück zwischen Bramsche und Osnabrückhafen. Da läuft eine Katze auf der Fahrbahn. Ihnen allen unterwegs eine gute und sichere Fahrt mit NDR1 Niedersachsen.

0: Ach, wie schön. Es duftet nach Sonnencreme und nach Grillkohle und es klingt nach NDR1 Niedersachsen mit Otterwahn. Schön, dass Sie mit dabei sind. Die Badesaison, die geht richtig los. Heute ja spätestens an den Seen und an der Küste und den Freibädern, auch bei uns in Niedersachsen. Gut, wenn da jemand aufpasst, so wie die Rettungsschwimmer der DLRG. Jetzt ist es aber so, dass die Leute, die sich da ehrenamtlich engagieren, immer weniger Zeit haben. Darum werden eben mehr Rettungsschwimmerinnen und Schwimmer gesucht, um trotzdem die gleichen Zeiten abzudecken, in denen sie aufpassen können. In unserer Frühsendung Hellwach haben Susanne Neuss und Andreas Kuhlage diese Woche deshalb mal mit einem Rettungsschwimmer gesprochen.
1: Jan Lange, der bewacht den Silbersee in Langhagen. Wie muss ich mir Sie vorstellen? Stehen Sie da mit so einem Fernglas in der Hand und in einer roten Badehose oberkörperfrei und lassen den Blick schweifen über die Badenden oder wie?
2: So kann man sich das vorstellen. Ich trage in der Regel aber ein rotes T-Shirt, um auch klar als DLRG erkennbar zu sein, eine Einsatzhose dazu. Aber das Fernglas und das Beobachten der Badegäste trifft es schon ganz gut.
3: Ah, okay, alles klar. Was haben Sie da ansonsten zu tun?
2: Ja, wir üben, wenn wir nicht gebraucht werden. Das heißt, wir fahren auch mit unserem Boot, üben Rettungen und so weiter, Kundenkunde, alles, was wir so für unseren Einsatz halt brauchen, damit wir, wenn es dann zum Einsatz kommt, auch top vorbereitet sind.
3: Jetzt haben wir gehört, dass überall Rettungsschwimmer fehlen. Das ist ja ein Ehrenamt, nehme ich an. Machen Sie mal ein bisschen Werbung. Was ist das Schöne an Ihrem Job?
2: Das Tollste ist einfach die Gemeinschaft und dass man auch was zurückgeben kann. Und das erfüllt mich persönlich immer ganz doll, weil man weiß, das, was ich tue, hat einen Mehrwert für die Gesellschaft. Sicheres Baden ist total wichtig. Wir alle wollen Spaß am See haben, wollen Spaß im Wasser haben, gerade wenn jetzt am Wochenende das Wetter toll wird über Pfingsten. Und das soll sicher sein. Und das ist nur sicher, wenn es bewacht ist. Bedeutet aber natürlich nicht, dass wir als DLRG, sag ich mal, alle beobachten können. Das heißt, wir sind da, wenn es was passiert, aber bitte achten Sie auch untereinander drauf, dass Sie wirklich, wenn Sie mit Ihrem Kind gemeinsam schwimmen gehen, mit Ihren Freunden aufeinander Acht geben und wenn dann was passiert, sich sofort bei uns melden, damit wir als Profis helfen können. Und wie gesagt, mir macht das total Spaß, da was zurückgeben zu können.
0: Ja, vielleicht motiviert das ja den einen oder anderen mal, bei der DLRG als Rettungsschwimmer oder Schwimmerin anzuheuern. Großes Dankeschön auf jeden Fall an alle, die sich da engagieren. Ab Dienstag wachen dann Keno und ich wieder darüber, dass Sie gut in den Tag starten. Ab 5 hier bei NDR1 Niedersachsen in Hellwach.

0: Spandau Ballet mit Gold bei NDR 1 Niedersachsen. Schönen Samstagnachmittag. Und das ist wirklich meine Nachricht. Poldi macht Schluss. Lukas Podolski, den wir ja 2014 alle als Fußball-Weltmeister gefeiert haben, hat heute sein letztes Spiel. Ist ja mittlerweile 40 Jahre alt und wird heute das letzte Mal auf dem Platz stehen. Finde ich total schade. Die Spiele mit ihm, finde ich, haben immer total Spaß gemacht. Vor allem in Kombination mit Schweini. Das war einfach ein unschlagbares Team. Aber Lukas Podolski, ja auch wirklich ein ganz besonderer Charakter, ne? Hat auch mal gesagt, ich wollte immer ehrlich sein, der Junge von der Straße. Und ich finde, das hat man ihm auch immer angemerkt. Fehlen werden, na klar, auf jeden Fall seine Sprüche, oder? Herrlich. Hier kommen nochmal ein paar besonders schöne Poldi-Momente.
1: Lukas Podolski, der ist heiß wie Frittenfett. Podolski, Podolski, Tor!
2: Ich versuche jedes Spiel ein Tor zu machen. Wenn es klappt, ist gut. Wenn es auch nicht klappt, ist auch gut. Schießt jemand anderen das Tor.
1: Von Lukas Podolski.
2: Jedes Spiel macht Bock. Darum ist man ja Fußballer. Wenn man ins Spiel geht und man hat keinen Bock, dann kann man draußen bleiben.
1: Podolski und Tor für Köln.
2: 80% von euch und ich kauen sich auch mal an den Eiern. Und daher ist alles gut.
3: Das war's. Das war's. Deutschland ist Weltmeister.
4: Grüße nach Köln, er feiert. Nimm Köln auseinander.
0: Wir wünschen Lukas Podolski alles Gute für die Zukunft. Und wer weiß, vielleicht gibt es ja jetzt zur Fußball-Weltmeisterschaft doch nochmal den ein oder anderen lustigen Poldi-Spruch zu hören.

Der NDR1 Niedersachsen Verkehrsservice. Fahren Sie bitte vorsichtig auf der A293 Oldenburg Nord Richtung Oldenburg West. Zwischen der B211 und dem Kreuz Oldenburg Nord, da steht ein defektes Fahrzeug. Den kompletten Überblick gibt es gleich direkt nach Musik von den Bee Gees.

0: mit den Bee Gees geht's durch den Samstagnachmittag und leider auch mit viel Stau.
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0: Oh, ist ganz schön was los. Fahren Sie bitte vorsichtig auf der A7 Hannover Richtung Hamburg. Zwischen dem Dreieck Hannover Nord und Mellendorf eine ungesicherte Unfallstelle und hier sind Personen auf der Fahrbahn. Nochmal aufpassen bitte auf der A293 Oldenburg Nord Richtung Oldenburg West. Zwischen der B211 und dem Kreuz Oldenburg Nord, da steht ein defektes Fahrzeug. Stau oder stockend. Auf der A1 Osnabrück Richtung Bremen. Zwischen Bremen-Brinkum und Hemelingen 3 Kilometer Stau. Planen Sie hier circa 20 Minuten mehr ein. A2 Hannover Richtung Berlin zwischen Allerengersleben und Bornstedt 9 Kilometer stockender Verkehr. Dann rüber auf die A7 Hannover Richtung Hamburg zwischen dem Dreieck Walsrode und Soltau Süd immer wieder Stau und stockender Verkehr. Es dauert insgesamt eine Stunde länger. A7 Hannover Flensburg zwischen Hamburg-Heimfeld und dem Elbtunnel 7 Kilometer stockender Verkehr, gute halbe Stunde plus. Dann A27 Bremen Richtung Bremerhaven. Zwischen Bremerhaven Süd und Bremerhaven Geestemünde 4 Kilometer stockender Verkehr. Die B73 Cuxhavener Straße Hamburg-Stade ist in der Durchfahrt Neukloster zwischen dem Neukloster-Forstweg und der Yorker Straße bis Dienstag früh beidseitig gesperrt. Hier läuft doch der Pfingstmarkt. Dann Remels, die Raiffeisenstraße ist zwischen Kirchstraße und Kiefernweg wegen Bauarbeiten bis morgen ca. 17 Uhr beidseitig gesperrt. Hamburg B3 Neuhof-Waltershof, die Kühlbrandbrücke ist wegen der Brückenbauarbeiten bis Montag früh 5 Uhr beidseitig dicht. Besser geht's Richtung Westen über die U30, Richtung Osten über die U40. In Hannover läuft der Christopher Street Jay, deswegen müssen Sie bis 16:30 hier mit Verkehrsbehinderung sich drauf einstellen. Und an der Elbfähre Glückstadt Wischhafen, Wartezeit ab Wischhafen 1 Stunde. Da wo es geht, gute und vor allem sichere Fahrt.
2: Es ist 14 Uhr.
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2: Mit Lars Könecke. Schönen guten Tag. Die Schlagzeilen. Aktivisten der Gaza-Hilfsflotte aus Niedersachsen landen in Hannover. Pfingsturlauber stehen auf der A1 im Stau. TuS Bersenbrück führt im Pokalfinale der Amateure gegen Lüneburg. Das Wetter viel Sonne und trocken bis 29 Grad. In Hannover sollen zur Stunde mehrere freigelassene deutsche Aktivisten einer Hilfsflotte für den Gazastreifen landen. Israel hatte die Gaza-Aktivisten in die Türkei abgeschoben. Teile der Gruppe erheben schwere Vorwürfe gegen die israelischen Behörden. 2 der Gaza-Aktivisten sollen aus Niedersachsen kommen. Jan-Bastian Buck, was wissen wir über die beiden?
3: Das sind laut den Organisatoren der Gaza-Hilfsflotte die 25-jährige ehemalige Bundeswehrsoldatin Nesrin Z. aus Hannover und Uwe S. aus Göttingen, ein Kapitän der Flotte. Die Aktivistinnen und Aktivisten werfen den israelischen Behörden schwere Misshandlungen und sexuelle Gewalt vor. Nesrin Z. soll unter anderem geschlagen, von Hunden gebissen und mit Messerstichen verletzt worden sein. Ein Sprecher des Auswärtigen Amtes in Berlin bestätigte, dass viele der Festgenommenen verletzt seien, sprach von einem unsäglichen Verhalten. Ein Sprecher der israelischen Strafvollzugsbehörde erklärte, dass die Vorwürfe falsch seien. Ein Video des israelischen Polizeiministers Ben Gvir, das die Gaza-Aktivisten nach ihrer Festnahme in demütigender Weise zeigte, hatte zuvor international Empörung ausgelöst. Israel hatte die Gaza-Hilfsflotte aus mehr als 50 Booten Anfang der Woche in internationalen Gewässern bei Zypern gestoppt. Rund 430 Aktivisten wollten die Seeblockade des Gazastreifens durchbrechen. Das israelische Außenministerium sprach von einer PR-Aktion im Dienste der Hamas. Die Aktivisten wurden am Donnerstag über die Türkei abgeschoben und werden jetzt zum Teil in ihre Heimatländer geflogen.
2: Mexiko und die Europäische Union haben ein Freihandelsabkommen, das seit langem auf Eis lag, unterzeichnet. EU-Kommissionspräsidentin von der Leyen kam dazu in Mexiko-Stadt mit Staatspräsidentin Sheinbaum zusammen. Der neue Vertrag erweitert das bestehende Handelsabkommen aus dem Jahr 2000. Dadurch werden von beiden Seiten zahlreiche Zölle abgeschafft, zum Beispiel bei Dienstleistungen im digitalen Handel oder bei landwirtschaftlichen Produkten. Von der großen Cyberattacke auf einen externen Dienstleister von Krankenhäusern sind auch Unikliniken im Norden betroffen. Das UKE in Hamburg berichtet von mehr als 5000 gehackten Datensätzen. Das UKSH in Kiel schreibt auf seiner Internetseite, dass von rund 9000 Patienten Daten wie Namen und Adressen gestohlen wurden. In einigen Fällen gehören laut UKSH auch Auszüge aus Rechnungen und Informationen zu Behandlungen dazu. Nach NDR-Informationen sollen betroffene Patienten nun informiert werden. Der Cyberangriff hatte sich schon Mitte April ereignet. Der Ferienverkehr am Pfingstwochenende hat für volle Straßen in Niedersachsen und Bremen gesorgt. Auf der A1 staute es sich am Mittag zwischen Elsdorf und Hollenstedt in Richtung Hamburg auf einer Länge von rund 10 Kilometern. Das teilte der Autoclub ADAC mit. Weiter westlich standen Reisende auch auf der A1 im Stau. Zwischen dem Dreieck Stur und Bremen-Arsten gab es in Richtung Bremen einen rund 5 Kilometer langen Stau. Pfingsten zählt jedes Jahr zu den staureichsten Zeiten. Viele Menschen nutzen das lange Wochenende für Kurzurlaube oder Ausflüge, zum Beispiel an die Nord- oder Ostsee. In Niedersachsen ist auch der Dienstag nach Pfingsten schulfrei. Seit einer guten halben Stunde läuft das Finale des Fußball-Niedersachsen-Pokals der Amateure. Der Lüneburger SK und der TuS Bersenbrück kämpfen dabei um einen Platz in der ersten Runde des DFB-Pokals. Live aus Basinghausen, Burkhard Tillner.
4: Es ist ein ausgeglichenes Spiel, aber der Spielstand ist nicht mehr ausgeglichen, denn die Anhänger des TuS Bersenbrück durften schon zweimal jubeln. Die Elf im roten Dress war stark zu Beginn der Partie und dann ein weiter Ball in den Lauf von Michael Eichschläger. Der nimmt ihn brillant ab, legt ihn sich noch vor, geht zwei Schritte und lässt Arne Exner mit einem Schuss 40 Meter halb rechte Position ins linke untere Eck. Keine Chance danach. Lüneburg richtig gut in der Partie mit Chancen für Pinto Coelho, für Dörr, für Power, aber sie bringen den Ball nicht über die Linie. Und dann der nächste weite Schlag der Bersenbrücker und den nimmt Markus Lührmann mit fantastisch, tanzt noch den Schlussmann Arne Exner aus und schiebt 1:2 für Bersenbrück. Entschieden ist hier aber noch rein gar nichts. Lüneburg gut im Spiel und Bersenbrück hat so Mühe in der Abwehr mit den starken Gästen in Weiß.
2: Sie können die Partie live sehen bei uns im Internet auf ndr.de. Und noch die Zeit, es ist 14.05 Uhr.
0: Und das ist das Wetter für Niedersachsen. Das ist sommerlich warm, also perfekt für ein kleines Mittagsschläfchen auf der Liege. Aber möglichst im Schatten, sonst wird man, glaube ich, ein bisschen tüdelig in der Birne bei der Wärme, wenn man da einschläft. Tagestop-Temperatur heute 30 Grad. Ganz aktuell sind es auch schon 26 in Stade, 27 in Northeim und Königslutter. Es sind kaum Wolken dabei, dafür ganz viel Sonne, bis zu 10 Stunden heute auf Norderney, bis zu 14 Sonnenstunden sogar in Holzminden. Nur an der Küste, da könnte es später unter Umständen mal einen kurzen Schauer oder auch ein Wärmegewitter geben. Unterm Strich heute aber trocken und auch morgen sommerlich warm bis 26 Grad und ganz viel Sonnenschein.
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0: Ich freue mich sehr, dass Sie auch mit dabei sind. Wir sind ja hier von NDR 1 Niedersachsen sehr, sehr neugierig und vor allem interessiert daran, jeden Winkel und jede Ecke von uns in Niedersachsen kennenzulernen. Also wenn Sie irgendwo einen Lieblingsplatz haben, den wir und alle anderen unbedingt mal kennenlernen sollten, dann melden Sie sich doch gerne mal bei uns über die NDR Niedersachsen App und mit ein bisschen Glück schicken wir Ihnen dann unseren Lieblingsplatz-Reporter Andi Gerwelmeier vorbei. Heute ist er auf einem Golfplatz in Peine. Was da so schön ist, hören Sie in einer Viertelstunde.
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1: Und jetzt nochmal schnell der NDR 1 Niedersachsen Verkehrsservice. Fahren Sie bitte vorsichtig auf der A28 Oldenburg Richtung Leer, im Dreieck Leer in der Überleitung zur A31 Richtung Leer. Da liegt ein Teppich auf der Autobahn. Gute und sichere Fahrt.

0: einen stressfreien Samstagnachmittag mit Westernhagen. Und weil ich dich liebe. Waren Sie eigentlich schon mal golfen? Nee, ich auch nicht. Aber wir gehen jetzt mal gemeinsam auf den Golfplatz.
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0: Und zwar sind wir heute gemeinsam golfen im Landkreis Peine in Edemissen. Karl-Heinz Seffer, bekannt als Kalle, ist hier seit Jahrzehnten im Golfclub aktiv, also sowohl auf dem Grün als auch im Vorstand. Für den Diabetiker ist sein Lieblingsplatz der perfekte Ort, um regelmäßig einfach ein bisschen Sport zu treiben und gemeinschaftlich in der Natur unterwegs zu sein. Unser Lieblingsplatzreporter Andi Gerwelmeier hat ihn mal besucht und der war sehr happy über dieses Golfcar, was die da immer haben.
2: Golftasche wird angeschnallt mit unfassbar vielen Schlägern. Ich frage mich ja immer, ein Schläger reicht doch. Karl-Heinz Seffer, alle sagen Kalle, habe ich gelernt.
3: Genau.
2: Auf zur kleinen Rundfahrt hier auf dem Golfplatz Edemissen, dein Lieblingsplatz, wo du wirklich tagtäglich bist.
3: Ja, ich habe immer was zu tun. Gestern habe ich ein paar Bäume geschnitten, Sträucherpflanzen für die Bienen oder ich baue eine Hütte oder eine Brücke. Ich habe immer was zu tun.
2: Spielst aber auch Golf?
3: Ja, also mindestens dreimal die Woche.
2: Warum Leidenschaft Golf?
3: Weil ich seit 70 Jahren schon Diabetiker bin, weil ich draußen in der Natur bin. Ich laufe und kann aber auch den sportlichen Ehrgeiz befriedigen. Das hat mein Herz erfüllt damals. Mein Arzt sagt zu mir immer, Kalle, mach das bloß weiter, es tut dir so gut.
2: An Büschen und Bäumen vorbei und hier sind richtig tolle Teichanlagen mit einem Springbrunnen.
3: Da, wo die rote Fahne steht, da ist das Loch. Das aber ist aber im Durchmesser nur 11 cm.
2: Wie weit ist der Abschlag entfernt, je nach Loch?
3: 140 Meter.
2: 140 Meter und dann 11 cm Loch.
3: Ja.
2: Dann habe ich gelernt, Hole in One, also mit einem Schlag.
3: Ja.
2: Das gibt's doch nicht.
3: Doch. Ich habe 2006 ein Hole in One gespielt, über 179 Meter.
2: Wie geht denn das?
3: Gehört natürlich ein bisschen Glück dazu.
2: Bisschen.
3: Ja, ein bisschen. Ja.
2: Da rechts steht ein Schild T16 200 Meter, also eine T-Stube gibt's auch.
3: Beim Golfen kommt ja vieles aus dem Englischen und das ist das T und T bedeutet die nächste Bahn.
2: Deine Armbanduhr, die sieht gar nicht nach 20.000 Euro aus.
3: Nein, das Elitäre ist vom Golf heute weg.
2: Ja.
3: Golf ist eigentlich ein Sport für jedermann. Hier spielt der Tischler über den Stahlarbeiter bis zum Manager.
2: Ist und alles auch ganz viele Kinder.
3: Ja, wir haben eine riesen Jugendabteilung hier mit fast 140 Kindern.
2: Wir fahren jetzt wohin?
3: Zur Driving Range. Da wird geübt.
2: Wir driven jetzt zur Driving Range auf dem Lieblingsplatz von Karl-Heinz Kalle Seffer, der Golfplatz in Edemissen.
3: Richtig.
0: Wie schön, dann hören wir uns gleich wieder und dann kann unser Reporter Andi mal zeigen, ob er denn selbst eigentlich auch Talent hat. An welchem Ort gehen Sie persönlich denn so richtig auf? Erzählen Sie uns doch auch gerne mal davon und auch natürlich sehr gern Ihre Geschichte dazu. Und dann besuchen wir Sie vielleicht auch bald mal. Einfach online bewerben unter ndr.de/ndr1 Niedersachsen oder über die NDR Niedersachsen App.

Song zum Fenster runterdrehen und Radio laut drehen. Die Equals, Baby Comeback bei NDR 1 Niedersachsen um kurz vor 14:30, ganz kurz. Der NDR 1 Niedersachsen Verkehrsservice, fahren Sie bitte vorsichtig auf der A2 Hannover Richtung Berlin. In der Ausfahrt Lehrte sind Personen auf der Fahrbahn. Den kompletten Stauüberblick hören Sie dann in 4,5 Minuten.

0: Einen schönen Samstagnachmittag mit NDR 1 Niedersachsen. Ich hoffe, Sie haben irgendwo ein schönes Schattenplätzchen. Es ist nämlich ganz schön knuffig. Norderney, ja, auf den Inseln wie immer etwas kühler und durchaus aushaltbar, leicht bewölkt bei 22 Grad. An der Schlachte in Bremen ist es leicht bewölkt bei 27. An der Salztherme in Lüneburg 28 Grad. Osnabrück meldet leicht bewölkten Himmel bei 27. Am Rathaus in Oldenburg ist es sonnig bei 28 Grad. Am Kröpke in Hannover leicht bewölkt bei 27 Grad. Braunschweig ebenfalls leicht bewölkt, 27. Göttingen sogar wolkenloser Himmel. Am Gänselieselbrunn bei 27 und am Golfplatz in Braunlage. Es ist leicht bewölkt bei 24 Grad. Heute wirklich Sonne satt, nur im Nordwesten. Da könnte es unter Umständen vielleicht mal einen kleinen Schauer oder auch ein Wärmegewitter geben, aber doch insgesamt meist trocken und eben sehr, sehr sonnig. Und morgen auch nochmal an Pfingstsonntag viel Sonne, dann bei etwas angenehmeren 26 Grad an der Spitze.
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0: Da ist nach wie vor viel los. Fahren Sie bitte vorsichtig auf der A31 Meppen Richtung Lingen. Zwischen Wiedmarschen und Lingen eine ungesicherte Unfallstelle. Vorsicht bitte auch auf der A2 Hannover Richtung Berlin. In der Ausfahrt Lehrte sind Personen auf der Fahrbahn. Stau da stockend auf der A1 Osnabrück Richtung Bremen. Zwischen Bremen-Brinkum und Hemelingen 3 Kilometer stockender Verkehr. Wir sind unterwegs auf der A2 Berlin Richtung Hannover. Zwischen Irxleben und Eilsleben 5 Kilometer stockend. Nochmal die A2. Diesmal Hannover Richtung Berlin. Zwischen Allerengersleben und Irxleben 9 Kilometer stockend. Es geht auf die A7, Hannover Richtung Hamburg. Zwischen dem Dreieck Walsrode und Soltau Süd streckenweise Stau und stockender Verkehr. Oh, muss ich später auch noch durch. Im Moment Zeitverlust 1 Stunde. Dann nochmal die A7, diesmal Hannover Richtung Flensburg. Zwischen Heimfeld und dem Elbtunnel 7 Kilometer stockend. Gute 1/2 Stunde plus. A27, Bremen Richtung Bremerhaven, zwischen Bremerhaven Süd und Bremerhaven Geestemünde 4 Kilometer stockend. Die B73, Cuxhavener Straße, Hamburg-Stade, ist in der Durchfahrt Neukloster zwischen dem Neukloster-Forstweg und der Yorker Straße wegen des Pfingstmarktes noch bis Dienstag beidseitig gesperrt. Hamburg, B3, Neuhof-Waltershof, die Kühlbrandbrücke ist wegen der Bauarbeiten noch bis Montag 5 Uhr beidseitig dicht. Umleitung geht Richtung Westen über die U30, Richtung Osten dann über die U40. In Hannover läuft der Christopher Street Day. Bis 16:30 müssen Sie sich da also auf Probleme einstellen. Und an der Elbfähre Glückstadt-Wischhafen im Moment ab Wischhafen 1 Stunde Wartezeit. Ich hoffe, Sie haben ordentlich Geduld und ein paar gute Stullen und eine gute Klimaanlage im Gepäck. Wir sind an Ihrer Seite. Gute Fahrt.
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0: Einen schönen Samstagnachmittag. Ich freue mich, dass wir den gemeinsam verbringen. Unser Lieblingsplatzreporter Andi Gervelmeier, der ist heute unterwegs auf einem Golfplatz in Peine. Und er wird sich gleich selber mal am Golfen versuchen. Also, liebe Menschen, ziehen Sie den Kopf ein. Könnte gefährlich werden.

0: Da muss man doch mit aufs Lenkrad klopfen, oder? Albert Hammond, Down by the River. Und hoffentlich fahren Sie auch gerade durch Niedersachsen und stehen nicht in einem der vielen Staus. Mann, oh Mann, richtig was los.
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0: Karl-Heinz Seffer ist Anfang 70 und liebt in Anführungsstrichen seinen Golfplatz Edemissen. Hier ist er wirklich jeden Tag und kümmert sich um alles, was so anfällt, spielt selbst aber auch noch dreimal die Woche. Und das Tolle, sagt er, ist eben, dass das ein Sport ist, den man auch bis ins hohe Alter machen kann. Es gibt in Edemissen eine große Driving Range zum Abschlag üben und unser Lieblingsplatzreporter Andi Gervelmeier, der hat es selbst auch mal versucht.
2: Einfach eine riesengroße Wiese. Hier liegt alles voll mit Golfbällen. Also man sieht ganz, ganz viele weiße Punkte.
3: Das sind 7 Hektar. Unsere Driving Range hier ist fast 350 Meter lang.
2: Ah, und hier gibt's, das sieht aus wie ein Waschsalon. Hier sind aber keine Waschmaschinen, keine Trockner, sondern nimmt man sich hier so ein Körbchen. Dann
3: 25 Bälle sind das.
2: Und das kostet?
3: 1 Euro.
2: Unser Körbchen mit den Bällchen. Jetzt fahren wir, genau, wir fahren lieber ganz an den Rand, damit wir hier niemanden verletzen. Wobei ich glaube eher, ich schaff's wahrscheinlich nicht mal, den Ball irgendwo hinzuschlagen. Wir sehen's gleich.
3: Aber Andi, jetzt haben wir ein Problem.
2: Ja.
3: Bist du Rechtshänder oder Linkshänder?
2: Linkshänder.
3: Links?
2: Ja.
3: Hast du Glück, ich auch.
2: Bestes Wetter, ein bisschen kühles Lüftchen, aber die Sonne scheint. Und man schaut hier wirklich über eine riesenweite Fläche. Dein Lieblingsplatz, warum?
3: Ich sage mal, wenn du das siehst, das ist doch Natur pur. So viele unterschiedliche Grünfarben, da geht einem doch das Herz auf.
2: Ein toller Ort, wir fassen zusammen. Es ist alles andere als elitär, es ist einfach ein toller Sport, der absolut gesund hält.
3: Ja.
2: Mit über 70 mittlerweile als Diabetiker.
3: Ja.
2: Bringt dir das also auch wirklich gesundheitlich sehr, sehr viel. Es ist eine tolle Gemeinschaft und es ist, wie du so schön sagst, auch wirklich ein Golfclub für jedermann. Du bist hier wirklich tagtäglich aktiv.
3: Ja.
2: Wahnsinn. Vielen, vielen Dank, dass du uns deinen Lieblingsplatz vorgestellt hast, der Golfplatz in Edemissen. Dankeschön, Karl-Heinz Seffer oder wie alle hier sagen, Kalle.
3: Vielen Dank für deinen Besuch.
2: Und jetzt geht's los.
3: Du nimmst die rechte Hand, die andere, die linke Hand wird so, dass der Daumen hier oben drauf ist. Ne? Und
2: ich hol mal aus. Richtig so, oder?
3: Ja.
2: Ja.
3: Ja. Naja, da müssen wir noch dran üben, Andi.
2: Gut, dass wir noch 25 Bälle zum Üben haben.
3: Ja, schon besser.
2: Besser.
3: Schon besser. Yo!
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0: Schönen Samstagnachmittag mit NDR 1 Niedersachsen. Jeden Samstag von 10 bis 12 Uhr diskutieren wir doch immer mit Ihnen über ein Thema bei Und jetzt kommen Sie. Heute Vormittag haben wir mit Ihnen über die anstehende Fußball-Weltmeisterschaft geschnackt. Diese Woche wurde ja der WM-Kader bekannt gegeben und Andreas Kuhnt wollte gerne von Ihnen wissen heute Vormittag, wie gut sind wir denn damit jetzt für die WM aufgestellt und wie sehen Sie zum Beispiel auch die Baumann-Neuer-Torwart-Thematik? Sie haben sich wieder ganz rege beteiligt. Es gab ganz, ganz viele Nachrichten und Anrufe. Vielen herzlichen Dank.
1: Was ich ganz schlimm finde, und da habe ich mich voll drüber aufgeregt, dass Oliver Baumann jetzt wieder degradiert wird auf Platz 2. Also wenn ich Oliver Baumann gewesen wäre, dann hätte ich gesagt, nee, nicht mit mir.
2: Ich halte aber sehr viel von Trainer Nagelsmann. Und mein Bauchgefühl sagt mir, dass wir zumindest ins Finale kommen.
3: Ich bin der Meinung, dass wir eigentlich jede Weltmeisterschaft mit zu einem gewissen Favoritenkreis gehören. Wir können, je nachdem, wie sich das entwickelt, da bin ich der Meinung, dass wir bis ins Viertelfinale kommen.
4: Es wäre schön, wenn die Mannschaft weiterkommt. Aber was mich ärgert, der Druck, der von außen auf die Sportler ausgewirkt wird, allein durch die Presse.
5: Der WM-Kader ist okay, hat eine gute Qualität, aber dafür muss die Chemie im Team stimmen. Für ein ordentliches WM-Ergebnis braucht es in diesem Kader eine perfekte Taktik und eine starke Defensive.
0: Na, dann drücken wir mal die Daumen, dass wir die dann auch haben, wenn es losgeht. Erstes Spiel der deutschen Mannschaft dann ja am Sonntag, den 14.06. Und Sie diskutieren auch gerne nächste Woche wieder mit bei Und jetzt kommen Sie, immer samstags von 10 bis 12.

0: Einen schönen sonnigen Samstagnachmittag mit Soft Cell um kurz vor drei.
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0: Fahren Sie bitte immer noch vorsichtig auf der A31 Meppen Richtung Lingen. Zwischen Wiedmarschen und Lingen immer noch die ungesicherte Unfallstelle. Stau und stockend auf der A1 Osnabrück Richtung Bremen. Zwischen Bremen-Brinkum und Hemelingen 3 Kilometer stockender Verkehr. A2 Hannover Richtung Berlin. Zwischen Alleringersleben und Irksleben 9 Kilometer stockend. Dann geht's auf die A7 Hannover Richtung Hamburg. Zwischen dem Dreieck Walsrode und Soltau Süd immer wieder Stau und stockender Verkehr. Planen Sie hier insgesamt circa eine Stunde mehr ein. Weiter auf der A7 Hannover Richtung Flensburg, zwischen Hamburg-Heimfeld und dem Elbtunnel 7 Kilometer stockender Verkehr, gute halbe Stunde plus. A27 Bremen-Bremerhaven, zwischen Bremerhaven-Süd und Bremerhaven-Geestemünde 4 Kilometer stockender Verkehr. Remels, die Raiffeisenstraße, ist zwischen Kirchstraße und Kiefernweg wegen Bauarbeiten bis morgen 17 Uhr beidseitig gesperrt. Hamburg, B3, Neuhof-Waltershof, die Köhlbrandbrücke ist wegen der Bauarbeiten bis Montag früh 5 Uhr beidseitig dicht. Umleitung geht Richtung Westen über die U30, Richtung Osten über die U40. In Hannover läuft der Christopher Street Day. Dementsprechend müssen Sie sich bis 16.30 Uhr hier noch auf Verkehrsprobleme einstellen. Und an der Elbfähre Glückstadt-Wischhafen beträgt die Wartezeit ab Wischhafen im Moment eine Stunde. Das war's. Gute Fahrt.
2: Es ist 15 Uhr.
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2: Mit Lars Königke. Schönen guten Tag. Die Schlagzeilen. Aktivisten der Gaza-Hilfsflotte aus Niedersachsen landen in Hannover. Pfingsturlauber stehen auf der A1 im Stau. Lüneburger SK erzielt Anschlusstreffer im Pokalfinale der Amateure gegen Bersenbrück. Das Wetter viel Sonne und trocken bis 29 Grad. In Hannover sollen zur Stunde mehrere freigelassene deutsche Aktivisten einer Hilfsflotte für den Gazastreifen landen. Israel hatte die Gaza-Aktivisten festgesetzt und dann in die Türkei abgeschoben. Teile der Gruppe erheben schwere Vorwürfe gegen die israelischen Behörden. 2 der Gaza-Aktivisten sollen aus Niedersachsen kommen. Jan-Bastian Buck, was wissen wir über die beiden?
3: Das sind laut den Organisatoren der Gaza-Hilfsflotte die 25-jährige ehemalige Bundeswehrsoldatin Nesrin Z. aus Hannover und Uwe S. aus Göttingen, ein Kapitän der Flotte. Die Aktivistinnen und Aktivisten werfen den israelischen Behörden schwere Misshandlungen und sexuelle Gewalt vor. Nesrin Z. soll unter anderem geschlagen, von Hunden gebissen und mit Messerstichen verletzt worden sein. Ein Sprecher des Auswärtigen Amtes in Berlin bestätigte, dass viele der Festgenommenen verletzt seien, sprach von einem unsäglichen Verhalten. Ein Sprecher der israelischen Strafvollzugsbehörde erklärte, dass die Vorwürfe falsch seien. Ein Video des israelischen Polizeiministers Ben Gvir, das die Gaza-Aktivisten nach ihrer Festnahme in demütigender Weise zeigte, hatte zuvor international Empörung ausgelöst. Israel hatte die Gaza-Hilfsflotte aus mehr als 50 Booten Anfang der Woche in internationalen Gewässern bei Zypern gestoppt. Rund 430 Aktivisten wollten die Seeblockade des Gazastreifens durchbrechen. Das israelische Außenministerium sprach von einer PR-Aktion im Dienste der Hamas. Die Aktivisten wurden am Donnerstag über die Türkei abgeschoben und werden jetzt zum Teil in ihre Heimatländer geflogen.
2: In Deutschland zeichnet sich ein neuer Rekord bei der Zahl der Einbürgerungen ab. Nach Informationen der Welt am Sonntag haben vergangenes Jahr mehr als 309.000 Menschen den deutschen Pass erhalten. Der bisherige Rekordwert aus dem Jahr 2024 lag bei 292.000 Einbürgerungen. Die Daten stammen der Zeitung zufolge aus 14 Bundesländern. Nur Mecklenburg-Vorpommern und Sachsen-Anhalt fehlen. Teilweise handelt es sich auch noch um vorläufige Werte. Für kommendes Frühjahr rechnen Fachleute mit einem weiteren Einbürgerungsschub. Für viele geflüchtete Menschen aus der Ukraine läuft dann die Vorlaufzeit für eine Einbürgerung ab. Der Ferienverkehr am Pfingstwochenende hat für volle Straßen in Niedersachsen und Bremen gesorgt. Auf der A1 staute es sich am Mittag zwischen Elsdorf und Hollenstedt in Richtung Hamburg auf einer Länge von rund 10 Kilometern. Das teilte der Autoclub ADAC mit. Weiter westlich standen Reisende auch auf der A1 im Stau. Zwischen dem Dreieck Stur und Bremen-Arsten gab es in Richtung Bremen einen rund 5 Kilometer langen Stau. Pfingsten zählt jedes Jahr zu den staureichsten Zeiten. Viele Menschen nutzen das lange Wochenende für Kurzurlaube oder Ausflüge, zum Beispiel an die Nord- und Ostsee. In Niedersachsen ist auch der Dienstag nach Pfingsten schulfrei. Auf der Nordseeinsel Jüst sind 2 Kegelrobben ausgewildert worden. Der Zuwachs der Kegelrobben im Wattenmeer sei eine echte Erfolgsgeschichte des Natur- und Artenschutzes, sagte Niedersachsens Umweltminister Meyer vor Ort. Er verwies darauf, dass die Raubtiere noch vor wenigen Jahrzehnten an der Küste praktisch ausgestorben waren. Die geschwächten Tiere waren vorher in der Seehundstation Norddeich aufgezogen worden, bis sie wieder fit genug waren, um eigenständig im Wattenmeer zu überleben. Die beiden waren vor rund 3 Monaten auf der Insel Borkum in hilfloser Lage gefunden worden. Im Finale des Niedersachsen-Pokals der Amateure stehen sich aktuell der Lüneburger SK und der TuS Bersenbrück gegenüber. Der Sieger zieht in die erste Runde des DFB-Pokals ein. Live aus Basinghausen, Burkhard Tillner.
4: Willkommen zu einem ganz heißen Tanz, der längst noch nicht nach 77 gespielten Minuten entschieden ist, zur Pause. Da führten die Bersenbrücker mit 3:0. Einmal Eickschläger, zweimal Lührmann trafen zu diesem Pausenstand. Und dann kam der Lüneburger SK aus der Kabine mit einer unglaublichen Moral, brauchte gerade mal 6 Minuten, um durch Dürr und Weißhaupt den Anschluss herzustellen. Aktueller Spielstand. Nur noch 3:2 für den TuS Bersenbrück. Abgefälschter Schuss jetzt Richtung Bersenbrücker Gehäuse. Und dann kommt Nils Böhmann, der Schlussmann, raus, sichert sich den Ball. Heiße Geschichte hier. Und jetzt spielt auch das heiße Wetter eine Rolle. Wer hat in den Schlussminuten noch die Kraft, hier vielleicht für die Entscheidung zu sorgen? Alles drin, vom Verlängerung, Elfmeterschießen oder Sieg nach 90 Minuten.
2: Sie können die Partie auch live sehen bei uns im Internet auf ndr.de. Und die Zeit, es ist 15.05 Uhr.
0: Und das ist das Wetter für Niedersachsen. Das ist sommerlich warm bis sommerlich heiß. Wirklich perfekt für eine Erdbeertorte und vielleicht einen leckeren Eiskaffee dazu. Tagestoptemperatur liegt bei 30 Grad. Aktuell sind es 27 in Osterode, 28 in Kloppenburg und Lüchow. Kaum Wolken, viel Sonne heute Nachmittag, nur an der Küste. Da könnte es unter Umständen mal einen kurzen Schauer oder ein Gewitter geben. Unterm Strich aber meist heute doch trocken. Und auch morgen, der Pfingstsonntag, wieder sehr sonnig, dann bei etwas angenehmeren 26 Grad an der Spitze.
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0: Wie schön, dass wir diesen Samstag gemeinsam verbringen. Es ist ja im Grunde Hitze, Schwitze, Pfingsten bei uns in Niedersachsen. Morgen ja auch nochmal heiß und auch der Montag sieht gut aus. Also es wird höchste Zeit, dass wir uns abkühlen. Dringend. Deswegen schalten wir gleich wieder rüber zu unserem Reporter. Er ist in einem Freibad im Ammerland unterwegs. Was da los ist, das hören Sie in 6 Minuten.
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0: ganz entspannt durch den Samstagnachmittag mit John Denver hier bei NDR 1 Niedersachsen. Ich hoffe, Sie können dieses schöne Sommerwetter genießen. Thomas Stahlberg ist für uns unterwegs im Ammerland in Apen, ganz genau im Freibad Hengstforde. Er hat sich gewissermaßen erbarmt, diesen fürchterlichen Job bei feinstem Sommerwetter ins Freibad zu gehen. Er hat sich erbarmt, diesen Job auf sich zu nehmen. Stahli, das muss wirklich sehr, sehr schlimm sein. Also Sonne, kühles Wasser und dazu wahrscheinlich der herrliche Duft von Pommes. Hast du dir doch bestimmt auch schon gegönnt, ja, oder?
1: Nee, aber ich bin kurz davor. Du, aber so ganz so easy ist das nicht. Ich schwitze wie ein Schwein, muss ich sagen. Ich sitze ja den ganzen Tag in der Sonne und arbeite. Ich habe noch nicht einmal das Becken gesehen, also zumindest nicht voll innen. Und ich stehe hier direkt vor dem Kiosk Mohndorf. Und die Leute wollen, was wollt ihr?
2: Pommes natürlich.
1: Mit was?
2: Mit Mayo.
1: Warum wollt ihr alle Pommes? Ist doch viel zu warm.
2: Na, aber Freibad-Pommes ist doch das Beste.
1: Freibad-Pommes ist das Beste. Ich gehe mal rein. Das will ich jetzt mal selber testen. Christian Mohndorf. Dem gehört der Kiosk hier, der ist hier der Pächter. Alle wollen Pommes, oder?
3: Ja, meine Frau hat das letztes Jahr mit mir hier angekurbelt. Es wurde Nachfolger gesucht und Pommes ist hier der Hauptartikel. Es gibt nichts Leckeres als Freibad-Pommes mit Ketchup und Mayo. Für einen akzeptablen Preis, muss man sagen.
1: Ja, was ist denn anders an Freibad-Pommes als an Pommes aus dem Imbiss?
3: Du bist an der frischen Luft, du bist hier halbnackig, sage ich immer gerne dazu. Und du hast alles dabei und das ist das Schöne dabei. Ja. Eben die Pommes, lecker mit Ketchup und Mayo.
1: Ja. Und was geht hier sonst noch? Ich sehe, ihr habt da Chips, ihr habt ganz viel Eis. Was habt ihr noch? Schlickertüten
3: haben wir hier selbst gepackt, ja. Und natürlich auch leckeres Eis. Slush-Eis ist der Trend teilweise immer noch, obwohl das ein bisschen abgeflaut ist über die Jahre. Im Großen und Ganzen, wie gesagt, Pommes, Hamburger und die Bratwurst darf natürlich nicht fehlen.
1: Ja, ich teste mich gleich von rechts an links. Einer, der auch nicht fehlen darf, wenn es was zu essen gibt, ist Matthias Huber, der Bürgermeister, steht heute mal an der Fritteuse. Eigentlich sollte er lieber in die frische Luft, weil das, was ich da sehe, sind noch weiße Knochen. Ist das der Amtsschimmel?
4: Das nicht, einen Moment, ich bin hier gerade am Machen. An solchen Tagen greife ich immer persönlich mit ein.
1: Ja, aber viel Farbe hast du noch nicht gehabt. Ne? Ist das der Amtsschimmel?
4: Thomas, ich komme gar nicht raus. Ich bin hier nur bei den Pommes. Ich muss kräftig mithelfen. Unser Freibad ist voll und das freut uns sehr.
1: Ja.

0: Wir haben ja früher nie Pommes gegessen, wir haben ja Frikadellen gegessen.
1: Ja, ja, das sieht man.
0: Ja, vielen Dank auch. Ich frage mal die drei Mädels, die hier vorne arbeiten. Hallo, habt ihr viel zu tun heute?
2: Ja, ist gut besucht hier heute.
0: Ja, und alle wollen Pommes. Darf ich den auch mal probieren irgendwo?
2: Ja, natürlich.
0: Aber jetzt nicht aus der... Hier vorne, vom Bürgermeister. Einmal noch durchmischen.
3: Ja, so ein bisschen, muss ja auch ein bisschen hier von dem Zeug da rein, bisschen Salz.
0: Salz, und jetzt, komm, gib mir eine Pommes auf die Hand. Thomas, Dankeschön.
1: Das sind die Sonnenstrahlen des Freibades, unsere Pommes.
0: Die Sonnenstrahlen. Isabel, ich beiß mal rein und ich melde mich in einer halben Stunde wieder und schmeiße den Bürgermeister ins Wasser.
2: Thomas Stahlberg, heute Nachmittag zwischen Amtsschimmel und Frittenfett. Herzlichen Dank. Wir hören uns in einer halben Stunde noch einmal aus dem Freibad Hengstforde in Apen im Ammerland.
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0: So schön. Berlin, take my breath away bei NDR 1 Niedersachsen. Ganz kurz der Verkehrsservice. Fahren Sie bitte vorsichtig auf der A7 Hannover Richtung Hamburg. In Höhe Thieshope, da liegt ein Metallteil. Gute Fahrt.
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2: Moin ihr Lieben, es ist das lange Wochenende mit Pfingsten. Freizeit XXL. Was kann man an so einem XXL-Wochenende machen? Na klar, es sollte auf jeden Fall was Großes sein. Ihr könntet gleich morgens am Klamottenschrank den Schlabberlook suchen, das schöne XXL-Shirt. Aus dem Frühstück ein ausgedehntes Brunch machen. Danach ab in den Garten und in der Hängematte irgendwas Fettes lesen mit richtig vielen Seiten. Herr der Ringe oder die Bedienungsanleitung vom Toaster. Die aber in allen Sprachen. Wer auf Freiluft keinen Bock hat, dem empfehle ich abzutauchen beim Director's Cut von Das Boot. Stattliche 200 Minuten. Echt XXL-ig. Die Bewegungsfreaks könnten sich für die längste Radstrecke Niedersachsens den Weser-Harz-Heide-Radweg mit 420 Kilometern entscheiden. Oder auf den höchsten Punkt wandern. Der Wurmberg im Harz ragt immerhin 971 Meter in den Himmel. Dort oben wiederum gibt es übrigens eine XXL-Bockwurst. Am Schluss könntet ihr den Amor-Eisbecher für Verliebte bestellen. Den aber ganz alleine essen. An diesem XXL-Wochenende sollten wir einfach fünfe Zähne sein lassen. Eine extra lange Freizeit wünscht euch euer Schorse.
0: Da waren noch ein paar gute Ideen dabei. Hier ist nochmal der Verkehrsservice bei NDR 1 Niedersachsen. Bitte Vorsicht, beidseitig A7 Hannover-Hamburg zwischen Soltau Süd und Soltau Ost, da sind Personen auf der Fahrbahn. Und bitte aufpassen, auch noch auf der A30 Osnabrück Richtung Bad Oeynhausen in der Ausfahrt Löhne. Da steht ein defektes Fahrzeug. Kommen Sie gut und sicher an Ihr Ziel.

0: Mit Mike and the Mechanics geht es hoffentlich entspannt durch den Samstagnachmittag. Over my shoulder hier bei NDR 1 Niedersachsen. Es duftet nach Grillkohle und die gute Nachricht, auf den Straßen sieht's auch mittlerweile ein bisschen besser aus.
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0: Fahren Sie bitte vorsichtig immer noch beidseitig auf der A7 Hannover-Hamburg. Zwischen Soltau-Süd und Soltau-Ost, da sind noch Personen auf der Fahrbahn. Vorsicht bitte, ein Metallteil liegt auf der A7 Hannover-Hamburg in Höhe Thies-Hope. Und nochmal Vorsicht, A30 Osnabrück Richtung Bad Oeynhausen in der Ausfahrt Löhne, ein defektes Fahrzeug. A7 Hannover Richtung Flensburg, zwischen Hamburg-Heimfeld und dem Elbtunnel, 7 Kilometer stockend. Sie brauchen hier circa eine halbe Stunde länger. A27 Bremen Richtung Bremerhaven. Zwischen Bremerhaven Süd und Bremerhaven Geestemünde 3 Kilometer stockend. Die B73 Cuxhavener Straße Hamburg-Stade ist in der Durchfahrt Neukloster zwischen dem Neukloster-Forstweg und der Yorker Straße wegen des Pfingstmarktes bis Dienstag früh beidseitig gesperrt. In Remels ist die Raiffeisenstraße zwischen Kirchstraße und Kiefernweg wegen Bauarbeiten bis morgen 17 Uhr beidseitig dicht. Dann haben wir noch Hamburg, B3, Neuhof, Waltershof. Die Köhlbrandbrücke ist wegen der Bauarbeiten bis Montag 5 Uhr beidseitig dicht. Umleitung geht Richtung Westen über die U30, Richtung Osten über die U40. Und in Hannover läuft der Christopher Street Day bis 16:30 Uhr. Sprich, eine Stunde lang müssen Sie sich da noch auf Probleme einstellen. Das war's. Gute Fahrt.
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0: Schönen Samstagnachmittag. Ich hoffe, Sie können das warme Sommerwetter genießen. Und gleich schalten wir wieder rüber zu unserem Reporter ins Freibad im Ammerland. Da können wir uns dann alle zumindest mental ein bisschen abkühlen und an die gute alte Zeit im Freibad erinnern. Mit bunter Tüte und Pommesduft. Was da heute so los ist, hören Sie in 7 Minuten.

0: Black und Want to Make Her Happy. Die Musik meines Lebens bei NDR 1 Niedersachsen und das an diesem heißen, ja sommerlichen Tag. Ende Mai, Mitte Mai hier bei uns in Niedersachsen, wirklich heute bis 30 Grad. Und Stürmer Stahlberg ist für uns unterwegs im Ammerland in Apen, ganz genau im Freibad Hengstforde. Da ist es mittlerweile schon recht voll geworden und Stali, du wirst jetzt, das ist keine Ente, eine Ente zu Wasser lassen, ja?
1: Ja, ich hab mir extra meine grüne Ente aus der Badewanne mitgenommen. Die werde ich jetzt hier gleich zu Wasser lassen, wenn der Bürgermeister mich lässt. Herr Bürgermeister Matthias Huber, ich lasse jetzt die Ente zu Wasser.
2: Nein, also Herr Stahlberg, eins müssen Sie mir versprechen. Die Ente bleibt draußen.
1: Nein, ich lasse die Ente jetzt rein. Wir sind hier nicht bei Loriot. Und, Köpfchen unter Wasser, Schwänzchen in die Höhe. Also die Ente säuft gerade ab. Ich behalte mir das vor, in einer Stunde ins Wasser zu gehen. Ich lasse gleich mal die Füße baumeln. Es sind 26,5 Grad und es sind mittlerweile 600 Menschen hier im Schwimmbad. Es ist voll. Die Schlange an der Kasse ist ziemlich lang. Die Schlange an der 70 Meter langen Rutsche, die geht fast bis ganz unten. Ja, und über die Schlange an der Pommesbude haben wir gerade berichtet. Da ist auch Land unter mittlerweile. Ich frage mal Dirk Brunsen-Gerdes, der ist der Schwimmmeister hier. Wie kann man überhaupt bei so vielen Leuten hier noch den Überblick behalten, wer alles über Wasser und wer schon unter Wasser ist?
3: Ja, das ist eine gute Frage. Der Laie wird sagen, das ist hier sehr wuselig im Becken, doch wir haben dann irgendwann ein gutes Auge. Unser erster Blick geht natürlich auf den Beckenboden, dann schauen wir nach Gefahren und dann gucken wir erst nach den einzelnen Köpfen, die noch über Wasser sind und haben dadurch ein ganz tolles System. Wir sind mit reichlich Leuten am Beckenrand, um die Sicherheit für den Badegast hier gewähren zu können.
1: Ja, aber da muss man schon ordentlich aufpassen, also da darf man nicht mal zwischendurch an den Rauchen gehen.
3: Auf jeden Fall. Da muss man standhaft sein. Wir sind jetzt erprobt und wir freuen uns tatsächlich jetzt über die Sonne, die da ist. Und wir sind froh, dass wir große Sonnenschirme haben, reichlich Sonnenöl und ganz viel Wasser.
1: Und Bürgermeister Matthias Huber ist mit Sonnenhut und Sonnenbrille hier schon im Wasser. Und es gibt so eine Statistik. Also 60% der 10-Jährigen können nicht richtig schwimmen. Und jedes fünfte Kind zwischen 6 und 10 kann überhaupt nicht schwimmen. Was tut zum Beispiel so eine Gemeinde, was tun die Schulen hier dafür, dass die Kinder schwimmen lernen?
2: Also wir bieten den Schulen auf jeden Fall Unterricht an, hier bei uns im Bad. Man kann uns hier pachten sozusagen. Vormittags können sie kommen für Schwimmunterricht. Gleichzeitig machen wir jetzt am 7.6. ein Familienfest für Grundschulkinder, die umsonst ins Bad an einem Nachmittag kommen können, um das Bad intensiv kennenzulernen, um dann auch noch mal über die Saison hier bei uns auch schwimmen zu lernen und dabei zu sein.
1: Aber gibt es eine Warteliste oder kann jeder sofort kommen und kommt dran?
2: Ja, wir haben schon zu Beginn der Saison eine Warteliste, was Schwimmkurse betrifft. Es gibt auch ganz unterschiedliche Schwimmkurse. Natürlich ist ganz wichtig, dass man das Seepferdchen, das kennen wir alle, dass man das irgendwie absolviert. Man kann sich aber auf diese Liste setzen lassen und das wird abgearbeitet.
1: Und ab Montag ist das Bad montags immer geschlossen, weil Fachpersonal fehlt, ne? Das ist aber überall so, dass es eng wird, ne?
2: Ja, das ist leider ein großes Problem. Das erleben wir. Der demografische Wandel ist auch in dem Bereich natürlich vorhanden. Und was man sagen muss, es ist Saisonbetrieb bei uns in Hengstforde. Das heißt, wir müssen immer wieder für die 4 Monate neues Personal verpflichten.
1: Also wer noch Lust an der Ausbildung hat, kann gerne mal vorbeikommen. Dauert 3 Jahre, dann wird man hier Schwimmmeister. Oder wie heißt es genau?
2: Fachkraft für Bäderbetriebe.
1: Fachkraft für Bäderbetriebe. Das fehlt mir noch auf meiner Visitenkarte, Isabel. So, und ich mache mich jetzt langsam vielleicht noch mal einschmieren. Ich werde schon ganz rot, bereit für die erste Wasserrutsche.
0: Und in einer Stunde wird Thomas Stahlberg dann ins Wasser steigen. Und wir hoffen mal, dass es dann bei ihm besser läuft als bei der Ente. Noch kurz der Ende ans Niedersachsen Verkehrsservice. A1 Hamburg Richtung Bremen zwischen Hollenstedt und Heidenau. Da liegt ein Reifen. Und aufpassen auch auf der A7 Hannover-Kassel zwischen Hedemünden und Lutherberg. Da steht ein defekter LKW.

0: Schön, dass wir den Samstagnachmittag an diesem langen Pfingstwochenende gemeinsam verbringen. Hier bei NDR 1 Niedersachsen, jetzt mit Musik aus den Niederlanden.
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0: Es geht heute um den erfolgreichsten Exportschlager der Niederlande. Und das im wahrsten Sinne des Wortes. Das ist nämlich ein Song, von dem es Versionen gibt in Niederländisch, Deutsch, Englisch, Finnisch, Rumänisch, Bulgarisch, Indonesisch, Italienisch, Polnisch und auch noch in vielen anderen Sprachen. Und vielleicht haben Sie dieses Lied, also zumindest die Titelzeile, auch schon mal auf einer Party lauthals mitgesungen. Roger Lindhorst nimmt uns jetzt zurück mit in das Jahr
2: 1983 in Tilburg, also in den Niederlanden, ist eine neue Band am Start. Sie trägt den Namen VOF de Kunst. VOF steht für Vernootschap onder Firma und bedeutet so viel wie OHG, offene Handelsgesellschaft. Und diese offene Handelsgesellschaft der Kunst hat ein Problem. Sie hat zwar ein paar Songs, aber nicht genug, um auch mal etwas länger die Bühne zu rocken. Da hat Gitarrist Ferdi eine Idee. Er wird sich später erinnern, dass er eine, Originalzitat, lecker langgeregt Nummer geschrieben hat. Also eine feine, in die Länge gezogene Nummer. Eine, in der Platz für das eine oder andere Solo ist, wo die Leute auch mal was dazwischen rufen können und so weiter. Diese lecker langgeregt Nummer erzählt die Geschichte eines missglückten Rendezvous, bei dem, gerade als es so richtig schön werden soll, das Telefon klingelt. Das Lied, aus der Not geboren, wird zu einem Welthit. Sogar Ricky Martin und Adriano Celentano nehmen den Song auf und machen ihn zu einem Evergreen. VOF de Kunst wird die angesagte Band der Stunde, ändert ihren Namen sogar in das internationaler klingende The Art Company, hat aber auch ziemlich schnell die Nase voll vom Popmusikzirkus. Das ist nicht ihre Welt. Deshalb spezialisiert sie sich, kein Scherz, auf Kinderlieder. Habe ich Ihnen eigentlich schon gesagt, wie die Dame aus dem Song über das missglückte Date heißt? Ach, Sie kennen den Song sicher.
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0: Geht Ihnen das auch so? Zuckt immer so ein bisschen in den Beinen bei diesem Song, oder? Diana Ross. Gute Laune. Upside Down um kurz vor vier.
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0: Fahren Sie bitte vorsichtig auf der A1 Hamburg Richtung Bremen zwischen Hollenstedt und Heidenau. Da liegt ein Reifen. Aufpassen auch auf der A7 Hannover Richtung Kassel zwischen Hedemünden und Lutherberg. Da steht ein defekter LKW. Nochmal aufpassen bitte beidseitig auf der A7 Hannover Hamburg zwischen Soltau Süd und Soltau Ost. Da sind Personen auf der Fahrbahn. A7 Hannover Richtung Flensburg zwischen Hamburg-Heimfeld und dem Elbtunnel. 7 Kilometer stockender Verkehr. Halbe Stunde plus. A27, Bremerhaven Richtung, nochmal von vorn. A27, Bremen Richtung Bremerhaven, zwischen Bremerhaven Süd und Bremerhaven Geestemünde, 3 Kilometer stockender Verkehr. Die B73, Cuxhavener Straße, Hamburg-Stade, ist in der Durchfahrt Neukloster zwischen dem Neukloster Forstweg und der Yorker Straße wegen des Pfingstmarktes bis Dienstag früh beidseitig gesperrt. Hamburg. B3 Neuhof-Waltershof, die Kühlbrandbrücke ist wegen der Bauarbeiten bis Montag früh 5 Uhr beidseitig gesperrt. Umleitung in Richtung Westen führt über die U30 und in Richtung Osten über die U40. Und in Hannover-Mitte, da läuft ja noch der Christopher Street Day. Da müssen Sie noch circa eine halbe Stunde bis 16.30 Uhr mit Verkehrsbehinderungen rechnen. Da, wo es geht, Ihnen allen unterwegs eine gute und vor allem sichere Fahrt durch Niedersachsen.
2: Es ist 16 Uhr.
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2: Mit Lars König. Guten Tag. Die Schlagzeilen. Aktivisten der Gaza-Hilfsflotte aus Niedersachsen landen in Hannover. 2 Kegelrobben werden auf Jüst ausgewildert. Pokalfinale zwischen Lüneburger SK und TuS Bersenbrück geht in Verlängerung. Das Wetter, viel Sonne und trocken, bis 29 Grad. In Hannover sollen zur Stunde mehrere freigelassene deutsche Aktivisten einer Hilfsflotte für den Gazastreifen landen. Israel hatte die Gaza-Aktivisten festgesetzt und dann in die Türkei abgeschoben. Teile der Gruppe erheben schwere Vorwürfe gegen die israelischen Behörden. 2 der Gaza-Aktivisten sollen aus Niedersachsen kommen. Jan-Bastian Buck, was wissen wir über die beiden?
3: Das sind laut den Organisatoren der Gaza-Hilfsflotte die 25-jährige ehemalige Bundeswehrsoldatin Nesrin Z. aus Hannover und Uwe S. aus Göttingen, ein Kapitän der Flotte. Die Aktivistinnen und Aktivisten werfen den israelischen Behörden schwere Misshandlungen und sexuelle Gewalt vor. Nesrin Z. soll unter anderem geschlagen, von Hunden gebissen und mit Messerstichen verletzt worden sein. Ein Sprecher des Auswärtigen Amtes in Berlin bestätigte, dass viele der Festgenommenen verletzt seien, sprach von einem unsäglichen Verhalten. Ein Sprecher der israelischen Strafvollzugsbehörde erklärte, dass die Vorwürfe falsch seien. Ein Video des israelischen Polizeiministers Ben Gvir, das die Gaza-Aktivisten nach ihrer Festnahme in demütigender Weise zeigte, hatte zuvor international Empörung ausgelöst. Israel hatte die Gaza-Hilfsflotte aus mehr als 50 Booten Anfang der Woche in internationalen Gewässern bei Zypern gestoppt. Rund 430 Aktivisten wollten die Seeblockade des Gazastreifens durchbrechen. Das israelische Außenministerium sprach von einer PR-Aktion im Dienste der Hamas. Die Aktivisten wurden am Donnerstag über die Türkei abgeschoben und werden jetzt zum Teil in ihre Heimatländer geflogen.
2: Die Deutsche Industrie- und Handelskammer hat ihre Konjunkturprognose für dieses Jahr mehr als halbiert. Wie die Welt am Sonntag berichtet, geht die DIHK nur noch von einem Wirtschaftswachstum von 0,3% aus. Zu Jahresbeginn hatte der Verband noch ein Plus von 1% vorhergesagt. Mit der neuen Prognose liegt die Industrie- und Handelskammer noch einmal deutlich unter dem Wert aus dem Frühjahrsgutachten der führenden deutschen Wirtschaftsinstitute. Zur Begründung verwies die DIHK auf den Iran-Krieg. Ein tragfähiger Aufschwung rücke angesichts der gestiegenen Energie- und Rohstoffpreise in weite Ferne. In Hannover zieht zur Stunde die Parade des Christopher Street Day durch die Stadt. Laut Polizei nahmen 10.000 Menschen daran teil. Bisher sei die Feier ausgelassen und friedlich verlaufen, sagte ein Sprecher. Das war in der Vergangenheit nicht immer so. Am Rande der CSD-Veranstaltungen in Hannover, Burgdorf und Emden hatte es in den vergangenen Jahren Angriffe und homophobe Beleidigungen gegeben. Der Christopher Street Day setzt sich für die Rechte von queeren Menschen ein. Nach Ende des Umzuges und auch morgen wird auf dem Opernplatz in Hannover weitergefeiert. Auf der Nordseeinsel Jüst sind zwei Kegelrobben ausgewildert worden. Der Zuwachs der Kegelrobben im Wattenmeer sei eine echte Erfolgsgeschichte des Natur- und Artenschutzes, sagte Niedersachsens Umweltminister Meyer vor Ort. Er verwies darauf, dass die Raubtiere noch vor wenigen Jahrzehnten an der Küste praktisch ausgestorben waren. Die geschwächten Tiere waren vorher in der Seehundstation Norddeich aufgezogen worden, bis sie wieder fit genug waren, um eigenständig im Wattenmeer zu überleben. Die beiden waren vor rund 3 Monaten auf der Insel Borkum in hilfloser Lage gefunden worden. Im Niedersachsen-Pokal der Amateure gibt es zwischen den Fußballern des Lüneburger SK und des TuS Bersenbrück ein Elfmeterschießen. Live aus Basinghausen, Burkhard Tillner.
4: Beide Mannschaften haben einen Kreis gebildet, bevor dann endgültig die Entscheidung fallen muss in einem unfassbar verrückten Fußballspiel. 3:0 führte der TuS Bersenbrück zur Pause. Und dann eine unfassbare Moral, die der Lüneburger Sportclub Hansa an den Tag legte, drehte das Spiel, traf zum 3:3, umjubelt durch Tjaak Dörr in der 82. Minute in der Verlängerung. Wadenkrampf an Wadenkrampf. Die Spieler zollen der Hitze von Basinghausen hier Tribut und auf den Rängen. Spannung bis zum Anschlag. Alles ist möglich. Gleich geht's los mit dem Elfmeterschießen. Dann muss eine Entscheidung fallen. Verdient hätte es jedes dieser Teams, den Pokal in die Höhe zu rücken und in den DFB-Pokal zu kommen. Aber jetzt fällt die Entscheidung vom Elfmeterpunkt.
2: 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Und der NDR 1 Niedersachsen Verkehrsservice, Vorsicht bitte auf der A26 Hamburg nach Stade. Zwischen Horneburg und Dollern, da liegt ein Plastikteil. Und Vorsicht bitte auch auf der A31 Leer nach Meppen. In der Einfahrt Jemgum, da steht ein defektes Fahrzeug. Und die Zeit, es ist 16.05 Uhr.
0: Und das ist das Wetter für Niedersachsen. Ich habe gestern noch ein paar neue Pflanzen ins Beet gesetzt und eingepflanzt. Ich bin mir nicht so sicher, ob das bei diesen Temperaturen so eine gute Idee war. Die lassen wahrscheinlich nachher ganz schön die Köpfe hängen. Im Moment 27 Grad in Buxtehude und Duderstadt, 28 sogar in Meppen. Es scheint ganz viel die Sonne, bis zu 10 Stunden heute auf Norderney, bis zu 14 Sonnenstunden in Holzminden an der Küste. Da könnte es vielleicht mal einen kurzen Schauer oder ein Gewitter geben, aber aktuell auf dem Wetterradar nichts zu sehen. Auch morgen, Pfingstsonntag, wieder viel Sonnenschein, dann bei etwas angenehmeren 26 Grad.
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0: Wie schön, dass Sie auch mit dabei sind. Vielleicht ja gerade bei den Grillvorbereitungen oder ganz entspannt auf der Liege. Oder wie sieht's bei Ihnen aus? Was machen Sie so am langen Pfingstwochenende?
5: Grillen, chillen und eine Kiste killen.
0: Wunderbar.
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0: Felix Deluxe und Taxi nach Paris bei NDR 1 Niedersachsen. Ganz kurz der Verkehrsservice, wobei kurz ist gut. Wir haben 4 Meldungen. Fahren Sie bitte vorsichtig auf der A27 Bremen Richtung Walsrode. Zwischen Verden Ost und Walsrode Süd, da steht ein kaputter PKW und es sind Personen auf der Fahrbahn. Dann ein kaputtes Fahrzeug auf der A27 Bremen-Bremerhaven zwischen Bremen Industriehäfen und Bremen Nord. Nochmal aufpassen bitte auf der B3 in Hannover, Frankfurter Allee zwischen Landwehrkreisel und dem Ortsausgang. Da sind Personen auf der Fahrbahn und ein defektes Fahrzeug steht in Hannover auf dem Bremer Damm, Langenhagen Richtung Limmer zwischen Königsworter Platz und der B6 Schwanenburg. Also Ihnen allen unterwegs eine gute Fahrt. Und jetzt kommen wir zu den schönen Themen. Zumindest hat Jan Starkebaum die versprochen. Heute Abend, Hallo Niedersachsen, 19:30. Und ihr habt eine schöne Wettersendung. Habe ich
1: ja,
0: das richtig verstanden?
1: Ich finde es erstmal schön, dass ich schon hier bin bei dem, was auf den Straßen los ist. Mhm. Dass ich mir den Stau und die ganzen Troubledigkeiten im Pfingstverkehr nicht antun muss. Aber für alle, die heute Abend vor dem Fernseher sitzen und auch da pünktlich ankommen, haben wir tatsächlich eine Schönwettersendung, weil es ist ja einfach genial. Also Niedersachsen schaltet um auf den Sommer. Wir sind auf dem Golfplatz, da wart ihr ja auch schon wahrscheinlich beim Lieblingsplatz.
0: Lieblingsplatz, ja.
1: Und man kann sich das mal angucken, wie das aussieht bei uns bei Hallo Niedersachsen. Und von da irgendwie ist der nächste logische Schritt ins Freibad. Unser Kollege Tino Nowitzki, der war in Grasleben. 100 Jahre ist das Freibad alt und der Slogan ist Meer erleben. Das ist ja im Landkreis Helmstedt, ist das Meer ja eher weit, aber trotzdem Aha. haben die Salzwasser.
0: Okay.
1: Genau, wie das dann natürlich auch so das Erlebnis heute ist, so ein bisschen Freibadluft schnuppern wir dann auch in der Sendung. Und wir sind beim CSD heute auf der Straße, Christopher Street Day, die große Parade. Auch da ist die Sonne schön, aber da geht's ja um die Rechte von queeren Menschen und das ist in der heutigen Zeit nicht mehr so selbstverständlich. Insofern auch ein wichtiges Thema.
0: Okay, heute Abend, 19:30 Uhr, Jan Starkebaum im NDR-Fernsehen. Sie sind hoffentlich auch mit dabei.
1: Ich werde auch strahlen wie die Sonne.
0: Und genau, und wo wir bei Freibad sind, Thomas Stahlberg ist ja auch im Ammerland heute schon den ganzen Nachmittag für uns unterwegs. Der wird auch gleich nochmal ins Wasser steigen in einer halben Stunde. Da sind wir dann auch noch mit dabei. Danke dir erstmal.
1: Super gut.

0: Einen schönen Samstag mit NDR 1 Niedersachsen. Kurze Frage in die Runde. Haben Sie schon einmal einen Baum umarmt? Also ich bin ja viel in der Natur und auch im Grünen aufgewachsen, aber umarmt habe ich einen Baum, glaube ich, noch nicht. Es gibt ja aber Studien, die besagen, dass das Stress abbaut und glücklicher macht. Stichwort Waldbaden. Und weil Menschen ja gerne aus allem Möglichen einen Wettbewerb machen, gab es vor ein paar Tagen die erste deutsche Meisterschaft im Bäume umarmen in Bad Pyrmont im Kurpark. Und wie das so abgelaufen ist bei dieser ersten deutschen Baumumarmmeisterschaft, das haben sich Susanne Neuss und Andreas Kuhlage aus unserer Frühsendung Hellwach mal genauer erklären lassen.
1: Michael Meckler ist Gärtnermeister und Kurparkleiter in Bad Pyrmont. Ja, wie umarmt man denn einen Baum richtig? Als Jurymitglied, worauf haben Sie da geachtet?
2: Also wir haben ja die Meisterschaft in drei Disziplinen unterteilt und da gibt es schon Unterschiede, wie man dann jeweils den Baum umarmt. In der Disziplin, wo es um die Schnelligkeit geht, da war das Kriterium, der Oberkörper muss am Baum anliegen und die Arme und Hände müssen den Baum berühren oder sich selbst bei dünneren Bäumen. Also da haben die Schiedsrichter dann schon drauf geachtet.
0: Okay, und ansonsten muss auch Liebe im Spiel sein, ja?
2: Ja, die Liebe, die ist dann ganz wichtig bei der Station Kreativität oder auch Kreativität und Innigkeit. Und da, das könnte man jetzt auch übersetzen in Freestyle, da blieb es dann jeden Teilnehmenden dann überlassen, wie interpretiere ich jetzt das Baumumarmen, wie mache ich das für mich ganz alleine, wie kreativ, mit wie viel Spaß, mit wie viel Innigkeit. Und das hat dann die Jury entsprechend in Punkte übersetzt.
1: Und hatten Sie als Jurymitglied den Eindruck, dass die Bäume etwas von dieser Innigkeit auch zurückgeben an die Umarmer?
2: Ja, so im Direkten merkt man das nicht, aber ich bin ja der gärtnerisch Verantwortliche für den Kurpark. Ich glaube schon, dass wir das dann am Ende auch positiv wahrnehmen, wenn die Menschen respektvoll und achtsam mit den Bäumen im Kurpark umgehen.
0: Die werden sowas von sprießen, jetzt die Bäume in Bad Pyrmont. Mehr solcher kuriosen Geschichten aus Niedersachsen und alles, was Sie für den Tagesstart brauchen, das hören Sie dann ab Dienstag wieder in Hellwach, ab 5 hier bei NDR 1 Niedersachsen, dann mit Keno Bergholz und mit mir.

0: Lionel Richie bei NDR 1 Niedersachsen. Und zack, ist es schon wieder 16:30. Wir schauen auf das Wetter für Niedersachsen. Das ist sommerlich und wirklich heiß. Auf den Inseln natürlich ein bisschen erträglicher. Am Leuchtturm auf Norderney zum Beispiel wolkenloser Himmel bei 22 Grad. Liebe Grüße an alle Urlauberinnen und Urlauber. An der Schlachte in Bremen ist es leicht bewölkt bei 28. An der Salztherme in Lüneburg sogar 29 Grad. In Osnabrück am Zoo wolkenloser Himmel bei 28, am Rathaus in Oldenburg wolkenlos bei 29 Grad. In Hannover leicht bewölkt bei 27, Braunschweig am Braunschweiger Löwen ebenfalls leicht bewölkt, 27 Grad. Gleiches gilt für Göttingen. Am Golfpark in Braunlage im Moment leicht bewölkt bei 24 Grad. Und es bleibt so schön sommerlich, morgen auch Pfingstsonntag sonnig, trocken bis 26 Grad.
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0: Fahren Sie bitte vorsichtig auf der A27 Bremen Richtung Walsrode zwischen Pferdenost und Walsrode Süd. Da steht ein defekter PKW und es sind Personen auf der Fahrbahn. Nochmal vorsichtig fahren auf der A27 Bremen Richtung Bremerhaven zwischen Bremen Industriehäfen und Bremen Nord. Da steht ein defektes Fahrzeug. Aufpassen bitte auch auf der B3 in Hannover, Frankfurter Allee zwischen Landwehrkreisel und dem Ortsausgang. Da sind Personen auf der Fahrbahn. Nochmal aufpassen in Hannover, diesmal auf dem Bremer Damm, Langenhagen Richtung Limmer zwischen Königsworter Platz und der B6 Schwanenburg. Ein defektes Fahrzeug. Stau oder stockend auf der A7 Hannover Richtung Hamburg zwischen Thieshope und dem Horster Dreieck. 5 Kilometer stockender Verkehr. Dann A7 Hannover Flensburg zwischen Heimfeld und dem Elbtunnel. 7 Kilometer stockender Verkehr, planen Sie hier circa eine knappe halbe Stunde mehr ein. Die B73 Cuxhavener Straße, Hamburg-Stade, ist in der Ortsdurchfahrt Neukloster. Zwischen dem Neukloster-Forstweg und der Yorker Straße wegen des Pfingstmarktes bis Dienstag früh beidseitig gesperrt. Remels, die Raiffeisenstraße, ist zwischen Kirchstraße und Kiefernweg wegen Bauarbeiten bis morgen 17 Uhr beidseitig dicht. Hamburg, B3, Neuhof, Waltershof, die Kühlbrandbrücke ist wegen der Bauarbeiten bis Montag früh 5 Uhr beidseitig dicht. Umleitung Richtung Westen führt über die U30 in Richtung Osten über die U40. Ich hoffe, dass alle unterwegs wissen, wo Osten und Westen ist. In Hannover Mitte, da läuft noch der Christopher Street Day, aber das müsste eigentlich in den kommenden Minuten sich alles auflösen. Aber rechnen Sie damit, dass es da vielleicht noch an der einen oder anderen Ecke klemmt. Das war's. Gute Fahrt.
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0: Ich freue mich sehr, dass wir den Samstagnachmittag gemeinsam verbringen. Hoffe, Sie können das schöne Sommerwetter genießen. Und gleich schalten wir noch mal zu unserem Reporter ins Freibad ins Ammerland. Thomas Stahlberg will jetzt nach Stunden endlich auch selbst ins Wasser. Ob er da überhaupt noch Platz findet bei all den Menschen, das hören Sie in 7 Minuten.

0: Der NDR1 Niedersachsen Verkehrsservice. Fahren Sie bitte vorsichtig auf der A27, Walsrode Richtung Bremen zwischen Achim Nord und dem Bremer Kreuz. Eine ungesicherte Unfallstelle. Gute und sichere Fahrt und einen hoffentlich sonnigen, schönen Pfingstnachmittag. Thomas Stahlberg ist für uns unterwegs im Ammerland in Apen, ganz genau im Freibad Hengstforde. Und er hat vor 2 Stunden schon ungefähr gesagt, er würde, Zitat, schwitzen wie ein Schwein. Stahli, wie ist es mittlerweile denn bei dir?
1: So, nachdem ich jetzt 3,5 Stunden in der prallen Sonne gestanden und gelegen habe, komme ich jetzt doch mal dazu, ins Wasser zu gehen. Es sollen 26,5 Grad sein. Das habe ich vorhin mit dem Außenbeckenminister, dem Schwimmleiter hier getestet zusammen. So, ich halte mal kurz meinen linken Fuß rein, meinen rechten. Ja, also, oh, ja, 26,5, also höchstens 26. Oh, oh, jetzt bin ich drin. So, ich versuche mal meine ersten Schwimmzüge. Ist es gar nicht so einfach, dabei noch Luft zu holen, weil man ja nur in der rechten Hand das Mikro hat und das linke braucht man zum Schwimmen. Mir kommen schon die ersten Schwimmer entgegen. Das Thorsten hier aus der Nachbarschaft. Thorsten, schön erfrischend heute, oder?
2: Aber total. Hallo Thomas, schön, dass du da bist heute. Ja, ich muss sagen, einer der schönsten, tollsten Wetter dieses Jahr. Und dementsprechend müssen wir ins Freibad, ins schönste Freibad vom ganzen Ammerland.
1: Wie aus dem Werbekatalog. Ich schwimme mal weiter. Das ist nicht einfach. So, inzwischen habe ich wieder festen Boden unter den Füßen. Ich muss sagen, der Winterspeck, der macht sich doch noch bemerkbar. Also konditionell ist er noch nicht so gut. So, hier wird getobt, Vater und Sohnemann nehme ich an. Das ist nicht wieder ein tolles Gefühl, mal wieder ins Wasser zu.
3: Ja, doch, Bus. Wurzeit.
1: Wurzeit. Letzte Woche war es ja richtig gruselig.
3: War kälter, ne? Ja.
1: Wie, was machen Sie an so einem Wochenende? Erst schwimmen gehen und dann nachher eine Wurst auf dem Grill, oder?
3: Ja, das schon. Also gestern war ja auch schon Wursttag, aber heute wahrscheinlich auch nochmal, ja.
1: Würstchen kann man immer zweimal essen. Und hier ist noch ein Herr mit... mit Wasserball. Was machen Sie hier Schönes?
4: Moin, ja, schwimmen.
1: Was?
4: Das schöne Wetter genießen. Endlich ist es mal richtig schön warm. Ja, gleich noch eine schöne Schwimmbadpommes. Muss immer sein.
1: Na und ihr? Was guckt ihr so neugierig?
5: Wir gucken, was die hier machen.
1: Ja, ich schwimme. Was machst du denn hier?
5: Ich und meine Cousine Marie. Wir schwimmen hier auch. Ich bin jetzt schon den 4. Tag hier.
1: Ehrlich, das war doch die letzten Tage noch kalt.
5: Ja, aber ich finde generell, das Schwimmbad ist schön und man kann, ist auch egal, ob das kalt ist, man kann trotzdem hierher kommen.
1: Ja, wie heißt du denn?
5: Ich heiße Emma.
1: Emma, wie alt bist du denn?
5: Ich bin 12.
1: 12, das heißt, du kannst schon richtig gut schwimmen. Was hast du für Abzeichen?
5: Ich habe Bronze und ein Seepferdchen.
1: Ja, dann wünsche ich euch noch viel Spaß. Wie viele Kilometer schwimmt ihr heute noch?
5: So 10 Kilometer.
1: 10,
5: ja.
1: 10 Kilometer schwimmen. Bin froh, wenn ich einmal das Becken schaffe. Ja, Isabel, also 10 Kilometer werden es heute nicht mehr. Ich habe auch meine Sonnencreme vergessen. Ich glaube, ich packe jetzt mal meine Klamotten zusammen, gehe nach Hause. Da wird es dann noch heißer. Im Moment haben wir 29 Grad und dann schmeiße ich einen Grill an und da gibt es noch ein paar Würstchen.
0: Hast du dir verdient. Dankeschön, Thomas Stahlberg aus dem Freibad Hengstforde im Ammerland. Und was haben wir gelernt? Wurst kann man immer zweimal essen.

0: Einen schönen sonnigen Samstagnachmittag.
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0: Heute mit Manfred Maria Büsing. Er ist Diakon und Seelsorger in Hannover.
2: Schlafen Pferde im Stehen? Können Nachteulen auch mal ein Auge zudrücken? Und Fische? Schlafen die überhaupt mal? Neulich lernte ich, dass auch Aale und Zander nachtaktive Tiere sind. Meine Kollegin wies mich auf holländische Wanderfische hin und auf eine Fischklingel an einer Utrechter Schleuse. Ist ziemlich beruhigend. Eine Webcam überträgt Unterwasserbilder. Ich kann zuschauen, was sich da so alles tut. Meistens nichts. Und das wirkt an sich schon beruhigend. Sollten sich dann aber ein paar Fische vor der Schleuse versammeln, kann man virtuell die Fischklingel betätigen und ein realer Schleusenwärter öffnet dann später den Übergang. Den Fischen geht es gut und mir auch. Fische gucken. Ein geruhsamer Blick, wie damals beim Zahnarzt ins dortige Aquarium. Danke Gott für Fischklingeln, Aquarien, Ruhe und für dieses Wochenende.
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0: Und hier ist noch kurz der NDR 1 Niedersachsen Verkehrsservice. Fahren Sie bitte vorsichtig auf der A29 Oldenburg Richtung Ahlhorner Heide. Zwischen dem Kreuz Oldenburg Ost und Sandkrug, da liegt ein Sofa. Und aufpassen bitte auch auf der A30 Amsterdam Richtung Rheine. Zwischen Nordhorn, Bad Bentheim und Schüttorf Nord, da liegen Fahrzeugteile.

Desi, ganz entspannt vor mir, im Liegestuhl, vielleicht mit einem kalten Getränk dazu. Und dazu kommt Sophie B. Hawkins aus dem Radio, As I Lay Me Down, bei NDR 1 Niedersachsen. Ganz kurz für alle, die unterwegs sind, der NDR 1 Niedersachsen Verkehrsservice. Fahren Sie bitte vorsichtig auf der A31 Meppen Richtung Leer zwischen Laten und Dörpen. Da steht ein defektes Fahrzeug. Und aufpassen bitte auch auf der A29 Oldenburg Richtung Ahlhorn-Heide zwischen dem Kreuz Oldenburg Ost und Sandkrug. Da liegt ein Sofa. Gute Fahrt!

0: Kurz vor fünf.
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0: Fahren Sie bitte vorsichtig auf der A31. Meppen Richtung Leer in Höhe Leer West. Da steht ein defektes Fahrzeug. Aufpassen auch auf der A29 Oldenburg Richtung Ahlhorner Heide. Zwischen dem Kreuz Oldenburg Ost und Sandkrug, da liegt immer noch das Sofa. Aufpassen auch bitte A30 Amsterdam Richtung Rheine. Zwischen Nordhorn, Bad Bentheim und Schüttorf Nord, da liegen Fahrzeugteile. Und nochmal Vorsicht, diesmal auf der A31 Meppen Richtung Leer. Zwischen Laaten und Dörpen ein defektes Fahrzeug. A7, Hannover Richtung Flensburg, zwischen Hamburg-Heimfeld und dem Elbtunnel 7 Kilometer stockender Verkehr. Es dauert eine knappe halbe Stunde länger. Remels, die Raiffeisenstraße, ist zwischen Kirchstraße und Kiefernweg wegen Bauarbeiten bis morgen 17 Uhr beidseitig gesperrt. Und Hamburg, B3, Neuhof, Waltershof, die Köhlbrandbrücke ist wegen der Bauarbeiten noch bis Montag früh 5 Uhr in beiden Richtungen gesperrt. Eine Umleitung in Richtung Westen führt über die U30, in Richtung Osten über die U40. So, nun gucken Sie mal zur Seite. Wo ist nun Ost und wo ist West? In diesem Sinne, gute Fahrt.
2: Es ist 17 Uhr.
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2: Mit Lars Königke. Guten Tag. Die Schlagzeilen. Abgeschobene Aktivisten der Gaza-Hilfsflotte sind in Hannover angekommen. 10.000 Menschen nehmen an Christopher Street Day in Hannover teil. Lüneburger SK gewinnt Niedersachsen-Pokal der Amateure im Elfmeterschießen. Das Wetter viel Sonne und trocken, bis 29 Grad. Nach dem umstrittenen Vorgehen gegen Gaza-Aktivisten untersagt Frankreich dem rechtsextremen israelischen Sicherheitsminister Ben Gvir die Einreise. Das teilte Frankreichs Außenminister Barrot mit und erforderte gleichzeitig Sanktionen auf EU-Ebene gegen Ben Gvir. Sven Weingärtner.
3: Barrot begründete den Schritt mit Ben Gvirs unbeschreiblichen Handlungen gegenüber französischen und europäischen Bürgern, die Teil einer Gaza-Hilfsflotte gewesen sind. Ein erniedrigendes Video hatte zuvor für Empörung gesorgt. Darauf zu sehen sind gefangen genommene Aktivisten, gefesselt und auf Knien, während der Minister eine israelische Flagge schwenkt. Das Video löste international eine Welle der Entrüstung aus. Neben Frankreich äußerten Deutschland, Italien und Spanien sowie die EU und die USA scharfe Kritik. Mehrere Staaten bestellten ihre israelischen Botschafter ein.
2: In Hannover sind am Nachmittag mehrere freigelassene deutsche Aktivisten der Hilfsflotte für den Gazastreifen angekommen. Israel hatte die Gaza-Aktivisten festgesetzt und dann in die Türkei abgeschoben. Zwei der Gaza-Aktivisten sollen aus Niedersachsen kommen, aus Göttingen und Hannover. Die Aktivistinnen und Aktivisten werfen den israelischen Behörden schwere Misshandlungen und sexuelle Gewalt vor. Ein Sprecher der israelischen Strafvollzugsbehörde erklärte, dass die Vorwürfe falsch seien. Hintergrund der großen Cyberattacke auf einen externen Dienstleister von Krankenhäusern ist vermutlich Erpressung. Ein Insider sagte dem NDR, dass es den Hackern um Geld ging. Das sei ein gängiges Geschäftsmodell von Cyberkriminellen. Er gehe davon aus, dass bezahlt wurde und die Erpresser dann die erbeuteten Daten gelöscht haben. Auch das Hamburger UKE hatte mitgeteilt, dass Experten nicht davon ausgehen, dass die Daten veröffentlicht werden. Demnach waren von der Attacke im April etwa 5000 Datensätze des UKE in Hamburg betroffen. Das UKSH in Kiel schreibt auf seiner Internetseite, dass von rund 9000 Patienten Daten wie Namen und Adressen gestohlen wurden. Der angegriffene Dienstleister ist für Abrechnungen von Privat- und Selbstzahlern zuständig. In Hannover hat es am Nachmittag die Parade des Christopher Street Days gegeben. Laut Polizei nahmen 10.000 Menschen daran teil. Bisher sei die Feier ausgelassen und friedlich verlaufen, sagte ein Sprecher. Das war in der Vergangenheit nicht immer so. Am Rande der CSD-Veranstaltungen in Hannover, Burgdorf und Emden hatte es in den vergangenen Jahren Angriffe und homophobe Beleidigungen gegeben. Der Christopher Street Day setzt sich für die Rechte von queeren Menschen ein. Nach Ende des Umzuges und auch morgen wird auf dem Opernplatz in Hannover weitergefeiert. In Langwedel im Kreis Verden ist eine Frau beim Überqueren einer Straße von einem Auto angefahren und dabei tödlich verletzt worden. Die 81-Jährige hat laut Polizei ihr Fahrrad über die Fahrbahn geschoben und einen ankommenden Wagen übersehen. Die 87 Jahre alte Autofahrerin erfasste die Frau mit ihrem Wagen. Diese wurde daraufhin zu Boden geschleudert. Zeugen versuchten noch, sie wieder zu beleben. Die 81-Jährige wurde aber gestern Nachmittag so schwer verletzt, dass sie noch an der Unfallstelle starb. Die Fußballer des Lüneburger SK sind in die erste Runde des DFB-Pokals eingezogen. Im Finale des Niedersachsen-Pokals der Amateure setzten sich die Lüneburger erst im Elfmeterschießen gegen Bersenbrück durch. Aus Basinghausen, Burkhard Tillner.
4: Es hat lange gedauert, um nicht zu sagen 18 Elfmeter, bis im Elfmeterschießen die Entscheidung fiel für den Lüneburger Sportclub Hansa, der im Elfmeterschießen mit 7:6 die Nase vorne hatte in der reinen Spielzeit. Hieß es zur Pause 3:0 für den TuS Bersenbrück, aber mit unglaublicher Moral kämpfte sich Lüneburg zurück in die Partie. Es gelang ihnen der Ausgleich in den regulären 90 Minuten, die Verlängerung lief torlos. Und dann ein an Dramatik kaum zu überbietendes Elfmeterschießen. Mal lag der TuS vorn, mal der LSK und am Ende lächelten die Spieler im weißen Trikot von Lüneburg. Die haben heute einen Feiertag und werden ihn am 6. Juni bei der Auslosung zur ersten DFB-Pokal-Hauptrunde erneut haben. Lüneburg setzt sich durch, ist niedersächsischer Pokalsieger.
2: Und die Zeit, es ist 17.05 Uhr.
0: Und das ist das Wetter für Niedersachsen. Das ist heute perfekt für einen lauen Sommerabend am Grill oder an der Feuerschale mit Freunden. Wobei die Feuerschale brauchen sie erst später. Im Moment ist es noch ganz schön knuffig. Aktuell 28 Grad in Bispingen, in Northeim und auch in Melle. Dazu viel Sonnenschein, nur ein paar lockere Wolken. Also so Richtung Küste, da könnte es unter Umständen später nochmal einen kurzen Schauer oder ein Gewitter geben. Aktuell ist da aber auf dem Wetterradar nichts zu sehen. Auch morgen, Pfingstsonntag, wieder ganz viel Sonne mit dabei, dann bei maximal 26 Grad.
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0: Wie schön, dass wir diesen Samstagnachmittag gemeinsam verbringen. Kurze Frage, was hat Sie in dieser Woche beschäftigt? War es vielleicht der WM-Kader, das Wetter, das lange Pfingstwochenende? Wir schnacken drüber im etwas anderen Wochenrückblick. Da gibt es dann den Blick auf Ihre ganz persönlichen Themen der vergangenen Woche in bummelig 7 Minuten.
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0: Der NDR1 Niedersachsen Verkehrsservice. Fahren Sie bitte vorsichtig im Kreis Hameln-Pyrmont auf der Kreisstraße zwischen Flakenholz und Gruppenhagen. Eine ungesicherte Unfallstelle und das auf allen Fahrstreifen. Kommen Sie gut und sicher an Ihr Ziel. Und am Samstag können wir ja immer traditionell noch mal ein bisschen zurückblicken auf die vergangene Woche. Da hat man ja ein bisschen Zeit. Deswegen die Frage an Sie. Was hat Sie denn eigentlich beschäftigt? Also bei uns war es sicherlich die erste größere Radtour mit unserer Tochter von Sonntag auf Montag durchs alte Land. Von Stade über York bis nach Buxtehude. Das war wirklich schön mit Picknick am Elbstrand, inklusive einiger dicken Pötte, die da lang gefahren sind über die Elbe. Also das war schon wirklich schön. Wie ist es bei Ihnen? Was war bei Ihnen Thema in der vergangenen Woche?
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2: Was ist Ihr Thema der Woche?
3: Ich bin zufrieden, dass ich aktuell eine gute Sportroutine entwickelt habe.
2: Das habe ich mal gehört. Was ist das noch gleich?
3: Das heißt, dass man regelmäßig Sport macht.
2: Ja, deswegen kenne ich das nicht.
3: Ja, ich auch nicht. Deswegen bin ich gerade ganz zufrieden, dass es läuft.
2: Was machen Sie denn?
3: Ich mache das mit YouTube zu Hause und schaue mir das an, wie mir jemand sagt, was ich zu tun habe. Und das kann Yoga sein, kann was für den Rücken, Bauch, alles ist dabei.
2: Und das Allerbeste daran ist ja, Sie können jeder

0: Zeit auf Pause drücken.
1: Das mache ich nicht.
0: Bei mir steht es schon seit Monaten auf Pause.
1: Ja.
0: Viel Erfolg bei der Sportroutine.
1: Dankeschön.
0: Was ist Ihr Thema der Woche?
2: Wir sind dauernd unterwegs. Mhm. Dann fahren wir mit dem Wohnmobil. Auch in Niedersachsen zum Beispiel.
0: Vorbildlich. Nordsee. Pfingsten, langes Wochenende.
2: Sind wir nicht unterwegs, da sind alle anderen unterwegs.
0: Ah, wie schlau.
2: Ja.
0: Was machen Sie denn?
2: Wir schwingen uns aufs Fahrrad und sind dann unterwegs.
0: Soll ja auch endlich mal wieder richtig schönes Wetter werden.
2: Das wollen wir nutzen, das ist richtig.
0: Was ist Ihr Thema der Woche, möchte ich gern wissen.
3: Sylt.
0: Zwei Sätze mehr.
3: Wir haben dann eine Wohnung und sind da eben einfach gern und es ist einfach toll da.
0: Und die genießen, wie oft sind Sie da? Oh, ich merke schon, Sie sind hungrig.
3: Wir sind beide Rentner.
0: Ja.
3: Und über Sommer eigentlich immer. Und sonst Ostern, Pfingsten oder mal ein langes Wochenende.
0: Ja. Gut, dass jetzt wieder Pfingsten ist. Da habe ich ja Glück, dass ich Sie hier erwischt habe. Was naschen Sie denn da die ganze Zeit?
3: Das ist noch,
0: sieht aus wie Trockenbrot, sieht ein bisschen langweilig aus.
3: Die Beilage der Currywurst.
0: Ah, okay.
3: Die Currywurst ist schon verspeist und dies ist dann nachträglich.
0: Da war ich zu spät. Schönen Urlaub.
3: Ja, danke, ciao.
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5: Ach süß. Und hier ist noch mal kurz der NDR 1 Niedersachsen Verkehrsservice. Fahren Sie bitte vorsichtig. Diesmal auf der A7 Kassel Richtung Hannover zwischen Lutherberg und Hedemünden. Da liegen Metallteile auf der Autobahn. Ihnen allen unterwegs eine gute und sichere Fahrt mit NDR 1 Niedersachsen.

0: das waren sie, die 80er. Richtig cool. Gute Laune Musik von Kenny Loggins und Footloose bei NDR 1 Niedersachsen. Schön, dass wir den Nachmittag gemeinsam verbringen. Sie möglicherweise gerade sogar im Garten. Heute wahrscheinlich ja eher gemütlich irgendwo in einer schattigen Ecke mit einem kühlen Getränk. Ich war in den vergangenen Tagen auch recht viel im Garten und habe irgendwie versucht, dieses viele Unkraut zu bändigen. Und worüber ich mich wirklich gefreut habe, war unser Rhododendron. Wir haben einen einzigen, aber der blüht gerade zauberschön. Ist ja gerade die Zeit, vielleicht auch bei Ihnen. Und Ralf Walter hat zu diesem Thema auch noch ein paar richtig gute Profi-Tipps für uns.
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3: Und heute sage ich Ihnen, mit welchen Rhododendren Sie Ihren Garten nicht nur optisch verschönern können. Wer sich für einen Rhododendron für den eigenen Garten interessiert, der sollte gerade die nächsten Tage und Wochen nutzen, um sich die blühenden Rhododendren anzuschauen. Natürlich beeindruckt jeder Rhododendron mit seinen tollen Blättern und üppigen Blüten für sich schon jeden Hobbygärtner und jede Hobbygärtnerin, aber es gibt zusätzlich auch angenehm duftende Exemplare. Etwa den Rhododendron der Sorte Nymphenburg. Der hat cremeweiße Blüten, die nach Apfel duften. Es gibt auch Sorten, deren Laub duftet, wenn man etwas daran entlang streicht. Dann entfaltet sich ein eher süßlicher Duft und dieser Rhododendron heißt passend auch Honigduft. Andere Rhododendren haben ganz spektakulär gefärbte Blätter und sind dadurch eben gerade auch nach der Blüte attraktiv.
4: Wow.
3: Die Blätter sind gelb gestreift. Eine Sorte heißt Blattgold, eine ältere, fast vergessene trägt den Namen Goldflimmer. Beide blühen in der Farbe Pink. Und wer vielleicht nicht mehr ganz so viel Platz im Garten hat, sich aber trotzdem einen Rhododendron wünscht, der könnte sich ja mal den Rhododendron Williamsianum ansehen. Der wird nicht so hoch wie andere Rhododendren, hat glockenförmige Blüten und ist einfach eine ganz dezente Schönheit. Sie werden sehen, wenn Sie diesen Gartentipp beachten, dann blüht Ihnen an Ihrem Rhododendron auch bald ordentlich was.

0: Einen schönen Samstagnachmittag. Wir schauen auf das Wetter für Niedersachsen. Das ist nach wie vor heiß. Am Leuchtturm auf Norderney stark bewölkt bei 21 Grad. An der Schlacht in Bremen leicht bewölkt bei 28. Am Stint in Lüneburg sogar noch 29 Grad. Osnabrück und Hannover melden wolkenlosen Himmel bei 28. Am Braunschweiger Löwen leicht bewölkt bei 27. Göttingen leicht bewölkt bei 28. Und Braunlage meldet leicht bewölkten Himmel bei 23 Grad. Es bleibt so schön auch morgen. Viel Sonne bei bis zu 26 Grad.
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0: Vorsicht bitte auf der A7 Kassel-Hannover zwischen Lutherberg und Hedemünden. Da liegen Metallteile. A7 Hannover-Flensburg zwischen Heimfeld und dem Elbtunnel. 4 Kilometer stockend. A27 Walsrode-Bremen zwischen Achim-Ost und dem Bremer Kreuz. 5 Kilometer Stau. Und Hamburg B3 Neuhof-Waltershof. Die Köhlbrandbrücke ist wegen der Bauarbeiten bis Montag früh 5 Uhr beidseitig dicht. Umleitung Richtung Westen über die U30, in Richtung Osten über die U40. Ich bin Isabel Eulenstein, wünsche Ihnen eine gute Fahrt und noch einen wunderbaren Samstagabend.
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2: Pokal, das ist immer was Besonderes und heute war es im Niedersachsen-Pokal auch noch brutal spannend. Am Ende darf der Lüneburger SK Hansa feiern. Nach einem 7:6 im Elfmeterschießen gegen Bersenbrück geht's in den DFB-Pokal. Was da los war, gleich hier. Und dann nochmal Pokal. Im Finale um den großen DFB-Pokal treffen nachher der FC Bayern und der VfB Stuttgart aufeinander. Was ist da möglich? Klären wir in dieser halben Stunde. Und wir blicken auf Rasta Fecht. Vor dem Matchball in den Basketball-Playoffs gegen Alba Berlin morgen. Ich bin Annika Fallack und wünsche einen schönen Samstag.

0: Was war da los heute Nachmittag im Fußball-Niedersachsen-Pokal der Amateure zwischen Lüneburg und Bersenbrück? Wow, dieser Lüneburg-Fan, der bringt's auf den Punkt.
1: Es ist unglaublich, dass du nach einem 0:3 das Spiel hier noch gewinnst. Hammer, oder? Wir sind heute mit 6 Bussen aus Lüneburg nach Barsinghausen gefahren. Wir haben den Pokal gewonnen. Wir fahren heute alle auf den Stint. Und nächstes Jahr steigen wir in die Regionalliga auf.
0: Na, das warten wir mal ab. Aber heute am Finaltag der Amateure haben sich der Lüneburger SK und der TuS Bersenbrück ein Wahnsinnsspiel geliefert. Nicht nur um den niedersächsischen Pokalsieg, sondern auch um einen Platz im DFB-Pokal. Burkhard Tillner war in der prallen Sonne von Barsinghausen dabei. Burkhard, da war eine ganze Menge drin in der Partie, oder?
2: Da war alles drin. Von der ersten Minute an ein offener Schlagabtausch mit im ersten Abschnitt der besseren Mannschaft aus Bersenbrück, die schon 3:0 führte. Und man dachte ehrlich, bei diesen Temperaturen, so ein Rückstand, den kannst du gar nicht wegmachen. Aber Pustekuchen, die Lüneburger haben es vorgemacht. Und wie eindrucksvoll haben sie sich zurückgekämpft ins Spiel mit 2 schnellen Treffern nach der Pause und dann in der 82. Minute das 3:3. Und naja, dann ging es natürlich weiter. Es gab Elfmeter an Elfmeter nach torloser Verlängerung. Und da waren dann insgesamt 18 Elfmeter vonnöten, bis der letzte LSK-Schütze Power zum 7:6 Endstand im Elfmeterschießen und damit zum Cupsieg der Lüneburger erfolgreich war.
0: Und wie bewertest du es? War es ein verdienter Sieg?
2: Ja, wenn ein Sieg im Elfmeterschießen in diesem Glücksspiel geregelt wird, dann kann man drüber streiten, ob der verdient war. Aber für mich hat die Moral von Lüneburg den Ausschlag gegeben, dass die überhaupt zurückkamen und dass die sich dann eben über Verlängerung und Elfmeterschießen den Cup geholt haben im DFB-Pokal, steht in der ersten Hauptrunde. Das ist dann für mich unter dem Strich ein verdienter Sieg.
0: Da war eine Menge Emotion drin, haben wir eben schon gehört. Was bedeutet denn dieser Einzug in den DFB-Pokal für die Lüneburger?
2: Na, das ist erst einmal das Ansehen, was du gewinnst. Du spielst dich und spülst dich auf die große Fußballbühne. Da hast du ein Spiel gegen einen Profiverein. Und das bedeutet erstmal, allein für das Erreichen dieser Runde gibt's über 200.000 Euro. Dann werden die Zuschauereinnahmen geteilt. Das ist finanziell betrachtet für den LSK ein Riesenschritt. Und dazu natürlich, du bist bundesweit mal einmal wieder dabei. Der Lüneburger SK Hansa steht im Rampenlicht des Fußballs in der ersten DFB-Pokal-Hauptrunde.
0: Ja, und wir sagen Kopf hoch nach Bersenbrück. Das war aus Barsinghausen Burkhard Tillner und da wird er morgen wieder sein, denn dann steht das zweite Pokalfinale in Niedersachsen an. Der niedersächsische Verband darf ja 2 Plätze im DFB-Pokal vergeben. Und um diesen zweiten spielen dann morgen Drochtersen-Assel und Jeddelo. Und gegen welchen Top-Club die niedersächsischen Vertreter dann am Ende im Pokal ran dürfen, entscheidet sich bei der Auslosung am 6. Juni.

0: 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Am Samstag Vorsicht auf der A27 Bremerhaven Richtung Bremen zwischen Bremen-Hornlehe und Bremen-Fahr. Da steht ein defektes Fahrzeug. Und wir sind hier im Sport bei NDR 1 Niedersachsen nochmal beim Fußballpokal. Aber jetzt eine Ebene höher. Wird es das Double für die Bayern oder verteidigt der VfB Stuttgart seinen Titel? Antworten auf diese Fragen gibt's auf jeden Fall heute Abend. Die Entscheidung fällt im Berliner Olympiastadion. Im Finale des DFB-Pokals treffen diese beiden Teams aufeinander. Und Jakob Rüger hat für uns mal die Ausgangslage ausgelotet.
1: Auf das Wiedersehen mit dem DFB-Pokal im Olympiastadion hatte Stuttgarts Trainer Sebastian Hoeneß hingefiebert. Vor einem Jahr durfte er die goldene Trophäe als Pokalsieger in den Berliner Nachthimmel stemmen.
2: Es hat sehr viel Freude bereitet. Das war eines der schönsten Gefühle, die ich erlebt habe in meinem Sportlerleben. Und ich würde es sehr gerne wieder tun.
1: Doch die Ausgangslage hat sich verändert. Im letzten Jahr war der VfB gegen Drittligist Bielefeld der klare Favorit. Das ist dieses Mal anders.
3: Wir werden aus dem Gefühl heraus, sehr viel gewinnen zu können, agieren. Und das muss uns beflügeln, das muss uns Energie geben, das muss uns befreien. Das war letztes Jahr anders. Da war es rein von der Herangehensweise erstmal gefühlt ein bisschen komplizierter. Auch wenn jetzt natürlich der FC Bayern auf der anderen Seite steht, der natürlich einen vor sehr viele Aufgaben stellt. Aber rein mental, meine ich, ist es einfacher. Das Spiel wird sicher nicht einfach.
1: Als Underdog dürften die Schwaben die Sympathien der neutralen Zuschauer im ausverkauften Olympiastadion auf ihrer Seite haben. Kapitän Atakan Karasor gibt sich jedenfalls selbstbewusst.
4: Wir sind VfB Stuttgart. Wir brauchen uns nicht zu verstecken vor niemandem. Wir wissen, dass eine Mannschaft auf uns zukommt, die unglaublich stark ist, eine Weltmannschaft ist. Aber trotz allem haben wir auch gesehen, dass sie schlagbar sind.
1: Ein Sieg ist den Schwaben gegen die Bayern in dieser Saison aber noch nicht gelungen. Geht es nach Joshua Kimmich, darf das gern so bleiben. Die erste Finalteilnahme seit 6 Jahren hat für den Rekordmeister einen sehr hohen Stellenwert.
5: Vor allem, wenn man sieht, jetzt in 11 Jahren, wie selten wir denn nur gewinnen konnten, wie lange wir jetzt auch nicht mehr im Finale waren. Deswegen weiß man das schon sehr zu schätzen, dass es ein Pokal ist, den man nicht mal so nebenher gewinnt.
1: Die Bayern müssen in Berlin auf den verletzten Nationaltorhüter Manuel Neuer verzichten. Das Ziel bleibt für Trainer Vincent Kompany dennoch klar.
6: Das bleibt einfach eine historischer Moment, wenn man diese Pokal in die Luft stehen kann. Also dieses Erfolgserlebnis möchten wir auch haben diese Saison.
1: Und sollte es klappen, dann darf Kompany den Pokal aber wohl nicht mit nach Hause nehmen. Die Meisterschale vergaß der Trainer zur Feier auf dem Marienplatz in der heimischen Küche. Seine Frau brachte sie noch rechtzeitig vorbei.
5: Ach so, ja stimmt, da gibt's ja was. Den geben wir ihm nicht mehr mit.
1: Sagt Joshua Kimmich, der den DFB-Pokal nur zu gern nach dem Spiel wiedersehen würde, um ihn in den Berliner Nachthimmel zu heben. Doch da hat der VfB Stuttgart noch ein Wörtchen mitzureden.
0: Anstoß ist um 20 Uhr und das Erste überträgt die Partie heute Abend live und lässt dafür sogar die 20 Uhr Tagesschau aus im Ersten.

0: Sie hören den Sport bei NDR 1 Niedersachsen am Samstag. Und während viele bei uns im Land sich ein entspanntes, sonniges Pfingstwochenende machen, dürfte der ein oder andere in Vechta an diesem Wochenende doch ein wenig angespannt sein. Die Basketballer von Raster sind noch im Rennen um die deutsche Basketballmeisterschaft, stecken in der Playoff-Serie im Viertelfinale gegen Alba Berlin. 3 Siege sind da nötig und seit gestern Abend liegt Vechta mit 2:1 in Führung. Tide Tedinger war beim 91:82 Heimsieg dabei.
1: Der Jubel auf den Rängen fiel am Ende viel lauter und wilder aus als unten auf dem Spielfeld. Zu geschafft war das Team um einen der besten Werfer, Center-Routinier Tibor Pleiss. Nach einem schlechten Start hatte Raster Mitte des ersten Viertels ins Spiel gefunden, mit ziemlich simplen Mitteln.
2: Ich glaube, dieses Zusammenspiel, dass wir uns gegenseitig geholfen hatten, wir haben halt nicht irgendwie den Kopf hängen lassen, sondern wir haben weite nach vorne geschaut, wir haben uns gegenseitig geholfen in jeder Situation, in der Verteidigung, aber auch gute Pässe in der Offense gefunden, einfache Körbe. Ja, haben versucht, Berlin, so stark wie geht es, unter Druck zu setzen, auch bei dieser Hitze. Wir haben versucht, sie halt so ein bisschen lahm zu laufen.
1: Auch die Eisbeutel, die in der Halbzeitpause gereicht wurden, halfen dabei sehr. Vechta gab die Führung nach der Pause nicht mehr ab. Obwohl es lange eng war, blieb Raster cool und geduldig, bis dem Team von Trainer Christian Held in den Schlussminuten ein entscheidender 14:4 Lauf gelang. Nun ist die Tür zum Halbfinale offen.
3: Ich glaube, dass wir definitiv Chancen haben, jede Mannschaft zu schlagen in der Liga. Wir verstecken uns vor niemandem. Und gerade zu Hause mit dem Rasterdom im Rücken, glaube ich, sind wir noch mal schwerer zu schlagen.
1: Es wäre erst das zweite Mal in der Clubgeschichte, dass Raster Vechta zu den besten 4 Basketballteams in Deutschland gehört.
0: Matchball für Raster Vechta also morgen Abend um 18.30 Uhr wieder in der ausverkauften Halle in Vechta. Und draußen gibt's die Partie auch noch auf Großleinwand.

0: Wenn die Saison im Ligafußball so langsam dem Ende entgegengeht, dann schlägt das Herz der Tennisfans wieder höher. Dann steht normalerweise das nächste Grand Slam Turnier an und so ist es auch dieses Jahr. Morgen beginnen offiziell die French Open in Paris. Ich weiß nicht, ob es bei den Männern so wahnsinnig spannend werden wird. Steffen Gahr in Paris, gibt's jemanden, der Jannik Sinner stoppen kann?
1: Ja, sein eigener Körper. Aber das ist Stand jetzt auch der einzige, der Sinner wirklich gefährlich werden kann. Carlos Alcaraz fehlt, der Titelverteidiger aus Spanien ist verletzt und bei den Konkurrenten war jetzt zuletzt auch keiner dabei, bei dem man sagt, der hat so gespielt, dass er Sinner stoppen kann. Sinner dagegen, die Nummer 1 der Welt, hat in den letzten Monaten absolut dominiert, 29 Matches in Folge gewonnen, 6 Masters-Titel in Serie geholt. Diese 1000er-Turniere sind die wichtigsten Turniere nach den Grand Slams. Also Sinner ist der Mann, den es zu schlagen gilt. Und was er eben nicht mag, ist die Hitze. In Paris wird es in den nächsten beiden Wochen viel Sonne geben. Und wenn es dann richtig heiß wird, damit kommt Sinner nicht so gut klar. Vor allem, wenn die Matches dann länger dauern, könnte ihm das zusetzen. Also könnte ein Ansatz sein, die Matches gegen Sinner in die Länge zu ziehen. Aber das sagt sich so einfach. Auch Alexander Zverev hat das zuletzt ja nicht gepackt.
0: Na, schauen wir mal auf den, auf Alexander Zverev. Der jagt ja immer noch dem Traum vom ersten Grand-Slam-Titel hinterher. Schafft das dieses Mal?
1: Nee, glaube ich nicht. Ich kann mir nicht vorstellen, dass Zverev es in Paris packt. Der Sand ist zwar sein Lieblingsbelag und Zverev hat ja auch schon großes Tennis gespielt, war im Finale, auf dem Halbfinale. Aber in dieser Saison hat Zverev auf Sand noch nicht geglänzt. Der letzte Titel liegt mehr als ein Jahr zurück. Auf dem Sand in München war das. In den letzten Wochen war der Hamburger auch nicht 100% fit. Mal eine Erkältung, mal der Rücken. Körperlich ist jetzt zwar alles okay, sagt er. Und das Wetter kommt ihm hier auch entgegen. Zverev mag es ja, wenn es warm wird. Aber Alexander Zverev hat auch ein bisschen Pech bei der Auslosung, denn Novak Djokovic ist in seiner Turnierhälfte, Djokovic, 24-maliger Grand-Slam-Sieger, auf den könnte Zverev im Halbfinale treffen. Und im Finale wäre es dann, nach jetzigem Stand, wenn alles normal läuft, Jannik Sinner. Und gegen den hat Zverev 9-mal in Folge verloren. Also ich kann es mir nicht vorstellen, dass Zverev in Paris den Titel holt.
0: Zverev also morgen Mittag erstmals auf dem Platz bei den French Open. Und jetzt schauen wir noch auf die Frauen, Steffen. Wer hat da die besten Chancen?
1: Das ist komplett offen. Da gibt's ganz viele, die vom Titel träumen dürfen. Arina Sabalenka ist die Nummer 1 der Welt, war ja letztes Jahr im Finale, aber zuletzt körperliche Schwierigkeiten, die muss sie erstmal in den Griff bekommen. Die Nummer 2 ist Jelena Rybakina, hat in Australien gewonnen und kann es auch auf Sand, genauso wie Iga Świątek. Die Polin hat ja in Paris schon 4-mal den Titel geholt. Nach ihrer Dopingsperre war sie in einem Loch, da ist sie raus, auch auf Sand zuletzt wieder stark. Und das gilt auch für Coco Gauff, die Frau aus den USA, ist ja die Titelverteidigerin in Paris. Das sind die Top 4 der Welt. Aber es gibt noch mehr und damit es spannend wird, lege ich mich auf eine andere Spielerin fest. Ich sage Jelena Svitolina, die kommt aus der Ukraine, hat gerade in Rom gewonnen, ist mit einem französischen Tennisspieler verheiratet, hat also auch ein kleines Heimspiel. Vielleicht wäre es ja was, wäre ihr erster Grand-Slam-Titel.
0: Na, wir werden sehen. Danke, Steffen Gahr. Morgen geht's los bei den French Open. Und das war's vom Sport hier bei NDR 1 Niedersachsen für heute. Nach 18 Uhr geht's weiter mit den Songs unseres Lebens und ich bin Annika Fallack und wünsche einen schönen sonnigen Abend. 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

Und hier ist der NDR 1 Niedersachsen Verkehrsservice. Achtung, bitte auf der B74 in Bremen zwischen Turnerstraße und der A270 Bremen-Rönnebeck. Da werden Gegenstände auf die Fahrbahn geworfen. Fahren Sie dort bitte besonders vorsichtig.

0: Es ist 18 Uhr.
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0: Mit Lars Königke. Schönen guten Abend. Die Schlagzeilen. Abgeschobene Aktivisten der Gaza-Hilfsflotte sind in Hannover angekommen. Kegelrobben werden auf Jüst ausgewildert. Lüneburger SK zieht nach Elfmeter-Krimi in erste Runde des DFB-Pokals ein. Das Wetter abends und nachts verbreitet trocken, Tiefstwerte bis 10 Grad. Nach dem umstrittenen Vorgehen gegen Gaza-Aktivisten untersagt Frankreich dem rechtsextremen israelischen Sicherheitsminister Ben-Gvir die Einreise. Das teilte Frankreichs Außenminister Barrot mit und erforderte gleichzeitig Sanktionen auf EU-Ebene gegen Ben-Gvir. Sven Weingärtner.
2: Barrot begründete den Schritt mit Ben-Gvirs unbeschreiblichen Handlungen gegenüber französischen und europäischen Bürgern, die Teil einer Gaza-Hilfsflotte gewesen sind. Ein erniedrigendes Video hatte zuvor für Empörung gesorgt. Darauf zu sehen sind gefangen genommene Aktivisten, gefesselt und auf Knien, während der Minister eine israelische Flagge schwenkt. Das Video löste international eine Welle der Entrüstung aus. Neben Frankreich äußerten Deutschland, Italien und Spanien sowie die EU und die USA scharfe Kritik. Mehrere Staaten bestellten ihre israelischen Botschafter ein.
0: In Hannover sind am Nachmittag mehrere freigelassene deutsche Aktivisten der Hilfsflotte für den Gazastreifen gelandet. Israel hatte die Gaza-Aktivisten festgesetzt und dann in die Türkei abgeschoben. Zwei der Gaza-Aktivisten sollen aus Niedersachsen kommen, aus Göttingen und Hannover. In Langwedel im Kreis Verden ist eine Frau beim Überqueren einer Straße von einem Auto angefahren und dabei tödlich verletzt worden. Die 81-Jährige hat laut Polizei ihr Fahrrad über die Fahrbahn geschoben und einen ankommenden Wagen übersehen. Die Autofahrerin erfasste die Frau mit ihrem Wagen. Zeugen versuchten noch, sie wieder zu beleben. Die 81-Jährige wurde aber gestern so schwer verletzt, dass sie noch an der Unfallstelle starb. Auf der Nordseeinsel Jüst sind zwei Kegelrobben ausgewildert worden. Der Zuwachs der Kegelrobben im Wattenmeer sei eine echte Erfolgsgeschichte des Natur- und Artenschutzes, sagte Niedersachsens Umweltminister Meyer vor Ort. Er verwies darauf, dass die Raubtiere noch vor wenigen Jahrzehnten an der Küste praktisch ausgestorben waren. Die geschwächten Tiere waren vorher in der Seehundstation Norddeich aufgezogen worden, bis sie wieder fit genug waren, um eigenständig im Wattenmeer zu überleben. Die beiden waren vor rund 3 Monaten auf der Insel Borkum in hilfloser Lage gefunden worden. Wer in diesem Jahr den Fußball-DFB-Pokal gewinnt, entscheidet sich heute Abend. Im Finale in Berlin treffen am Abend der FC Bayern München und der VfB Stuttgart aufeinander. André Siems.
3: Ich habe Bock auf einen Sieg. Das waren die Worte von Vincent Kompany. Selten war er so deutlich bei einer Pressekonferenz wie vor dem DFB-Pokalfinale gegen Stuttgart. Aber auch der VfB wirkt aufgeräumt und selbstbewusst. Kapitän Karasor möchte den Pokal in Stuttgart lassen. Und Trainer Sebastian Hoeneß meinte, alle haben nach dem letzten Endspiel Blut geleckt und wollen mehr. Dass Chris Führich und Maximilian Mittelstädt nicht für die Fußball-WM nominiert worden sind, sei kein Problem für das anstehende Spiel, in das beide top motiviert gehen würden. Der FC Bayern ist der Favorit, hat in dieser Saison alle Pflichtspiele gegen die Schwaben gewonnen, letzten Dezember sogar mit 5:0.
0: Anstoß ist um 20 Uhr, das erste überträgt live. Und die Fußballer des Lüneburger SK haben den Niedersachsen-Pokal der Amateure gewonnen und sie sind damit in die erste Runde des nächsten DFB-Pokals eingezogen. Im Elfmeterschießen konnte Lüneburg sich mit 7:6 gegen Bersenbrück durchsetzen. Und noch die Zeit, es ist genau 18.04 Uhr.
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4: Ja, das Wetter im Norden, es kann es doch noch. So geht's doch. 27 Grad haben wir im Moment in Braunschweig, 25 in Schleswig. Und in Hamburg-Horn sind wir immer noch bei 28 Grad. An der Nordsee können noch ein paar Tropfen durchziehen. Das ist aber die Ausnahme. Meistens ist das ein richtig schöner Sommerabend. In der Nacht dann so 13 bis 15 Grad. Auf den Inseln wie immer ein bisschen kühler. Und morgen wird zwar nicht ganz so warm, aber es wird trotzdem schön. Nordöstlich der Elbe ein bisschen wolkiger, aber ansonsten wieder viel Sonne. Bei 22 bis 26 Grad morgen Nachmittag und der Pfingstmontag wird wieder noch sommerlicher, ein bisschen wärmer wieder. Der Verkehrsservice bei NDR 1 auf der A2 Berlin Richtung Hannover. Da liegt ein LKW-Rad zwischen Helmstedt Zentrum und Helmstedt West. Dann A7 Hannover Richtung Flensburg zwischen Hamburg-Waltershof und dem Elbtunnel. Da steht ein defekter PKW. Und auf der A23 Hamburg Richtung Heide zwischen Pinneberg Mitte und Nord. Da liegt ebenfalls etwas auf der Autobahn. A7 Hannover Richtung Flensburg zwischen Hausbruch und dem Elbtunnel 2 Kilometer stockender Verkehr. Und die A23 Hamburg Richtung Heide ist zwischen Eidelstedt und Pinneberg Süd wegen Bauarbeiten bis Dienstag um 5 gesperrt. Da gibt es eine Umleitung. Und die A27 Walsrode Richtung Bremen, die ist ebenfalls gesperrt. Und zwar zwischen Achim Nord und dem Bremer Kreuz. Da hat es einen Unfall gegeben und deshalb gibt es da jetzt auch Stau.
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4: Also wir machen sonnabends ja immer so eine Art popmusikalisches Fotoalbum auf und blättern uns da mal so quer durch die letzten Jahrzehnte. Ich habe auch ein paar Schnappschüsse gefunden, die kannte ich bisher noch gar nicht. Oder kennen Sie die Band Spargo? Ich finde, das klingt in erster Linie lecker. Hatte ich auch gar nicht auf der Uhr. Aber hab mir schon mal den Song angehört und es ist ein richtig guter Disco-Soul. Dazu später. Wir tasten uns langsam dran an Tanzbares. Wir starten nämlich mit den Simple Minds. Das ist Life and Kicking. Ich bin Steffi Banowski. Schönen Sonnabend.
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Stuart, der Mann mit der 100% Cabrio-festen Frisur hier bei NDR 1. Und damit lieben Gruß an den Hindenburgdamm da, wo jetzt wahrscheinlich gerade die letzten Cabrios Richtung Sylt rollen an Pfingsten. Ich habe mal geguckt, ein paar versprengte Hotelzimmer und Apartments sind tatsächlich noch frei jetzt auf der Insel. Sagt man ja so, ne? Wetter ist ja überraschend schön geworden, kennt man ja gar nicht so von Pfingsten. Hier sind die Songs unseres Lebens bei NDR 1. 1980, das war das erste Jahr mit Sommerzeit. Der Jetlag des kleinen Mannes. Und John Lennon hat in diesem Jahr seine letzte Single rausgebracht. Zumindest war das der letzte Release, den er noch miterlebt hat. Song heißt Just Like Starting Over. Hören Sie jetzt bei NDR 1 in den Songs unseres Lebens.

Ende 1 der Verkehr mit einer Warnmeldung um 18.17 Uhr. Ein Falschfahrer in Kiel auf der B503. Zwischen der Holtenauer Hochbrücke und dem Holsteinstadion kommt Ihnen ein Falschfahrer entgegen. Fahren Sie ganz besonders rechts und überholen Sie nicht.

Oh, Starship, hier bei NDR 1 in den Songs unseres Lebens. Es geht hier weiter mit London Beat und ich habe festgestellt, das sind Männer mit Sitzfleisch. Anfang der 90er haben die zwei Alben gemacht, dann eigentlich nichts mehr, aber mit denen sind sie immer noch auf Tour. Also jetzt auch, 36 Jahre später. Aber da ist ja nichts Verwerfliches dran. Also es ist wie so ein Restaurant mit einer ganz kleinen Karte. Wenn das, was drauf ist, das richtig gut schmeckt, dann ist das ja soweit auch in Ordnung. Und außerdem haben London Beats einfach nur Hits gemacht und die Christe nicht kaputt gespielt. So einen hier zum Beispiel. I've been thinking about you.

unseres Lebens um 18.28 Uhr. Das heißt, es ist wieder Spargo-Zeit. Spargo-Zeit sozusagen. Ich hatte es ja schon angekündigt. Es handelt sich bei Spargo um eine 80er-Band aus Holland. Der Song heißt Just For You und den kann man ruhig mal laut machen.

Ein leichtes Antidepressivum oder wenigstens eine gute Tageslichtlampe, Spargo und Just For You hier bei NDR 1. Und damit kommen wir zum Wetter bei uns im Norden. Es ist, ich würde sagen, Liebe auf den ersten Blick. 28 Grad immer noch im Wendland. 22 haben wir auf Langeoog und auf dem Schanzenfest in Hamburg sind es auch immer noch 27 Grad. Es wird ein bisschen wolkiger in den nächsten Stunden, Regen fällt aber kaum an der Nordseeküste. Da könnten Sie es noch mit ein paar Tropfen zu tun bekommen, aber ist auch nichts Wildes. Und morgen, der Pfingstsonntag, wird ein bisschen frischer. 22 bis 26 Grad am Nachmittag, also frisch. Naja, es könnte uns wirklich schlimmer treffen. Nordöstlich der Elbe zwischenzeitlich auch mal längere Zeit bedeckt. Sonst wieder viel Sonne und Regen ist morgen nur in Ausnahmefällen ein Thema. Und der Pfingstmontag, der gibt nochmal richtig Gummi. Da wird es nämlich überall richtig sonnig und warm. Der NDR 1 Verkehr um 6:35. Achtung, immer noch der Falschfahrer. In Kiel auf der B503 zwischen der Holtenauer Hochbrücke und dem Holsteinstadion. Da kommt Ihnen ein Falschfahrer entgegen. Fahren Sie so weit rechts, wie es geht und überholen Sie nicht. Dann A1 Fehmarn Richtung Lübeck zwischen Pansdorf und Rathekau. 4 Kilometer stockender Verkehr. Die A23 Hamburg Richtung Heide, die ist zwischen Eidelstedt und Pinneberg Süd wegen Bauarbeiten. Das ganze Pfingstwochenende gesperrt. Es gibt eine Umleitung. Und dann haben wir noch die A27 Walsrode Richtung Bremen zwischen Achim Nord und Bremer Kreuz. Da ist die Autobahn nach einem Unfall gesperrt und da staut es sich. 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Spätestens jetzt einfach mal raus aus dem Internet und raus mit Ihnen auf die Terrasse. Das wird ein schöner Abend. Musik kommt von Phil Carmen, On My Way in L.A.

0: Musik aus Köln, das ist was zum Schunkeln.
1: Von Chipnotic, eine Band mit einer, ich sag mal, intensiven wie kurzen Erfolgsgeschichte. Die gab's von 88 bis 94, dann haben die den Laden wieder dicht gemacht. Aber der Song ist uns geblieben. I can't get enough, hier bei Ende 1 in den Songs unseres Lebens. Jetzt geht's weiter mit den Bangles. Die gehen ja immer. If she knew what she wants.

Guten Abend, hier ist N1. Das sind die Songs unseres Lebens. Und es ist ja so, Erinnerungen gehen entweder durch die Nase. Es gibt ja diese typischen Gerüche, die was auslösen. U-Bahn zum Beispiel, ne? Das ist ein ganz typischer Geruch. Da hat man direkt eine Erinnerung, da passiert was im Kopf. Oder Klassenraum. Man nimmt so eine Nase aus dem alten Klassenraum. Da ist man wieder 14 und, weiß ich nicht, Ingo neben dir. Der hat das mit dem Deo noch nicht in die Morgenroutine integriert. Das riecht man auch. Da ist man wieder jung. Da ist man wieder ein bisschen klein. Und das, was Gerüche können, kann sonst, glaube ich, auch nur Musik. Bei mir ist zum Beispiel so U2, Bloody Sunday. Da bin ich wieder direkt 13. Hausaufgaben, naja, eher selten. Dafür viel Weltschmerz. Oder Genghis Khan, ne? Familienfeier. Du musst direkt dran denken, Familienfeier bei Oma und Opa, alle rauchen und man hat so eine Mark 30 für ein Cornetto in die Hand gedrückt bekommen. Fühlen Sie mal tief in sich rein, was das hier mit Ihnen macht. Das sind Duran Duran und The Wild Boys. Irgendwas wird passieren, verspreche ich Ihnen.

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1: Um 19 Uhr mit Gisela Former. Hinter dem Cyberangriff auf Patientendaten steckt nach Informationen von NDR 90,3 offenbar eine Erpressung. In Norddeutschland waren unter anderem das Universitätsklinikum Schleswig-Holstein und das Hamburger UKE betroffen. Aus Hamburg Jörn Strehler-Pohl.
2: Abgesehen hatten es die Kriminellen auf ein Serviceunternehmen, das für viele Universitätskliniken in Deutschland die Abrechnungen für Privatpatienten und Selbstzahler übernimmt. Allein beim Hamburger Universitätsklinikum Eppendorf waren nach offiziellen Angaben mehr als 5000 Patienten betroffen. In einer schriftlichen Stellungnahme des UKE hieß es, dass Experten es für unwahrscheinlich halten, dass diese Daten veröffentlicht werden. Auch der Insider, mit dem der NDR sprechen konnte, rechnet nicht damit. Er geht fest davon aus, dass den Cyberkriminellen das verlangte Geld gezahlt wurde und diese im Gegenzug die Daten gelöscht haben.
1: Die israelische Armee hat offenbar mehrere Ziele im Libanon angegriffen. Dabei habe man eine unterirdische Anlage der Hisbollah im Osten des Landes getroffen. Sie soll zur Herstellung von Waffen genutzt worden sein, teilte das Militär mit. Außerdem habe man weitere Stellungen der Miliz im Süden des Libanon attackiert. Deutsche und Tschechen haben gemeinsam an die Opfer der Vertreibung nach dem Zweiten Weltkrieg erinnert. Nach Angaben der Veranstalter nahmen etwa 1300 Menschen an einem Versöhnungsmarsch nahe der tschechischen Stadt Brünn teil. Anwesend war auch Bundesinnenminister Dobrindt. In einer Rede warb er für Versöhnung und die Bereitschaft zuzuhören. Die europäische Freundschaft sei ein Bollwerk gegen jeden neuen Nationalismus. Ein Dialogfestival hatte die sudetendeutsche Landsmannschaft in diesem Jahr nach Brünn eingeladen. Nach den Schrecken der nationalsozialistischen Besatzung waren etwa 3 Millionen Sudetendeutsche aus der damaligen Tschechoslowakei vertrieben worden. Im DFB-Pokal kämpfen Bayern München und der VfB Stuttgart am Abend um den Titel. Anstoß des Finals im Berliner Olympiastadion ist um 20 Uhr. Aus Berlin Jakob Drüger.
3: Die Rollen sind klar verteilt. Alle 3 Pflichtspiele gegen die Bayern hat der VfB in dieser Saison verloren. Der Titelverteidiger aus Schwaben sieht sich in der Außenseiterrolle und glaubt trotzdem an seine Chance, den Erfolg des letzten Jahres zu wiederholen. Der deutsche Meister aus München feiert nach 6 Jahren Pause sein Comeback im Endspiel von Berlin. Beim Rekordmeister wurde im Vorfeld betont, welch großen Stellenwert das DFB-Pokalfinale hat. Die Bayern wollen nach dem Meistertitel das Double holen. Je 24.000 Tickets haben beide Vereine bekommen. Das Berliner Olympiastadion ist restlos ausverkauft.
1: Das waren die Nachrichten.
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4: Das Wetter bei uns im Norden. Ist es nicht einfach schön, dass man dieses sommerliche Wochenende jetzt im Mai noch so, man kann das noch so unbeschwert gut finden. Also später im Sommer, da ist es dann vielleicht schon viel zu lange, viel zu heiß gewesen oder es hat zu wenig geregnet, alles ist verdörrt, man macht sich Klimasorgen, dies, das. Aber heute, so am ersten Sommerwochenende, da ist die Welt einfach noch in Ordnung. 28 Grad haben wir gerade in Bad Pyrmont, 22 in Neustadt in Holstein und 27 an der Außenalster, kann man noch gut sich draußen aufhalten. An der Nordseeküste ist es wolkig, vielleicht fallen bei Ihnen auch noch ein paar Tropfen, aber das ist bei den Temperaturen ja auch nicht so schlimm. Sonst bleibt es trocken. Morgen wird es wieder schön, wenn auch nicht ganz so warm. Wir bekommen 22 bis 26 Grad. Immer noch gut. Zum Teil ist es bedeckt, vor allen Dingen nordöstlich der Elbe. Sonnenschein gibt es aber auch morgen. Und am Pfingstmontag, da schlägt das Sommerwetter nochmal richtig zu. Da bekommen wir bis 29 Grad. Der NR1 Verkehrsservice, da haben wir die A7 Kassel Richtung Hannover. Da liegen nämlich Gegenstände zwischen Göttingen und Göttingen Nord und A1 Fehmarn Richtung Lübeck. Zwischen Pansdorf und Rathekau weiterhin 5 Kilometer stockender Verkehr. Dann die A23 Sperrung Hamburg Richtung Heide zwischen Eidelstedt und Pinneberg Süd. Die Sperrung dauert bis Dienstagmorgen um 5. Und A27 Walsrode Richtung Bremen zwischen Achim Nord und Bremer Kreuz ist die Autobahn gesperrt. Da hat es einen Unfall gegeben und deshalb gibt es da jetzt auch eine Menge Stau.
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4: Also dieses sommerliche Wetter hat auch ordentlich Druck aufgebaut, habe ich heute festgestellt. Eine Maschine Wäsche nach der nächsten habe ich durchgejagt, weil da draußen ja auch alles so schnell trocken wird. Ist das nicht super? Das kennen Sie, ne? Es sind doch auch einfach die kleinen Dinge des Lebens, die so viel Freude bereiten. Und Musik natürlich. Kommt jetzt hier von David Lee Roth, Just a Gigolo. Ich bin Steffi Barnowski. Wünsche Ihnen einen schönen Sonnabend.
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Queen, das ist Madonna hier bei NDR 1 in den Songs unseres Lebens, die gerade wieder ein Nummer 1 Song in den amerikanischen Radios hat. Und das ist, glaube ich, gar nicht so leicht, weil, ich weiß nicht, ob Sie schon mal in den USA waren, als wäre ich ständig in den USA, aber mir ist aufgefallen, als ich mal da gewesen bin, da läuft den ganzen Tag nur Hip-Hop im Radio und auch nur immer dieselben 7 Songs. Insofern kann man Madonna da schon gratulieren. Die ist übrigens nur 1,58 Meter groß. 1,58 Meter Disziplin und Talent. Die Kombination scheint es übrigens häufiger zu geben. Also kleine Frauen, die sehr talentiert und sehr diszipliniert sind. Christina Aguilera, die ist auch so mini. Ariana Grande und Kylie Minogue sind ja noch kleiner. Die sind ganz winzig. Die sind fast mit dem bloßen Auge nicht zu erkennen. 1,53 sind die. Die NDR 1 Songs unseres Lebens von der Queen Madonna zu Queen der Band. Der Song heißt Jealousy. Ist ein bisschen sentimental, aber ist auch mal schön. Hier bei NDR 1. Die Songs unseres Lebens am Sonnabend.

Mit Musik von Lionel Richie hier durch den Sonnabendabend bei NDR1 sind die Songs unseres Lebens all night long. Und damit kommen wir zu einem singenden Friseur und davon gibt es einige. Jetzt geht's um Clouseau, der hat Friseur gelernt, genauso auch wie Thomas D. von den Fantastischen Vieren. Oder auch der Moderator Klaas Häufer Umlauf, auch der hatte mal eine Band. Und ich glaube, in sehr, sehr vielen Friseurinnen und Friseurinnen, da schlummert was Musisches. Und die haben auch immer so eine Liebe zum Wort. Und das wird ja auch ausgelebt, zum einen natürlich im Schnitt, das ist natürlich auch kreativ, ne, was man so mit den Haaren macht, und zum anderen natürlich auch in der Namensgebung des Salons. Herrport, Harakiri, Herrgott, Weinherr, Harry Potter, liebt das einfach so sehr. So, also Clouseau ist, übt den Besuch, den Beruf des Friseurs nicht mehr aus, aber ist ein wirklich guter Musiker. Hier ist sein Song Gewinner bei NDR1. In den Songs unseres Lebens.

1, der Verkehr mit einer Warnmeldung von der A27 Bremerhaven-Bremen. Zwischen Bremerhaven-Süd und Stotel, da sind Fußgänger auf der Autobahn.

Set hier bei Ende 1 in den Songs unseres Lebens. Ist schon 7:30. Das Wetter im Norden, ja, das schmeißt sich ran. Aber ich finde, das können wir uns auch mal ganz gut gefallen lassen. Es ist immer noch warm. Wir haben 26 Grad in Goslar, 25 in Büsum und 27 Grad gerade in Harburg. Jetzt kühlt es naturgemäß langsam ab. An der Nordseeküste ziehen auch noch ein paar kleine Schauer durch. Zwischen 9 und 13 Grad heute Nacht und morgen wird es wieder schön. Nicht ganz so heiß, nicht ganz so sonnig, aber trotzdem 22 Grad auf den Inseln und 26 im Süden von Niedersachsens. Meistens trocken. Und Montag, da knallt die Sonne dann nochmal richtig rein. Wir bekommen zum Teil fast 30 Grad. Der NR1-Verkehr, Vorsicht in beiden Richtungen auf der A27 Bremerhaven-Bremen zwischen Bremerhaven-Süd und Stotel. Da sind immer noch Fußgänger auf der Autobahn unterwegs. Und in beiden Richtungen auf der A29 Wilhelmshaven-Oldenburg zwischen dem Kreuz Oldenburg-Nord und Oldenburg-Ohmstede. Da ist die Fahrbahn beschädigt, steht hier. Fahren Sie vorsichtig ran. A1 Fehmarn Richtung Lübeck zwischen Pannsdorf und Rathekau, 3 Kilometer stockender Verkehr. Und die A23 Hamburg Richtung Heide ist zwischen Eidelstedt und Pinneberg Süd das ganze lange Pfingstwochenende wegen Bauarbeiten gesperrt. Es gibt eine Umleitung, die ist da ausgeschildert. Und die A27 Walsrode Richtung Bremen, die ist zwischen Achim Nord und dem Bremer Kreuz gesperrt. Außerplanmäßig, da hat es nämlich einen Unfall gegeben und deshalb staut es sich da jetzt auch. Die Songs unseres Lebens hier bei NDR1 und jetzt geht's weiter mit Soul Asylum. Diese Band hat in den 90ern eine Begeisterung für Dreadlocks eigentlich nochmal aufgewärmt. Also bei Eltern wahrscheinlich eher nicht, da hat sich die Begeisterung in Grenzen gehalten, aber so bei Menschen Ende 10, Anfang 20, da ging das nochmal los hier mit Runaway Train.

Yes, in der einzigen Songs unseres Lebens. Und das war natürlich Toto mit I'll Be Over You am Sonnabendabend. Und es läuft ja gerade dieser Michael Jackson-Film im Kino. Und das ist der erfolgreichste Start eines Biopic über einen Musiker aller Zeiten, habe ich gehört. Also auch erfolgreicher als Rocketman zum Beispiel über Elton John oder der Elvis-Film. Nur Bohemian Rhapsody über Freddie Mercury. Da waren insgesamt mehr Zuschauerinnen und Zuschauer drin. Aber mal gucken, also Michael läuft ja noch im Kino. Und dazu gibt's natürlich einen Soundtrack. Und da müssen wir offen reden, da ist ein Fehler drin. Denn dieser Song ist nicht drauf und den finde ich wirklich unverzichtbar. Das ist Love Never Felt So Good von Michael Jackson.

0: Ende 1, hier sind die Songs unseres Lebens. Das waren aber. Aber das wussten wir bereits, denke ich mal. Insgesamt wird ja öfter mal bemängelt, dass Männer nicht so gerne über Gefühle reden. Und wahrscheinlich ist da auch was dran. Ich glaube, in der Umkleidekabine vom Fitnessstudio wird eher mal über Winterreifen und Bundesliga gequatscht, als also über Verlustängste und den letzten Besuch beim Urologen. Dabei ist es ja so, und das ist ja auch erwiesen, dass so ein emotionaler Austausch unter Jungs kann der Seele richtig gut tun. So ein Liebesgespräch unter Freunden ersetzt mindestens 2 Sitzungen beim Therapeuten. Und, meine Herren, bitte tun Sie nicht so, als wäre das nicht möglich, als ginge das nicht, über Gefühle zu reden. Das können auch Männer. Jetzt zum Beispiel Clowns und Helden. Ich liebe dich.
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1: Um 20 Uhr mit Gisela Vormer. Hinter dem Cyberangriff auf Patientendaten steckt nach Informationen von NDR 90,3 offenbar eine Erpressung. In Norddeutschland waren unter anderem das Universitätsklinikum Schleswig-Holstein und das Hamburger UKE betroffen. Aus Hamburg Jörn Strelapol.
2: Abgesehen hatten es die Kriminellen auf ein Serviceunternehmen, das für viele Universitätskliniken in Deutschland die Abrechnungen für Privatpatienten und Selbstzahler übernimmt. Allein beim Hamburger Universitätsklinikum Eppendorf waren nach offiziellen Angaben mehr als 5000 Patienten betroffen. In einer schriftlichen Stellungnahme des UKE hieß es, dass Experten es für unwahrscheinlich halten, dass diese Daten veröffentlicht werden. Auch der Insider, mit dem der NDR sprechen konnte, rechnet nicht damit. Er geht fest davon aus, dass den Cyberkriminellen das verlangte Geld gezahlt wurde und diese im Gegenzug die Daten gelöscht haben.
1: Die gesetzlichen Krankenkassen haben vor einem Milliardendefizit in der Pflege gewarnt. Der GKV-Spitzenverband erwartet für dieses Jahr ein Minus von insgesamt 4,2 Milliarden Euro. Verbandschef Blatt sagte dem Spiegel, bei der Pflegeversicherung brenne die Hütte. Die Politik müsse jetzt das Ruder herumreißen, sonst würden die Finanzprobleme in den kommenden Jahren unbeherrschbar. Bundesgesundheitsministerin Warken will noch vor der Sommerpause einen Gesetzentwurf für eine Pflegereform vorlegen. Seit Jahren übersteigen die Ausgaben die Einnahmen. Frankreich hat ein Einreiseverbot gegen Israels Sicherheitsminister Ben-Gvir verhängt. Außenminister Barrot forderte außerdem europäische Sanktionen gegen den ultrarechten Politiker. Aus der Nachrichtenredaktion Sven Weingartner.
3: Barrot begründete den Schritt mit Ben-Gvirs unbeschreiblichen Handlungen gegenüber französischen und europäischen Bürgern, die Teil einer Gaza-Hilfsflotte gewesen sind. Ein erniedrigendes Video hatte zuvor für Empörung gesorgt. Darauf zu sehen sind gefangen genommene Aktivisten, gefesselt und auf Knien, während der Minister eine israelische Flagge schwenkt. Das Video löste international eine Welle der Entrüstung aus. Neben Frankreich äußerten Deutschland, Italien und Spanien sowie die EU und die USA scharfe Kritik. Mehrere Staaten bestellten ihre israelischen Botschafter ein.
1: Deutsche und Tschechen haben gemeinsam an die Opfer der Vertreibung nach dem Zweiten Weltkrieg erinnert. Nach Angaben der Veranstalter nahmen etwa 1300 Menschen an einem Versöhnungsmarsch nahe der tschechischen Stadt Brünn teil. Anwesend war auch Bundesinnenminister Dobrindt. In einer Rede warb er für Versöhnung und die Bereitschaft zuzuhören. Die europäische Freundschaft sei ein Bollwerk gegen jeden neuen Nationalismus. Ein Dialogfestival hatte die sudetendeutsche Landsmannschaft in diesem Jahr nach Brünn eingeladen. Nach den Schrecken der nationalsozialistischen Besatzung waren etwa 3 Millionen Sudetendeutsche aus der damaligen Tschechoslowakei vertrieben worden. Das waren die Nachrichten.
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4: Das Wetter für uns im Norden, das will man heute auf keinen Fall gehen lassen. Aber diese schöne Phase, die können Sie euch ruhig mal für die Nacht alleine lassen. Die ist nämlich noch nicht zu Ende. Aktuell haben wir 28 Grad immer noch in Delmenhorst und an der Hamburger Dove-Elbe auch 28 Grad und 21 Grad in Husum. An den Nordseeküsten, ja, da könnten in den nächsten Stunden ein paar Tropfen runterkommen. Aber ansonsten bleibt es auch in der Nacht trocken. Und der Sonntag, der geht zum Teil mit Nebel los. Danach wird es südlich der Elbe auf jeden Fall wieder richtig sonnig. Nordöstlich zum Teil bedeckt, aber es wird auf jeden Fall auch wieder angenehm. 22 bis 26 Grad. Und Montag, da wird es noch wärmer. Der NDR1-Verkehr. A1 Fehmarn Richtung Lübeck, zwischen Pansdorf und Rathekau 4 Kilometer stockender Verkehr. Die A23 Hamburg Richtung Heide ist zwischen Eidelstedt und Pinneberg Süd wegen Bauarbeiten bis Dienstagmorgen gesperrt. Da gibt es eine Umleitung. Und die A27 Walsrode Richtung Bremen, die ist zwischen Achim Nord und dem Bremer Kreuz ebenfalls gesperrt. Da hat es vorhin einen Unfall gegeben.
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4: Stündchen haben wir noch. Machen eine kleine Safari durch die letzten Jahrzehnte Popmusik und jetzt auch Rockmusik. Asia sind dran. So richtiger 80er Rock. Heat of the Moment heißt der Song. Ich bin Steffi Banowski. Ich wünsche Ihnen einen schönen Sonnabend.
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Die Songs unseres Lebens bei NDR 1 mit Van Halen und Jump. Immer noch Stadionhymne, auch wenn der Song schon über 40 Jahre auf der Uhr hat. Ist von 1983. Ich glaube, das war auch so die Zeit, in der man auf einmal Espadrillos getragen hat. Die sind mir gerade irgendwo über den Weg gelaufen, oder? Die heißen nicht, wahrscheinlich heißen die nicht Espadrillos, sondern Espadrilles. Aber in der Bundesrepublik Deutschland hat man Espadrillos gesagt, genauso wie Ketchup. Und auch Donald Duck, zumindest einige. Die haben das knallhart durchgezogen, auch wenn sie des Englischen mächtig waren. Auch schön irgendwie. 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Und wir bleiben bei Gitarrenmusik, wenn auch jetzt ein bisschen ruhiger. Hier kommen die Dire Straits, Once Upon a Time in the West.

Meine Güte, ich glaube, man wird über Manuel Neuers Wade mittlerweile engmaschiger informiert, als einem lieb ist. Manche Leute müssen überlegen, welcher Tag ist eigentlich heute. Aber wie es Neuers Wade geht, das weiß man. Sag ich Ihnen auch, nicht so gut heute. Gerade läuft ja das Pokalfinale Bayern-Stuttgart und Manuel Neuer fehlt. Es ist die Wade. 20 Minuten gespielt, gut 20 Minuten und es steht 0-0. Hier sind die Songs unseres Lebens bei NDR 1 und jetzt mit einem frühen 2000er-Hit von einer Ikone gerade der queeren Community. Sophie Alice Baxter heißt die Frau, Song heißt Murder on the Dance Floor.

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1: Nun war es 8:30. Hier ist NDR 1, der Verkehrsservice. Fahren Sie vorsichtig auf der A1 Hamburg Richtung Lübeck zwischen Bad Oldesloe und Rheinfeld. Da liegen Fahrzeugteile. Und A1 Fehmarn Richtung Lübeck zwischen Pansdorf und Rathekau. 2 Kilometer stockender Verkehr. Die A23 Hamburg Richtung Heide ist zwischen Eidelstedt und Pinneberg Süd das ganze Pfingstwochenende wegen Bauarbeiten gesperrt. Es gibt eine Umleitung. Dann die A27 Walsrode Richtung Bremen. Die ist ebenfalls gesperrt zwischen Achim Nord und dem Bremer Kreuz. Da hat es einen Unfall gegeben. Die Sperrung dauert jetzt schon eine ganze Weile. Und A29 Oldenburg Richtung Ahlhorner Heide. Die Ausfahrt Wadenburg ist nach einem Unfall gesperrt. 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Jetzt mit der Ice Machine von Depeche Mode. Jetzt machen Depeche Mode musikalisch ja eher selten ein Angebot für einen Sommerhit. Und da macht auch dieser Song keine Ausnahme. Auch wenn der Titel ein bisschen irreführend ist. Es ist typischer Depeche Mode Sound hier bei NDR 1.

Ende 1 ist hier mit einer Verkehrsmeldung von der A7 Hannover Richtung Kassel zwischen Sesenharz und Echte. Da liegen Fahrzeugteile.

1 ist hier die Songs unseres Lebens mit Musik von Whitney Houston. Und wir bleiben in dieser kleinen Damenrunde. Hier ist die Godmother of Punk, Patti Smith, mit Because the Night.

Ach, er ist einfach der Beste. Billy Joel hier bei NDR 1 in den Songs unseres Lebens mit The River of Dreams. Kennen Sie diesen Film, in dem Hugh Grant einen Popstar aus den 80ern spielt? Der ist mitten ins Herz ein Song für dich, so heißt er. Also da spielt er halt so einen alternden Popstar und es gibt immer so Rückblick auf sein Leben und der hat so einen ganz überzogenen 80er-Jahre-Look da. Die Haare, die Bewegung, die Klamotten, alles so ein bisschen drüber, ein bisschen zugespitzt, dachte ich. Bis ich ein Bild gesehen habe von den Romantics, 80er-Rockband, und die sieht genauso aus, tatsächlich. Songs sind aber immer noch sehr, sehr gut. Meine Meinung. Talking in your sleep. Hier bei NDR.

Es ist Halbzeit im DFB-Pokalfinale Bayern-Stuttgart. Und ich würde Ihnen gerne noch den Zwischenstand liefern. 0:0 steht es. Die Songs unseres Lebens, die sind jetzt auf den letzten Metern. Geht weiter mit Boney M. und Rivers of Babylon. Ich wünsche Ihnen ein schönes Pfingstwochenende.

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1: Um 21 Uhr mit Gisela Former. Nach dem Cyberangriff auf einen Krankenhausdienstleister gehen Insider nach Informationen von NDR 90,3 davon aus, dass es sich um einen Erpressungsfall handelt. Hacker hatten im April Daten von Patienten zahlreicher Kliniken erbeutet, darunter auch von Häusern aus Norddeutschland. Aus der NDR Nachrichtenredaktion Marius Zekri.
2: Alleine beim UKSH, dem Universitätsklinikum Schleswig-Holstein, sind rund 9000 Menschen von der Attacke betroffen. Am Hamburger UKE sind es mehr als 5000. Dabei handelt es sich offenbar ausschließlich um Privatpatienten und Selbstzahler. Die Hacker haben vor allem Namen und Adressen abgreifen können, teilweise aber auch Diagnosen und detaillierte Angaben über den Gesundheitszustand von Patientinnen und Patienten. Ziel des Cyberangriffs waren Krankenhäuser in ganz Deutschland. So haben etwa auch Kliniken aus NRW, dem Saarland und Rheinland-Pfalz Angriffe auf die Daten ihrer Patienten gemeldet.
1: Die gesetzlichen Krankenkassen haben vor einem Milliardendefizit in der Pflege gewarnt. Der GKV-Spitzenverband erwartet für dieses Jahr ein Minus von insgesamt 4,2 Milliarden Euro. Verbandchef Blatt sagte dem Spiegel, bei der Pflegeversicherung brenne die Hütte. Die Politik müsse jetzt das Ruder rumreißen, sonst würden die Finanzprobleme in den kommenden Jahren unbeherrschbar. Bundesgesundheitsministerin Warken will noch vor der Sommerpause einen Gesetzentwurf für eine Pflegereform vorlegen. Seit Jahren übersteigen die Ausgaben die Einnahmen. Warken will das Defizit begrenzen und die Beiträge stabilisieren. Der Iran und die USA nähern sich in ihren Bemühungen um ein Ende des Krieges offenbar an. Sowohl Washington als auch Teheran sprechen von Fortschritten bei den Gesprächen über ein Ende des Konflikts. US-Außenminister Rubio erklärte bei einem Besuch in Neu-Delhi, es werde weiter an einer Lösung gearbeitet. Möglicherweise äußert sich die US-Regierung schon in den kommenden Tagen genauer dazu. Auch der Vermittler Pakistan meldete positive Signale. Frankreich hat ein Einreiseverbot gegen Israels Sicherheitsminister Ben Gvir verhängt. Außenminister Barrot forderte außerdem europäische Sanktionen gegen den ultrarechten Politiker. Aus der Nachrichtenredaktion Sven Weingärtner.
3: Barrot begründete den Schritt mit Ben Gvirs unbeschreiblichen Handlungen gegenüber französischen und europäischen Bürgern, die Teil einer Gaza-Hilfsflotte gewesen sind. Ein erniedrigendes Video hatte zuvor für Empörung gesorgt. Darauf zu sehen sind gefangen genommene Aktivisten, gefesselt und auf Knien, während der Minister eine israelische Flagge schwenkt. Das Video löste international eine Welle der Entrüstung aus. Neben Frankreich äußerten Deutschland, Italien und Spanien sowie die EU und die USA scharfe Kritik. Mehrere Staaten bestellten ihre israelischen Botschafter ein.
1: Das waren die Nachrichten. Das Wetter in Norddeutschland. In der Nacht meist trocken bei Tiefstwerten von 13 bis 9 Grad. Morgen oft sonnig, 16 bis 26 Grad. An Pfingstmontag viel Sonnenschein, 18 bis 29 Grad. Und Dienstag heiter und trocken, maximal 29 Grad. Es ist 21.03 Uhr.
4: Hier ist der Verkehrsservice für den ARD-Abend. Die A2 Richtung Berlin ist zwischen Ceesa und Wollin wegen Reinigungsarbeiten gesperrt. Die A27 Walsrode Richtung Bremen ist zwischen Achim Nord und Bremer Kreuz nach einem Unfall ebenfalls gesperrt. Die A44 Düsseldorf-Essen ist zwischen Kreuz Düsseldorf Nord und Ratingen-Schwarzbach in beiden Richtungen wegen Tunnelwartungsarbeiten gesperrt. Und das dauert bis Dienstag mit dieser Sperrung. Soweit die Meldungen. Kommen Sie gut an.
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4: Und das Ganze aus dem Funkhaus des MDR in Dresden. Hier ist MDR Sachsen. Ich bin Frank-Michael Bauer. Und die hier heißt Madonna. Hey! Hey! True Blue!

In Excess, hier bei uns im ARD-Abend mit Beautiful Girl. Und jetzt gibt's eine Frau, die hatte im Februar 1978 ihren allerersten Fernsehauftritt weltweit. Und zwar in Bios Bahnhof. Vielleicht erinnert sich der ein oder andere noch an diese wundervolle Sendung, auch am Anfang ja aus einem echten Bahnhof, vom WDR für die ARD produziert, mit Alfred Biolek. Und da tauchte sie auf. 19 Jahre war sie jung, Kate Bush mit diesem Song Wuthering Heights.

Count on me, zähl auf mich. Das war Bruno Mars hier bei uns im ARD-Abend. Annette hat gerade geschrieben, das macht sie heute Abend. Sie hört den ARD-Abend, aber sie ist da heute mehrgleisig unterwegs. Auch wird Eishockey geguckt und Fußball. Ja, ich habe gerade mal geguckt, das hat die Stuttgarter, die haben 55 Minuten durchgehalten, 0-0 gegen Bayern. Das große Finale. Ja, aber dann kam Herr Kane und jetzt steht es 1-0 gegen Stuttgart für die Bayern. Und was machen wir jetzt? Wir vertreiben uns die Zeit mit einem Titel, der 1985 zum Hit wurde in Deutschland, Tarzan Boy. Und zwar Platz 3 der Singleparade. Und immerhin ist dieses Lied sehr erfolgreich gewesen. Und es war auch interessant, die Stimme kam von Maurizio Bassi, einem Mailänder Produzenten. Der Produzent hat gesungen und getanzt hat ein anderer und stand auf der Bühne. Das war Jimmy McShane. Der wäre heute 69 Jahre alt geworden. Hier ist das

0: Stay on this road zum AD-Abend. Aha, waren das. Gleich gucken wir auf die Straßen in Berlin im Olympiastadion. Übrigens Sichtweiten mit Nebel unter 70 Meter, hat der Reporter gerade gesagt. Bengalo, Feuer und ganz viel Nebel. Man ist kaum was zu sehen. So, jetzt noch ein Tipp für Sie.
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0: Es ist 21 Uhr und 31 und hier ist ja der Blick auf die Straßen. Der Verkehrsservice für den ARD-Abend. Die A2 Richtung Berlin ist zwischen Cesa und Wollin wegen Reinigungsarbeiten gesperrt. Die A27 Walsrode Richtung Bremen ist zwischen Achim Nord und Bremer Kreuz nach einem Unfall gesperrt. Und die A44 Düsseldorf-Essen ist zwischen Kreuz Düsseldorf-Nord und Ratingen-Schwarzbach in beiden Richtungen wegen Tunnelwartungsarbeiten bis Dienstag gesperrt. Weiterhin gute Fahrt durch diesen Abend und kommen Sie gut an Ihr Ziel.
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0: Aus Dresden von MDR Sachsen mit Frank-Michael Bauer. Und wir greifen in die Tasten. Besser gesagt, Bruce Hornsby and the Range. The Way It Is. 71 Minuten sind gespielt im Pokalspiel im Olympiastadion Berlin. Bayern führt 1:0 gegen Stuttgart.

Melancholisch schön, das war aber unser Fine Frenzy hier im ARD-Abend. Und das passt jetzt, was mir vorhin Gerald Gerl geschrieben hat. Und wo ich auch mal gefragt habe, was wir gerade so momentan treiben. Der eine guckt Fußball, der andere Eishockey und der nächste tapeziert ein bisschen die Küche. Und er sitzt heute besonders gern und lang in der Badewanne. Naja, dann wird vielleicht noch ein bisschen Badewannen-Tango gesungen, wie auch immer. Das Folgenlied, was wir jetzt haben von Freddie Mercury und Queen, das ist 1979 in München aufgenommen worden im angesagten Musicland Studio und das ganze Album The Game. Und da ist dieser Song drauf, den wir jetzt hören. Um sich von den anstrengenden Studioarbeiten zu erholen, gönnt sich Freddie im Hotel ein ausgiebiges Schaumbad. Und währenddessen hat er die Idee zu diesem Song hier, Crazy Little Thing Called Love. Und Gerd, vielleicht fällt Ihnen ja auch noch ein bisschen was ein, nicht? Eine gute Idee, so zwischen dem Schaum und dem Wasser in der Wanne. Queen jetzt hier.

Sascha im AD-Amt. I feel lonely. Und jetzt gibt's einen großen Erfolgstitel von Gazebo. I like Chopin. Und er mochte ihn in der Tat. Er hat in Interviews verraten, dass er kurz vor dem Schreiben des Songs Biografien über den polnischen Komponisten gelesen hatte. Ihn faszinierte allerdings dabei vor allem die seltsame und leidvolle Beziehung zwischen Chopin und einer französischen Schriftstellerin. Und daraus ist dann dieser Song geworden. I like Chopin hier im ARD Abend. Und jetzt ist die reguläre Spielzeit, glaube ich, rum. Ja, kann das gerade noch so erkennen. Bayern gegen Stuttgart im Pokalspiel in Berlin. Die Bayern führen 2-0 und es werden 7 Minuten nachgespielt.

offiziell ja noch 3 Minuten beim Spiel Bayern München gegen VfB Stuttgart. Aber das Spiel ist entschieden. Es gab doch gerade noch einen Elfer der Bayern. Harry Kane hat das 3. Tor geschossen zum 3:0 das Ganze. Und damit ist klar, wer gewonnen hat.

0: Nachrichten.
1: Um 22 Uhr mit Gisela Former. Die gesetzlichen Krankenkassen warnen vor einem Milliardendefizit in der Pflege. Demnach hat sich die Finanzlage seit Jahresanfang noch einmal deutlich verschlechtert. Aus der Nachrichtenredaktion Simone Kienzle.
2: Laut dem GKV-Spitzenverband gab es im ersten Quartal in der Pflegeversicherung ein Minus von fast 670 Millionen Euro. Bis Ende des Jahres droht demnach ein Defizit von 4,2 Milliarden Euro. Bei der Pflegeversicherung brenne die Hütte, sagte Verbandschef Blatt dem Spiegel. Die Politik müsse jetzt das Ruder herumreißen, sonst würden die Finanzprobleme im kommenden Jahr unbeherrschbar. Bundesgesundheitsministerin Warken hat angekündigt, noch vor der Sommerpause den Entwurf für eine Pflegereform vorzulegen. Es wird befürchtet, dass Pflegebedürftige dann mehr selbst zahlen müssen.
1: Der Iran und die USA nähern sich in ihren Bemühungen um ein Ende des Krieges offenbar an. Sowohl Washington als auch Teheran sprechen von Fortschritten bei den Gesprächen über ein Ende des Konflikts. US-Außenminister Rubio erklärte bei einem Besuch in Neu-Delhi, es werde weiter an einer Lösung gearbeitet. Möglicherweise äußert sich die US-Regierung schon in den kommenden Tagen genauer dazu. Auch der Vermittler Pakistan meldete positive Signale. Nach dem Cyberangriff auf einen Krankenhausdienstleister gehen Insider nach Informationen von NDR 90,3 davon aus, dass es sich um einen Erpressungsfall handelt. Hacker hatten im April Daten von Patienten zahlreicher Kliniken erbeutet, darunter auch von Häusern aus Norddeutschland. Aus der Nachrichtenredaktion Marius Zikri.
3: Alleine beim UKSH, dem Universitätsklinikum Schleswig-Holstein, sind rund 9.000 Menschen von der Attacke betroffen. Am Hamburger UKE sind es mehr als 5.000. Dabei handelt es sich offenbar ausschließlich um Privatpatienten und Selbstzahler. Die Hacker haben vor allem Namen und Adressen abgreifen können, teilweise aber auch Diagnosen und detaillierte Angaben über den Gesundheitszustand von Patientinnen und Patienten. Ziel des Cyberangriffs waren Krankenhäuser in ganz Deutschland. So haben etwa auch Kliniken aus NRW, dem Saarland und Rheinland Pfalz Angriffe auf die Daten ihrer Patienten gemeldet.
1: Bayern München hat das Double aus Meisterschaft und Pokalsieg perfekt gemacht. Der Rekordmeister besiegte im Pokalfinale den VfB Stuttgart mit 3:0. Alle drei Tore für die Münchner erzielte Harry Kane. Die Bayern haben damit bereits das 21. Mal den DFB-Pokal gewonnen. Der VfB verpasste damit ein Jahr nach dem Triumph gegen Arminia Bielefeld die erfolgreiche Titelverteidigung. Das waren die Nachrichten. Das Wetter in Deutschland. In der Nacht trocken, im Norden vereinzelt Schauer, Tiefstwerte 17 bis 8 Grad. Morgen sonnig und trocken, 26 bis 34 Grad, im Norden kühler. Am Montag viel Sonne, 19 bis 34 Grad und Dienstag sonnig, im Norden vereinzelt Schauer oder Gewitter, 18 bis 34 Grad. Es ist gleich 22.03 Uhr.
4: Hier ist der Verkehrsservice für den ARD Abend. Die A2 Richtung Berlin ist zwischen Ceesa und Wollin wegen Reinigungsarbeiten weiterhin gesperrt. Die A27 Walsrode Richtung Bremen ist zwischen Achim Nord und Bremer Kreuz nach einem Unfall gesperrt. Die A44 Düsseldorf-Essen ist zwischen Kreuz Düsseldorf Nord und Ratingen-Schwarzbach in beiden Richtungen wegen Tunnelwartungsarbeiten bis Dienstag gesperrt. Die A52 Mahl Richtung Gelsenkirchen ist zwischen Gelsenkirchen-Buer West und dem Übergang zur B224 nach einem Unfall aktuell gesperrt. Soweit die Meldungen, kommen Sie gut an Ihr Ziel.
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4: Von MDR Sachsen aus Dresden, ich bin Frank-Michael Bauer und jetzt haben wir Bonnie Tyler und an dieser Stelle wieder alles Gute, gute Besserung weiterhin, Bonnie.

Eric Clapton im ARD-Abend. Jetzt kommen keine Friseure, könnte man vielleicht denken. The Cutting Crew, die Schneidende, die Schnittmannschaft. Ja, und diese Band, die hatte 1986 einen Nummer-1-Hit, der da hieß I Just Died in Your Arms Tonight. Bandmitglied Nick van Eet hat den Song geschrieben. Das heißt, den Text in einer Stunde und die Melodie, die war so nach 23, 24 Stunden fertig. Das war also ein Schnellschuss, könnte man sagen, der aber weit vorn gelandet ist, um nicht zu sagen, ganz oben in den USA, Platz 1 damals Anfang Mai 87. Und hier sind The Cutting Crew.

Das war bei uns hier im ARD-Abend Michael Patrick Kelly mit seinem Titel Roundabouts. Und jetzt kommt eine Dame, die hat damals in Deutschland ihre Karriere begonnen. France Gall, die gebürtige Pariserin, hatte dann noch ein kurzes Comeback und ist leider 2018 von uns gegangen. Und da hat sie dann auch einen wunderschönen Titel hinterlassen. Der hat in Deutschland Platz 1 erreicht. Am 23. Mai 1988. Hier ist France Gall mit Ella.

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7: Es ist 22.30 Uhr, hier ist der Verkehrsservice für den ARD-Abend. Die A2 Richtung Berlin ist zwischen Cesa und Wollin wegen Reinigungsarbeiten noch gesperrt. Die A27 Walsrode Richtung Bremen ist zwischen Achim Nord und Bremer Kreuz nach einem Unfall gesperrt. Die A52 Marl Richtung Gelsenkirchen ist zwischen Gelsenkirchen-Buer West und dem Übergang zur B224 nach einem Unfall gesperrt. Das waren Sie, die Meldungen. Kommen Sie gut an.
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1: 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Das war Janice hier bei uns im ARD-Abend. Und jetzt geht es um einen Mann, der heißt Eleuterio Sanchez Rodriguez. Bekannter unter seinem Spitznamen ist er Elute. Ja, und dieser Mann, der wurde verewigt in einem großen Hit von Boney M. Das war damals Ende der 70er Jahre. Da ist seine Lebensgeschichte nachgezeichnet worden. Und hier ist er. Großer Erfolg für Boney M. Elute.
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Das war bekanntermaßen Musik mit The Police und Sting, Every Breath You Take. Und es geht um die Angst des Alleinseins. Und damit gibt es einen richtigen Einblick ins Privatleben von Sam Smith. Denn in Interviews ist dann zutage getreten, dass das Lied 100%ig autobiografisch gemeint ist. Stay with me. Einen Menschen haben, der bleibt.

Hier ist der Verkehrsservice für den ARD-Abend. Vorsicht auf der A4 Richtung Frankfurt zwischen Friedewald und Bad Hersfeld werfen Personen Steine auf die Fahrbahn. Ich wiederhole, auf der A4 Richtung Frankfurt zwischen Friedewald und Bad Hersfeld werfen Personen Steine auf die Fahrbahn.

Kinder an die Macht. Der Mann liebt die Nächte und ist auch heute wieder für Sie da. Klaus Schröder-Grau. Gleich die ARD-Hitnacht hinein in den Pfingstsonntag. Das Ganze aus Erfurt. Tschüss aus Dresden. Schönes Pfingstfest wünsche ich. Und hier nochmal ganz kurz diese Meldung. Vorsicht auf der A4 Richtung Frankfurt. Zwischen Friedewald und Bad Hersfeld werfen Personen Steine auf die Fahrbahn.

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1: Um 23 Uhr mit Gisela Former. Bayern München hat das Double aus Meisterschaft und Pokalsieg perfekt gemacht. Der Rekordmeister besiegte im Pokalfinale den VfB Stuttgart mit 3:0. Aus München André Siems.
2: Es hat lange nicht danach ausgesehen, dass die Bayern hier mit 3:0 gewinnen würden, denn die erste Halbzeit ist komplett an den VfB Stuttgart gegangen, der bissiger, galliger war und vor allen Dingen auch die besseren Chancen hatte. Dreimal insgesamt Kopfball Undav, zweimal Mittelstädt, mit einem 0:0 ging es in die Pause. Dann zweite Halbzeit, dreimal am Ende hat Harry Kane getroffen, lupenreiner Hattrick. Er ist der Spieler des Spiels gewesen, der FC Bayern München holt also das Double und feiert am Ende den Sieg gegen den VfB Stuttgart.
1: Die gesetzlichen Krankenkassen warnen vor einem Milliardendefizit in der Pflege. Demnach hat sich die Finanzlage seit Jahresanfang noch einmal deutlich verschlechtert. Aus der Nachrichtenredaktion Simone Kienzle.
3: Laut dem GKV-Spitzenverband gab es im ersten Quartal in der Pflegeversicherung ein Minus von fast 670 Millionen Euro. Bis Ende des Jahres droht demnach ein Defizit von 4,2 Milliarden Euro. Bei der Pflegeversicherung brenne die Hütte, sagte Verbandschef Blatt dem Spiegel. Die Politik müsse jetzt das Ruder herumreißen, sonst würden die Finanzprobleme im kommenden Jahr unbeherrschbar. Bundesgesundheitsministerin Warken hat angekündigt, noch vor der Sommerpause den Entwurf für eine Pflegereform vorzulegen. Es wird befürchtet, dass Pflegebedürftige dann mehr selbst zahlen müssen.
1: Der Iran und die USA nähern sich in ihren Bemühungen um ein Ende des Krieges offenbar an. Sowohl Washington als auch Teheran sprechen von Fortschritten bei den Gesprächen über ein Ende des Konflikts. US-Außenminister Rubio erklärte bei einem Besuch in Neu-Delhi, es werde weiter an einer Lösung gearbeitet. Möglicherweise äußert sich die US-Regierung schon in den kommenden Tagen genauer dazu. Auch der Vermittler Pakistan meldete positive Signale. Der deutschen Eishockey-Nationalmannschaft droht bei der Weltmeisterschaft in der Schweiz das Aus. Im sechsten Vorrundenspiel hat die Mannschaft von Bundestrainer Kreis zwar mit 6:2 gegen Österreich gewonnen, da aber zuvor Lettland die USA mit 4:2 besiegte, ist die Auswahl des deutschen Eishockeybundes auf Schützenhilfe der Konkurrenten angewiesen. Zudem ist ein Sieg gegen Großbritannien am Montag Pflicht. Das waren die Nachrichten. Das Wetter in Deutschland. In der Nacht trocken, im Norden kann es vereinzelt Schauer geben. Die Temperaturen gehen auf 17 bis 8 Grad zurück. Morgen sonnig und trocken, Höchstwerte 26 bis 34 Grad. Im Norden wird es kühler. Am Pfingstmontag viel Sonne, die Temperaturen klettern auf 19 bis 34 Grad. Und am Dienstag wird es auch sonnig. Im Norden gibt es vereinzelt Schauer oder Gewitter bei maximal 18 bis 34 Grad. Es ist gleich 23.03 Uhr.
4: Guten Abend auf die Straßen. Die A1 Münster Richtung Dortmund ist zwischen Werne und Bergkamen nach einem Unfall gesperrt. Dann die A2 Hannover nach Berlin ist zwischen Ziesa und Wollin wegen Reinigungsarbeiten derzeit gesperrt. Die 23 Hamburg nach Heide ist zwischen Eidelstedt und Pinneberg Süd wegen Bauarbeiten bis Dienstag 5 Uhr gesperrt. Die A27 Walsrode nach Bremen ist zwischen Achim Nord und dem Bremer Kreuz nach einem Unfall gesperrt. Die A40 Duisburg Richtung Essen ist zwischen dem Kreuz Duisburg und dem Kreuz Kaiserberg bis Dienstagmorgen gesperrt. Und das gilt auch für die A44 Düsseldorf nach Essen. Die ist zwischen dem Kreuz Düsseldorf Nord und Ratingen-Schwarzbach bis Dienstagmorgen in beiden Richtungen gesperrt. Dann haben wir noch die A52 mal Richtung Gelsenkirchen. Die Autobahn ist zwischen Gelsenkirchen-Buer West und dem Übergang zur B224 nach einem Unfall gesperrt. Und die A67 Mannheim Richtung Darmstadt ist zwischen dem Viernheimer Dreieck und Lorsch wegen einer Baustelle bis Dienstag 5 Uhr gesperrt. Da wo es geht, eine gute Fahrt.
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4: Am Samstagabend mit Klaus Schräder-Grau. Ich grüße Sie und los geht's mit CCR.

0: Amadeus ist mal wieder hier in der ARD-Hitnacht um 10 Minuten nach 11. Und jetzt geht's um einen Mann aus München, der im Juli 80 Jahre alt wird. Er hat in den 80ern einige Diskotheken-Hits. Es geht um Fancy. 1985 war der Erfolg so überraschend, dass selbst Fancy und seine Musiker erst einmal überlegen mussten, wie geht's denn jetzt weiter?
1: Ja, das kann man wirklich so sagen. Hineinkatapultiert ist das richtige Wort. Denn das kam von 0 auf 100 und hat uns alle, das ganze Team auf der Produktionsseite und auch bei der Record Company damals sehr, sehr überrascht, geradezu überfallen, denn dann ist man ja gezwungen oder natürlich im positiven Sinne gedacht, einen weiteren Hit zu landen oder gleich sofort loszulegen mit einem Album. Und das haben wir auch versucht und auch gut hingekriegt, glaube ich.
0: Ja, das haben die sehr gut hinbekommen, denn da folgten einige Hits für Fancy und er steht nach wie vor auf der Bühne, morgen Abend beispielsweise bei einer Schlagernacht in Coswig. Und dann geht er im Alter von 80 Jahren zum letzten Mal auf Tour. Und so heißt auch die Tour The One Last Time Club Tour. Beginnt hier in Erfurt am 5. September und endet am 30. Januar des kommenden Jahres in Leipzig. Ja, und das hier war wohl mehr oder weniger sein allergrößter Hit. Flames of Love.

Rihanna in der ARD-Hitnacht. Heute war mal wieder Ausnahmesituation im positiven Sinne in Berlin. DFB-Pokalfinale Bayern München gegen den VfB Stuttgart. Ja, Dirty Harry Kane hat dreimal zugeschlagen, die Stuttgarter dagegen gar nicht. Und somit geht der Pokal nach 6 Jahren auch mal wieder nach München. Gratulation dorthin. Und dieses Spiel hat mir glatt noch 5 Euro heute eingebracht. Ich habe jetzt nicht auf den Sieger gewettet in dem Sinne, sondern hier mit meinem Nachrichtenredakteur. So um 21.50 Uhr guckte der auf die Uhr und sagte, ja, das läuft ja jetzt nur noch 2-3 Minütchen, das kriege ich ja noch locker in meine Nachrichten. Da sagte ich, da wäre ich mir gar nicht so sicher an deiner Stelle, denn da kommt ja auch noch Nachspielzeit obendrauf. Und ich sagte, ja, so mindestens 10 Minuten. Quatsch, wieso, meint er. Ich so, ja, Gott,

ne? Da war ja dies und jenes. Ah, maximal 2 Minuten, da wette ich 5 Euro drauf. Ich sag, ist gebongt und am Ende waren es dann 7, weil der Gute hatte nicht mitbekommen, dass wegen Zündeleider im Stadion und dem entsprechenden Nebel längere Zeit da gar nichts lief. Aber er hat's dann doch noch hinbekommen, das Endergebnis in seine Nachrichten. Liebe Grüße an meinen lieben Freund Ulf Dube, der hat schon Feierabend und wir senden ja fröhlich weiter hier die ARD-Hitnacht noch bis 6 Uhr morgen früh. Und jetzt gibt's Musik von Yes.

0: bei Circle in the Sand. Kurz nach 11:30. Guten Abend unterwegs. Die A2 Hannover Richtung Berlin ist zwischen Ziesa und Wollin wegen Reinigungsarbeiten derzeit gesperrt. Die A23 Hamburg Richtung Heide ist zwischen Eidelstedt und Pinneberg Süd wegen Bauarbeiten noch bis Dienstag 5 Uhr gesperrt. Dann die 27 Walsrode Richtung Bremen. Die Autobahn ist zwischen Achim Nord und dem Bremer Kreuz nach einem Unfall gesperrt worden. Dann die 40 Duisburg nach Essen ist zwischen dem Kreuz Duisburg und dem Kreuz Kaiserberg bis Dienstagmorgen gesperrt. Und das gilt auch für die A44 Düsseldorf-Essen zwischen dem Kreuz Düsseldorf-Nord und Ratingen-Schwarzbach. Die A52 mal Richtung Gelsenkirchen ist zwischen Gelsenkirchen-Buer-West und dem Übergang zur B224 nach einem Unfall gesperrt. Die A67 Mannheim Richtung Darmstadt ist gesperrt zwischen dem Viernheimer Dreieck und Lorsch wegen einer Baustelle noch bis Dienstag 5 Uhr. Und dann haben wir eine Meldung hier aus dem Saarland, die A620, Saarlouis Richtung Saarbrücken, wird in Höhe Saarbrücken-St. Anual vom 24. Mai Mitternacht, also sprich in einer halben Stunde, bis zum 27. Mai 9 Uhr gesperrt. Ableitung geht über die Ausfahrt Saarbrücken-St. Anual. Und Auffahren an selbiger Anschlussstelle auf der Autobahn 620 dann wieder möglich. Okay? Verstehe. Oder auch nicht. Das müssen wir nochmal überarbeiten, glaube ich. Das war's aber jetzt erstmal. Gute Fahrt.
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0: Ja, manchmal sind unsere Verkehrsmeldungen etwas krude. Also da müssen wir nochmal dran arbeiten. Muss ich mal gleich unsere Kollegen in der Verkehrsredaktion drum bitten. Jetzt geht's erstmal weiter hier in der ARD-Hitnacht mit Katrina and the Waves. Walking on Sunshine.

0: Lowdown, Mister von Jesus Love You. Das war ja mehr oder weniger so das Nachfolgeprojekt des Culture Club von Boy George. Und gelegentlich steht er ja auf der Bühne, immer noch, ja, jetzt im Juli, bei der Musica di Milano in Novegro Tregarezzo in Italien. Und er ist nach wie vor dankbar über das, was er machen darf.
1: You know, I feel like I'm really lucky to do what I do. You know, I really do. And I think finally now I'm like, wow, this is so great.
2: Ich habe wirklich Glück, das tun zu können, was ich tue. Und jetzt, endlich, denke ich, wow, das ist wirklich großartig.

Musik von Moody Blues. Aktuelle Verkehrsmeldung für Autofahrer in Rheinland-Pfalz. Die B42 Koblenz-Bonn ist zwischen der B256 und Neuwied nach einem Unfall in beiden Richtungen gesperrt. 11 Minuten vor Mitternacht und nach 12 ist der 24. Mai. Und da schauen wir auch wieder auf die prominente Geburtstagsliste. Und da sticht heute ein Musiker heraus. Bob Dylan. Er wird 85 Jahre alt. Ein Thema für uns in dieser ARD-Hitnacht nach Mitternacht. Jetzt erst einmal Kelly Clarkson.

0: Um 0 Uhr mit Gabriela Kühne. Der FC Bayern München hat zum 21. Mal den DFB-Pokal gewonnen und das Double perfekt gemacht. Der deutsche Fußballmeister besiegte Titelverteidiger VfB Stuttgart mit 3:0. Aus der Sportredaktion Tom Gernke.
1: Mann des Spiels war Bayerns Torjäger Harry Kane. Der Engländer traf gleich dreimal und gewann so zum ersten Mal in seiner Karriere ein großes Finale. Dabei war der Gegner aus Stuttgart über weite Teile der Partie klar spielbestimmt, mutig, engagiert und hatte die besseren Tormöglichkeiten. Die klare Leistungssteigerung der Bayern in der zweiten Halbzeit machte am Ende den Unterschied aus. Für die Bayern ist es der erste Pokalsieg seit 6 Jahren. Stuttgart beendet die Saison ohne Titel.
0: Die gesetzlichen Krankenkassen warnen vor einem Milliardendefizit in der Pflege. Demnach hat sich die Finanzlage seit Jahresanfang noch einmal deutlich verschlechtert. Aus der Nachrichtenredaktion Simone Kienzle.
2: Laut dem GKV-Spitzenverband gab es im ersten Quartal in der Pflegeversicherung ein Minus von fast 670 Millionen Euro. Bis Ende des Jahres droht demnach ein Defizit von 4,2 Milliarden Euro. Bei der Pflegeversicherung brenne die Hütte, sagte Verbandschef Blatt dem Spiegel. Die Politik müsse jetzt das Ruder herumreißen, sonst würden die Finanzprobleme im kommenden Jahr unbeherrschbar. Bundesgesundheitsministerin Warken hat angekündigt, noch vor der Sommerpause den Entwurf für eine Pflegereform vorzulegen. Es wird befürchtet, dass Pflegebedürftige dann mehr selbst zahlen müssen.
0: In den Verhandlungen über ein Ende des Kriegs gibt es Anzeichen für eine Annäherung zwischen der USA und dem Iran. US-Präsident Trump zufolge ist ein Rahmenabkommen weitgehend ausgehandelt. Letzte Einzelheiten würden derzeit besprochen und sollen in Kürze bekannt gegeben werden. Ein Bestandteil der Vereinbarung sei, dass die Straße von Hormuz wieder geöffnet werde. Trump hat nach eigenen Angaben mit mehreren Staats- und Regierungschefs im Nahen Osten telefoniert und auch mit dem israelischen Ministerpräsidenten Netanyahu gesprochen. Auch Teheran erklärte, es zeichneten sich kleiner werdende Differenzen ab. Der deutschen Eishockeynationalmannschaft droht bei der Weltmeisterschaft in der Schweiz das Aus. Im 6. Vorrundenspiel hat das Team von Bundestrainer Kreis zwar mit 6:2 gegen Österreich gewonnen, da aber zuvor Lettland die USA mit 4:2 besiegte, ist die Auswahl des Deutschen Eishockeybundes auf Schützenhilfe der Konkurrenten angewiesen. Zudem ist ein Sieg gegen Großbritannien am Montag Pflicht. Das waren die Nachrichten. Das Wetter in Deutschland. Es ist trocken, im Norden vereinzelt Schauer, Tiefstwerte 17 bis 8 Grad. Am Tage sonnig, Höchstwerte 26 bis 34 Grad, im Norden kühler. Am Montag viel Sonne, 19 bis 34 Grad. Die Zeit, es ist 0:03 Uhr.
3: Hallo unterwegs. Die A2 Hannover Richtung Berlin ist zwischen Ziesa und Wollin wegen Reinigungsarbeiten derzeit gesperrt. Die A23 Hamburg Richtung Heide ist zwischen Eidelstedt und Pinneberg Süd wegen Bauarbeiten noch bis Dienstag 5 Uhr gesperrt. Die A27 Walsrode nach Bremen ist zwischen Achim Nord und dem Bremer Kreuz nach einem Unfall gesperrt worden. Dann geht's auf die A40 Duisburg nach Essen. Die ist gesperrt zwischen dem Kreuz Duisburg und dem Kreuz Kaiserberg. Das Ganze noch bis Dienstagmorgen. Und das gilt auch für die 44 Düsseldorf-Essen zwischen dem Kreuz Düsseldorf-Nord und Ratingen-Schwarzbach in beiden Richtungen. Dann haben wir die 52 mal Richtung Gelsenkirchen. Die ist nach einem Unfall gesperrt worden zwischen Gelsenkirchen, Buhr-West und dem Übergang zur B224. Die A67 Mannheim Richtung Darmstadt ist zwischen dem Fehrnhammer Dreieck und Lorsch wegen einer Baustelle ebenso bis Dienstag 5 Uhr gesperrt. Und dann haben wir die A620 Saarlouis Richtung Saarbrücken. Die ist in Höhe Saarbrücken-St. Anual bis Mittwoch 9 Uhr gesperrt. Und die B42 Koblenz-Bonn ist zwischen der Bundesstraße 256 und Neuwied nach einem Unfall in beiden Richtungen gesperrt worden. Das war's. Gute Fahrt.
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3: Mit dem Pfingstochsen vom Dienst am Pfingstsonntag mit Klaus Schredder-Grau. Grüße Sie. Gleich gibt's Tina Turner and the Golden Eye. Zuvor Cocaine zum Lockerwerden.

Tina Turner. Um 11 Minuten nach Mitternacht. An diesem Pfingstsonntag, den 24. Mai. Und los geht's mit unserer Promi-Geburtstagsliste. Und da geht es los mit einem Comedian, der in Gelsenkirchen groß geworden ist, Bastian Bielendorfer. Und groß ist er wirklich, nämlich knapp 2 Meter und er wird heute 42 Jahre alt. Dann ein Schauspieler. Nee, Moment. Erst haben wir den Erfinder von Captain Blaubär, der Comiczeichner und Illustrator Walter Mörs. Er wird heute 69. Jetzt der britische Schauspieler Alfred Molina. Mir war der zum ersten Mal aufgefallen in einer US-Krankenhausserie. Ist so knapp 10-12 Jahre her. Monday Mornings hieß die. Es gab leider nur eine Staffel und da spielte er einen sehr zynischen Chefarzt. Alfred Molina wird heute 73 Jahre alt. Ja, sie war nur wenige Jahre mit Elvis verheiratet. Priscilla, den Nachnamen trägt sie heute immer noch. Priscilla Presley wird heute 81 Jahre alt. Und ein Mann, der durch viele, viele Songs, nicht zuletzt durch Blowing in the Wind, Weltruhm erlangte. Bob Dylan, er wird heute 85 Jahre alt und in dieser Stunde werden wir ihm noch ganz ausführlich gratulieren und mal auf seinen Lebensweg, auf seine Karriere zurückschauen in dieser ARD-Hitnacht. Jetzt gibt's erstmal Musik aus der Neuen Deutschen Welle hier in der ARD-Hitnacht von Joachim Witt.

Hey Soul Sister. Und jetzt eine Künstlerin, die vor exakt 45 Jahren ihre Karriere startete. 1981 war das im Januar, da kam ihre erste Single Kids in America auf den Markt. Kimberly, Kim Wilde. Und das war natürlich ein ganz, ganz großer Hit aus ihrem Debütalbum Kim Wilde. Das trug ihren Namen. Ein halbes Jahr später wurde das veröffentlicht. Ja, und dann kam ein Jahr später das zweite Album mit dem Namen Select. Und dort findet sich neben Cambodia auch dieser Hit aus dem Jahre 82. View from a bridge.

0: 0 Uhr 32. Und damit hallo auf die Straßen. Die A2 Hannover Richtung Berlin ist zwischen Cesa und Wollin wegen Reinigungsarbeiten weiterhin gesperrt. Die A23 Hamburg Richtung Heide ist zwischen Eidelstedt und Pinneberg Süd wegen Bauarbeiten noch bis Dienstag 5 Uhr gesperrt. Die A27 Walsrode nach Bremen ist zwischen Achim Nord und dem Bremer Kreuz nach einem Unfall gesperrt worden. Dann die 40 Duisburg nach Essen ist zwischen dem Kreuz Duisburg und dem Kreuz Kaiserberg bis Dienstagmorgen gesperrt. Und das gilt auch für die A44 Düsseldorf-Essen zwischen dem Kreuz Düsseldorf-Nord und Ratingen-Schwarzbach in beiden Richtungen. Die A52 Mal Richtung Gelsenkirchen ist zwischen Gelsenkirchen-Buer West und dem Übergang zur B224 nach einem Unfall gesperrt. Die A67 Mannheim nach Darmstadt ist zwischen dem Viernheimer Dreieck und Lorsch wegen einer Baustelle noch bis Dienstag 5 Uhr gesperrt. Und die A620 Saarlouis Richtung Saarbrücken ist in Höhe Saarbrücken-St. Anual bis Mittwoch ca. 9 Uhr gesperrt. Und jetzt kommt noch hinten dran eine frische Meldung von der A1 Köln nach Dortmund. Die Autobahn ist zwischen dem Kreuz Köln-Nord und Köln-Niel nach einem Unfall gesperrt. Da, wo es geht, eine gute Fahrt.
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0: In dieser Nacht am Pfingstsonntag von MDR Thüringen. Ich bin Klaus Schrädergrau und hier ist Alphaville.

0: Musik von Flash and the Pan. Dass Musiker bzw. Songwriter den Literatur-Nobelpreis erhalten, ist eher eine Ausnahme. Vor 10 Jahren wurde Bob Dylan diese Ehre zuteil. Es gibt aber eine Sache, die ihm im Laufe seiner Karriere trotz aller Anstrengungen nie gelungen ist. Nicht als Ikone von den Massen verehrt zu werden. Ob Protestlieder, elektrischer Rock, Country-Alben oder religiöse Musik, das Gesamtwerk des Ausnahmemusikers gilt als Meilenstein der Musikgeschichte. Sogenannte Dylanologen sezieren seine Texte bis heute und selbst mit seinen teils bizarren Konzerten begeistert Bob Dylan seine Fangemeinde weiter. Heute wird er 85 Jahre alt. Benedikt Schäfer gratuliert für uns.
1: Kluge Kompositionen und zeitlose Zeilen, die Menschen immer noch bewegen. Es sind die musikalischen Markenzeichen von Bob Dylan. Geboren 1941 als Robert Allen Zimmerman im mittleren Westen der USA, zieht es den Teenager früh nach New York. Nur mit einer Gitarre und einer Mundharmonika im Gepäck. Erste Konzerte und Verträge folgen schnell. Der feste Glaube an sich selbst und kein Mangel an Selbstvertrauen beflügeln ihn damals.
2: Es ist ein Gefühl, das man hat. Ich wusste etwas über mich, was sonst niemand wusste. Ich hatte ein genaues Bild von mir im Kopf und ich wusste, das wird wahr werden.
1: Sein Künstlername, eine Hommage an den walisischen Dichter Dylan Thomas. Denn poetische Verse prägen sein Werk ebenso wie die typische nasal schnarrende Stimme. And it's all over now, baby blue. Maßgeblich beeinflusst Dylan die Folkszene der 60er Jahre, stößt Fans aber auch vor den Kopf, als er auf der Bühne schließlich zur E-Gitarre greift. Künstlerisch die Öffnung Richtung Rock und Teil seiner Legende vom Rebellen. Bob Dylan schreibt mehr als 600 Lieder und verkauft 125 Millionen Alben. Ein breites Spektrum an Klangfarben. You may be an ambassador to England or France. 10 Grammys und ein Oscar krönen die Karriere. 2016 erhält der Ausnahmekünstler sogar den Literaturnobelpreis, bleibt aber der Verleihung fern und seinem Image als Querkopf treu. Viele seiner Lieder thematisieren die Vergänglichkeit. Doch die hält Bob Dylan scheinbar nicht davon ab, auch mit 85 noch um die Welt zu touren. Bob Dylan, eine der bedeutendsten Stimmen Amerikas.

Das ehemalige Spice Girl Emma Bunton, What Took You So Long. Bis zu den Nachrichten um eins gibt's jetzt noch Bob Marley and the Buffalo Soldier.

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1: Um 1 Uhr mit Gabriela Kühne. Die gesetzlichen Krankenkassen warnen vor einem Milliardendefizit in der Pflege. Demnach hat sich die Finanzlage seit Jahresanfang noch einmal deutlich verschlechtert. Aus der Nachrichtenredaktion Simone Kienzle.
2: Laut dem GKV-Spitzenverband gab es im ersten Quartal in der Pflegeversicherung ein Minus von fast 670 Millionen Euro. Bis Ende des Jahres droht demnach ein Defizit von 4,2 Milliarden Euro. Bei der Pflegeversicherung brenne die Hütte, sagte Verbandschef Blatt dem Spiegel. Die Politik müsse jetzt das Ruder herumreißen, sonst würden die Finanzprobleme im kommenden Jahr unbeherrschbar. Bundesgesundheitsministerin Warken hat angekündigt, noch vor der Sommerpause den Entwurf für eine Pflegereform vorzulegen. Es wird befürchtet, dass Pflegebedürftige dann mehr selbst zahlen müssen.
1: In den Verhandlungen über ein Ende des Kriegs gibt es Anzeichen für eine Annäherung zwischen der USA und dem Iran. US-Präsident Trump zufolge ist ein Rahmenabkommen weitgehend ausgehandelt. Letzte Einzelheiten würden derzeit besprochen und sollen in Kürze bekannt gegeben werden. Ein Bestandteil der Vereinbarung sei, dass die Straße von Hormuz wieder geöffnet werde. Trump hat nach eigenen Angaben mit mehreren Staats- und Regierungschefs im Nahen Osten telefoniert und auch mit dem israelischen Ministerpräsident Netanyahu gesprochen. Auch Teheran erklärte, es zeichneten sich kleiner werdende Differenzen ab. Der FC Bayern München hat zum 21. Mal den DFB-Pokal gewonnen und das Double perfekt gemacht. Der deutsche Fußballmeister besiegte Titelverteidiger VfB Stuttgart mit 3:0. Aus der Sportredaktion Tom Gernke.
3: Mann des Spiels war Bayerns Torjäger Harry Kane. Der Engländer traf gleich dreimal und gewann so zum ersten Mal in seiner Karriere ein großes Finale. Dabei war der Gegner aus Stuttgart über weite Teile der Partie klar spielbestimmt, mutig, engagiert und hatte die besseren Tormöglichkeiten. Die klare Leistungssteigerung der Bayern in der zweiten Halbzeit machte am Ende den Unterschied aus. Für die Bayern ist es der erste Pokalsieg seit 6 Jahren. Stuttgart beendet die Saison ohne Titel.
1: Der deutschen Eishockey-Nationalmannschaft droht bei der Weltmeisterschaft in der Schweiz das Aus. Im 6. Vorrundenspiel hat das Team von Bundestrainer Kreis zwar mit 6:2 gegen Österreich gewonnen, da aber zuvor Lettland die USA mit 4:2 besiegte, ist die Auswahl des Deutschen Eishockeybundes auf Schützenhilfe der Konkurrenten angewiesen. Zudem ist ein Sieg gegen Großbritannien am Montag Pflicht. Das waren die Nachrichten. Das Wetter in Deutschland. Es ist trocken, im Norden vereinzelt Schauer, Tiefstwerte 17 bis 8 Grad. Am Tage sonnig, Höchstwerte 26 bis 34 Grad, im Norden kühler. Am Montag viel Sonne, 19 bis 34 Grad, am Dienstag sonnig, im Norden vereinzelt Schauer oder Gewitter. Es ist 1.03 Uhr.
4: Und wir schauen auf die Straßen in der ARD-Hitnacht. Die A2 Hannover Richtung Berlin ist zwischen Ciesa und Wollin wegen Reinigungsarbeiten gesperrt. Die 23 Hamburg Richtung Heide ist zwischen Eidelstedt und Pinneberg Süd wegen Bauarbeiten noch bis Dienstag 5 Uhr gesperrt. Dann die A40 Duisburg nach Essen ist zwischen dem Kreuz Duisburg und dem Kreuz Kaiserberg bis Dienstagmorgen gesperrt. Ebenso die 44 Düsseldorf-Essen zwischen dem Kreuz Düsseldorf-Nord und Ratingen-Schwarzbach in beiden Richtungen. Gesperrt ist ebenfalls die A52 mal nach Gelsenkirchen, und zwar zwischen Gelsenkirchen-Bur-West und dem Übergang zur B224 nach einem Unfall. Die A67 Mannheim nach Darmstadt ist zwischen dem Viernheimer Dreieck und Lorsch bis Dienstag 5 Uhr gesperrt. Und die A620 Saarlouis Richtung Saarbrücken ist in Höhe Saarbrücken-St. Anual bis Mittwoch 9 Uhr gesperrt.
5: Da wo es geht, eine gute Fahrt.
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5: Mit Klaus Schredderau, Ihnen einen schönen Pfingstsonntag.

0: Die Bee Gees bei uns in der ARD-Hitnacht um 10 nach 1. Gleich ein Titel von Nena, und zwar der Leuchtturm. Und der war ja auch Bestandteil eines Films. Und zwar Gib Gas, ich will Spaß. Da war Nena als Schauspielerin erstmals unterwegs, gemeinsam mit Markus Mörl alias Markus, der ja, wie gesagt, auch musikalisch sehr viel Spaß hatte. Und das Fazit von Nena zu dieser Arbeit klang damals so.
1: Es hat zwar Spaß gemacht, aber es war auch ziemlich anstrengend. Wir wurden morgens um 6 Uhr abgeholt, abends um 10 waren wir wieder im Hotel. Und ansonsten hatte ich manchmal auch richtige Schwierigkeiten. Also ich musste zum Beispiel irgendwann mal stundenlang in die Kamera verliebt lächeln, ja. Und ich wusste gar nicht, an wen ich da denken sollte.
0: So. Na, an Markus hat sie wahrscheinlich nicht gedacht. Aber die Kritiken zu diesem Streifen waren jetzt auch nicht besonders gut. Da heißt es lahme Unterhaltungsklamotte oder auch hemmungslose Belanglosigkeit, dieses Filmchen. Ja, harte Urteile damals von den Filmkritikern, aber der Erfolg des Titels hat trotzdem funktioniert. Leuchtturm.

It's the Dance von Mary Jane, musikalisch dargeboten von Tom Petty and the Heartbreakers. Jetzt geht es gleich ins Jahr 1986 mit Madonna und ihrem Song Papa Don't Preach. Ja, und als der Song erschien, ja, da gab's direkt mal Kontroversen und viele haben sich den Text mal etwas genauer angehört. Und da geht es ja um einen Teenager, der seine Gedanken beschreibt, weil sie schwanger geworden war. Und Anti-Abtreibungsgruppen feierten Madonna dafür und Abtreibung Befürworter kritisierten sie damals ziemlich heftig. Ja, und Madonna selbst sagte, ach Mensch, zu Papa Don't Preach gab es sehr, sehr viele Meinungen. Jeder interpretiert das Lied irgendwie anders und das war super.

0: Caro Müller alias CC Catch im Bohlen-Sound der 80er, The Backseat of Your Cadillac. Und damit haben wir es gleich 13:30. Einen schönen guten Abend auf die Straßen. Die A2 Hannover Richtung Berlin ist zwischen Ziesa und Wolin wegen Reinigungsarbeiten derzeit gesperrt. Die A8 München Richtung Salzburg ist zwischen Irschenberg und Bad Aibling wegen Bergungsarbeiten derzeit gesperrt. Die 23 Hamburg Richtung Heide ist zwischen Eidelstedt und Pinneberg Süd wegen Bauarbeiten noch bis Dienstag 5 Uhr gesperrt. Und das gilt auch für die A40 Duisburg nach Essen zwischen dem Kreuz Duisburg und dem Kreuz Kaiserberg und ebenso für die A44 Düsseldorf-Essen zwischen dem Kreuz Düsseldorf-Nord und Ratingen-Schwarzbach in beiden Richtungen. Gesperrt ist derzeit auch die A52 Mal nach Gelsenkirchen zwischen Gelsenkirchen-Buer-West und dem Übergang zur B224 nach einem Unfall. Die A67 Mannheim Richtung Darmstadt ist zwischen dem Firnheimer Dreieck und Lorsch wegen einer Baustelle bis Dienstag 5 Uhr gesperrt. Und last but not least geht's ins Saarland. Die A620 Saarlouis Richtung Saarbrücken ist in Höhe Saarbrücken-St. Anual bis Mittwoch 9 Uhr gesperrt. Allen unterwegs eine gute und sichere Fahrt. Kommen Sie gut an mit uns.
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0: Von MDR Thüringen mit Klaus Schredergau. Einen schönen Sonntag.

0: Hit für Lionel Richie, Dancing on the Ceiling in der ARD Hitnacht. 50 Tage nach Ostern wird Pfingsten gefeiert. Es ist quasi der Geburtstag der Kirche. Für viele ist das ein angenehmes, verlängertes Wochenende, gerade bei diesen Wetteraussichten, die wir da im Moment haben. Und wir wollten von Ihnen mal wissen, was denn Pfingsten so bei Ihnen ansteht. Wir haben hier mal in Thüringen gefragt.
1: Ich krieg Besuch. Grillen im Garten und Montag Landesgartenschau Leinefelde-Worpis.
2: Mit Familie, mal braten, mal gucken, was das Wetter so hergibt. Ganz entspannt.
3: Wir werden wandern. Die Drachenschlucht werden wir durchwandern.
4: Ja, wir wollen hoch in Rennsteig. Ilmenau, Stützerbach, Mannebach da oben. Und dann wird gewandert.
5: Einfach nur mal nichts machen. Die Seele baumeln lassen. Ein schönes Glas Wein.
6: Teils ein bisschen Arbeit und teils regenerieren. Und was halt Frauen so machen müssen, kochen, backen, putzen.
7: Spazieren gehen im Park, zusammen Kaffee trinken.

Mr. John Sekana. Wir haben eine Gefahreninformation von der Feuerwehr in Braunschweig. Dort ist ein Großfeuer ausgebrochen, und zwar in Braunschweig-Liesmarode. Bitte dort Fenster und Türen geschlossen halten. Bitte meiden Sie das Gebiet und schalten Sie Lüftungen und Klimaanlagen ab. Großbrand, Großfeuer in Braunschweig-Liesmarode. Bitte dort Fenster und Türen geschlossen halten. Meiden Sie das Gebiet und schalten Sie Lüftungen und Klimaanlagen bitte ab. 2:10 in der ARD-Hitnacht, live aus Erfurt vom Mitteldeutschen Rundfunk. Jetzt mit Berlin und Take My Breath Away.

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1: Um 2 Uhr mit Gabriela Kühne. Die gesetzlichen Krankenkassen warnen vor einem Milliardendefizit in der Pflege. Demnach hat sich die Finanzlage seit Jahresanfang noch einmal deutlich verschlechtert. Aus der Nachrichtenredaktion Simone Kienzle.
2: Laut dem GKV-Spitzenverband gab es im ersten Quartal in der Pflegeversicherung ein Minus von fast 670 Millionen Euro. Bis Ende des Jahres droht demnach ein Defizit von 4,2 Milliarden Euro. Bei der Pflegeversicherung brenne die Hütte, sagte Verbandschef Blatt dem Spiegel. Die Politik müsse jetzt das Ruder herumreißen, sonst würden die Finanzprobleme im kommenden Jahr unbeherrschbar. Bundesgesundheitsministerin Warken hat angekündigt, noch vor der Sommerpause den Entwurf für eine Pflegereform vorzulegen. Es wird befürchtet, dass Pflegebedürftige dann mehr selbst zahlen müssen.
1: Russland greift die ukrainische Hauptstadt Kiew offenbar massiv mit Drohnen und ballistischen Raketen an. Das ging aus Warnungen der ukrainischen Luftwaffe auf der Plattform Telegram hervor. Medien und Augenzeugen berichten von mehreren Explosionen in Kiew. Das Ausmaß des